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0: Hören Sie dieses Geräusch? Das ist der Domino-Effekt in Berlin, den Jens Spahn mit seinem Rücktritt als Unionsfraktionsvorsitzender ausgelöst hat. Was dieser Domino-Effekt für den Kanzler bedeutet, darüber sprechen wir gleich bei Was jetzt? Dem Nachrichtenpodcast der Zeit. Außerdem fragen wir beim Veranstalter des nächsten großen CSD in Hamburg nach, wie Sie auf das kommende Pride-Wochenende blicken. Mein Name ist Hanna Heim. Ich begrüße Sie ganz herzlich an diesem Mittwoch, dem 29. Juli. Und hier kommen die Kurznachrichten.
1: Ich bin Lisa Pausch. Guten Morgen. Nach mehreren Tagen Feuerpause im Iran-Krieg gab es in der Nacht erneut Angriffe. Die US-Armee hat laut eigenen Angaben einen iranischen Überraschungsangriff auf US-Stützpunkte in der Region abgewehrt. Saudi-Arabien berichtet, Drohnen abgefangen zu haben, die im Irak gestartet sind. Als Reaktion hat das US-Militär gemeinsam mit saudi-arabischen Streitkräften demnach Logistik- und Waffenlager im Irak beschossen, von wörtlich Terroristen, die mit dem Iran verbündet sind. Danach hat der Iran laut iranischen Staatsmedien Ziele des US-Militärs in Jordanien beschossen. US-Präsident Donald Trump hat sich vor den Angriffen erst mit dem ukrainischen Präsidenten Volodymyr Zelensky getroffen und dann mit dem israelischen Premier Benjamin Netanyahu. Auf US-Seite wurden beide Treffen im Weißen Haus als positiv und produktiv gelobt. Auch Netanyahu sprach etwa von einem der besten Gespräche, die er je mit Trump hatte. Es war das erste Mal seit dem Beginn des Iran-Kriegs, dass Netanyahu bei Trump im Weißen Haus zu Gast war. Volodymyr Zelensky hat Stunden nach dem Treffen in einem Interview mit dem US-Sender Fox News verkündet, dass Trump nun Lizenzen zugesagt habe, damit die Patriot-Abfangraketen direkt in der Ukraine gebaut werden können, so wie es die Ukraine schon lange fordert. Die US-Regierung hat das mit den Lizenzen bisher nicht bestätigt. Sie wären eine wichtige Unterstützung für die Ukraine. Die Patriot-Systeme sind nach ukrainischen Angaben das einzige Mittel, um ballistische Raketen aus Russland abzuwehren. Redaktionsschluss für diesen Podcast ist 5 Uhr.
0: Gedanklich waren viele von uns schon in der Sommerpause, vielleicht ja sogar der Bundeskanzler selbst. Aber dann löste der Rücktritt von Jens Spahn eine Domino-Eskapade aus, die noch immer nicht ganz zu Ende ist. Heute soll der ehemalige Kanzleramtschef Thorsten Frey zu Spahns Nachfolger gewählt werden. Wenn alles wie geplant klappt, wird er Unionsfraktionsvorsitzender. Was aber bedeutet dieses Postendomino für die Regierungsarbeit? Und hat Merz damit vielleicht einer Person zu viel vor den Kopf gestoßen? Gut, dass mein Kollege Ferdinand Otto sich hauptberuflich mit solchen Fragen befasst. Hi Ferdinand.
2: Hi, grüß dich.
0: Wenn ich jetzt auf die vergangenen Wochen schaue, würde ich sagen, nach einigen Anlaufschwierigkeiten hatte die Koalition doch eigentlich gerade einen Lauf. Rentenreform, Reform im Gesundheitswesen, dazu diese vielen Milliarden Euro im Sondervermögen, das hätte man doch jetzt einfach bis zum Ende der Legislatur weiterführen können. Warum jetzt dieser Riesenumbau?
2: Naja, ich glaube, die Idee war, die Gunst der Stunde, diese Energie von so einer Krise zu nutzen und sie umzuleiten. Die Spekulationen, dass es möglicherweise vielleicht nach den Ostwahlen dann nochmal eine Umbildung im Kabinett geben könnte, die gab es schon länger. Und dann hat Friedrich Merz das wohl offensichtlich einfach vorgezogen, die, ja, wenn man so will, aus seiner Perspektive die Gunst der Stunde versucht zu nutzen. Und dabei dann aber dann doch unterm Strich keine besonders glückliche Figur gemacht. Ich glaube, das kann man so zusammenfassen.
0: Wenn wir jetzt einen Schritt nach hinten treten und versuchen, dieses gesamte Bild mit der glücklichen oder unglücklichen Figur zu sehen, erkennst du da wirklich eine Strategie hinter diesen Neubesetzungen? Ist das so eine Art Befreiungsschlag?
2: Na, ich glaube, es war tatsächlich als Befreiungsschlag gedacht, Nina Wagen, die Gesundheitsministerin, ins Kanzleramt zu holen. Das war, glaube ich, so eine Idee. Dann war ein bisschen unglücklich, Carsten Linnemann, seinen Generalsekretär, ins Kabinett zu holen. Das hat dann schon das erste Grummeln ausgelöst, weil von Linnemann kursierte dann natürlich schnell auch so Zitatausschnitte, wo er sagte, ne, also als Gesundheitsminister bin ich eigentlich überhaupt nicht geeignet. Das hat Linnemann irgendwie selbst vor ein paar Monaten erst gesagt. Und richtig eskaliert, kann man, glaube ich, so sagen, ist die Sache dann mit dem Versuch einer Neubesetzung auf dem Posten des Verkehrsministeriums. Das war wirklich einfach verstolpert von vorne bis hinten. Patrick Schnieder, der Verkehrsminister, war jetzt kein Superstar in der Union, aber er galt jetzt auch nicht als völlige Fehlbesetzung, und den da so unwürdig aus dem Amt in so einer Hängepartie raus

0: zu drängen. Das war dann doch was, was viele Christdemokraten auch nicht verstanden haben.
1: Patrick Schnieder kommt ja aus Rheinland-Pfalz und jetzt hat Anfang der Woche der Landesverband Rheinland-Pfalz im März von einer Veranstaltung ausgeladen mit der Begründung, dass Merz' Umgang mit Schnieder so unwürdig gewesen sei. Muss Merz jetzt um sein Ansehen in der eigenen Partei bangen? Sind wir schon so weit?
0: Ja, ich glaube, an dem Punkt sind wir jetzt tatsächlich angekommen. Also da agiert jemand aus Sicht seiner Partei selbstherrlich und ohne Gespür auch für Proporz und auch vielleicht für Eitelkeiten. Ich gebe dir ein zweites Beispiel. Jetzt mit diesem ganzen Kabinettswechsel hat Merz bzw. sein Gesundheitsminister Carsten Dillemann hat Tino Sorge, den Staatssekretär aus dem Gesundheitsministerium, entfernt. Tino Sorge, muss man dazu wissen, ist einer von nicht besonders vielen Ostdeutschen im Bundeskabinett. Und Tino Sorge ist vor allem ausgewiesener Gesundheitsfachmann. Also eigentlich gerade so die Sorte von Leute, mit denen man sich als Minister ja umgeben will, wenn man mit nicht allzu viel Vorkenntnis, die ich jetzt Linnemann einfach mal so unterstelle, in so ein Amt reinkommt. Und auch das hat für wirklich Kopfschütteln gesorgt. Und zwar, das muss man nochmal unterstreichen, von Leuten, die Friedrich Merz eigentlich mal lange Zeit wohlgesonnen waren.
1: Was würdest du sagen? Nutzt dieser Umbau Friedrich Merz oder schadet er ihm eher?
0: Also ich glaube, es hätte eine Version dieses Umbaus geben können, die ihn genutzt haben könnte, wirklich konjunktiv. So wie das abgelaufen ist, das wird ihm nicht helfen. Das wird nicht der Befreiungsschlag sein, den er sich erhofft hat.
1: Ich danke dir vielmals. Wir hören uns ja bestimmt noch öfter im Rahmen dieser Sommerpause, die keine ist.
0: Wir machen es uns einfach schön. Ciao.
2: Und sonst so?
1: Ich tue es definitiv. Sie tun es vermutlich auch. Wir machen uns selbst Geschenke. Es mag etwas verpönt sein, aber eine Studie der FOM Hochschule für Ökonomie und Management zeigt, dass sehr, sehr viele Menschen sich gerne selber belohnen, also sich selbst beschenken. Und zwar nicht zu knapp. Im Schnitt geben Menschen jährlich rund 2000 Euro für sich selber aus. Und ich gebe es ganz offen zu, ich gehöre definitiv dazu. Dabei, so viel verrate ich aus meinen Selbststudien, folgt die Selbstbelohnung nicht wirklich einer nachvollziehbaren Logik. Man könnte ja meinen, kleine Erfolge, kleine Geschenke, große Erfolge, große Geschenke. Nein, nein, die Selbstgeschenke werden so geschenkt, wie sie gerade von der Beschenkten, also mir selbst, gewollt werden. Und das Praktischste daran, in der Regel kann ich vor mir selbst sehr gut rechtfertigen, warum ich etwas brauche und dass es gerade echt dringend ist. Womit haben Sie sich denn zuletzt selbst beschenkt? Schreiben Sie es uns gerne an wasjetzt@zeitpunkt.de. In ganz Deutschland finden in den kommenden Wochen CSDs und Pride-Veranstaltungen statt, zum Beispiel in Ahaus, Amberg, Neustrelitz, Kempten oder Bingen am Rhein. Die größte wird aller Voraussicht nach in Hamburg stattfinden. Mehr als 250.000 Menschen haben dort letztes Jahr gefeiert. Aber nach dem Terroranschlag in Berlin dürfte die eigentlich natürliche Fröhlichkeit dieser Veranstaltung vielleicht verloren gegangen sein. Gleichzeitig wollen viele Communities sich ihren großen Moment der Sichtbarkeit auch nicht nehmen lassen, nach dem Motto jetzt erst recht. Manuel Opitz ist im Orga-Team und Pressesprecher des Hamburger CSDs, der diesen Samstag stattfinden wird. Hallo Herr Opitz.
3: Hallo, guten Tag.
1: Vorsicht oder Trotz? Wozu neigen Sie gerade eher?
3: Ich persönlich bin sehr auf der Trotzseite. Die ersten Schockmomente, die sind zwar immer noch da, aber in dieses Gefühl der Fassungslosigkeit, da kommt immer mehr Wut, immer mehr Entschlossenheit und auch immer mehr Trotz. Das ist, glaube ich, tatsächlich das Schlagwort, ja.
1: Innerhalb der queeren Community, wenn man das überhaupt so sagen kann, wie ist da die Stimmung nach der Tat jetzt in Berlin? Wie nehmen Sie das wahr?
3: Wir bekommen im Moment sehr, sehr, sehr viele Nachrichten aus der Community in Hamburg. Das sind zum Teil Menschen, die ja Ängste und Sorgen haben und uns diese auch mitteilen und nicht so sicher sind, ob sie zur CSD-Demo kommen möchten oder können am Samstag. Und dann sind dann Menschen dabei, die uns schreiben, jetzt müssen wir erst recht auf die Straße gehen. Dieser CSD, der muss unbedingt stattfinden. Wir wollen dabei sein. Wir lassen uns diesen Tag nicht nehmen. So rein vom Gefühl her würde ich sagen, dass diese Menschen die absolute Mehrheit sind.
1: War das denn mal im Gespräch, den CSD abzusagen?
3: So weit sind wir nie gekommen, weil sich die Ereignisse am Wochenende so dermaßen überschlagen haben. Wir waren Sonntag damit beschäftigt, eine Kundgebung zu organisieren, um unsere Solidarität mit Berlin auszudrücken. Und dann hat die Polizei einfach auch schon sehr schnell reagiert und am gleichen Tag noch auf uns zugekommen und hat gesagt, wir tun alles, um den CSD zu schützen und um den möglich zu machen. Und an dem Punkt sind wir jetzt auch.
1: Wenn die Polizei jetzt auf Sie zukommt, dann klingt das ja so, als gäbe es jetzt auch verstärkte Absprachen zwischen Veranstaltern und Polizei. Ist das so?
3: Ja, das ist so. Also man muss sagen, Absprachen gibt es immer zwischen Veranstalter und Polizei zum Glück. Aber das haben wir dieses Jahr eben noch intensiviert und sind quasi permanent in Austausch mit der Polizei, die entschieden und verkündet hat, auch ganz offiziell, dass es eben keine besondere Gefährdungslage für den CSD in Hamburg gibt.
1: Was raten Sie denn Menschen, die jetzt zum CSD gehen wollen, also sowohl zum Großen als auch zu den Kleineren?
3: Also ich glaube, jede Person tut genau das Richtige, wenn sie ihrem Gefühl folgt. Wir können total verstehen, wenn Menschen sagen, dass sie sich das erstmal sozusagen aus der Ferne angucken, was da überhaupt passiert. Uns als Veranstalter ist wichtig, auf die Straße zu gehen, natürlich, um sichtbar zu sein, aber auch um einen Moment des Zusammenkommens zu schaffen. Und ich glaube, das ist eine Rolle, die beim CSD auch ganz oft unterschätzt wird. An diesem einen Tag im Jahr, dass da ganz viele queere Menschen zusammenkommen. Das heißt einfach, dass dieser CSD eine große Integrationskraft hat und ja, auch davon bin ich total überzeugt, auch identitätsstiftend wirkt. Diese Funktion, das wollen wir uns nicht nehmen lassen.
1: Was wünschen Sie sich fürs Wochenende? Außer Sonne?
3: Es sieht tatsächlich nicht so schlecht in Hamburg aus. Wir hatten letztes Jahr sehr viel Platzregen. Ich wünsche mir, dass ganz Hamburg auf die Straße kommt. Und ich wünsche mir insbesondere Rückendeckung aus der Mitte der Gesellschaft. Denn das sind jetzt die Menschen, auf die es ankommt. Deswegen fordern wir alle auf, mit uns gemeinsam auf die Straße zu gehen. Wir brauchen jetzt euch alle anderen.
1: Wo in den nächsten Wochen CSDs stattfinden, das verlinken wir natürlich in den Shownotes. Ihnen, Herrn Opitz, vielen, vielen Dank fürs Gespräch.
3: Sehr gerne.
1: Das war es schon wieder mit mir, Hannah Heim, und der Morgenfolge von Was Jetzt, dem Nachrichtenpodcast der Zeit. Für diese Folge bedanke ich mich bei Imre Balzer und Celine Rolle, und das Update heute kommt am Nachmittag von Erika Singer. Machen Sie es sich schön und bis bald. Kommst du selber noch hinterher?
0: Nee. Staatssekretäre und Staatsminister und im Kanzleramt, da verliere ich jetzt auch langsam ein bisschen den Überblick.

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1: Bleibt im Bett. Die Preußen kommen. So soll der Überlieferung zufolge einst eine Münchner Boulevardzeitung getitelt haben, als sich hunderttausende Urlauber aus Westen und Norden der Republik auf den Weg in den Süden machten. Vor dem Sehnsuchtsziel südlicher Gestade, die sich allerdings längst zum berüchtigten Teutonengrill gewandelt hatten, landeten die Ferienreisenden aus Wanne-Eickel oder Korbach in Hessisch-Sibirien, aber erst einmal quer durch Süddeutschland im Stau. Ähnliches droht am kommenden Wochenende laut ADAC, der zudem für das erste Augustwochenende des Jahres 2025 errechnet hat. Autofahrende standen insgesamt 4.201 Mal im Stau. Verblüffend an diesem Hinweis erscheint zunächst, dass der Verein Bleifuß e.V. neuerdings Gendersprache verwendet und nicht mehr nur »Wir Autofahrer« schreibt. Offenbar sind es im Zuge der Diversität nicht mehr nur die Männer, die gern mit 240 Kilometer pro Stunde störende Kleinwagen von der linken Fahrspur drängen würden, stünden auch auf dieser nicht die Autos dicht an dicht. Die Aussage Autofahrer, Verzeihung, Fahrende, hätten 4.201 Mal im Stau gestanden, klingt übrigens so, als hätte jedes Individuum am Steuer am 1. Augustwochenende 4.201 Staus erleiden müssen. Was bei allem Mitleid doch etwas hochgegriffen erscheint. Außerdem müssten alle Betroffenen zumindest 4.201 Mal losgefahren sein, um dann wieder in einem Stau zu landen. In dessen Wesensart liegt es aber gerade, dass eben niemand mehr losfährt. Gemeint ist wohl die gleichwohl beachtliche Gesamtzahl der Staus an jenem Wochenende vor einem Jahr. Andererseits ist ein richtiger Stau Bestandteil deutschen Traditionsguts. Profis zwingen ihre Familie schon um 4 Uhr morgens ins Auto zu steigen, weil dann noch niemand unterwegs ist. Seit sich das herumgesprochen hat, steht man bereits um 4.30 Uhr im Stau, was die Familiendynamik aufs Unerfreulichste beeinflussen kann. Solche Erlebnisse erlauben den Autofahrenden zur Entlastung der Nerven, die Politik, die Baustellenbauer und sämtliche anderen Verkehrsteilnehmer, all diese Schnarchhähne und Sonntagsfahrer, dafür verantwortlich zu machen, dass man bei 37 Grad im Schatten am Irschenberg Richtung Autobahnkreuz Inntal steht und auf stehende Fahrzeuge blickt, die sich Richtung äußere Mongolei zu stauen scheinen. Ansonsten sind die grünen Autofeinde sicher irgendwie schuld daran, wenn nichts mehr vorangeht und auf der Rückbank die Kinder kleine Schlägereien beginnen, um sich die Zeit zu vertreiben. Im Kinderlied wie dem Stausong werden ja eher weltferne Lösungen angeboten. Es bringt ja nichts, sich aufzuregen, lasst uns stattdessen mal überlegen, was man im Stau so macht und dann jeder dabei chillen kann. Wie sich nicht aufregen? Wir wollen uns aber aufregen. Ach, wären wir doch im Bett geblieben.
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1: Und ich werde auch heute oft noch gefragt, Katharina, soll ich mich jetzt gleich Vollzeit selbstständig machen oder erstmal so als Zeit?

0: die zu ihr passt. Wenn man an dem, was man bisher als Erfolg definiert hat, scheitert, wie kann man Erfolg denn für sich neu definieren? Darum geht's in dieser Podcast-Folge. Mein Name ist Rabea Schlotz, ich bin eure Host hier im Flopcast und ich freue mich, dass ihr zuhört.
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0: Wer sich selbstständig macht, kann auf Erfahrungen anderer bauen, die diesen Weg schon beschritten haben. Die Unternehmensberaterin Katharina Lewald hat sich darauf spezialisiert, diese Unterstützung zu leisten. Sie bietet Online-Kurse, Checklisten und Schritt-für-Schritt-Anleitungen an und begleitet so Menschen dabei, ein auf sie zugeschnittenes Business nachhaltig erfolgreich zu machen. Was sie selbst daran schätzt, die eigene Chefin zu sein, welche Hürden sie auf dem Weg der Selbstständigkeit genommen hat, was sie dabei über sich lernen konnte und wie ihre Flugangst bei all dem geholfen hat, darüber sprechen wir jetzt gemeinsam. Herzlich willkommen im Flopcast, Katharina Lewald.
2: Hallo, vielen Dank für die Einladung.
0: Sehr gerne. Lass uns über deine Geschichte sprechen. Du hast dich vor 10 Jahren selbstständig gemacht. Du hast den Schritt in die Selbstständigkeit gewagt. War das etwas, was du schon lange vorhattest oder war das eher ein spontaner Entschluss?
2: Ich glaube weder noch. Es war weder ein super spontaner Entschluss noch so, dass es nicht eigentlich schon Anzeichen gegeben hätte. Ich habe tatsächlich seit meinem Abitur eigentlich immer irgendwelche so Side-Projects gehabt. Ich habe zum Beispiel, als ich noch sehr jung war, eine Website für eine sehr bekannte Autorin gestaltet. Der Verlag hat mir irgendwann die Domain abgekauft. Ich habe diverse Direktvertriebe getestet, ich habe selbstgenähte Sachen verkauft. Also ich habe eigentlich irgendwie immer versucht, mein eigenes Business aufzubauen, was mir aber erst in der Retrospektive so richtig klar geworden ist. Es war aber kein mega spontaner Entschluss, nein.
0: Und wie kam es dann, dass es zur Selbstständigkeit gekommen ist? Also gab es dann einen Schlüsselmoment, in dem du gesagt hast, alles klar, komm, jetzt muss es sein? Oder wie muss man sich diesen Schritt vorstellen?
2: Ja, ich hatte damals einen Job bekommen nach dem Studium, den ich bekommen habe, dadurch, dass ich halt online war. Ich habe getwittert, ich habe gebloggt und dann hat mich irgendwann jemand angesprochen und ich war dann sozusagen die einzige Mitarbeiterin in einem super kleinen Startup, wo ich auch den Chef gar nicht kannte und ja, wo ich dann auch quasi für dieses relativ gesichtslose Unternehmen dann ein paar Monate gearbeitet habe. Und dann haben sich irgendwann die Gründer das Streiten bekommen und dann bin ich entlassen worden als einzige Mitarbeiterin. Und dann bin ich wieder auf Bewerbungsgespräche gegangen. Und ich kann mich noch erinnern, ich war in Berlin-Ostbahnhof bei einem Softwareunternehmen als Bewerberin dort zu einem Bewerbungsgespräch. Und ich kam dann da in dieses Großraumbüro und ich kam da rein und ich dachte so, ich will gleich wieder rausgehen. Ich habe das Gespräch dann trotzdem gemacht. Aber allein dieses Büro zu sehen und mich da drin vorzustellen, wie ich da sitze, da hatte ich schon keine Lust drauf. Und ich habe gedacht, nein, also der Schmerz ist jetzt so groß mittlerweile, weil ich auch in dem kurzen Angestelltenjob, den ich hatte, relativ viele Freiheiten auch hatte, dass ich so dachte, oh nee, du willst nicht in so einem Großraumbüro sitzen, du willst lieber dein eigenes Ding machen. Und eigentlich hatte das schon in der Ausbildung angefangen, dass ich so gemerkt habe, dass ich wahrscheinlich nicht so der typische Angestelltenkandidat bin, ja.
0: Nimm uns doch mal mit in deine Gedanken von damals. Was hat denn dieser Schritt in die Selbstständigkeit für dich bedeutet? Also das ist ja auch mit unfassbar viel Unsicherheit verbunden. Man weiß nicht, ob es klappt. Was war so dein Gedankengang damals?
2: Ja, also ich glaube, da haben ganz viele Sachen mit reingespielt. Also einmal habe ich eben gemerkt, dass ich nicht so für dieses klassische Angestellten- oder 9-to-5-Büro-Dasein wahrscheinlich geschaffen bin. Auf der anderen Seite hatte ich schon immer riesengroße Lust, Sachen selbst zu gestalten und auch Verantwortung zu übernehmen. Und das ist ja etwas, was man tut, wenn man sich selbstständig macht. Man übernimmt extrem viel Verantwortung für sich selbst, für sein eigenes Einkommen. Aber wenn man später MitarbeiterInnen hat, natürlich auch für die noch und für Kunden. Und ja, das ist ein riesengroßer Bereich. Aber natürlich war ich auch total, ich hatte natürlich auch Angst, dass es nicht klappt. Und ich werde auch heute oft noch gefragt, Katharina, soll ich mich jetzt gleich Vollzeit selbstständig machen oder erstmal so als Side-Business? Und ich sage immer, das ist super individuell und ich würde nie jemanden empfehlen wollen, es so zu machen wie ich und von 0 auf 100 komplett ins kalte Wasser zu springen. Ich hatte damals halt nicht viel zu verlieren. Ich war ja aus diesem Startup rausgeschmissen worden. Und ja, für mich war das so ein Jetzt-oder-nie-Ding, weil ich dachte, wenn ich jetzt doch wieder in eine Anstellung gehe, dann besteht die Chance, dass ich mich dann irgendwann nicht mehr traue. Weil wenn man natürlich erstmal ein gewisses Einkommen auch hat und eine gewisse Karriere gemacht hat, sich dann selbstständig zu machen, ist auch nochmal eine ganz andere Hausnummer, als wenn man am Anfang quasi sich selbstständig macht, wo man ja selber noch gar keine wirkliche Karriere hinter sich hat, ne? Ja, also ich hatte riesen Schiss. Ich habe auch wirklich im ersten Jahr immer wieder Situationen gehabt, wo ich echt rotzblasenheulend zu Hause gesessen habe und dachte, oh, ich muss mir doch zumindest noch einen kleinen Nebenjob oder so suchen. Und also es war schon eine schwierige Zeit.

0: Also gerade so das, ich würde sagen, die ersten 2 Jahre, die waren besonders schwierig, ja.
1: Diese Erfahrung haben sicherlich auch viele andere Gründerinnen und Gründer gemacht. Aber wenn man jetzt zurückblickt, das ist jetzt 10 Jahre her, hattest du in der Zeit einen Plan B? Also hast du gesagt, gut, wenn es nach 3 Jahren immer noch nicht läuft, dann gehe ich halt doch ins Großraumbüro? Oder hast du dich mit diesen Gedanken des Scheiterns schon auch währenddessen beschäftigt?
0: Ich habe natürlich immer wieder überlegt, was passiert, wenn ich jetzt wirklich keine Kunden kriege? Was passiert, wenn es zu lange dauert, dass genug Geld reinkommt, damit ich meine Miete bezahlen und meine Rechnung bezahlen kann? Das schon. Aber ich habe nie gesagt, also ich gebe mir jetzt so und so lange und danach lasse ich mich wieder anstellen, weil ich einfach so sehr weg wollte von dem anderen und es mich so sehr zu der Selbstständigkeit und zu meinem eigenen Unternehmen hingezogen hat, dass ich mir eigentlich gesagt habe, ey, ich will es irgendwie hinkriegen. Und wenn es dauert und wenn es bedeutet, ich muss eine Zeit lang nur Nudeln essen, so schlimm war es nachher zum Glück nicht, aber...
1: Ich meine, Nudeln sind jetzt auch nicht das Schlimmste der Welt.
0: Eben, ich mag Nudeln auch, deswegen. Aber nee, also ich hatte nie so einen Zeitraum mir gesetzt, wo ich gesagt habe, wenn es bis dahin nicht klappt, dann lässt du es sein. Aber natürlich waren die Gedanken immer wieder da, zu überlegen, okay, brauchst du jetzt doch noch einen Plan B, brauchst du doch noch einen Nebenjob, ne? Aber ich hatte relativ früh zum Glück einen Kunden gewonnen, der gleich einen Jahresvertrag bei mir abgeschlossen hat für, ich glaube, damals so 600 Euro im Monat oder so. Und das war sehr, sehr cool. Ich bin dem auch heute immer noch dankbar, weil da wusste ich zumindest, dass meine Miete, damals war Potsdam noch nicht so teuer, dass meine Miete zumindest erstmal jeden Monat gesichert ist. Und das hat mir natürlich sehr viel Ruhe auch gegeben. Und die Tatsache, dass ich ja auch keine großen Ersparnisse hatte und dass auch das Arbeitsamt relativ schnell gesagt hat, von uns kriegst du nichts, ne, hat natürlich auch dazu beigetragen, dass ich nicht nur meine intrinsische Motivation mich angetrieben hat, sondern auch der einfache Fakt, dass ich ja Geld verdienen musste.
1: Du hast aber auch mal gesagt, dass oder beziehungsweise auf deiner Homepage schreibst du das, dass dieses Business, das du dir aufgebaut hast, im Prinzip aus einem Hobby heraus entstanden ist. Davor hattest du nämlich gebloggt unter dem Namen Bloggen für schlaue Frauen. Wie ist der Weg vom Bloggen für schlaue Frauen hin zu, ich mache das jetzt einfach und verdiene damit sogar Geld und blogge nicht einfach nur just for fun?
0: Ja, also ich glaube, das hat damit zusammengehangen, dass ich ja diesen Blog damals schon gestartet habe, bevor meine Selbstständigkeit losging. Und als ich dann wusste, okay, ich will mich selbstständig machen und ich möchte daraus wirklich ein Unternehmen kreieren, da musste ich mir natürlich überlegen, für wen ist denn Bloggen interessant über die Hobbyblogger hinaus? Weil wenn du Geld verdienen möchtest mit einer Selbstständigkeit, dann musst du logischerweise deine Skills an jemanden verkaufen, der dafür auch bereit ist, Geld auszugeben. Und ein einfacher Hobbyblogger, der sagt, ja, ich würde gerne ein paar mehr LeserInnen erreichen, der wird jetzt nicht hunderte von Euro für eine Beratung ausgeben, ne? Und das heißt, ich musste dann so ein Stück weit meine Zielgruppe switchen. Und weil ich aber schon sehr lange gebloggt hatte zum damaligen Zeitpunkt, habe ich dann angefangen, mich damit zu beschäftigen, wie man eben ja als Selbstständiger oder Selbstständige mit einem Blog Kunden gewinnen kann. Habe dann sozusagen so ein bisschen die Zielgruppe geändert, so ein bisschen die Themen geändert. Und so kam das dann eigentlich. Ja, und dann habe ich über die Jahre immer mehr neue Fähigkeiten oder Fertigkeiten eigentlich gelernt. Und immer, wenn ich so die nächste Fertigkeit gemeistert hatte und selber gelernt hatte, wie etwas geht, dann habe ich angefangen, das auch an meine KundInnen weiter zu vermitteln. Und das ist eigentlich ja bis heute ein Stück weit so geblieben.
1: Dann lass uns doch mal tatsächlich über dieses Business genau sprechen. Also darüber, was du dort eigentlich machst. Denn dein Business ist ja nach der Gründung ziemlich schnell gewachsen. 2014, 2015, da waren so Blogs auch so ein bisschen das, was heute Podcasts sind. Jeder hatte einen. Deswegen ist natürlich die Frage, wie konntest du den Leuten helfen? Also was war dein Erfolgskonzept damals?
0: Ja, ich glaube, es ist tatsächlich so ein bisschen mein Erfolgskonzept, genau das zu tun, was ich gerade gesagt habe, nämlich wirklich Dinge erst selbst auszuprobieren, selbst ganz viele Fehler zu machen und dann zu meinen KundInnen zu gehen und zu sagen, guck mal, ich habe es hinbekommen, das sind die Fehler, die ich gemacht habe, das kannst du daraus lernen und ich zeig dir jetzt, wie du sozusagen Zeit sparst und diese ganzen Fehler überspringst, weil ich habe sie schon für dich gemacht. Und ich sag mal, diese ganze Coaching-Welt, in der ich ja ein Stück weit auch mit drin bin und die ganze Online-Marketing-Welt, das ist ja im Moment alles so ein bisschen in Verruf geraten, auch zu Recht, weil es eben auch viele schwarze Schafe gibt. Und es gibt in meinem Bereich einfach unglaublich viele Leute, die, keine Ahnung, die lesen irgendwas oder lassen sich das von irgendeiner KI erstellen, keine Ahnung, und geben Wissen weiter, was sie vielleicht in der Theorie haben, aber keine Erfahrung haben. Also es gibt ja theoretisches Wissen und Erfahrungswissen. So, und wenn ich jemanden beibringen möchte, wie etwas geht, brauche ich beides. Dann brauche ich nicht nur ein Buch drüber lesen und sagen, ich zeig dir jetzt, wie es geht. Da muss ich Erfahrungswissen haben. Und ich habe halt von Anfang an immer erst mir Erfahrungswissen angeeignet und habe dann angefangen, Dinge zu unterrichten an meine KundInnen. Und ich denke, dass das ein ganz großer Teil meines Erfolgs war und bis heute ist, im Gegensatz zu vielen anderen Menschen in dieser ganzen Business, Marketing, Coaching-Bubble, die es ja online gibt, wo ja teilweise, keine Ahnung, 20-jährige Dudes, die irgendwie erzählen wollen, wie du jetzt ein mega erfolgreiches Business aufbaust. Ja, das ist manchmal ein bisschen lustig, aber gibt's ja leider auch ohne Ende, ne? Also.
1: Ja, also ich glaube, jeder kennt das so auf Instagram oder so, wenn man dann so die Reels so durchgeht und gefühlt jedes dritte Reel ist entweder ein Life-Coach oder ein, ich zeig dir, wie du dein Business von zu Hause aufbaust, Coach. Und wie du sagst, ist ja dadurch auch massiv in Verruf geraten. Du hast es aber ein bisschen anders gemacht, denn du machst jetzt keine Reels auf Instagram und versuchst damit Leute abzuwerben, sondern du hast dich insbesondere eben auch in dieser UnternehmerInnen-Szene vernetzt. Und das führte aber gleichzeitig auch ein bisschen dazu, dass du dich auch schnell mit anderen verglichen hast. Ich glaube, jeder kann das so ein bisschen nachvollziehen. Was war das Ergebnis dieses Vergleichs?
0: Also ich sag mal so, sich zu vergleichen ist eigentlich in den seltensten Fällen hilfreich. Also na klar, wenn man online schaut, keine Ahnung, die hat gerade ein Interview in dem und dem Podcast gegeben oder diese Person hat gerade einen riesengroßen Launch, also eine erfolgreiche Produktvermarktung hinter sich und hat da irgendwie hunderte tausende Euro Umsatz gemacht oder die nächste Person hat gerade einen Verlagsvertrag bekommen, wird ein Buch schreiben von einem namhaften Fachverlag oder so. Und man sieht dann diese ganzen Erfolge von den anderen UnternehmerInnen und Selbstständigen, weil natürlich sprechen wir auf Social Media über unsere Erfolge. Das hat sich ja über die Jahre irgendwie im Unternehmer- und Businessbereich irgendwie so herauskristallisiert. Und dann tendiert man dazu, weil man ja nur Ausschnitte sieht, man sieht ja bloß das Positive, was die anderen dort berichten, tendiert man manchmal dazu zu denken, dass das, was man selber geleistet hat oder leistet, nicht genug ist. Und ich glaube, das kann jeder irgendwie nachvollziehen, nicht nur Leute, die selbstständig sind, sondern auch eigentlich jeder, der auf Social Media ist und sieht, was andere da posten. Es ist ja größtenteils nur noch, guck mal, wie geil mein Leben ist. Und man denkt dann selber oft so, mein Leben ist eigentlich ziemlich unspektakulär. Dabei stimmt es überhaupt nicht. Es sind einfach nur, man vergleicht Äpfel mit Birnen. Und ich sag mal, die ganzen Influencer auf Social Media, die müssen ja auch ein Stück weit ihr geiles Leben zeigen, weil sonst wird ja keiner zuschauen und dann hätten sie keinen Influencer-Status und könnten ihre Produkte nicht vermarkten. Also das ist ja alles so ein großer, ja, wie soll ich sagen, Teufelskreis in Anführungszeichen so ein bisschen. Mir hat es auf jeden Fall nicht gut getan. Ich bin auch bis heute noch dabei zu versuchen, besser darin zu werden im Sinne von A, mich weniger zu vergleichen und B, wenn ich schon gucke zu anderen, dann eher zu schauen, wo bin ich denn anderen Leuten schon voraus, anstatt immer zu gucken, wer ist denn alles schon viel weiter als ich. Und das ist ja auch noch so ein Trick. Und was man auch noch machen kann, was ich auch immer viel übe und auch meinen KundInnen versuche weiterzugeben, dass man sich nicht mit anderen Leuten vergleicht, sondern mit sich selbst. Und zwar in der Vergangenheit. Also dass ich mich jetzt zum Beispiel nicht vergleiche mit einer anderen Unternehmerin jetzt gerade, sondern mit mir selbst vor 10 Jahren. Und wenn ich das vergleiche, kriege ich gleich eine Gänsehaut, weil das ist wirklich ein Riesenunterschied, was für eine Entwicklung ich persönlich, aber auch mein Unternehmen in der Zeit gemacht hat. Ne?
1: Eine Entwicklung, die du ja auch gemacht hast, die ist basierend auf diesem Vergleichen. Denn du hast bei anderen UnternehmerInnen gesehen, dass die häufig ein Team noch dabei haben. Und dann dachtest du, das ist doch jetzt eigentlich der nächste Schritt. Ich brauche auch ein Team. Was hat dich an dieser Vorstellung gereizt, so ein Team zu führen? Also nicht nur selbstständig zu sein, sondern auch Chefin zu sein.
0: Ich glaube, ich hatte eine sehr idealisierte und romantisierte Vorstellung davon, wie es sein würde, ein Team zu haben und auch Chefin von einem Team zu sein. Ich weiß noch, als ich das erste Mal mit meinem ersten festangestellten Mitarbeiter beim Essen war, kurz nachdem ich ihn eingestellt hatte, und dann telefonierte er ganz kurz und sagte, ja, ich bin gerade beim Essen mit meiner Chefin. Und ich dachte so, oh Gott, ich wusste gar nicht, wie das... Ja, genau, wirklich. Ich habe auch sogar zu ihm gesagt, so, du hast gerade gesagt, ich bin deine Chefin. Und er so, ja, bist du doch auch. Ich so, ja, aber... Also es war eine total merkwürdige Situation. Ich kann mich auch noch gut ans erste Kündigungsgespräch erinnern. Das ist wirklich, also man kommt in Situationen rein, auf die man nicht vorbereitet war, wenn man nicht vorher schon Führungskraft, ne, in einem klassischen Karriereumfeld vielleicht gewesen ist oder so. Man hat so eine bestimmte Vorstellung, wie Dinge sein würden, weil man sie gehört hat, bei anderen gesehen hat, wobei man ja meistens nur die positiven Dinge sieht. Das haben wir ja gerade schon festgestellt. Und ich glaube, ein ganz großer Teil von mir, ich bin ja auch relativ offen mit meiner Mobbing-Vergangenheit, ich glaube, ein ganz großer Teil von mir, der hat eigentlich Freunde gesucht und keine Mitarbeiter. Und das war ein ganz großer Fehler.
1: da sprechen wir gleich noch drüber, denn das ist ja erst ein bisschen später klar geworden. Deswegen will ich erstmal noch in der Phase bleiben, in der du dieses Team aufgebaut hast. Hattest du denn da ein konkretes Ziel? Also bis Ende des Jahres habe ich, keine Ahnung, 3 MitarbeiterInnen und nächstes Jahr sind es dann schon 5 und dann werden es 10 oder wie muss man sich diesen Plan vorstellen? Oder hast du einfach mal geguckt, ach ja, das könnte passen, dann nehmen wir den auch noch?
0: Nee, also es war schon so, dass ich ein Ziel hatte, dass ich mit meinem Business 7-stelligen Jahresumsatz generieren möchte. Und ich habe mir dann schon, also ich bin eine Strategin und ich habe mir schon sehr strategisch überlegt, so welche Rollen brauche ich in meinem Team, um das möglich zu machen. Aber man darf auch nicht vergessen, dass man idealerweise ja Menschen einstellen muss, die besser in den Dingen sind, die man dort machen möchte, als man selbst. Und das ist tatsächlich in meinem Bereich gar nicht so leicht zu finden, weil dieser ganze Bereich, in dem ich mich bewege, Online-Business, Online-Marketing, Online-Kurse, digitale Produkte, der ist ja noch relativ neu. Ich meine, ich bin damals 2014 als eine der ersten im deutschsprachigen Raum in diesem Bereich eingestiegen. Und ich wage mal zu behaupten, dass es nicht viele Leute gibt, die da mehr Erfahrung oder länger Erfahrung haben als ich in diesem Bereich. Und dann finde mal MitarbeiterInnen, die das besser können als du. Das geht nicht. Du musst die halt alle selber anleiten und nicht nur einstellen, sondern auch einarbeiten. Und die müssen ja diese ganzen Fähigkeiten und Skills erstmal aufbauen. Ja, das sagt einem vorher auch keiner, ne? Im klassischen Konzernumfeld, na, da weißt du genau, wenn du eine bestimmte Rolle einstellst und du hast einen Mitarbeiter, der 10 Jahre in dem Job gearbeitet hat, dann weißt du ungefähr, was du da bekommst und welche Fertigkeiten und Erfahrungen du voraussetzen kannst, ein Stück weit, ja. Und in meinem Bereich ist das halt extrem schwierig. Und dann kommt ja noch so ein bisschen die Problematik dazu. Ich zeige ja anderen Menschen, wie sie sich erfolgreich selbstständig machen können mit eben digitalen Produkten und einem Online-Business, einem ortsunabhängigen Business. Und natürlich ist das für meine MitarbeiterInnen auch attraktiv gewesen. So, das heißt, du hast ja dann auch sozusagen die Herausforderung, dass einige von deinen MitarbeiterInnen dann merken, ey, die erzählt die ganze Zeit, wie geil das ist, warum mache ich das nicht eigentlich selber? Warum bin ich eigentlich so blöd in Anführungszeichen und lass mich anstellen? Und das ist auch so eine Diskrepanz, die man da in dem Bereich hat. Also es ist nicht so einfach gewesen, ja.
1: Aber letzten Endes hattest du ja 5 MitarbeiterInnen, richtig?
0: Genau, 5. Ich hatte zwischenzeitlich, glaube ich, 3 Vollzeitmitarbeitende und 2 Teilzeit, möchte ich behaupten, ja.
1: Wir sind ja hier im Flopcast und bislang klingt das alles ziemlich nach Erfolgsgeschichte. Wir wollen hier auch so ein bisschen über Scheitern sprechen. Deswegen lass uns doch mal zu dem Moment kommen, in dem du gesagt hast, irgendwie ist das hier der falsche Weg. Was war das für ein Moment?
0: Ja, das war im Sommer 2021, möchte ich behaupten. Ich hatte bis 2020 ein recht stabiles Business mit stabilen Einkommensquellen aufgebaut. Und dann kam ja Anfang 2020 die berühmte Pandemie. Und in der Pandemie sind nicht nur super viele Leute online gegangen, die vorher nicht online waren und die meinten, sie müssen jetzt digitale Produkte anbieten. Dummerweise kamen auch super viele Leute auf den Markt, die keine Ahnung hatten, aber trotzdem verkauft haben, ich zeig dir jetzt, wie du alles online machst. Ja, weil es ja eine riesen Nachfrage zu dem Zeitpunkt gab. Und ich glaube, rückblickend betrachtet, dass diese Zeit auch extrem viele KundInnen total verbrannt hat, weil die einfach Mist gekauft haben von Leuten, die keine Ahnung hatten und nur das schnelle Geld machen wollten und die heute total unsicher sind, noch was zu kaufen. Aber das ist ein anderes Thema. Jedenfalls hatte ich da diese Einkommensquellen aufgebaut, dann kam die Pandemie und dann ist im Sommer 21 eigentlich meine wichtigste Einkommensquelle zusammengebrochen. Das war so ungefähr 1,5 Jahre, nachdem die Pandemie losging. Und das war, glaube ich, so, weil ich mich erinnere, der erste Sommer, wo man so richtig wieder auch rausgehen konnte und die ganzen Sperren aufgehoben waren. Und du hast voll gemerkt, ja, dass mehr oder weniger von einem Tag auf den anderen keiner mehr am Rechner saß. Ja, der Traffic auf der Website, meine Einkommensquellen, alles ist nicht komplett zusammengebrochen, aber doch so weit, dass ich festgestellt habe, ey, ich habe hier jeden Monat allein schon, ich starte eigentlich jeden Monat mit minus 40, 50.000 nur für die Mitarbeitergehälter. Die muss ich erstmal reinholen und da ist noch kein Gewinn am Ende übrig. Und diese Einkommensquelle war nicht ganz versiegt, aber fast komplett zusammengebrochen. Und dann dachte ich so, okay, ich glaube, ich muss das nochmal drüber nachdenken, ob ich das alles wirklich will, weil ich ja zu dem Zeitpunkt auch schon festgestellt hatte, so, wow, so ein Team zu führen und mit diesen Befindlichkeiten mich auseinanderzusetzen, das habe ich einfach gemerkt, ist nicht so meins. Und ich glaube, im Nachhinein kann ich ganz froh sein, dass das alles so kam, weil dadurch, dass diese Einkommensquelle so zusammengebrochen ist, habe ich halt nochmal genauer drüber nachgedacht, so will ich das hier eigentlich? Weil wenn ich das wirklich gewollt hätte, hätte ich ja einen Kredit aufnehmen können, um die Mitarbeiter länger weiter noch bezahlen zu können und so, aber Ende 2021 habe ich dann so langsam gedacht, so nee, ich glaube, das ist es nicht, was ich will. Und wäre das alles nicht so gekommen, dann würde ich heute vielleicht noch in der Situation sein, wo ich etwas etwas tue, was mir eigentlich nicht wirklich entspricht, weil ich denke, dass man es so machen muss.
1: Das wäre jetzt tatsächlich meine nächste Frage gewesen, ob du denn glaubst, dass du ohne die Corona-Krise und diesen damit verbundenen Einbruch bei dir, ob du dann vielleicht heute immer noch Chefin wärst?
0: Ich weiß nicht, ob ich noch Chefin wäre, aber ich glaube, ich wäre ziemlich wahrscheinlich in einen Burnout reingeraten. Also ich hatte halt damals, bevor die Corona-Pandemie anfing, auch ja eigentlich, ich habe ja eigentlich bloß gearbeitet. Und sonst habe ich eigentlich nichts gemacht. Und dann kam halt Corona, man konnte nicht rausgehen und ne, das Büro war zu. Ich hatte ja damals sogar ein Büro in der Innenstadt in Potsdam, wo die Mitarbeiter dann waren zum Großteil. Und auf einmal ja hatte man relativ viel Zeit in Anführungszeichen, weil viele haben dann so die ganze Zeit am Rechner gesessen in der Pandemie. Das habe ich aber ja eh tagtäglich gemacht, weil ich nun mal ein Laptop-Business habe. Das heißt, ne, so, und dann habe ich eben nachmittags gesessen und habe gedacht, okay, was machst du jetzt? Dann habe ich eben angefangen, mich in der Tierrettung Potsdam zu engagieren. Habe dann auch im Februar 22 meinem Mann angefangen, regelmäßig einen Tanzkurs zu besuchen. Ne? Und so fing das dann an, dass ich mir auch ein Privatleben wieder aufgebaut habe und mir wieder Betätigung gesucht habe außerhalb der Arbeit. Und das hilft natürlich extrem, weil es einem den Kopf einfach frei macht und auch nochmal wieder zeigt, es gibt noch andere Dinge im Leben und es gibt auch noch andere sehr wichtige Dinge im Leben, als nur zu arbeiten die ganze Zeit. Ja, und dann denkt man natürlich drüber nach, ob das so der Weg ist, den man einschlagen will.
1: Du hast in einer vorherigen Antwort schon dein erstes Kündigungsgespräch angesprochen. Und du musstest ja dann einige auch davon führen, nehme ich an. Wie hat sich das für dich angefühlt? Ich habe das eben einfach gesagt, wir reden jetzt mal über Scheitern. Aber war das für dich überhaupt im ersten Moment ein Scheitern?
0: Ja, ich glaube schon. Also das, ich glaube, ich habe das lange so betrachtet, weil ich ja dachte, boah, ich wollte dieses große Team, ich habe es nicht hingekriegt, ich bin gescheitert. Also ich glaube, ich habe das ganz lange so betrachtet. Mittlerweile muss ich sagen, sehe ich es ein bisschen differenzierter, auch wenn ein Teil von mir immer noch glaubt, gescheitert zu sein. Aber dadurch, dass ich jetzt mich mittlerweile noch besser kenne und noch mehr festgestellt habe und in der Retrospektive auch nochmal überlegt habe, was hat mir daran eigentlich damals nicht gefallen? Was genau hat mich gestört? Und dadurch, dass ich mich damit sehr viel auseinandergesetzt habe, kann ich es, glaube ich, inzwischen von beiden Seiten betrachten. Also einerseits das Gefühl, da ist ein gewisses Scheitern, andererseits aber auch eine gewisse Dankbarkeit, die mich wahrscheinlich vom Burnout oder Schlimmerem bewahrt hat. Also von daher würde ich sagen, damals habe ich es als Scheitern betrachtet, heute nicht mehr hundertprozentig.
1: Aber kannst du uns trotzdem ein bisschen genauer erklären, was dich denn daran gestört hat? Du hast ja eben selber gesagt, du hast da lange dran gearbeitet, um das irgendwie auch zu reflektieren. War das, dass du nicht verantwortlich sein wolltest, auch finanziell für so viele Leute? Oder war das, du wolltest einfach gerne so dein Ding machen? Oder, also es gibt ja viele Gründe, warum man das nicht möchte.
0: Ja, total. Also die finanzielle Verantwortung hat mich tatsächlich nie so sehr gestört. Ich höre das ganz oft von anderen, die auch Mitarbeitende einstellen oder überlegen, ob sie es tun sollen, dass sie sagen, oh, da hat man ja so viel Verantwortung. Das Problem hatte ich eigentlich nie. Lag wahrscheinlich auch daran, dass mein Team relativ jung war und ich nicht Angst hatte, dass wenn die jetzt bei mir gehen müssen, dass sie nichts anderes finden oder so. Also ich glaube, da war ich immer relativ entspannt. Also was mich gestört hat, war zum einen, mich mit Befindlichkeiten auseinanderzusetzen. Also es ging häufig in den Gesprächen mit meinen Mitarbeitenden gar nicht um die Sache, also um fachlich, wie machen wir unser Produkt noch besser oder wie gewinnen wir mehr Kunden und so weiter. Es ging mir zu oft um, wer muss wie viele Tage ins Büro kommen und ist jetzt unser Treffen heute nach der Arbeit, ist das jetzt Arbeitszeit eigentlich oder ne, müssen wir da hinkommen? Ich so, ja, aber hä? Ich wollte eigentlich ein Team aufbauen von Leuten, die auch Bock haben, außerhalb der Arbeitszeit miteinander zu verbringen und habe dann aber auch festgestellt, dass das die Mitarbeitenden nicht unbedingt alle wollen. Und ich hatte ja auch teilweise Remote-Mitarbeitende, die nicht im Büro waren und dann die Kommunikation mit denen aufrechtzuerhalten. Das war natürlich auch nicht so einfach, weil sich die, die im Büro saßen, natürlich mehr zusammengehörig gefühlt haben, als die, die eben nicht mit im Büro saßen. Ja, und da gab es einfach teilweise so ein paar Gespräche. Auch ich hatte zum Beispiel eine Mitarbeiterin, als die hat dann gekündigt von sich aus. Und ich habe sie dann auch gefragt, warum sie kündigt. Und dann sagte sie, ja, weil sie selber mitbestimmen will, in welche Richtung sich das Business entwickelt. Da habe ich gesagt, ja, aber das ist halt mein Job, ist halt mein Unternehmen. Und da muss man dann auch irgendwo einen Cut machen. Aber das ist natürlich ja so ein bisschen das Problem, wenn man eben auch Unternehmertum unterrichtet. Dann fühlen sich natürlich auch alle nachher irgendwo so ein bisschen ja dazu berufen, zu allem immer eine Meinung zu haben und ne, Dinge vielleicht auch anders machen zu wollen. Und wenn man dann aber sagt, in deinem Bereich kannst du super viel entscheiden. Also meine Mitarbeitenden hatten super viel Entscheidungsmöglichkeiten in ihrem jeweiligen Bereich, aber nicht, was das gesamte Business und die strategische Ausrichtung betrifft. Weil das ist eben als CEO oder als Inhaberin meine und meine Verantwortung. Und in deren Bereich habe ich es ihnen zugestanden, aber eben nicht fürs ganze Business. Und das hat dann auch wieder zu Konflikten geführt. Und ich glaube, das waren so die Hauptkriterien, also diese menschlichen Befindlichkeiten, dass es dann häufig nicht um fachliche Dinge ging. Ja, solche Sachen. Also es fand ich schwierig, mich damit zu beschäftigen. Und ich kann mich auch noch an eine spezifische Situation erinnern, da wollte ich was machen, hab's auch einfach gemacht. Ich habe das Team nicht involviert, weil das Team damit nichts zu tun hatte. Und dann hat mein Team mich nachher dafür kritisiert, dass ich sie da nicht mit ins Boot geholt habe. Und ich habe dann gesagt, ja, aber das war nur ein Test. Ich wollte einfach mal was ausprobieren, einfach mal ein bisschen rumexperimentieren, so wie ich das früher auch gemacht habe, als ich noch kein Team hatte. Und die haben sich dann so ein bisschen auf den Schlips getreten gefühlt, weil sie nicht involviert waren. Und ich wollte das aber gerne alleine machen. Und das hat mich auch gestört, dass mit einem Team bist du natürlich viel langsamer. Du bist weniger flexibel, du musst mehr planen, du musst die von Anfang an mit reinholen, damit sie wissen, was sie tun sollen. Du brauchst mehr Vorlaufzeiten. Und ich bin jemand, ich passe mich super schnell an neue Situationen an, wenn sich Dinge ändern. Und das war halt mit Team weniger möglich. Aber ich glaube, das ist auch eine Stärke von mir. Und das, ja, schließt sich dann so ein bisschen gegenseitig aus, ja.
1: Das heißt aber, du hast da schon einige Erkenntnisse auch durchbekommen, auch wie du arbeiten möchtest und wie du dir auch deine Zukunft vorstellst. Ich frage mich dann aber, ob das auch Erkenntnisse sind, die du mit in deine Beratung aufnimmst, weil das ist ja auch ein bisschen spannend. Du hast ja so Mastermind-Tage, heißen die. Und da richtest du dich an UnternehmerInnen, die mindestens 2 Teammitglieder haben.
0: Ja, wobei ich Teammitglieder immer relativ breit fächere. Also wenn jetzt jemand sagt, das sind jetzt keine fest angestellten Mitarbeitenden, sondern das sind jetzt FreelancerInnen oder das sind virtuelle AssistentInnen, das gilt für mich auch als Team. Also ich habe ja auch immer noch ein Team, aber keine Festangestellten mehr, sondern alles nur noch aktuell nur noch FreelancerInnen. Aber trotzdem ist da jemand, der mich unterstützt, ne? Also das müssen keine festangestellten MitarbeiterInnen sein.
1: Und was sind das dann für Tipps, die du da, also ohne dass wir jetzt dein komplettes Konzept hier preisgeben wollen.
0: Das geht aber auch nicht in 5 Minuten.
1: Nee, aber ich stelle mir halt so ein bisschen vor, welchen Input man da geben kann und wie vielleicht auch andere dann was aus deinem Scheitern, aus deinem Flop lernen können.
0: Ja, ist eine sehr gute Frage. Also ich glaube, es geht vielen darum, dass sie einfach Ängste und Themen adressieren können mit jemandem, der das schon mal durchgemacht hat. Und auch wenn ich mich nachher am Ende entschieden habe, erstmal ohne festangestellte Mitarbeitende mein Business weiterzuführen, ich schließe das ja auch nicht für die Zukunft aus, dass ich wieder Festangestellte haben werde oder so. Also ich glaube, viele wollen mit jemandem sprechen, der das schon gemacht hat und der ihre Ängste, Sorgen und ihre ja Probleme auch ein Stück weit verstehen kann. Und auch wenn ich jetzt keine festangestellten Mitarbeitenden mehr habe, heißt es ja nicht, dass ich nicht trotzdem meine Erfahrung aus dieser Zeit weitergeben kann. Was ich bei meiner Beratung immer versuche, ist einerseits natürlich von meinen Erfahrungen zu berichten, aber andererseits auch wirklich zu gucken, wer sitzt da eigentlich vor mir? Weil ich will ja nicht einfach nur sagen, ich habe es so gemacht und deswegen sollst du es auch so machen, sondern ich versuche mich natürlich auf mein Gegenüber einzustellen. Und wenn da jemand sitzt, der super unsicher ist und der sagt so, boah, ich weiß nicht, ob ich das schaffe und mit dem Geld jeden Monat so, dann würde ich wahrscheinlich sagen, hey, dann starte doch erstmal mit einer virtuellen Assistenz oder einer Freelancerin. Da muss ja nicht gleich ein festangestellter Mitarbeiter sein. Also ich versuche dann natürlich, mich auf die Person einzustellen und zu gucken, welche Erfahrung hat die schon, welches Budget bringt die mit, ist die also kopfmäßig überhaupt so weit, welche Aufgaben will die überhaupt abgeben? Muss man dafür eine festangestellte Person nehmen? Weil es gibt super viele Aufgaben, die man auch an FreelancerInnen super abgeben kann. Und dann versuche ich mit denen zusammen das Für und Wider so ein bisschen abzuwägen. Das hilft den meisten dann schon.
1: Heute arbeitest du ja jetzt wieder alleine, mal von so ein paar Freelancern abgesehen. Im Großen und Ganzen bist du da auf dich gestellt. Siehst du die Selbstständigkeit denn heute dann anders als damals durch diesen kleinen Ausflug in das Chefinnen sein und jetzt heute das nicht mehr Chefinnen sein?
0: Also wenn man Chefin sein definiert als feste Mitarbeitende haben, dann würde ich sagen, es ist schon was anderes, weil du bei FreelancerInnen einfach, wenn du FreelancerInnen im Team hast, bist du flexibler, ne? Also du hast jetzt nicht irgendwelche Verträge, die dich dann auch Monate nach der Kündigung vielleicht noch, ne, Geld kosten oder so. Und mit den meisten FreelancerInnen kann man auch relativ flexibel, ja, klären, ne, wie viel Bedarf man pro Monat hat und so. Also das ist alles flexibler und entspannter. Aber trotzdem, auch FreelancerInnen müssen geführt werden. Ja, auch FreelancerInnen brauchen Arbeitsanweisungen, brauchen Feedback auf das, was sie dort erstellt haben für dich, brauchen einen gewissen Blick auch hinter die Kulissen deines Business, weil sie können natürlich nur eine gute Arbeit für dich machen, wenn sie auch verstehen, was sie da machen und worum es dir geht und so. So gesehen, finde ich, ist es jetzt kein extrem großer Unterschied, ob man jetzt mit festen Mitarbeitenden arbeitet oder eben mit FreelancerInnen.
1: Du hast aber vorhin noch angesprochen, gerade bei MitarbeiterInnen, die im Homeoffice gearbeitet haben, die nicht im Büro saßen, da war natürlich irgendwie auch eine andere Beziehung im Team. Jetzt sitzt du ja selber, ich weiß nicht, sitzt du den ganzen Tag jetzt alleine zu Hause? Ich kann das nur von meiner Perspektive sagen, ich bin auch 100% im Homeoffice. Und das ist ja schon so ein bisschen eigenbrötlerisch. Aber du hast ja gleichzeitig auch so eine unfassbar große Community an Leuten, mit denen du tagtäglich vernetzt bist. Ist es so ein bisschen Teamersatz oder ist das Leben einer Solopreneurin doch ein bisschen einsam vielleicht auch?
0: Ich habe es, glaube ich, noch nie so wirklich als einsam empfunden, weil für mich war es ja ein Zurückgehen zum Status quo. Denn bevor ich meinen ersten festen Mitarbeiter Anfang 2019 eingestellt habe, war ich ja auch jahrelang allein und habe alles alleine gemacht. Ich glaube, der große Unterschied zwischen jetzt zum Beispiel, also meine Community sind ja größtenteils KundInnen von mir oder potenzielle KundInnen, wie auch immer. Und der Unterschied ist, für die bin ich ja sozusagen eine Art Vorbildfunktion und die wollen Dinge lernen, die ich schon hinter mir habe, von mir sozusagen. Und bei einem Team ist es aber so, dass du mit denen natürlich auch verletzlicher bist, weil die natürlich einen super ungeschönten Blick hinter alle Business-Kulissen bekommen. Und mit dem Team besprichst du zum Beispiel auch mal strategische Fragen oder Ideen, die natürlich nicht sofort an jeden Kunden oder jede Kundin weitergetragen werden, sofern man sich noch nicht ein fertiges Konzept gemacht hat und so weiter. Aber ich fühle mich überhaupt nicht einsam. Also wie du schon gesagt hast, ich habe eine Community von KundInnen, potenziellen Kunden, ehemaligen Kunden. Ich habe super viele, KollegInnen aus meinen Bereichen, aber auch anderen Bereichen, mit denen ich mich austausche. Ich habe einige KundInnen, die über die Jahre ja fast schon so ein bisschen wie Freunde geworden sind. Und ich bin da mit sehr vielen Leuten eigentlich jeden Tag in Kontakt. Manchmal ein bisschen mehr als mir als introvertierter Person gut tut. Und da fühle ich mich überhaupt nicht einsam. Und ich weiß, ich habe immer eine Möglichkeit, wenn ich sage, ich muss das mal mit jemandem durchsprechen, dann fallen mir meistens 2, 3 Leute ein, die ich fragen kann und die dann auch für mich da sind. Also von daher ist es nicht einsam, aber ich bin eben auch eine eher introvertierte Person, die viel Zeit für sich und viel Zeit zum Nachdenken braucht und deswegen stört mich das jetzt nicht so, muss ich ehrlich sagen, ja.
1: Stichwort Introvertiertheit. Du hast auch einen Podcast. Was sollten introvertierte Leute denn keinen haben? Und der heißt Online Business Evolution. Und in einer Folge dieses Podcasts erzählst du von einer deiner größten Transformationen, nämlich die Überwindung deiner Flugangst. Ich selber habe auch panische Flugangst, ich hasse es. Aber deswegen bin ich jetzt ganz, ganz gespannt. Was hat das mit deinem Online-Business zu tun und was können wir davon lernen?
0: Ja, Mann, das ist auch eine Geschichte, die ist schon relativ lange her. Also erstmal, ich weiß nicht, ob man sowas wie Flugangst jemals komplett überwindet. Ich steige immer noch mit einem mulmigen Gefühl ins Flugzeug. Ich fliege trotzdem nicht gerne. Also so viel kann man schon mal sagen. Aber damals bin ich ja jahrelang gar nicht geflogen, bis ich mich wieder in den Flieger gesetzt habe und ich hatte wirklich körperliche, unangenehme Erscheinungen beim Buchen des Tickets. Also ich musste noch nicht mal sozusagen ins Flugzeug steigen, um so körperliche Symptome zu haben. Und was mir damals total geholfen hat, war ein Ziel, weil ich wollte in den USA eine Unternehmerin treffen, die damals für mich ein riesengroßes Vorbild war. Und die war hat dort auf einem Event gesprochen in San Diego in Kalifornien auf der Social Media Marketing World. Und da wollte ich hin. Und dafür habe ich mich dann in so einen Langstreckenflug reingesetzt. Mein zweiter überhaupt. Damals, ich war einmal in China gewesen, damals, als ich Chinesisch studiert habe. Aber das war mein erster Langstreckenflug nach längerer Zeit in die USA und überhaupt meine erste Reise in die USA. Und das hat mir total geholfen, also da so ein Ziel zu haben. Warum will ich dahin? Warum? Also das muss so sexy sein, dieses Ziel, dass du sagst, ich setz mich in dieses Flugzeug für 11 Stunden.
1: Ich wollte gerade sagen, hättest du nicht auch eine Kurzstrecke für den Anfang getan?
0: Dann hätte, ja klar, also ich bin ja vorher auch schon ein paar Mal kürzere Strecken geflogen, bin nicht gleich von 0 auf 100 gegangen sozusagen, aber die ist halt in den USA, die kommt, die reist, also ich wüsste auch nicht, ich weiß auch nicht, ob sie überhaupt schon mal in Europa war, ich glaube, die ist selber auch nicht so ein Flugfan wahrscheinlich und also dieses Ziel war mir extrem wichtig, da hinzukommen, dann bin ich auch die Strecken nicht alleine geflogen, ich hatte damals ein Unternehmerinnen-Netzwerk, wo ich dann mindestens immer ein Flugbuddy hatte, mit dem ich zusammenfliegen konnte. Ich konnte Business Class fliegen, das war natürlich auch cool, weil du hast mehr Platz, ne, du kannst dich hinlegen, das kann man wirklich gar nicht vergleichen. Es ist viel angenehmer als jetzt so einen langen Streckenflug halt in einer normalen Sitzbereich zu machen. Und ich habe tatsächlich von einer Billig-Airline, das fand ich so lustig, tatsächlich einen Online-Kurs gefunden und den habe ich gekauft und die hatten sogar so richtig schön, wie man das im Online-Marketing macht, so ein Upsell noch, ne? Also wenn du den Kurs gekauft hast, kriegst du noch mal ein anderes Angebot zusätzlich noch dazu und das waren so eine Audios, die man während des Fliegens hören kann und da war unter anderem eine ganz tolle Meditationsübung dabei, die ich heute teilweise noch mache, wenn ich Angst habe im Flugzeug und die hat mir zum Beispiel auch total geholfen. Also es war, glaube ich, eine Mischung aus ganz vielen verschiedenen Punkten. Aber das Wichtigste, würde ich sagen, war wirklich dieses Ziel. Man muss da unbedingt hinwollen, koste es, was es wolle. Das ist, glaube ich, das Wichtigste, ja.
1: Und das ist auch ein Tipp, den du insgesamt fürs Online-Business oder für Entrepreneurs insgesamt immer teilen kannst.
0: Würde ich jetzt so sagen. Jetzt, wo du es sagst, ja, eigentlich schon.
1: Stimmt. Ist ja schön. Ja. Dann freut es mich natürlich zum einen, dass du deine Flugangst überwunden hast und dass du auch deinen Weg im Business gefunden hast. Das war unser Gespräch. Vielen lieben Dank, Katharina Lewald.
0: Vielen, vielen Dank für das Gespräch. Und ja, vielleicht konnte ich ja die ein oder andere Person da draußen ein bisschen motivieren.
1: Katharina Lewalds Geschichte zeigt, den einen erfolgreichen Weg in die Selbstständigkeit, den gibt es nicht. Wichtig ist, dass man immer mal wieder hinterfragt, warum man ein gewisses Bild von Erfolg im Kopf hat, ob das ein fremdbestimmtes Bild ist oder etwas, das man wirklich selbst gerne erreichen will. Das war's von uns. An dieser Folge mitgearbeitet haben Stefan Ziegert und Joanna Voss in der Redaktion und Noah Schulz in der Audioproduktion. Ich bin Rabea Schlotz und ich bedanke mich fürs Zuhören. Macht's gut. Ciao.
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1: Dauerhafte Erschöpfung, Schmerzen, Kreislaufprobleme, Störungen des Nervensystems. All das und noch mehr können Symptome von ME/CFS sein. Eine chronische und aktuell noch unheilbare Krankheit, die ein schwerer Schicksalsschlag sein kann. Ein normaler Alltag ist für viele nicht mehr möglich. Etwa 2/3 aller Erkrankten können nicht mehr arbeiten. Viele sind an das eigene Zuhause gebunden, teilweise sogar dauerhaft ans Bett. Um zu zeigen, welche gesellschaftliche Bedeutung diese Krankheit hat, veröffentlicht die ME/CFS Research Foundation seit 2025 eine Studie zu den gesellschaftlichen Gesamtkosten dieser Krankheit in Deutschland. Über diese Kosten und um die Krankheit an sich, darum geht es in dieser Folge vom Forschungsquartett. Mein Name ist Wieland Mikulajczyk. Wie gut, dass ihr zuhört.
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1: Jörg Heidecker hat die Auswirkungen von ME/CFS direkt erlebt. Nicht selbst als Erkrankter, aber als Angehöriger in der Familie. 2022 gründet er die ME/CFS Research Foundation, eine Stiftung, die mit Spendengeldern die Forschung in Deutschland vorantreiben will. Inzwischen ist die Stiftung die größte Organisation für spendenfinanzierte ME/CFS-Forschung in Deutschland und hat schon mehrere Millionen Euro gesammelt. Das Ziel? Ursachen und Wirkungen der Krankheit besser verstehen und bestenfalls ein Medikament und Behandlungsansätze entwickeln. Mein Kollege Eduard Bär hat mit dem Gründer Jörg Heidecker gesprochen.
3: Als ich 2022 diese Stiftung gegründet habe oder vor allem davor, war es eben so, dass es bis dato kaum Forschung zu dem Thema gab. Es gab keine öffentliche Forschungsfinanzierung in Deutschland und wo kein Geld ist, wird eben auch nicht geforscht. Es gab ein paar Dinge, die privat finanziert waren, aber das ist auf sehr, sehr kleinem Niveau gewesen. Und ich habe irgendwann realisiert für mich, dass nur Forschung irgendwann einen Ausweg aus dieser medizinischen und sozialen Katastrophe weisen wird, also sprich ursächliche Therapien finden wird, mit denen man die Krankheit behandeln kann. Und da es dazu nichts gab, habe ich gedacht, okay, ich probiere es mal aus, wie weit man damit kommt, die ja doch sehr hohe Zahl von Betroffenen, Angehörigen, Freunde, Netzwerke zu mobilisieren, für Forschung zu spenden. Und so sind wir 2022 gestartet und seitdem unterwegs. In der Zwischenzeit ist auch die öffentliche Forschungsförderung in Gang gekommen.
4: ME/CFS und Long-Covid, das sind ja Krankheiten, davon hat man spätestens seit Corona, würde ich mal sagen, auf jeden Fall schon mal von gehört. Können Sie unser Wissen dahingehend trotzdem noch mal kurz auffrischen? Was sind das für Krankheiten? Wie unterscheiden die sich vielleicht auch?
3: Ich fange mal ganz vorne an. ME/CFS steht für myalgische Enzephalomyelitis Chronic Fatigue Syndrom. Das ist kompliziert und das kann man auch fast gleich wieder vergessen, weil dieser Name nicht mal medizinisch ganz zutreffend ist. ME/CFS ist vereinfacht gesagt eine schwere chronische Multisystemkrankheit. Multisystem heißt, verschiedene Organe, verschiedene Teile des Körpers sind betroffen. Das betrifft das Energiemanagement, es betrifft die Muskeln, es betrifft das Kreislaufsystem und einige andere Bereiche. Diese Krankheit ist seit 1969 bekannt oder von der WHO damals klassifiziert worden, also schon sehr lange. Ist aber lange Zeit negiert worden. Warum? Weil man aufgrund dieser vielen Symptome zum einen keine richtige medizinische Heimat dafür finden konnte. Also es ist zwar eine neurologische Erkrankung, aber wie ich sagte, betrifft es eben auch viele andere Bereiche. Also stellt sich so ein bisschen die Frage, wer ist dafür zuständig? Das Zweite ist, es macht es sehr komplex. Also so eine Diagnose zu stellen, beinhaltet eben sehr, sehr viele Analysen, sehr viel Zeitaufwand. Das macht es schwierig. Und das Dritte ist, es gab lange eine sehr unglückliche Psychologisierung dieser Erkrankung, was übrigens bei vielen Multisystemerkrankungen passiert. Dadurch, dass man es nicht erklären kann, sagt man danach, es könnte eben auch psychisch verursacht sein. Das ist wissenschaftlich falsch, kann man inzwischen sagen, auch nicht erst seit gestern. Aber das hat eben sehr lange dazu geführt, dass diese Krankheit nicht die Aufmerksamkeit bekommen hat, die eigentlich zugeteilt werden müsste. ME/CFS ist überwiegend eine postinfektiöse Erkrankung. Heißt also, ein bestimmter, Gott sei Dank kleiner Prozentsatz der Menschen, die eine Infektion haben, wird nicht wieder gesund und bleibt sozusagen chronisch in der Erkrankung drin. Das kann nach einer Covid-Erkrankung sein, das kann aber auch nach einer Grippe sein, nach einem pfeiferschen Drüsenfieber, nach anderen Infektionen. Das hat es wahrscheinlich schon immer gegeben und es wird jetzt nur sichtbar, weil es eben so viele Menschen betrifft, weil im Rahmen der Pandemie natürlich sehr, sehr viele Menschen, mehr als je zuvor, eigentlich ja, überwiegend fast der größte Teil der Bevölkerung, irgendwann mal an Covid erkrankt ist und dementsprechend kleine einstellige Prozentzahlen von Menschen, die dort chronisch nicht mehr rauskommen, dann sich plötzlich zu großen Zahlen addieren. Und das ist auch genau der Zusammenhang von Long-Covid und MECFS. Man kann vereinfacht sagen, Long-Covid ist das, was man bekommt, wenn man nach Covid nicht wieder gesund wird. Und MECFS ist sozusagen die lange, schwerste chronische Form von Long-Covid, die eben einen Teil der Betroffenen bekommt.
4: Jetzt haben Sie gerade schon gemeint, die Diagnose ist auch schon sehr aufwendig. Wie ist denn der aktuelle Stand in der Medizin, in der Wissenschaft zu den Heilungsmöglichkeiten? Gibt es da erste Ansätze, Ideen?
3: Es gibt erste Ansätze und Ideen, absolut. Wir hatten ja gerade im Mai die internationale MECFS-Konferenz in Berlin, wo wieder der aktuelle Stand der Forschung präsentiert wurde zum Thema, wie entsteht diese Krankheit überhaupt, wie kann man sie eventuell diagnostizieren, wie kann man sie möglicherweise therapieren. Was inzwischen deutlich geworden ist, ist, es gibt unterschiedliche Segmente von Erkrankten. Also ein Teil der Erkrankten zeigt sozusagen eine Autoimmunreaktion. Und selbst in diesem Segment gibt es noch Untergruppen. Das wurde in Berlin sehr, sehr klar präsentiert. So, und ein Teil dieser Untergruppen lässt sich sehr gut mit Interventionen behandeln, die im Bereich der Autoimmunität liegen. Dazu gehört zum Beispiel die Immunadsorption, möglicherweise andere Verfahren, Autoantikörper im Körper zu binden. Und da sind auch neue Therapieverfahren sozusagen in der Diskussion. All diesen Verfahren ist gemein, dass sie im Moment noch im experimentellen Stadium sind. Also nicht unbedingt diese Therapien, die werden für andere Erkrankungen, Immuntherapien, Krebstherapien und so weiter zum Teil schon eingesetzt. Aber für diese Erkrankung gibt es bis heute keine ursächliche Therapie, die für diese Erkrankung zugelassen ist. Und Ideen und Ansätze ja, aber sie sind noch in der Erforschung. Ich gehe persönlich zusammen mit vielen Forschenden davon aus, dass dort in den nächsten Jahren man für erste Teile der Betroffenen Therapien wird anbieten können. Aber Stand heute ist das in der Form noch nicht möglich.
4: Jetzt haben Sie ja sehr viel über auch die Corona-Zahlen gesprochen und wie sich MECFS auch aus einer Corona-Erkrankung entwickeln kann. Ist das der Hauptauslöser aktuell für MECFS-Erkrankungen oder gibt es da auch andere Auslöser?
3: Naja, es läuft parallel zum einen noch als Auslöser für MECFS das sonstige Infektionsgeschehen mit. Nach jeder Grippeepidemie bekommt ein einstelliger Prozentsatz nach aktuellem Wissensstand, wird nicht mehr gesund und entwickelt MECFS. Aber im Verhältnis zu den Long-Covid-induzierten neuen MECFS-Fällen sind alle anderen Infektionen relativ wenig. Und andere Ursachen, wie zum Beispiel Instabilitäten der Halswirbelsäule infolge von Unfällen und anderen Ursachen, oder auch Post-VAC, also die Entwicklung von Long-Covid-ähnlichen Symptomen infolge einer Impfung, sind im Verhältnis viel, viel, viel kleiner als sozusagen die infektionsinduzierten Zahlen. Und es gibt darüber wenig Literatur, deswegen haben wir diese Zahlen gar nicht mitgerechnet. Die muss man also, wie groß sie auch sein mögen, noch hinzurechnen. Ich nehme persönlich an, es wird kein riesengroßer Faktor sein, aber wir haben die sozusagen in unserem Modell ignoriert, weil es dazu zu wenig Evidenz und zu wenig wissenschaftliche Literatur gibt. Also das ist schlicht eine Unbekannte, die ja noch hinzukommt.
4: Jetzt nutzen Sie in Ihrer Forschung ein korrigiertes Modell für die Corona-Fallzahlen, das auch von deutlich mehr Fällen ausgeht als offizielle Zahlen, die vorhanden sind. Bis zu 200 Mal höher sind da die Werte. Es gibt sogar auch noch andere Modelle, die noch mehr sagen. Warum weicht das so stark voneinander ab?
3: Na, diese Zahl 200 Mal mehr als das RKI meldet, die ist dramatisch. Das hängt damit zusammen, dass das RKI eigentlich nichts mehr meldet. Also das RKI meldet mehr oder weniger null oder eben darüber so. Und wir sehen eben, dass im letzten Jahr wir wahrscheinlich 12 bis 15 Millionen akute Covid-Fälle in Deutschland hatten. Das ergibt sich, wie gesagt, aus Abwasserlastvirusmessung, den Zahlen, die man in Notaufnahmen ermittelt und dann eine Hochrechnung auf ganz Deutschland. Das heißt, die RKI-Zahl ist definitiv krass unterschätzt. Ich gehe davon aus, dass unsere Zahlen, ja, schwer zu sagen, plus minus 10% realistisch sind. Die Wahrheit könnte auch noch ein bisschen weiter davon entfernt sein in beide Richtungen. Wir haben uns bei diesem Modell insgesamt immer eher auf der konservativeren Seite bewegt. Ich persönlich bin kein großer Freund davon, ganz, ganz große Fallzahlen anzunehmen. Ich habe auch schon mal gehört, 3 oder 4 Millionen Menschen in Deutschland hätten Long-Covid. Das passt, glaube ich, nicht so richtig zur allgemeinen Wahrnehmung, wie viele Menschen da draußen betroffen sind. Die Zahlen, die wir haben, halte ich für absolut realistisch, tendenziell eher etwas unterschätzt, aber nicht dramatisch unterschätzt.
4: Aus diesen Fallzahlen berechnen Sie jetzt schließlich diese Gesamtkosten der Krankheiten für die Gesellschaft. Für 2025 sind das laut Ihrem Bericht 64,4 Milliarden Euro. Wie kommen Sie da auf diese Zahl? Was sind das alles für Kosten, was damit reinfällt?
3: Also die ganze Kostenermittlung hat sich methodisch orientiert an der Ermittlung von Kosten für Naturkatastrophen. Und das ist ein bisschen eine Besonderheit, weil häufiger in der Gesundheitsökonomie direkte Kosten ermittelt werden. Also typischerweise würde man sagen, wie hoch sind die Ausgaben im Medizinbereich, im Versorgungsbereich etc. Bei den Naturkatastrophen ist es so, wenn Sie jetzt sowas wie zum Beispiel die Ahrtal-Katastrophe als Beispiel nehmen, entsteht zum einen erheblicher Schaden. Da sind Häuser und Straßen und Infrastruktur kaputt gegangen. Das ist für die Betroffenen individuell, sind das sehr, sehr große Kosten. Auf der anderen Seite entsteht durch den Wiederaufbau natürlich auch eine Wirtschaftsleistung, die wiederum positiv ist. Und es gibt eine Menge indirekte Kosten. Also die Menschen, die sozusagen mit ihrem zerstörten Haus dort beschäftigt sind, können in der Zeit, wo sie sich darum kümmern, möglicherweise weniger arbeiten oder anderen Dingen nachgehen. So, und da hat sich in den letzten Jahrzehnten eine recht umfassende, ja, Theorie, möchte ich mal sagen, entwickelt, wie man diese Dinge bewertet. Das ist gar nicht mein Fachgebiet, aber das Fachgebiet von Risklayer. So, und deswegen haben wir dort mit denen zusammengearbeitet, die gesagt haben, lass uns doch mal die gleichen Methoden auf dieses Problem anwenden, weil auch hier ist es ja so, wenn jemand MECFS hat, 2/3 der Betroffenen sind berufsunfähig, 1/4 der Betroffenen ist an Haus und oder Bett gebunden. Die Leute verschwinden nicht nur aus ihrem Leben, sondern auch aus dem Arbeitsmarkt etc. Wenn es ein Angehöriger ist, hat man einen Pflegefall zu Hause, das kenne ich aus eigener Erfahrung. Auch dann sind die Angehörigen eingeschränkt in dem, was sie tun können und so weiter. Also diese indirekten Effekte, über die ich gesprochen habe, spielen hier eine große Rolle. Letzten Endes sind unsere Zahlen eine Summe von persönlichen Kosten, von entgangener Wirtschaftsleistung auf Unternehmensebene, also sprich entgangener Wertschöpfung, Zusatzkosten natürlich, die entstehen durch Lohnfortzahlungen, solche Dinge, plus indirekte Effekte dadurch, dass diese Menschen eben auch ansonsten nicht mehr zur Gesellschaft beitragen können. Und das addiert sich eben zu diesen sehr, sehr hohen Kosten von über 64 Milliarden Euro. Das sind die Kosten vom letzten Jahr, aber die waren in dem Jahr davor, also 2024 und 2023, schon auf gleichem Niveau. Also wir sehen, nachdem diese Kosten während der Pandemie, wo noch mehr Leute Long-Covid hatten, nach oben geschossen sind, dass sie sich in den letzten 3 Jahren auf diesem Niveau ungefähr stabilisieren. Das heißt, wir haben es hier mit einer gesellschaftlichen Belastung zu tun. Und natürlich hinter den 1,4 Millionen Betroffenen sind natürlich 1,4 Millionen Familien, die auch individuell belastet sind.
4: Jetzt steht diese sehr große Zahl von den über 60 Milliarden Kosten im Jahr im Raum. Was muss passieren, damit Sie in Ihren nächsten Berichten vielleicht wieder eine kleinere Zahl dastehen haben?
3: Genau eine Sache, und zwar die Zahl der Betroffenen muss sinken. Ich hatte gesagt vorhin schon, ja schon, das wird nicht von alleine passieren, weil das eben eine chronische Erkrankung ist. Es kommen jedes Jahr einige neue Fälle hinzu. Manche Menschen werden auch gesund oder verbessern sich sozusagen im Krankheitsbild. Aber unterm Strich pendelt sich das irgendwo auf diesem Niveau ein. Das sehen wir jetzt. Und das ist insofern interessant, weil diese Zahlen in der Form auch über diese Zeitreihe so vorher noch nicht wirklich vorlagen. Solange man nicht diese Krankheiten therapieren kann, also sprich für den Einzelnen deutlich verbessern oder vielleicht sogar die Menschen wieder in die Gesundung bringen kann, werden sich diese Zahlen nicht nachhaltig verändern. Im Gegenteil, wenn wir eines Tages vielleicht noch mal eine andere Pandemie bekommen werden, welcher Art auch immer, wird das nach meiner Einschätzung wieder dazu führen, dass wir postinfektiös einen Zuwachs haben auf Basis von dieser Erkrankung. Das kann möglicherweise weit weg sein und vielleicht ist die nächste Pandemie nicht so groß wie die Covid-Pandemie. Ich will da jetzt auch keinen Alarmismus verbreiten, aber Fakt ist, es gab schon immer postinfektiöse Erkrankungen. Es gibt sie aktuell in einer Größenordnung, wie wir sie vorher wahrscheinlich noch nie hatten. Und wir müssen irgendwo das Thema in die Therapie bekommen. Versorgung ist auch wichtig und die Menschen sind unterversorgt. Das ist ein komplett separates Thema. Das ist nicht so sehr Fokus unserer Stiftung, aber viele andere Patientenorganisationen setzen sich dafür mit wirklich guter Arbeit ein. bessere Diagnostik, bessere Versorgung und so weiter. Aber der schnellste Weg raus wäre eine Therapie. Und das hoffe ich sehr, dass wir das in den nächsten Jahren bekommen werden.
4: Würden Sie denn sagen, es gibt da aktuell genug Forschung zu? Ist die Relevanz in der Gesellschaft, auch in der Politik klar genug?
3: Also zum einen bin ich sehr froh darüber, dass die Relevanz in den letzten Jahren deutlich zugenommen hat. Vor der Pandemie war MECFS kaum bekannt. Also inzwischen kennen das schon deutlich mehr Menschen. Long-Covid hat irgendwie ein großer Teil der Bevölkerung, würde ich sagen, schon mal von gehört. Auch der Ärzte, also das darf man ja auch nicht vergessen. Ne? Also es ist inzwischen, glaube ich, auch den meisten Medizinern bekannt, dass es das gibt. Heißt nicht, dass sie es immer adäquat behandeln können, aber der erste Schritt ist zumindest Bekanntheit schon mal deutlich besser geworden. Woran es noch fehlt, ist Aufklärung darüber, wie man das richtig diagnostiziert, was man konkret tun kann. Klar, der Traum ist, die Menschen ursächlich zu therapieren, aber man kann zum Beispiel Symptome relativ gut behandeln. Man kann den Leuten Empfehlungen, die erkrankt sind, Empfehlungen an die Hand geben, wie sie mit der Krankheit umgehen, dass es sich nicht verschlechtert. All diese Maßnahmen sind noch nicht in der Breite in der allgemeinen Medizin angekommen, muss man ganz klar sagen. Und es ist gut, dass die Forschung jetzt, also eigentlich jedes Jahr zunimmt, mehr als letztes Jahr, mehr als vorletztes Jahr. Aber wir sind überhaupt noch nicht da, auch im Vergleich zu anderen Erkrankungen, wo wir sein müssen. Also wir müssen den Forschungsrückstand von ungefähr 40 Jahren aufholen. Das ist noch viel Arbeit, die da vor uns liegt. Und so sehr ich mich freue, dass es jetzt endlich losgeht, so wenig sind wir bisher am Ziel. Sonst würde man ja konkret was anbieten können. Man muss solche Dinge ja auch erstmal in Forschung operativ umsetzen. Also es müssen sich jetzt Arbeitsgruppen finden, die diese 50 Millionen Forschungsförderung, die dort im Jahr zur Verfügung stehen im Rahmen der nationalen Dekade, auch ausgeben. Ich denke, für die nächsten 1-2 Jahre ist das erstmal ein guter Anfang. Über die Zeit würde ich mir wünschen, dass man noch deutlich mehr Geld investiert. Nur es nützt jetzt auch nichts, die dreifache Summe zu investieren, wenn es gar nicht so viele Forscher gibt. Die werden in dieses Feld nur dann wandern, gerade auch Nachwuchsforscher oder Forschende aus anderen Bereichen, wenn nachhaltig sichergestellt ist, dass dort Geld zur Verfügung steht. Aber, und das gilt eben auch für unsere Arbeit als Stiftung, wir werden das nicht einfach abwarten, sondern wir werden unseren Teil dazu beitragen. Deswegen sammeln wir auch weiter Spendengeld, aber es braucht eben der großen öffentlichen Förderung, das will ich vielleicht auch noch kurz dazu sagen, auch immer noch privates Engagement, weil privates Engagement ist immer deutlich flexibler, zum Teil kurzfristiger und kann auch ein bisschen mehr experimentelle Dinge unterstützen als die großen öffentlichen Förderungstöpfe. Und deswegen ist das eine wichtige Ergänzung der öffentlichen Förderung. Und deswegen ist es nach wie vor wichtig, eben auch MECFS Research Foundation oder andere Stiftungen, die in dem Bereich aktiv sind, zu unterstützen.
1: Das sagt Jörg Heidecker, Gründer und Geschäftsführer der MECFS Research Foundation. Dieses Jahr starten 7 neue Forschungsprojekte, die von der Stiftung mit 2,4 Millionen Euro gefördert werden. Wenn ihr mehr über die Arbeit der Stiftung erfahren wollt, haben wir euch ihre Website in den Shownotes verlinkt. Vielen Dank an Detektor FM-Redakteur Eduard Bär für die Recherche und das Interview. Außerdem an dieser Stelle auch vielen Dank für die Produktion dieser Folge. Die kam diese Woche von Clemens Möller. Damit sind wir am Ende dieser Episode vom Forschungsquartett. Jeden Donnerstag erscheint eine neue Folge. Wir freuen uns sehr, wenn ihr einer anderen wissenschaftsbegeisterten Person vom Podcast erzählt. Und wenn ihr nächste Woche wieder reinhört. Mein Name ist Wieland Mikulajczyk. Vielen Dank fürs Zuhören. Bleibt neugierig und bis zum nächsten Mal.
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1: Ich beobachte, lassen Sie mich das hier so ganz offen sagen, beobachte ein wenig mit Sorge, dass gerade viele Ostdeutsche das Gefühl haben, dass das nicht ihr Jubiläum ist. Verstehen Sie mich nicht falsch, es gibt keine staatliche Erwartung, die Verfassung zu feiern. Das ist allenfalls Pflicht für den Bundespräsidenten. Aber für keinen Menschen, der hier lebt, darum geht es nicht. Mir geht es eher um die Frage, ob wir unsere Verfassung wirklich als gemeinsame Errungenschaft betrachten können.
2: Ihr habt es bestimmt erkannt. Der sich da Sorgen macht, das ist Bundespräsident Frank-Walter Steinmeier. Und er macht sich Sorgen darum, ob 75 Jahre Grundgesetz den Menschen in Ost- und Westdeutschland gleich viel bedeuten. Denn statt eine neue Verfassung für BRD und DDR zu schreiben, wurde das Grundgesetz der BRD vor fast 34 Jahren für das wiedervereinigte Deutschland übernommen. Hat man damals eine historische Chance verpasst, sich eine gemeinsame Verfassung zu geben? Und hätte eine solche gemeinsame Verfassung strukturelle Unterschiede zwischen Ost und West verhindert? Diesen Fragen gehen wir in der 9. Folge des Grundgesetz-Podcasts nach. Ich bin Rabea Schlotz. Schön, dass ihr zuhört. Hi.

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1: Eine meiner wichtigsten Erinnerungen, und ich glaube, das war auch für mich biografisch sehr prägend, ist, dass ich mit meiner Mutter nach dem Klavierunterricht bei den Montagsdemonstrationen war in Weimar. Und es gab damals auf dem Dorf dann auch viele Gespräche so, was vorher nicht so gab. Das kriegen Kinder ja auch mit. Ich würde jetzt nicht sagen, dass ich da schon im reifen Teenageralter war. Aber eins der Gespräche war, können wir uns das wirklich trauen, da hinzugehen mit unseren Kindern? Werden sie nicht doch irgendwann schießen? Und das können sich bestimmt noch viele daran erinnern, die das auch erlebt haben, dass das eine Frage war, ja, die im Raum stand und ja auch nicht ganz unberechtigt.
2: So erinnert sich Maria Wersig an die Zeit kurz vor der Wende, an die Montagsdemos der friedlichen Revolution, die sie mit 11 Jahren in einem kleinen Örtchen in Thüringen erlebt hat. Heute ist sie an der Hochschule Hannover Professorin für rechtliche Grundlagen der sozialen Arbeit an der Fakultät Diakonie, Gesundheit und Soziales. Außerdem ist sie ehemalige Präsidentin des Juristinnenbundes. Auf der anderen Seite der Grenze wächst quasi zeitgleich ein Mann auf, der heute ebenfalls Jurist ist, nämlich Alexander Thiele. Ihr kennt ihn vielleicht, denn er hat Hajo Schumacher und mich in der ersten Staffel des Grundgesetz-Podcasts in vielen Folgen unterstützt. Alexander Thiele ist Professor für Staatstheorie und öffentliches Recht, insbesondere Staats- und Europarecht an der BSP Business and Law School in Berlin. Er ist im Westen aufgewachsen, in Niedersachsen, keine 10 Kilometer von der Grenze entfernt. Sein Vater ist damals aus der DDR geflohen und ein Teil seiner Verwandtschaft hat damals immer noch in der DDR gelebt.
3: Das Thema DDR und diese Veränderung, da waren also dementsprechend sehr präsent einfach. Ich habe die nicht verstanden, ich war noch zu klein, aber ich habe gesehen, da ist irgendwas, was die bewegt. Und wirklich verstanden, dass hier was passiert, habe ich dann mit der Wende. Mhm. Denn weil wir so nah an der Grenze wohnten, wurden wir quasi bombardiert mit Trabis. Ich habe Bilder vor mir, wie sozusagen die gesamte Stadt voll ist mit Trabanten, mit dem klassischen Zweitakter-Geräusch und dem Zweitakter-Geruch.
2: Ziemlich unterschiedliche Perspektiven. Einerseits Eltern, die Angst haben, dass ihre Kinder eventuell bei einer Demo erschossen werden könnten und andererseits die Erinnerung an den blauen Dunst stinkender Trabis. Inzwischen ist die Wende mehr als 30 Jahre her. Es gibt eine ganze Generation Menschen, die nach der Wende geboren sind. Ich gehöre dazu, ich bin jetzt auch schon erwachsen, dass

0: Und ich habe damals die BesucherInnen auch nach der Einigkeit von Ost und West befragt. Repräsentativ ist meine kleine persönliche Umfrage natürlich nicht, aber die Ergebnisse waren trotzdem zu spannend, um euch das vorzuenthalten.
1: Deswegen würde ich mich gerne mal an unser Publikum wenden, das, wenn ich es richtig sehe, alterstechnisch durchwachsen ist mit Vor- und Nachwendemenschen. Und deswegen, ihr habt alle auf euren Sitzen solche Kärtchen. Da steht drauf Ja oder Nein. Und ich würde gerne mal die Einschätzung unserer ZuschauerInnen wissen, ob ihr und sie denn der Meinung sind, dass wir dieses Ost-West, dieses Wende, dieses zwei Völker werden eins, ob wir das überwunden haben. Ja oder nein? Okay, es gibt ein Ja-Stimme und sonst nur ein Einstimmen.
0: Warum ist das so? Warum haben wir es in den mehr als 30 Jahren nicht gebacken gekriegt, diese ehemalige Mauer, diese Grenze im Kopf, die es ja mittlerweile nur noch ist, zu überwinden? Damit könnten wir, glaube ich, mehrere Podcasts füllen und wären immer noch nicht am Ende. Aber hier geht's ja ums Grundgesetz. Und das hat vielleicht auch was damit zu tun. Denn es gibt immer wieder Stimmen, die sagen, man hat bei der Wiedervereinigung die Chance verpasst, sich eine gemeinsame Verfassung zu geben. Das findet zum Beispiel die Grünen-Abgeordnete Katrin Göring-Eckardt hier in einem Facebook-Video im Mai dieses Jahres.
2: Das wäre ziemlich klug gewesen, damals parallel zur deutschen Einheit zu sagen, doch, lass uns über eine gemeinsame Verfassung reden, lass uns überlegen, wie wir gemeinsam in diesem Land leben wollen. Lass uns vor allen Dingen schauen, welche Erfahrungen der Diktatur wichtig sind für unser gemeinsames Leben, vor allen Dingen aber auch der Überwindung der Diktatur, also der friedlichen Revolution.
0: Hat man damals tatsächlich eine historische Chance verpasst für eine gemeinsame Verfassung und damit für das gesamtdeutsche Identitätsgefühl? Das gucken wir uns in dieser Folge mal genauer an und ich würde sagen, wir springen dafür erst einmal ein bisschen in der Zeit zurück. Und zwar in den Herbst des Jahres 1989. Da versammeln sich in verschiedenen Städten der Deutschen Demokratischen Republik Menschen, um friedlich gegen das SED-Regime zu demonstrieren. Markus Meckel ist damals einer von ihnen. Er ist Theologe und engagiert sich seit den 1970ern in der Opposition der DDR. Er erinnert sich noch gut daran, vor allem auch an den 9. Oktober 1989. Den Tag, an dem die wöchentlichen Montagsdemonstrationen der friedlichen Revolution ihren Durchbruch zur Massendemonstration haben. Als sich in Leipzig 70.000 Menschen versammeln. Auch in anderen ostdeutschen Städten kommen an dem Tag tausende Menschen zusammen, um friedlich zu demonstrieren.
3: Markus Meckel ist an diesem Tag beim Friedensgebet im Dom in Magdeburg und sagt:
4: Ich war von dem Tag an überzeugt, wir schaffen es mit der Demokratie. Für mich hat sich an diesem Tag dann auch die Mauer ihre Schrecken verloren, weil völlig klar war, wenn wir eine Demokratie schaffen, dann ist eine Mauer zwischen zwei demokratischen Staaten völlig absurd.
0: Und tatsächlich, nur 4 Wochen später fällt die Mauer. Die friedlichen Massendemonstrationen erzwingen das Ende der SED-Diktatur. Da hat Markus Meckel gerade gemeinsam mit seinem Freund Martin Gutzeit frisch die Sozialdemokratische Partei in der DDR, die SDP, gegründet. Ihm wird klar, jetzt muss beides gleichzeitig passieren. Demokratie für den Osten und die Wiedervereinigung von Ost und West.
4: Am 9. November bereitete ich mit einer Gruppe von Leuten, unter anderem dem späteren Oberbürgermeister von Magdeburg, die regionale Parteigründung vor, kam abends nach Hause, sah die Bilder von der offenen Mauer und sagte zu meiner Frau etwas nüchtern, jetzt wird alles schwieriger. Weil mir mit einem Mal schlagartig klar war, jetzt geht es nicht, dass man erst sagt Demokratie und dann die Frage der deutschen Einheit, sondern mit dem Fall der Mauer steht die Einheit mit auf der Tagesordnung. Und da wollen ja, da müssen viele mitreden.
0: Und geredet wird auch. 4 Wochen nach dem Fall der Mauer wird der zentrale runde Tisch ins Leben gerufen. In Ost-Berlin verhandeln Vertreter der DDR-Regierung, SED-Massenorganisationen, Blockparteien, Opposition und Kirchen. Sondern über die Zukunft der Demokratisierung der DDR. Markus Meckel sitzt damals für die SDP mit am runden Tisch.
4: Und damit waren wir uns in der Opposition einig. Das Erste war, wir wollen eine Demokratie.
0: Ab Dezember 1989 trifft sich eine Arbeitsgruppe mit Mitgliedern aus allen am runden Tisch vertretenen Parteien, Gruppen

0: und Organisationen. Sie hat von der Volkskammer, also dem Parlament der DDR, eine wichtige Aufgabe bekommen, eine neue Verfassung für die DDR zu entwerfen. Für Oppositionelle wie Markus Meckel ist damals klar, dass eine demokratische DDR eine neue Verfassung braucht.
1: Das heißt, die DDR-Verfassung war nichts wert. Man muss sich ja deutlich machen, auch im kommunistischen Selbstverständnis war Recht bei Karl Marx schon das Instrument der herrschenden Klasse. So haben wir es auch in der Schule gelernt. Und das Recht war dann etwas, was, wo man sagte, ja, die herrschende Klasse war die Arbeiterklasse, also waren wir alle die Arbeiterklasse und haben dieses Recht gehabt, hat natürlich keiner geglaubt. Das heißt, Recht war in der DDR keine Kategorie, mit der man sich identifizierte oder auf die man in irgendeiner Weise vertraute. Und deshalb war uns wichtig, die wir diesen Prozess dann vorantrieben, dass wir sagten, Demokratie, dazu gehört eine Verfassung.
0: Im März 1990 legt der runde Tisch der Volkskammer dann einen ersten Verfassungsentwurf vor.
2: Eine der großen Aufgaben einer neuen Verfassung wird es sein, die so lange vorenthaltenen Freiheitsrechte in besonderem Maße zu gewähren.
0: Das betont Gerhard Weigt von der Bürgerbewegung Demokratie Jetzt, als er im März 1990 am runden Tisch die Grundlagen des Verfassungsentwurfs erläutert. Die Präambel wurde zwar von der ostdeutschen Schriftstellerin Christa Wolf geschrieben, der Verfassungsentwurf orientierte sich aber am Grundgesetz. Artikel 1 war mit dem des Grundgesetzes identisch. Auch die DDR-Verfassung sollte an erster Stelle die Würde des Menschen schützen. In manchen Aspekten ging der Verfassungsentwurf aber über das Grundgesetz hinaus. So sah der Entwurf zum einen soziale Grundrechte, wie zum Beispiel ein Recht auf angemessenen Wohnraum oder das Recht auf Arbeit vor, und zum anderen Elemente einer direkten Demokratie, wie Volksabstimmungen. Diese Verfassung ist allerdings nie in Kraft getreten. Denn größer als der Wunsch nach einer neuen DDR war der Wunsch der Ostdeutschen nach einer möglichst schnellen Vereinigung mit der BRD. Das zeigt sich deutlich bei der ersten und letzten freien geheimen Volkskammerwahl in der DDR.
1: Dann hatte sich aber mit der Wahl am 18. März die Situation völlig verändert.
0: Bei der Wahl stimmen die DDR-BürgerInnen vor allem für die Parteien, die eine möglichst schnelle Wiedervereinigung anstreben. Meckel wird damals zum letzten Außenminister der DDR und zum ersten frei gewählten. Die freien Wahlen und die Selbstdemokratisierung der DDR waren die Voraussetzungen für die Verhandlungen zur deutschen Einheit, betont Markus Meckel. Er leitet die ostdeutsche Verhandlungsdelegation bei den sogenannten 2+4 Gesprächen. Darin verhandeln die beiden deutschen Staaten und die vier Siegermächte des Zweiten Weltkrieges, also die USA, Großbritannien, Frankreich und die Sowjetunion, über die Bedingungen der Wiedervereinigung. Dass die Ostdeutschen damals treibende Kraft in diesem Prozess waren, das fällt in Gesprächen und Debatten bis heute zu oft hinten runter, findet Meckel.
1: Das heißt, wer völlig so unterschiedliche gesellschaftliche Strukturen zusammenbringen will, das ist nicht eine Sache, die man im Westen alleine entscheiden kann. Das müssen wir verhandeln. Das heißt, es braucht eine legitime Vertretung des Ostens. Und das ist etwas, was mir ehrlich gesagt heute fehlt an der üblichen Gedenkrede oder an den Reden am 9. November oder am 3. Oktober, weil man ja so ein bisschen den Eindruck hat, dass man sagt, okay, ihr im Osten habt die friedliche Revolution gemacht und dann kam Helmut Kohl und hat die deutsche Einheit gemacht.
3: Ja, und dann hatten die ehemaligen DDR-Bürger plötzlich nichts mehr damit zu tun, sondern dann war das der Einheitskanzler und so weiter. Ärgert Sie das heute?
1: Ärgert mich erst heute, weil es erstens falsch ist und zum Zweiten ist das auch ein Stück Beleidigung, sag ich mal.
0: Um diese Erinnerung gerade zu rücken, sagt er:
1: Wir Ostdeutschen sind aufrechten Ganges selbstbewusst und selbstbestimmt in die deutsche Einheit gegangen. Das möchte ich öfter hören. Und das möchte ich auch in der Erinnerungskultur stärker wahrgenommen wissen. Mhm.
0: Gleichzeitig erinnert sich Markus Meckel auch an die Dominanz des Westens in diesen Verhandlungen.
1: Wir waren ja unerfahrene Leute. Wir hatten auch keine gut funktionierende Administration. Das waren alles die kommunistischen Ministerien, mit denen ich zu tun hatte. Das heißt, dieser Verhandlungsprozess war wirklich wie so ein Drahtseilakt, um die Sachen zu machen. Ich könnte heute auch ein paar Fehler sagen, von denen ich es nachträglich sagen würde, da hast du Forderungen gehabt, die nicht vernünftig waren. Andere wurden einfach vom Tisch gewischt. Also da genauer hinzugucken und sagen, wo war es Respektlosigkeit? Die gab es. Da gab es knallharte westdeutsche Interessenvertretung.
0: Es beginnen damals heftige Diskussionen, auf welchem verfassungsmäßigen Weg die deutsche Einheit zustande kommen soll, erinnert sich Markus Meckel. Tatsächlich wurde das Grundgesetz 1949 vom Parlamentarischen Rat ja eigentlich nur als Provisorium geschaffen. Mit ihm wird nach dem Zweiten Weltkrieg die BRD als westdeutscher Teilstaat gegründet. Um zu betonen, dass die Teilung nur vorübergehend ist und dass es sich bei der Verfassung der BRD um etwas Vorläufiges handelt, nannte man den Text damals auch ganz bewusst nicht Verfassung, sondern eben Grundgesetz. Das langfristige Ziel war eine Wiedervereinigung Deutschlands. Dafür hatte das Grundgesetz zwei Möglichkeiten vorgesehen, festgehalten in zwei Artikeln. Da ist zum einen Artikel 146, ich habe ihn mal rausgesucht und lese ihn euch mal eben vor. Dieses Grundgesetz, das nach Vollendung der Einheit und Freiheit Deutschlands für das gesamte deutsche Volk gilt, verliert seine Gültigkeit an dem Tage, an dem eine Verfassung in Kraft tritt, die von dem deutschen Volk in freier Entscheidung beschlossen worden ist. Der Artikel hätte es also ermöglicht, eine gemeinsame neue Verfassung für die BRD und die ehemalige DDR zu schreiben und das Grundgesetz damit abzulösen. Die zweite Option, und Spoiler Alert, das ist die, die es dann tatsächlich geworden ist, ist Artikel 23. Da stand damals drin, dieses Grundgesetz gilt zunächst im Gebiete der Länder Baden, Bayern, Bremen, Groß-Berlin, Hamburg, Hessen, Niedersachsen, Nordrhein-Westfalen, Rheinland-Pfalz, Schleswig-Holstein, Württemberg-Baden und Württemberg-Hohenzollern. In anderen Teilen Deutschlands ist es nach deren Beitritt in Kraft zu setzen. Das, was heute Baden-Württemberg ist, waren damals noch drei unterschiedliche Länder, die habe ich eben in dem Artikel auch genannt. Und das Saarland taucht in der Auflistung hier auch nicht auf, weil das erst später beigetreten ist. Übrigens genau über diesen Artikel 23. Man hat ihn also zweimal verwendet. Zwei Artikel also, die eigentlich dasselbe wollen, aber eben auf ganz unterschiedliche Weise. Klingt für mich irgendwie nach einem Widerspruch, diese Artikel beide ins Grundgesetz zu schreiben. Diesen Widerspruch sieht Alexander Thiele nicht, sondern er sieht einfach zwei Möglichkeiten.
4: Erstens, der Artikel 23 wurde genutzt übrigens auch für Saarland. Also der galt nicht nur für Ostdeutschland, sondern der wurde eben auch für Saarland genutzt. Aber losgelöst davon sind es schlicht und ergreifend zwei verschiedene Möglichkeiten, den territorialen Geltungsbereich einer Verfassung in dem Falle auszuweiten. Und der Artikel 23 ist der in Anführungsstrichen einfachere Weg, der schnellere Weg, in dem man einfach genau das tut. Man erweitert den bestehenden Geltungsbereich des Grundgesetzes territorial auf die 5 Ostländer, die damals dann formal in den Beitrittsvertrag auch beigetreten sind. Das ist kein Widerspruch zum Artikel 146, der eine ganz fantastische Norm ist, ja, an der wir uns als Staatstheoretiker und Theoretikerinnen immer wieder so ein bisschen die Zähne auch ausbeißen und heiße Diskussionen führen. Der adressiert nämlich das sogenannte verfassungsgebende Volk als einer Gemeinschaft, die außerhalb der Verfassung steht. Den Artikel 146 braucht es gar nicht, um eine neue Verfassung zu machen. Das kann die verfassungsgebende Gewalt, die sozusagen über dem Grundgesetz immer so ein bisschen schwebt, jederzeit tun. Der 146 öffnet nur eine Brücke zu einem legalen Weg, ohne Revolution die bestehende Verfassung abzulösen, wenn man so will. Und sagt, wenn das gemacht wird, dann kann man sich quasi insgesamt eine völlig neue Verfassung geben. Darüber hinaus ist aber fast alles unklar bei dem 146. Denn da steht ja, wenn wir uns, das deutsche Volk, sich eine neue Verfassung gibt, wie das geht, wer das bestimmt, wie das abläuft, welche Verfahren es da geben soll, alles nicht geregelt. Hätte man alles überlegen müssen, es hätte Ewigkeiten gedauert, um das erstmal überhaupt nachvollziehbar zu begründen, welche Nationalversammlung jetzt hier in welcher Form, welche Art von Verfassung beschließt. Also es hätte mit Sicherheit eher Jahre denn Monate gedauert, sage ich mal. Und deswegen war der Weg über Artikel 23 einfach der schon bekannt war, Stichwort Saarland, und der schlicht und ergreifend sehr schnell durchführbar war.
0: Schnell durchführbar. Das war damals das Gebot der Stunde. Daran erinnert sich auch Markus Meckel.
1: Wir als Sozialdemokraten, auch die Bündnis 90 und so, die Bürgerbewegungen waren eher dafür, dass man sagt, ja, wir haben eine demokratische DDR Und dann soll nach Artikel 146, auf den wir nachher gerne nochmal kommen sollten.
3: Also des Grundgesetzes.
1: Das Grundgesetz ist Artikel 146, wo es hieß, das ist die Perspektive der deutschen Einheit. Dann geben sich die Deutschen eine Verfassung, und zwar aus Ost und West eine gemeinsame Verfassung. So war der alte 146. Mhm. Und das war unsere Perspektive. Das sagten auf Augenhöhe, beide Seiten geben sich die Verfassung. Helmut Kohl und dann auch die Blockparteien, die ja dann die gleichen Namen trugen und dann sich auch vereinigt hatten später, die waren für den schnellen Weg.
3: Nach Artikel 23.
1: Nach Artikel 23 einfach als Beitritt, den man schon in den 50er Jahren für Saarland genutzt hatte, nachdem das Saarland dann auch zur Bundesrepublik war und dort aber abgestimmt worden war. Darüber ging die Diskussion und es war dann klar am 18. März, als die Parteien, die den gleichen Namen im Westen hatten, im Osten gewählt wurden, gewissermaßen, obwohl sie Blockparteien waren. Also das heißt, im Grunde vorher mit der SED in einem Bett waren, wenn man so will. Die wurden gewählt, weil sie eine entsprechende Verbündnis waren für eine schnelle Einheit. Und die Mehrheit der Ostdeutschen wollten das. Und deshalb war wiederum die Situation so, wir haben dann auch als Sozialdemokraten mitverhandelt, weil wir sagten, wir sind bereit, das mitzumachen und auch mitzugestalten, auch schnell und übrigens auch mit Artikel 23. Mhm. Und für uns war nur zentral in den Koalitionsverhandlungen, deshalb kann man auch sagen, wir sind die Erfinder des Einigungsvertrages, weil wir sagten, ein Artikel 23 wird nicht einfach so beschlossen. Das heißt, man beschließt nicht einfach und dann ist es da, sondern man macht einen Vertrag, der ausgehandelt wird, wo dann die konkreten Bedingungen auch im Interesse der Ostdeutschen hineinverhandelt werden über diesen Prozess, wie das Ganze vonstatten gehen muss. Und es muss dann ja trotzdem nicht hundertprozentig so sein, dass alles aus dem Westen einfach nur übernommen wird. Das war jedenfalls am Anfang die Hoffnung. Und deshalb haben wir gesagt, okay, Artikel 23, aber auf der Grundlage eines Vertrages. Mhm. Und das war das Ergebnis.
0: Der Großteil der DDR-BürgerInnen will damals vor allem eins, eine schnelle Wiedervereinigung und keine langen Diskussionen über eine neue Verfassung. Der Schwerpunkt der juristischen Arbeit liegt dann auf dem Einigungsvertrag, sagt Alexander Thiele. Denn der musste damals ja alle durch den Beitritt der DDR zur BRD notwendig gewordenen Veränderungen regeln.
4: Wenn man da jetzt auch noch eine Verfassung hätte drüber packen müssen erst, die ja dann auch hätte vorher kommen müssen wahrscheinlich, weil man irgendwie ja wissen muss, welche Regeln gelten eigentlich für den Einigungsvertrag. Das wäre zeitlich unter 5 bis 10 Jahren wahrscheinlich nicht denkbar gewesen.
3: Aber grundsätzlich, das Grundgesetz hat man ja auch in weniger als einem Jahr zusammengekloppt. Also
4: ja, aber ich zusammengekloppt. Also der Parlamentarische Rat hat das sehr zügig gemacht in einer Zeit, die nachgerade beeindruckend ist heute. Das gebe ich dir völlig recht. Aber es sind eben auch 9 oder 10 Monate gewesen. Ne? Und die Planung dafür fing ja schon vorher an. Ja, das ist die Sechs-Mächte-Konferenz, 48, davor eigentlich 47 schon. Also das ging jetzt auch nicht sozusagen von heute auf morgen, ja, als er es dann gemacht hat. Und das hätte schon eine ganze Weile gedauert, glaube ich, gerade wenn man dann den Anspruch erhebt, es irgendwie auch so zu machen, dass alle sich mitgenommen fühlen.
0: Tatsächlich hatte man aber in der DDR schon einen Entwurf für eine eigene demokratische Verfassung erarbeitet. Da hätte man ja vielleicht auch, statt eine komplett neue Verfassung zu schreiben, das Grundgesetz mit der neuen DDR-Verfassung vermischen können. Das hätte dann vielleicht nicht ganz so lange gedauert wie eine komplett neue Verfassung, sondern es hätte ja auch einfach eine gängige Verfassungsänderung mit einer Zweidrittelmehrheit sein können.
4: Also in der Tat, den Prozess, den du ansprichst, den gab es und auf den wird auch immer wieder heute Bezug genommen, insbesondere schon frühzeitig ab, im Grunde schon November, Dezember, Januar, Februar, dann 90. Aber nochmal, die DDR hat sich für was anderes entschieden. Die Parteien, die am Ende die Wahl in der freien Wahl gewonnen haben, haben sich dafür ausgesprochen, dem Grundgesetz, so wie es ist, erstmal beizutreten. Das war im Grunde die erste große demokratische Entscheidung, die DDR damals die Bürgerinnen der DDR damals treffen konnten. Und dementsprechend war das auch vom Tisch. Nach dem März hat keiner mehr darüber gesprochen, ernsthaft, über diesen zweiten Weg, den du gerade angedeutet hast. Und das heißt aber natürlich nicht, dass man ihn nicht hätte später aufnehmen müssen.
0: Man entscheidet sich damals also für den Weg über Artikel 23, denn das ist der schnellste Weg zur Einheit. Die frei gewählte Volkskammer befasst sich nicht mehr weiter mit dem Verfassungsentwurf des zentralen runden Tisches der DDR. sondern sie beschließt in einer Sondersitzung in der Nacht vom 22. auf den 23. August 1990 mit großer Mehrheit, das Grundgesetz soll zum 3. Oktober 1990 die gesamtdeutsche Verfassung werden. Das verkündet Sabine Bergmann-Pohl, die letzte Präsidentin der Volkskammer.
5: Die Volkskammer erklärt den Beitritt der DDR zum Geltungsbereich des Grundgesetzes der Bundesrepublik Deutschland.
0: Dass das Grundgesetz mit der Wiedervereinigung zur gesamtdeutschen Verfassung gemacht wurde, hält Markus Meckel zwar für sinnvoll.
1: Die Mehrheit der Ostdeutschen hat für eine schnelle Vereinigung sozusagen abgestimmt. Das war nun mal die Mehrheit. Und Demokratie heißt, dass das dann auch gelten muss. Sodass es völlig absurd gewesen wäre, wenn wir jetzt statt mit der Perspektive der Einheit zu verhandeln, jetzt eine DDR-Verfassung gemacht haben. Die Mehrheit hätte uns zum Teufel gejagt und mit einem gewissen Recht, hätte ich beinahe gesagt.
0: In seinen Augen hätte man das Grundgesetz aber nochmal gemeinsam prüfen und gegebenenfalls anpassen sollen.
1: Meine Position war, dass ich sagte, lasst uns auf der Grundlage dieses Grundgesetzes, das war damals schon klar, das ist die beste deutsche Verfassung, die Deutschland jemals hatte, aber lasst uns das nochmal durchgehen. Und dann, wenn es schon als Beitritt gemacht wird, braucht es auch eine Ebene der Augenhöhe. Und lasst uns dann nochmal das durchgehen und mal gucken, gibt es nicht noch ein paar Dinge, die man verändern muss?
0: Dazu kommt es später aber nicht mehr. Zumindest nicht in diesem Umfang. Die Änderungen infolge des Einigungsvertrags sind minimal. Zwar hat der Einigungsvertrag vorgesehen, dass man sich nach der Wiedervereinigung die Zeit nimmt, zu überlegen, wie man das Grundgesetz nochmal im Sinne der Wiedervereinigung überarbeiten könnte, sagt Alexander Thiele.
4: Das war im Grunde der Kompromiss, der getroffen wurde. Da gab es eine Passage, wo dann drin stand, wir werden innerhalb von 3-4 Jahren Verfassungskommission einsetzen. Das ist auch passiert. 93, 94 gab es diese großen Veränderungen. Aber eine Fundamentalerneuerung ist dann nicht mehr gekommen, weil man tatsächlich gemerkt hat, eigentlich, und das muss man für die damalige Zeit wirklich auch festhalten, eigentlich sind beide Seiten mit dem Grundgesetz, so wie es prinzipiell ist, ganz zufrieden. Das heißt, was als symbolischer Akt fehlte und was, wofür man sich da nicht entschlossen hat, war quasi eine, ich sag mal, eine Nationalversammlung zusammen einzuberufen und quasi das Grundgesetz förmlich nochmal neu gemeinsam zu beschließen mit vielleicht kleinen Änderungen, die man dann gemacht hat. Das hat man dann nicht gemacht und gesagt, wir haben gerade vielleicht auch andere Probleme. Ich will es jetzt gar nicht kleinreden, aber das, wir waren in der Nachwendezeit dann schon auch mit vielen Dingen beschäftigt, sich eine neue Verfassung zu geben, obwohl eigentlich alle mit der damals zufrieden sind, ist auch ein Wagnis. Denn Verfassungsneugebungen sind nie automatisch immer erfolgreich, sondern sie können auch schiefgehen. Auch in Nationalversammlungen kann es manchmal sehr seltsam dann Dynamiken geben, die dazu führen, dass irgendwie Ergebnisse rauskommen, die dann vielleicht eher nicht so befriedend wirken. Also ich glaube schon, dass man damals vielleicht ein bisschen wenig auch auf die Identität der Ostdeutschen geachtet hat, 93, 94, aber dass die Entscheidung prinzipiell am Grundgesetz festzuhalten eine richtige war.
0: Dass man aber ein bisschen wenig auf die Identität der Ostdeutschen geachtet hat und eben keine öffentliche Debatte über das Grundgesetz als gesamtdeutsche Verfassung geführt hat, das ist in seiner Wirkung nicht zu unterschätzen, findet Markus Meckel. Denn dadurch habe man eine Chance verpasst, bei ostdeutschen BürgerInnen mehr Identifikation mit dem Grundgesetz zu stiften.
1: Ich glaube nicht, dass damit die Welt anders gewesen wäre. Aber psychologisch ist es doch ein riesengroßer Unterschied und das hat bis heute, wie ich glaube, zu Verletzungen. Das hat bei vielen geführt. Und wenn man mit vielen Menschen spricht, sagt man, Leute, wir finden uns nicht wieder. Und deshalb glaube ich, dass es damals auch wirklich ein Fehler war, dass man es nicht gemacht hat.
0: Diesen Gedanken kann auch Juristin Maria Wersig nachvollziehen. Sich jetzt, 35 Jahre später, aber noch darüber zu ärgern, hält sie nicht für sinnvoll.
3: Ich würde eigentlich sagen, man hat so vieles vertan. Also hat man nicht vielleicht mehr Fehler gemacht mit der Abwicklung der DDR durch die Treuhand?
1: Ja.
3: So sich Eliten bereichert haben, das ist noch nicht abschließend aufgearbeitet.
0: Mhm.
3: Ich könnte noch weitere Sachen aufzählen. Ich meine, ich finde, der Kollege Thiele hat völlig recht. Es war demokratisch nicht gewollt. Und jetzt 35 Jahre später zu sagen, das war eine verpasste Chance. Es gab sehr viele verpasste Chancen.
0: Mhm.
3: Aber man lebt halt nicht rückwärts, man lebt vorwärts. Und manchmal setzen sich eben Stimmen auch nicht durch, die damals vielleicht was Vernünftiges gesagt haben.
0: Die Treuhand, die Maria Wehr sich hier anspricht, war nach der Wende dafür zuständig, volkseigene Betriebe in Privateigentum zu überführen. Durch den Verkauf sollten unter anderem auch die Kosten der Wiedervereinigung finanziert werden. Die Unternehmen selbst sind nach der Wende aber oft nicht rentabel. Sie müssen plötzlich mit internationalen Unternehmen konkurrieren, oft mehr produzieren und höhere Löhne in D-Mark zahlen. Viele Unternehmen überleben die Wende nicht. Als Folge verlieren Millionen Deutsche im Osten ihre Jobs. Wie Maria Wehr sich findet auch Alexander Thiele, wir sollten nicht vergessen, dass bei der Wiedervereinigung vieles auf unterschiedlichen Ebenen versäumt worden ist.
4: Die fehlende Parteibindung, die natürlich zwangsläufig im Osten war. Man hatte die SED nun wirklich satt und Parteien hatte man auch satt. Also hat man sich aber nicht darum bemüht, eine parteipolitische Kultur irgendwie da wieder im Osten aufblühen zu lassen. Deswegen sind wir da sehr volatil, was die Parteibindung angeht. Das führt dann eben dazu, dass solche Wahlergebnisse dann zustande kommen, die eben auch teilweise innerhalb von 4-5 Jahren wahnsinnig sich unterscheiden können. Wir haben die Zivilgesellschaft völlig vernachlässigt, die eine Stütze ist, eine Säule quasi auch einer demokratischen Ordnung. Das heißt, man hat ein bisschen versäumt zu verstehen, und jetzt sozusagen gebe ich den Fehler mal in die westliche Seite erstmal, dass das Verhältnis zum Staat natürlich ein völlig anderes war in der DDR und der DDR-Bevölkerung, die ja gerade diesen fürchterlichen Staat abgestriffen hatte und überhaupt kein Vertrauen in staatliche Behörden natürlich hatte. Natürlich auch nicht haben konnte. Und man hat versäumt zu sehen, dass so eine demokratische, zivilgesellschaftliche Kultur aber fundamental wichtig ist für die Stabilität einer demokratischen Ordnung, hat das völlig vernachlässigt.
0: Spitzenpositionen in Medien, Wirtschaft, Justiz und Politik sind auch heute noch selten mit Menschen aus dem Osten besetzt. Die Lohnlücke zwischen Ost und West bleibt auch Jahrzehnte nach der Wiedervereinigung groß. Dass eine Spaltung zwischen Ost und West immer noch in vielen Köpfen vorhanden ist, das liegt in den Augen von Alexander Thiele deshalb nicht in erster Linie daran, dass das Grundgesetz einfach übernommen wurde.
4: Die Debatte, die sie im Augenblick geführt wird, scheint mir so ein bisschen den Schwerpunkt zu verfehlen, wo eigentlich die wirklichen Verfehlungen lagen. Und sie lagen eben da gerade nicht vor dem Hintergrund des demokratischen Mandats. Und ich finde, man tut sozusagen dem Osten auch an der Stelle so ein bisschen Unrecht. Und manchmal tut der Osten dem Westen auch Unrecht, wenn er sozusagen den Eindruck vermittelt, wir hätten das Grundgesetz denen übergestülpt. Nee, das wollten die schon haben.
0: Nach Jahrzehnten unter der SED-Diktatur hatten die DDR-BürgerInnen ein anderes Verhältnis zum Staat und auch zur Verfassung. Markus Meckel sagt dazu,
1: da würde ich insgesamt sagen, dass es nach wie vor einen großen Nachholbedarf gibt. Auch im Osten gibt es nach wie vor wenig Vertrauen in Recht. Recht ist keine Vertrauenskategorie in dieser ideologisierten DDR gewesen. Und es gibt in Ostdeutschland eine größere Skepsis gegenüber dem Recht und übrigens auch ein weniger starkes Vertrauen in Verfassung überhaupt. Weil man ihr nichts zutraut, denn in der DDR war es, konnte man ihr nichts zutrauen. Und dann kommt natürlich die Erfahrung nach 1990, dass Recht Geld kostet. Das heißt, wenn ich mein Recht durchsetzen will, es ist ja toll, dass man das kann, aber dazu muss man so ein bisschen Knete auch haben, einen Rechtsanwalt zu schaffen. Und etwa dieses ganze Prinzip Rückgabe vor Entschädigung habe ich damals schon für einen riesen Lobbyturm für Rechtsanwälte gehalten. Jeder meiner Rechtsanwälte verdienen ein Schweinegeld dadurch, dass sie den Bürgern helfen, Recht durchzusetzen. Aber dazu muss man erstmal eine bestimmte Wohlstandsgrenze geschafft haben. Und wer, um es mal zu sagen, Hartz IV hat oder von ABM-Arbeit gelebt hat oder überhaupt von irgendwelcher Art staatlicher Stütze, konnte sich Recht nicht leisten. Das heißt, die eine Dimension, dass Recht nichts galt in der DDR und die zweite, dass man sich Recht nichts leisten konnte, war für sehr viele im Osten eine Kontinuität, nicht auf Recht vertrauen zu können. Das muss man sich, glaube ich, sehr deutlich bewusst machen. Und ich glaube, das ist bis heute ein gewisses Problem.
0: Wir haben die Gespräche für diesen Podcast ja, wie gesagt, nicht allein im stillen Kämmerlein aufgezeichnet, sondern live vor Publikum. Und da wollten wir natürlich auch wissen, was Menschen aus dem Publikum dazu denken. Ob man damals eine historische Chance verpasst hat, eine neue Verfassung zu schreiben oder eben nicht.
6: Ich denke, das ist eine verpasste Chance, ja. Man hätte sich ein bisschen mehr Zeit lassen sollen und das Grundgesetz hat es ja auch hergegeben. Man hätte es ja wahrnehmen können. Aber die Euphorie, und das hat ja auch der Herr sehr gut beschrieben, die war halt da. Und was soll man machen, wenn die Leute da so massiv auf die D-Mark losstürzen? Und das war ja ein ganz wichtiger Punkt. Dann haben die wenigen, Christa Wolf und so, die halt mal gemahnt haben, die haben ja dann keine Stimme mehr bekommen. Die sind ja untergebuttert worden förmlich.
7: Es war so eine Euphorie eigentlich auf beiden Seiten und für mich nicht ganz nachvollziehbar. Klar, ziemlich schnell mit Treuhand ökonomische Entscheidungen gefallen, die da äußerst ungünstig gewirkt haben, wo dann die Leute auch einen offeneren Blick verloren haben, um das real einschätzen zu können, ne? Um in, ja, Entwicklung in die richtige Richtung lenken zu können. Und dass immer einfach vom Westen auch überstülpt wird, muss man letzten Endes so sagen. Das ist tragisch. Für meine Generation ist es sehr tragisch. Und ich frage mich manchmal selber, was hätte man mehr dagegen tun können. Aber wir saßen nicht am Tisch, wo Einigungsvertrag verhandelt wurde oder so. Auch Diesel hat ein schönes Buch schon dazu geschrieben. Und
8: ich würde schon sagen, dass insbesondere mit der vergebenen Chance, eine neue bundesrepublikanische Verfassung auszuarbeiten, in der sozusagen Ansätze, Ideen und Impulse aus der ehemaligen DDR mit aufgenommen worden wären, und das ist alles jetzt natürlich im Konjunktiv formuliert, dass das doch wesentlich hätte dazu beitragen können, dass die Identifikationskraft mit der Bundesrepublik gestärkt worden wäre. Und das sage ich, ich war gestern bei der Buchvorstellung von Herrn Mau, wo er auch nochmal unterstrichen hat, und Sie hatten das ja auch schon gesagt, dass sozusagen Parteienidentifizierung, Identifizierung mit Institutionen, Vereinen, Demokratie als solches enorm schwach ausgeprägt ist in den neuen Bundesländern. Und ich würde denken, ohne dass ich es natürlich empirisch belegen kann, dass hätte es sozusagen eine neue Verfassung gegeben, in der die Bürgerinnen und Bürger der DDR aktiv sozusagen mit einbezogen geworden gewesen wären, dass möglicherweise diesen Verdruss und dieses Schimpfen auf Eliten und ich bin nicht mitgenommen worden, ich bin Objekt der Geschichte, aber nicht Subjekt gewesen, dass man dem hätte Einhalt gebieten können bis zu einem gewissen Grad. Ob es so gekommen wäre, who knows? Aber ich finde und das auch nochmal, die Verfassung ist mehr als ein grüner Abbiegepfeil oder ein ephemeres, sozusagen kleines Detail der Geschichte, sondern da hätte sich sozusagen auch eine aktive demokratisches Empowerment der DDR-Bevölkerung sozusagen auch nochmal in Stein meißeln lassen. Und die Chance ist vertan worden. Und ich glaube, die Konsequenzen dieses Versäumnisses mögen klein sein. Ich würde sie eher höher hängen.
0: Maria Wersig und Alexander Thiele geben diesem Argument recht, sagen aber auch:
3: Aber das hätte ja jemand damals organisieren müssen, nämlich die Leute selber. Ja, das ist ja gerade der Punkt bei solchen Prozessen. Und ich will jetzt nicht sagen, oh, wir haben das jetzt versäumt, wir hätten das machen müssen, weil sie hatten genug auf ihrem Tisch, die Leute, in beiden Teilen, aber gerade auch im Osten, denke ich. Und deswegen geht es für mich nicht, also ja, es wäre schön gewesen, wenn wir das gemacht hätten, aber wir haben es nicht gemacht. So. Und
4: wenn ich das ergänzen darf, vielleicht an einer Stelle. Rückblickend gebe ich Ihnen auch völlig recht. Und ich glaube, wenn man sozusagen so rational daran geht, leuchtet das auch unmittelbar ein. Aber Sie sprachen davon, es hätte die Identifikation mit der Bundesrepublik irgendwie erhöht. Wahrscheinlich, ja, aber was Sie meinen, ist aber die langfristige Identifikation. Die kurzfristige hätte überhaupt nicht höher sein können, 1990. Also erinnern wir uns mal an die Bilder. Niemand hätte damals für Möglichkeiten, dass in, sagen wir mal, 10 oder 4, 5 Jahren die Identifikation, die gemeinsam mit der BRD nicht mehr gegeben ist. Also das Bedürfnis wurde noch nicht mehr erkannt so richtig, weil gesagt hat, die ganze Bevölkerung der DDR war im Grunde euphorisch. Und es hätte wahrscheinlich keine größeren, um mal das Wort jetzt mal zu benutzen, Patrioten gegeben, als genau die zu dem Zeitpunkt. Was nicht berücksichtigt wurde, war, ist das nachhaltig? Und was braucht es, um nachhaltig zu sein? Und da ist, glaube ich, viel schlimmer gewesen, das, was du angesprochen hast, die Treuhand und insbesondere sozusagen diese als Übernahme gefühlte Invasion von Eliten, die im Grunde alles übernommen haben aus dem Westen. Und das hätte aber auch mit einer neuen Verfassung, wahrscheinlich wäre das genauso gelaufen. Das heißt, verfassungstheoretisch gebe ich Ihnen recht, vor dem Hintergrund der Ereignisse, glaube ich, waren andere Dinge vielleicht ursächlicher für das, was wir heute haben, als jetzt die fehlende Verfassung, die gemeinsame.
0: Die gemeinsam geschriebene Verfassung für Deutschland ist gibt sie nicht. Die DDR ist dem Geltungsbereich des Grundgesetzes beigetreten, ohne großartige Änderungen. Was aber hätten denn überhaupt Änderungen sein können? Wie hätte das Grundgesetz anders aussehen können? In dem Entwurf der DDR-Verfassung des Runden Tisches standen zum Beispiel, ich habe es ja vorhin schon gesagt, soziale Rechte drin, wie zum Beispiel das Recht auf angemessenen Wohnraum. Im Grundgesetz gibt es das ja so nicht. Juristin und Sozialwissenschaftlerin Maria Wehr sich stellt aber in Frage, ob es für soziale Gerechtigkeit entscheidend ist, ob soziale Rechte in der Verfassung stehen. Sie betont, dass sich die Wiedervereinigung in jedem Fall auf die sozialen Rechte der Menschen ausgewirkt hat.
9: Ja, zunächst mal war ja dann diese Wendezeit und die Zeit danach geprägt von absoluten ökonomischen Umbrüchen für die Menschen in der ehemaligen DDR, die ja sehr unterschiedlich damit umgegangen sind. Ja, der Weggang in den Westen wurde schon erwähnt, aber wir hatten natürlich auch ja die große Arbeitslosigkeit, so die Frage, was machen wir jetzt? Und das ist ja bis heute, dass die Löhne niedriger sind oder ja, bevor wir den Mindestlohn hatten, ja, diese ganzen Aufstocker-Themen mit was früher mal Hartz IV hieß und heute Bürgergeld, das ist alles also sozusagen aus einem Gefühl der ja, wirtschaftlichen Sicherheit herauszugehen in diese Situation. Es hat mich jetzt als Kind nicht so betroffen, ja, aber ich habe es ja gesehen bei meinen Eltern und bei den Leuten in ihrem Dorf und so weiter, was das heißt. Und es ist ja nicht so, dass wir ökonomisch irgendwie gleichgezogen hätten. Ja, so. Die Löhne sind immer noch niedriger und so weiter und so weiter. Und das muss mit berücksichtigt werden, wenn man dann über soziale Rechte spricht. Und gleichzeitig hat die Bundesrepublik Deutschland natürlich einen Sozialstaat anzubieten, ja, der sehr, sehr ausgefeilt ist in seiner Komplexität, versucht, Gerechtigkeit herzustellen. Das ist so ein typisch deutsches Phänomen. Ich glaube, das spielt Ost und West keine Rolle, dass man juristisch dann immer denkt, wenn wir es noch komplizierter machen, irgendwann haben wir dann den Stein der Weisen gefunden. Und das, je länger ich in diesem Bereich tätig bin, desto mehr stelle ich auch das in Frage, muss ich sagen, weil ich glaube, es gelingt halt eben nicht, auch wenn es ein schöner Anspruch ist. So, und das Ökonomische und das Kulturelle, das wirkt auch zusammen. Und insofern würde ich jetzt nicht sagen, dass wir, und da wird der Verfassungsrechtler mir vielleicht auch nicht widersprechen, wenn ich sagen würde, die sozialen Rechte sind jetzt auch nicht das Kernstück des Grundgesetzes. So, ja, das stabilisiert auch eine andere Wirtschaftsordnung und ja, das will ich auch nicht kritisieren, aber da kann man jetzt nicht, ja, man kann nicht alles aus dem Grundgesetz herausholen. Man kann nicht alle Probleme damit lösen.
0: Der Verfassungsentwurf des Runden Tisches hat ja aber nicht nur soziale Rechte, sondern auch Elemente der direkten Demokratie vorgesehen. In der letzten Folge haben wir schon ein bisschen über die direkte Demokratie gesprochen. Markus Meckel hätte sich das damals auch für das vereinte Deutschland gewünscht.
1: Meine These war zum Beispiel, lasst uns mehr unmittelbare Demokratie, also das heißt mehr Referenda schaffen, auch auf der Bundesebene.
0: Heute, also knapp 35 Jahre später, sieht Markus Meckel Elemente der direkten Demokratie skeptischer. Ich kann euch an dieser Stelle deswegen auch empfehlen, nochmal die letzte Folge, also Folge 8 unseres Podcasts zu hören. Da haben wir ja nämlich ausführlicher über die direkte Demokratie gesprochen und vielleicht werden die Bedenken von Markus Meckel dadurch ein bisschen leichter verständlich. Für Alexander Thiele stellt sich die Frage, ob man damals mehr Elemente direkter Demokratie hätte einbauen sollen, gar nicht. Aus einem einfachen Grund.
4: Deswegen werde ich auch immer etwas sozusagen hellhörig, wenn jemand dann beispielsweise davon spricht, dass im Osten die Möglichkeiten der Direktdemokratie ausgeweitet werden müssen. Alle, die Verfassungen auf der Landesebene kennen, die direkte Demokratie. Und auch Steffen Maubin, das macht diesen Punkt ja in seinem Buch. Direkte Demokratie müsste ausgeweitet werden. In den Landesverfassungen ist die drin und sie wird einfach nicht genutzt. Also ich meine, das kann man jetzt schwerlich sozusagen als Defizit dann ansehen. Es wird dann, wenn es dann nicht genutzt wird, ist das die Schuld der Bürgerinnen und Bürger selbst, die das da offensichtlich nicht wollen. Und ob dann weitere Instrumente in der Bundesverfassung das ändern würden, weiß ich eben nicht so ganz genau.
0: Soziale Rechte oder direkte Demokratie wurden also mit der Wiedervereinigung nicht ins Grundgesetz übernommen. In Sachen Gleichberechtigung wurde das Grundgesetz aber angepasst. Maria Wehrsich hätte allerdings noch mehr Potenzial gesehen.
9: Also da kann ich eigentlich jetzt nur aus meiner Erfahrung nennen, das ganze Thema Frauenrechte, Emanzipation, Artikel 3 Absatz 2, dass ja zwei Staaten aufeinander getroffen sind, die doch sehr unterschiedliche Modelle hatten, was Geschlechterverhältnisse angeht. Ich will jetzt nicht sagen, dass in der DDR alles super war, keineswegs. Was aber zumindest erreicht war auf einem Niveau von ja, Schweden zum Beispiel, war eben die Frauenerwerbstätigkeit und der Zugang zu Bildung und auch, ja, jetzt vielleicht nicht zu allen Machtpositionen der Gesellschaft, aber schon auf einem anderen Niveau als der Westen vorzuweisen hatte. Ja, inklusive das Recht auf Schwangerschaftsabbruch und diese ganzen Dinge. Was nicht so war, war ja Care-Arbeit, man teilt sich das gleichberechtigt, das darf ich glaube ich sagen. Das war auch noch nicht erreicht, aber gut. Und das war natürlich ein Clash der Kulturen, glaube ich, der auch Frauen durchaus bewegt hat. Es gab auch.
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1: Giftige PFAS in Meeresschaum. Das Meer ist zur Jauchegrube verkommen oder auch der stille Kollaps der Ostsee. Wenn Medien in den vergangenen Jahren über die Ostsee berichtet haben, dann zeichneten sie ein dramatisches und düsteres Bild vom Zustand des Binnenmeeres. Aber wie steht es wirklich um die Ostsee und welchen Anteil haben wir Menschen daran? Darum geht's heute. Ihr hört den Klimapodcast von Detektor FM. Ich bin Ina Lebetjew. Schön, dass ihr da seid.
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1: Um Urlaub zu machen, fahren die Deutschen am liebsten nach Italien, Spanien, Frankreich? Nee, Trommelwirbel, ihr Lieblingsziel ist tatsächlich Deutschland. Tada! Gerade die Ostsee ist für viele Deutsche ein Top-Urlaubsziel. Die deutsche Ostseeküste gilt als eine der beliebtesten Ferienregionen. Auch in diesem Sommer werden wieder viele Millionen Menschen an die Strände strömen und im Meer nach Abkühlung suchen. Beim Wellenreiten und Sonnenbaden werden die meisten Badegäste von den Problemen der Ostsee vermutlich nur wenig bemerken. Verschmutzte Strände und Algenteppiche im Wasser kriegt man vielleicht noch mit, aber Mikroplastik, PFAS und Vibrionen bleiben eben unsichtbar. Die Ostsee, so liest man, soll eines der am meisten verschmutzten Meere der Welt sein. Aber was ist da dran? Darüber spreche ich in dieser Folge mit meiner Kollegin Marisa Becker. Hallo Marisa.
3: Hallo Ina.
1: Ich habe es in der Anmoderation gerade schon angedeutet. Die Ostsee hat ganz schön viele Probleme. PFAS, Vibrionen, Mikroplastik oder die sogenannten Todeszonen, um nur einige zu nennen. Das klingt tatsächlich erstmal dramatisch. Wie schlimm steht es denn eigentlich um die Ostsee?
3: Das war tatsächlich die Frage, die mich bei meiner Recherche am meisten umgetrieben hat. Denn wenn man sich die Medienberichterstattung zur Ostsee ansieht, dann kann man ziemlich schnell zu dem Schluss kommen, dass die Ostsee in der Tat so ein richtiges Problemmeer ist, weil die Liste der Baustellen ja quasi gar nicht enden will. Deshalb habe ich bei Michael Naumann nachgefragt, der am Leibniz-Institut für Ostseeforschung in Warnemünde arbeitet. Das Institut sammelt das ganze Jahr über mehrmals Daten an mehr als 100 Messpunkten und kann daher sehr zuverlässige Aussagen zum Zustand des Meeres treffen.
4: Sauerstoffmangel ist ein großes Thema, Eutrophierung, aber das haben wir in den anderen, sag ich mal, abgeschlossenen Meeresbereichen, ob wir nun Chesapeake Bay in Nordamerika angucken oder Südostasien, abgegrenzte Meeresbuchten oder ins Mittelmeer gucken oder wie auch immer. Das finden wir auch an diesen Punkten. Das Gute ist halt, wir sind eines der Regionen, die am besten untersucht sind und damit so ein Vorzeigebeispiel, was Daten angeht und auch wie lange die Datenreihen zurückreichen, weil die ersten ozeanografischen Messdaten wurden 1880 erhoben bereits und auch konsequent. Schadstoffe, ja, klar, haben wir eine ganze Menge damit zu tun, aber wenn wir jetzt, sage ich mal, Richtung Südostasien gucken, da ist die Dimension aus meiner Sicht größer, weil wir dort weniger Laborstandards haben. Die meisten Medikamente werden dort unten in diesen Weltregionen produziert, weil es halt kostengünstiger ist und nicht die gleichen Level eingehalten werden müssen, wie jetzt, wenn man es in Europa tun müsste. Auch dort, ne, deswegen Thema superresistente Keime, da sind wir jetzt hier noch nicht. Das ist da unten dann gang und gäbe.
3: Michael Naumann würde also nicht sagen, dass die Ostsee das am stärksten verschmutzte Meer der Welt ist. Vielmehr finde man in der Ostsee alle Probleme, die man auch in den Weltmeeren findet. Manche sind allerdings besonders ausgeprägt. Die Ostsee hat zum Beispiel die größte zusammenhängende Fläche am Meeresboden, die von Sauerstoffmangel betroffen ist. Ein Drittel des Wasservolumens, und das ist einerseits in geografischen Besonderheiten der Ostsee begründet und andererseits aber eben auch menschengemacht.
1: Okay, wie sehen denn diese geografischen Besonderheiten der Ostsee aus?
3: Also die Ostsee ist ein abgeschlossenes Randmeer. Das bedeutet, dass es nur diese ganz schmalen Meerengen zwischen den dänischen Inseln gibt, die den Zugang zum Weltmeer erlauben. Und diese Meerengen sind zusätzlich sehr flach, also nur so 15 bis 20 Meter tief. Auf der anderen Seite hat die Ostsee sehr viel Süßwasserzulauf durch die Flüsse, die in sie münden. Das sorgt dafür, dass das Oberflächenwasser deutlich geringere Salzgehalte hat als das Tiefenwasser, das durch die Weltmeere eben gespeist ist. Die vermischen sich auch nicht wirklich, sondern es gibt eben das Oberflächenwasser und das Tiefenwasser. Und die Standardsituation ist, so hat Michael Naumann mir das erklärt, dass dieses Oberflächenwasser über die Meerengen ins Weltmeer abgeführt wird. Und die Konsequenz davon ist, dass die Ostsee eben nur dann sozusagen belüftet, also mit sauerstoffreichem Wasser versorgt wird, wenn es richtig viel Ostwind gibt, und zwar über eine längere Zeit. Und deshalb gibt es in der Ostsee ganz natürlicherweise sehr große sauerstoffarme Gebiete.
1: Die sogenannten Todeszonen, oder?
3: Genau, so werden die auch genannt, wobei Todeszonen vom Begriff her ein bisschen irreführend ist, weil es dort schon Leben gibt. Ne? Also da leben zum Beispiel ganz viele schwefeloxidierende Bakterien, aber so höhere Lebewesen, die eben Sauerstoff benötigen, wie Krebse, Muscheln oder Fische, die findet man dort eben nicht. Es gibt also in der Ostsee eben auf natürliche Weise diese sauerstoffarmen Zonen. Und jetzt ist aber das Problem, wir Menschen, wir verstärken das.
1: Wie genau machen wir das?
3: Zum Beispiel durch Eutrophierung. Damit ist die Anreicherung von Nährstoffen gemeint. Ich habe ja vorhin schon erwähnt, dass sehr viele Flüsse in die Ostsee münden. Und diese Flüsse entsprechen der vierfachen Fläche der Ostsee selbst. Ist also ein wirklich großer Zulauf. Und darüber gelangen auch Stoffe in die Ostsee, die dort eigentlich nicht hingehören, wie Michael Naumann erklärt.
4: In der Landwirtschaft nutzen wir seit Ende der 40er, 50er Jahre, seit den 50er Jahren Stickstoffdünger und Phosphate. Haber-Bosch-Verfahren ist also das Schlagwort. Wir wollen alle irgendwie satt werden als Weltbevölkerung, das ist auch richtig. Aber es bleiben ja nicht alle diese Nährstoffe in der Pflanze und auch nicht in den Ackerflächen, sondern gehen über das Grundwasser in die Flusssysteme. Es ist zusätzlich das Thema, dass wir in einer regnerischen Klimazone leben, auch wenn wir das gerade vielleicht nicht merken und auch teilweise in den Frühjahrsmonaten nicht so unbedingt merken, aber dennoch ist es immer noch, wir sagen dazu im Fachjargon, humid. Und solange das so ist, münden halt eine Menge an Süßwasservorkommen über die Flüsse in dieses Meer hinein und darüber werden halt auch diese Nährstoffe eingespült.
1: Und was bewirken jetzt diese Nährstoffe?
3: Die kurbeln die Planktonproduktion an. Das Plankton stirbt dann so in Richtung Herbst, Winter regulär ab. Das ist einfach quasi, die Saison ist dann vorbei, rieselt dann in Richtung Meeresboden. Und das sorgt dafür, dass die sauerstoffarmen Gebiete noch größer werden.
4: Und das müssen Sie sich dann so vorstellen, sinnbildlich, Sie haben einen vollen Topf Nudeln und zu wenig Kinder, die Sie aufessen, also zu wenig Sauerstoff. Insofern wird dort dauerhaft Organik angelagert und sobald ich erstmal dort jetzt frischen Sauerstoff hinschaffen würde, wird erstmal in chemische, biologische Stoffkreisläufe dieses Sauerstoffvolumen investiert, bevor es überhaupt als Lebensraum für lebende Lebewesen zur Verfügung stehen würde. Und genau das ist der Grund, warum die Sauerstoffzehrungsraten, also wenn ich jetzt die gleiche Menge Sauerstoff vor 30 Jahren dahin geschüttet hätte, und heute, dann haben sie sich annähernd verdoppelt, die Sauerstoffzehrungsraten. Sprich, in der Hälfte der Zeit ist der Sauerstoff aufgebraucht aufgrund dieser Dinge, die sich dort abgelagert haben. Und da sind klar wir irgendwo mit für verantwortlich, was diesen allgemeinen Effekt von Sauerstoffmangel halt verschärft hat.
3: Mit der Erderwärmung wird auch das Oberflächenwasser in der Ostsee wärmer, und zwar um rund 1,7 Kelvin bzw. Grad Celsius.
1: Und warmes Wasser kann weniger Sauerstoff aufnehmen.
3: Genau, Michael Naumann hat mir vorgerechnet, dass mit dem mittleren Salzgehalt der Ostsee, gerechnet durch diese 1,7 Grad Kelvin allein, 3,2% Sauerstoff weniger aufgenommen werden können.
1: Da kommt also einiges zusammen. Was wird denn dagegen unternommen?
3: Wenn wir auf den Eintrag von Nährstoffen in Gewässer schauen, dann sehen wir, dass seit den 1990er Jahren daran gearbeitet wird, dass die Menge der Nährstoffe, die von der Landwirtschaft eben in die Gewässer gelangt, reduziert wird. Seit 1991 gilt zum Beispiel die EU-Nitratrichtlinie. 1996 trat dann die nationale Düngeverordnung in Kraft und seitdem gab es da mehrere Novellierungen und Ergänzungen. Und insgesamt funktioniert das auch. Die Daten der Baltic Marine Environment Protection Commission, kurz Helsinki-Kommission, die zeigen, dass die Nährstoffeinträge in die Ostsee signifikant sinken. Wenn auch wohl, abgesehen von Dänemark, die anderen Anrainerstaaten ihre Ziele bis 2030 wohl nicht ganz einhalten werden können. Allerdings reagiert das Ökosystem der Ostsee darauf nur sehr stark verzögert, weil es zum Beispiel 30 Jahre dauert, einmal das gesamte Wasser der Ostsee auszutauschen. Aber da tut sich auf jeden Fall etwas. Und Michael Naumann hat mir gesagt, dass wir, wenn wir das weiter durchhalten mit dieser Nährstoffreduzierung, so ab 2050 die ersten Ergebnisse im Ganzen sehen können.
1: Okay, da müssen wir also noch einen ganz schön langen Atem haben. Und das ist ja auch nicht die einzige Herausforderung, vor der die Ostsee steht, sondern da gibt es noch eine ganze Reihe weiterer Themen, hatte ich ja vorhin schon mal angesprochen. Wie sieht es denn mit PFAS aus?
3: PFAS sind vor allem ein Problem im Meeresschaum, der sich ja dort bildet, wo die Wellen auf den Strand treffen. Greenpeace hat da im Frühjahr 2025 Meeresschaumproben genommen und ins Labor geschickt. Und die Ergebnisse sind wirklich beunruhigend. Im deutschen Meeresschaum wurden PFAS-Konzentrationen von bis zu 160.000 Nanogramm pro Liter gefunden. Um da mal so einen Vergleichswert zu geben, der dänische Grenzwert für Badegewässer, der liegt bei 40 Nanogramm. Das heißt, der deutsche Meeresschaum, der lag da fast 4000-fach drüber. Und das ist, sollte man vielleicht auch wissen, kein reines Ostseeproblem. Das betrifft genauso auch die Nordsee.
1: Wir haben ja hier im Podcast über die Jahre immer mal wieder auch über PFAS berichtet. Vielleicht nochmal zum Auffrischen, was genau war an dem Stoff das Problem?
3: Also die PFAS sind eine Stoffgruppe mit mehr als 10.000 Verbindungen und die werden eben gerne eingesetzt, um zum Beispiel Outdoor-Kleidung zu imprägnieren oder auch Pfannen zu beschichten. Und die gelten als sogenannte Ewigkeitschemikalien. Und das liegt daran, dass diese Verbindungen sowohl in der Umwelt als auch im menschlichen Organismus quasi nicht abgebaut werden können und sich daher anreichern. Und inzwischen ist es sogar so, dass die PFAS im menschlichen Blut nachgewiesen wurden, und zwar auf den ganzen Globus verteilt. Und viele dieser Verbindungen stehen aber im Verdacht, zum Beispiel krebserregend zu sein. Deshalb sollte man auch vermeiden, mit diesem Meeresschaum in Berührung zu kommen.
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1: 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Dann gehen wir doch mal weiter zum nächsten Problem. Wie steht es denn um Mikroplastik? Das ist ja ein Problem, das man auch aus den Weltmeeren kennt.
3: Genau, du sagst es. Also Mikroplastik ist auch in der Ostsee ein Problem, wenn auch eben keins, was spezifisch für die Ostsee ist. Ja, weil davon eben alle Meere betroffen sind. Und der Grund dafür sind wir Menschen. Michael Naumann hat mir erzählt, dass er und seine KollegInnen regelmäßig Projekte machen, bei denen sie Strandabschnitte von Müll befreien. Und was sie da gefunden haben, das fand ich wirklich ziemlich heftig.
4: Ja, das ist das Thema Müll. Und Mülleintrag passiert über Wind im Wesentlichen. Also die Schiffe dürfen es nicht mehr verklappen, sondern das kommt aus Einwehung von Land. Und das ist halt, der Papierkorb steht da, den kann man benutzen. So, einer der bösen Zahlen, die wir mit Schülerprojekten rausfinden, weil da brauchen wir relativ viel Manpower für, um so ganze Strandabschnitte quasi umzugraben, mehr oder weniger im wahrsten Sinne des Wortes, sind halt auf 100 Meter genutzten Strandabschnitt an der südlichen Ostsee sind 8000 Zigarettenkippen. Das ist nur mal ein Beispiel. Die sieht man ja so nicht, ne? Aber die dann sich ja auch stückchenweise zersetzen, ins Meer gehen und dort halt auch ein Problem verursachen. Und das sind halt ein anderes Beispiel. Das absolute Hightech-Produkt ist eine Babywindel. Eine Babywindel im Meerwasser zu zersetzen sind 400 Jahre, weil sie aus so vielen verschiedenen Hightech-Stoffen besteht. Das ist so. Das ist das unser Thema, was dann nicht möglichst da rumschwimmen sollte.
3: 8000 Zigarettenkippen auf 100 Meter Strand. Das ist wirklich, finde ich, eine im negativen Sinne total beeindruckende Zahl. Und was Michael Naumann sagt, das deckt sich auch mit den Ergebnissen einer englischen Studie, die vor kurzem untersucht hat, wie eigentlich der ganze Müll im Wasser landet. Und die Forschenden haben herausgefunden, dass die größte Quelle für Müll im Meer kurzlebige Einwegprodukte sind, wie zum Beispiel eben Zigaretten oder auch Plastikverpackungen.
1: Ja, krass. Also das sind wirklich Dimensionen, die kann man sich gar nicht vorstellen. 8000 Zigarettenstummel, Wahnsinn. Also wenn du mich fragst, habe ich jetzt schon fast genug gehört an Problemen, aber ein, zwei Aspekte müssen wir auf jeden Fall noch ansprechen. Ich habe gelesen, dass bis heute auch noch sehr große Mengen Munition in der Ostsee liegen und sich langsam zersetzen, also korrodieren. sehr beunruhigend.
3: Total. Also vor den deutschen Küsten in der Nord- und Ostsee wurden rund 1,6 Millionen Tonnen konventionelle Munition versenkt. Und da ist es so, die Metallhüllen, die zersetzen sich und geben dann eben die Stoffe frei, die da in diesen Waffen drin sind, darunter auch TNT. Und diese Stoffe sind eben giftig, krebserzeugend und oder erbgutverändernd. Also nicht besonders gut, dass die freigesetzt werden. Und in der Ostsee wurden zusätzlich große Mengen, ungefähr 5000 Tonnen, chemische Kampfstoffe versenkt. Jetzt müssen wir uns einmal vor Augen führen, was das für Stoffe sind. Chemische Kampfstoffe sind militärisch genutzte chemische Verbindungen, die die physiologischen Funktionen des menschlichen Organismus dermaßen stören, dass sie Soldaten entweder nicht mehr kämpfen können oder sogar sterben. Das heißt, darunter sind so Nervenkampfstoffe, Lungenkampfstoffe, aber auch solche, die Nasen, Augen oder Rachen reizen. Und dieser Cocktail, der liegt quasi am Meeresboden und die Verpackung, also die Waffen, auch wieder Metalle, die korrodieren, die zersetzen sich und damit werden diese Stoffe frei. Jetzt ist es so, dass alle Stoffe bis auf Tabun wohl schwerer als Meereswasser sind und daher nach unten sinken. Die kommen also eher nicht an die Oberfläche. Und die meisten Stoffe reagieren unter Wasser auch zu weniger schädlichen Stoffen, aber eben nicht alle.
1: Ich wollte gerade nachfragen, also es gab doch Fälle, bei denen Urlauber dachten, sie hätten irgendwie Steine gesammelt und am Ende stellte sich raus, dass es sich um Munitionsreste handelte, oder?
3: Genau, also weißer Phosphor wurde im Krieg in so Phosphorbrandbomben eingesetzt und wird jetzt immer noch an den Stränden angespült und sieht dann aus so ein bisschen wie Bernstein. Das Problem ist aber, dieser weiße Phosphor, der entzündet sich bei Kontakt mit Sauerstoff und einer Temperatur so zwischen 20 und 40 Grad Celsius selbst und brennt dann aber mit bis zu 1300 Grad Celsius ab. Das kann also ziemlich gefährlich werden und im Sommer erreicht man ja diese Temperaturen auch wirklich eigentlich die ganze Zeit.
1: Ich wollte also gerade sagen, Hochsommer-Hosentasche, ne? So.
3: Ja. Mhm. Und laut Umweltbundesamt ist das vor allem so rund um Usedom eine Gefahr. Und Deutschland arbeitet auch daran, die Munition in der Nord- und Ostsee zu vernichten. Allerdings hat Michael Naumann da eine Schlagzeile genannt, die verdeutlicht, wie groß das Problem ist. Und die fand ich wirklich, ja, sehr beeindruckend. Und zwar, wenn alle professionellen Tauchteams rund um die Ostsee gechartert würden, dann bräuchte man 30 Jahre, um die ganze Munition zu bergen. Das wird uns also auch noch sehr lange beschäftigen.
1: Puh, okay. Also jetzt haben wir schon wirklich auch über unterschiedliche Themen gesprochen, die die Ostsee beeinflussen oder beeinträchtigen. Eins würde ich gerne noch dazu nehmen, nämlich Vibrionen. Das sind Bakterien, die im Meer natürlich vorkommen, aber in den vergangenen Jahren auch immer wieder für Schlagzeilen gesorgt haben. Worum geht's da genau?
3: Ja, Vibrionen sind Bakterien, die, wie du richtig gesagt hast, erstmal so ja ganz natürlich in Gewässern vorkommen und eben auch in der Ostsee. Die Ostsee ist da wegen ihres geringen Salzgehalts im Vergleich zur Nordsee aber stärker betroffen, denn wenn das Wasser mehr als 20 Grad warm wird, dann vermehren sich diese Bakterien sehr stark und können dann eben auch zur Gefahr werden. Und zwar für Menschen mit einem geschwächten Immunsystem oder offenen Wunden. Da können sie Infektionen auslösen und das kann sogar lebensgefährlich werden bis hin zur Blutvergiftung bzw. Sepsis. Und wenn man feststellt, dass sich eine Wunde nach Kontakt mit Meerwasser infiziert hat oder man auch eine Ohrenentzündung bekommt, dann sollte man dringend einen Arzt aufsuchen, denn das wird dann mit Antibiotika behandelt.
1: Wenn sich Bakterien stark vermehren, beeinträchtigt das ja auf jeden Fall auch die Wasserqualität und es verändert den Lebensraum Ostsee in irgendeiner Form. Wie steht es denn um die Arten, die in der Ostsee heimisch sind? Wie wirkt sich das auf sie aus?
3: Das geht natürlich auch an denen nicht spurlos vorbei. Die Ostsee hat ohnehin weniger Arten als jetzt zum Beispiel die Nordsee, was auch daran liegt, dass die Ostsee als Brackwassermeer eben weniger salzhaltiges Wasser hat.
1: Brackwasser, nochmal zur Erinnerung, ist eben ein Gewässer, in dem Süßwasser und Salzwasser zusammenkommen. Das hattest du ja am Anfang auch schon erklärt.
3: Genau, es münden ja eben sehr, sehr viele Flüsse in die Ostsee und so wird eben auch relativ viel Süßwasser reingespült und das beeinflusst dann natürlich, wie viel Salz im Wasser ist. Und durch den niedrigen Salzgehalt können eben viele typische Meeresorganismen, wie zum Beispiel bestimmte Muschelarten, Seeigel oder auch Krebse, in der Ostsee einfach nicht überleben. Und gleichzeitig können aber typische Süßwasserfische, wie zum Beispiel ein Hecht oder ein Barsch, nicht tief in diese salzhaltigen Tiefen eindringen. Das heißt, es bildet sich so ein spezieller Lebensraum für eine überschaubare Anzahl an, ich sag's mal, Alleskönnern. Und dann kommen erschwerend noch Überfischung, die sauerstoffarmen Zonen und natürlich auch die Auswirkungen der Klimakrise hinzu, wodurch wiederum kälteliebende Arten weniger vorkommen. Und deshalb steht das Ökosystem, steht die Biodiversität dort auch unter Druck.
1: Wir sind ja auch mitten in der Urlaubssaison und am Anfang der Folge wurde schon klar, Millionen Deutsche zieht es jedes Jahr an die Ostseeküsten in Mecklenburg-Vorpommern und Schleswig-Holstein. Was bedeutet denn dieses, ich sag mal, Konglomerat von Faktoren, die du jetzt vorgestellt hast, für mich als Ostseeurlauberin? Kann ich da überhaupt noch sicher baden gehen?
3: Michael Naumann sagt, dass das trotz allem weiterhin möglich ist.
4: Natürlich kann ich noch sicher baden gehen. Also ich bin Wassersportler, ich betreibe mich sehr häufig im Meer rum, also nicht nur beruflich. Schon noch sicher baden gehen. Natürlich wird hier über Vibrionen und Ähnliches, kommt man mal in Mitteilung hoch, aber wenn man unseren Mikrobiologen trauen darf, dann kommen da quasi Verenden auf 5 Jahre gesehen, was waren es, 18 Menschen. Wenn ich das mit Badetoten aufgrund anderer Prozesse, weil sie Strömungen unterschätzen oder Ähnliches vergleiche, dann ist das eine geringe Anzahl oder mit Todesfällen, die natürlich herbeigeführt werden. So in dem Sinne. Und das Thema, sage ich mal, Sauerstoffmangel, das ist auf die tieferen Bereiche der Ostsee, halt unterhalb von 70 Metern in den zentralen Becken und auch hier vor der Haustür spätsommerlich. Es findet das alles unterhalb von 10 Metern statt und wird halt mal kurzfristig, vielleicht mit so einem Auftriebsereignis, wie es im September stattgefunden hat letzten Jahres, mal kurz hochgespült, aber dennoch ist da das Baden in dem Sinne nicht stärker von beeinträchtigt. Vor munitionsverseuchten Gebieten, dass dann halt da Reste mit hochkommen, das hört man halt auch mal immer, dass dann da, ja, das mit Bernstein verwechselt werden könnte und so weiter. Und in der Hose dann halt, wenn man es insgesamt gesammelt hat, dann Brand entstehen kann und so auf solche Dinge, die sind schon irgendwo da als Gefahr, aber nicht in der Größenordnung, dass ich jetzt sagen müsste, ich sperre jetzt hier Strandabschnitte, gehe nicht mehr baden oder Ähnliches.
3: Er hat aber nochmal explizit darauf hingewiesen, dass der Faktor Mensch einen großen Einfluss auf die Ostsee hat und dass wir uns deshalb am Strand entsprechend verhalten sollten, damit unser Müll zum Beispiel am Ende nicht im Meer landet. Das ist also auf jeden Fall ein Tipp, den alle befolgen können. Nehmt euren Müll wieder mit, wenn ihr an den Strand geht. Zigarettenstummel haben im Sand einfach nichts zu suchen.
1: Ja, das kann ich natürlich nur unterschreiben. Ich danke dir ganz herzlich, auch wenn man so ein bisschen niedergeschlagen rausgeht aus einer Folge über die Ostsee und all ihre Probleme. Vielen Dank für den Rundumschlag und deine Recherche, Marisa.
3: Gerne.
1: Und das war's für diese Woche mit dem Klimapodcast von Detektor FM. 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Liebe geht raus ans Team Audio. Produziert hat diese Folge Paula Bültemann. Vielen Dank dafür. Und die Redaktion hatte ich, Ina Lebedjew. Danke euch fürs Zuhören. Wir sind nächste Woche wieder am Start. Seid dabei, wenn ihr mögt. Macht's gut. Bis dann. Tschüss.
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1: Oft ging es ums Machen, vor allem ums Mitmachen. Der Künstler Christoph Schlingensief hat sein Publikum oft in sein Werk mit einbezogen, wie zum Beispiel 2000, als er eingeladen von den Wiener Festwochen eine Woche lang eine Art Asyl-Big Brother neben der Wiener Staatsoper veranstaltete. Unter dem Titel Bitte liebt Österreich standen dort tagelang Container, in denen die vermeintlichen AsylbewerberInnen wohnten. ZuschauerInnen konnten, wie auch in der Reality-Show Big Brother, anrufen und ihren, in Anführungszeichen, Asylbewerber für eine Abschiebung hinauswählen. Innerhalb kürzester Zeit musste die Security verstärkt werden. Die Reaktionen auf diese Aktion waren zum Teil entlarvend. Sie zeigen aber, wie Schlingensief gearbeitet hat. Direkt, provokant und mit einem feinen Gespür für die gesellschaftspolitischen Entwicklungen um ihn herum.
0: Bevor es losgeht, ein kurzer Spot.
1: Denken wir an kreatives Arbeiten, spielt sich das meistens in der Großstadt ab, in einem alten Fabrikgebäude mit Flat White, Lastenrad und Öffi-Anbindung vor der Tür. 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

0: Darum soll's in dieser Folge gehen. Mein Name ist Sarah-Marie Plekat. Hallo.
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0: Auf welche Art und Weise uns das Werk von Christoph Schlingensief gerade heute vielleicht auch weiterhelfen kann, darüber spreche ich mit Elke Buhr, Chefredakteurin des Monopol-Magazins. Hallo Elke.
2: Hallo.
0: Vor vielen Jahren hast du Christoph Schlingensief mal getroffen, hast du mir erzählt, und zwar als er an der Volksbühne in Berlin gearbeitet hat. Erstmal, was war das für eine Begegnung, was hat er damals da gemacht?
2: Christoph Schlingensief hat damals Anfang der Nullerjahre mehrere Inszenierungen in Zusammenarbeit mit einer Gruppe von geistig Behinderten gemacht. Die hatten ganz unterschiedliche Einschränkungen und er hat mit denen aber nicht so Behindertentheater gemacht, sondern er hat die einfach so integriert in seine Inszenierungen. Also seine Inszenierungen damals an der Volksbühne waren sowieso immer total überbordend und da passierte irgendwie alles gleichzeitig. Das war, man kann es auch kaum nacherzählen, was das jemals, also wenn man einen fragt, okay, was war es für ein Thema, weiß ich nicht so genau, aber jedenfalls waren dann immer da diese Leute, die dann auch so total spontan irgendwelche Sachen erzählten und über die Bühne rannten und so weiter, und er hat das aber einfach so integriert. Und ich habe damals ein Radio-Feature gemacht, wo ich mich mit so einem Thema beschäftigt habe, und dann habe ich ein Interview mit ihm gemacht, mit ihm und bestimmt 4, 5 von dieser Gruppe, und das war so spannend damals, weil ich diese Art, wie er mit denen umgegangen ist, so toll fand. Also der hat die einfach total ernst genommen und hat dann aber auch, wenn sie ihm zu viel reingeredet haben, hat er gesagt, so reicht jetzt, Kerstin, und so. Und die waren aber gleichzeitig auch so total lieb alle miteinander, und also es war wirklich, wirklich lustig und interessant und spannend, und das war eine tolle Begegnung. Also ich bin damals ganz viel in die Volksbühne gegangen und habe mir die ganzen Schlingensief-Inszenierungen angeguckt und war einfach immer total fasziniert von seiner Präsenz. Und der hat ja auch am Stück geredet, war total durchgeschwitzt hinterher, kriegte noch allergische Schocks auf der Bühne und weiß ich nicht, einfach weil der sich so reingeworfen hat, und ich war echt fasziniert.
0: Wie war das jetzt, wenn du gerade sagst, der hat am Stück geredet? In einer Interviewsituation kann es ja unter Umständen auch mal herausfordernd sein, jemanden dann da auch, sag mal, höflich und bestimmt zu unterbrechen, weil man eine Frage platzieren möchte. Wie hast du das gemacht? Also war das überhaupt möglich?
2: Nein, das war insofern ja schon undenkbar, weil er und die Behinderten sich ja schon die ganze Zeit gegenseitig unterbrochen haben und durcheinander geredet haben. Insofern muss man einfach, wie so oft im Leben, man muss es einfach so kommen lassen, go with the flow, und da kommt auch was Gutes bei raus.
0: Ja. Wie hat er denn, er hat ja unfassbar viel gemacht, auch vielseitig, kann man irgendwo sagen, wie er gearbeitet hat? Also weißt du, welche Reihenfolge es war, Inspiration und dann Let's Go? Oder ist er einfach in ein Thema gesprungen? Kannst du was darüber sagen?
2: Ich weiß nur, dass es halt immer wieder neu war. Also er hat ja angefangen als Filmemacher vor allen Dingen. Da habe ich ihn noch nicht so wahrgenommen, weil auch dieser ganze Avantgarde-Zombie-krasse Film, den er da gemacht hat, das war mir doch als junger Mensch irgendwie noch ein bisschen zu viel. Dann habe ich sehr stark mitbekommen, was er im Theater gemacht hat. Und dann aber auch natürlich für mich besonders interessant, wie er dann in die bildende Kunst drüber gegangen ist. Und da erinnere ich mich, dass er einfach, also er hat einfach Crossover zwischen allen gemacht. Also bei allem, was er gemacht hat, war auch immer Film mit dabei. Auch auf der Bühne war immer ganz viel Film mit dabei. Und als er dann Kunstausstellungen gemacht hat, kam das wiederum aus dem Theater. Also es gab damals dieses große Projekt Capro City. Also das bezog er sich auf Alan Capro, den Performance-Künstler. Und da hat er eigentlich als Grundlage die Drehbühne des Theaters genommen. Das hat er dann praktisch umgewidmet. Das hieß dann Animatograph. Und das war halt dann diese Erfahrung, man konnte in diese Drehbühne hineingehen, in so verschiedene Abteilungen, und dann waren dann überall Filme, Inszenierungen und so weiter, Installationen, und praktisch, man konnte, als würde man in einem Bühnenbild voller Filme herumlaufen. Das war der Animatograph, das hat er dann in der Volksbühne gezeigt, aber auch in anderen Orten. Später wurde das zur Museumsausstellung, und das war halt so typisch, also dass er halt eigentlich waren es Filmsets, es waren Bühnenbilder, und die waren dann auf einmal Kunstwerke, und so ist dann so alles ineinander übergegangen.
0: Das heißt, nur damit ich mir das auch nochmal konkret vorstellen kann, die Leute aus dem Publikum konnten auf die Bühne und in diesen Animatograf rein, um sich das da anzuschauen.
2: Genau, also es war auch gar nicht so, dass man erst gesessen hat oder so, sondern man kam eigentlich sofort über so einen Hintereingang auf die Bühne und ist dann auf der Bühne da durchgegangen. Und er hat das aber dann auch nochmal an anderen Orten

0: inszeniert, wo dann gar kein Theater mehr darum herum war, sagen wir mal so. Also es gab es dann auch in Museen oder das gab es auch mal, ich glaube, das war ein alter Flughafen oder so, wo man so rausfuhr und dann gab es überall so Performances, Filme und diese Installationen. Also er hat da ganz, ganz viele verschiedene Formate entwickelt und ich glaube, das Prinzip bei ihm war einfach immer, der hatte so, glaube ich, so 1000 Ideen gleichzeitig und hat irgendwie versucht, da hinterher zu kommen und was aber nicht geklappt hat. Also ich glaube, das war so das Grundprinzip seines Arbeitens.
1: Wie hat er das finanziert?
0: Naja, unterschiedlich. Also ich meine, an der Volksbühne war dann halt erstmal natürlich einfach normale Theaterinszenierung und wie man so Filme finanziert, keine Ahnung. Also da gibt es dann wahrscheinlich Filmförderung hoch und runter. Und dann hat er ja auch, also das letzte Große, was er gemacht hat, war ja eigentlich die Vorbereitung zum Deutschen Pavillon in Venedig, den er auch gemacht hat. Und da weiß ich noch, er selber war natürlich auch ein sehr, sehr charmanter, spannender Mensch, der so für so Fundraising auch ganz gut war. Also die Leute haben ihn dann auch gerne, obwohl er wirklich krass war und auch wirklich krasse Sachen gemacht hat, hat er es auch geschafft, Gelder einzuwerben. Er hat ja damals auch das relativ spät dann dieses Operndorf aufgebaut in Burkina Faso und dafür musste er ganz viele Spendengelder einwerben und das hat er halt auch eigentlich ganz gut hinbekommen.
1: Du hast gerade die Venedig-Biennale schon angesprochen. Die hat er dann leider nicht mehr erlebt. Er ist im August vorher verstorben, hat aber 2011 dann posthum den Goldenen Löwen erhalten. Also eine wirklich große, hohe Auszeichnung. Heute finden ihn viele toll. Du bist voller Begeisterung. Ich weiß aber auch, dass er nicht bei allen so ganz so beliebt war. Die auch vielleicht mit ihm so ein bisschen gehadert haben, weil er eben auch den Finger in die Wunde gelegt hat. Wie erklärst du dir das, also heute diese große Begeisterung zu Lebzeiten, aber ein großes Hadern auch von vieler Seite, wie nimmst du seine Rezeption da wahr gerade?
0: Ich weiß gar nicht, ob heute die Begeisterung jetzt so groß ist, wenn die Leute sich das wirklich von Namen angucken, was er gemacht hat. Also Schlingensief war schon immer wirklich ein Provokateur, ohne zu sagen, ich will jetzt provozieren oder so, sondern einfach, weil ihm die Sachen wichtig waren. Und er hat einfach auch Sachen gemacht, die waren krass. Also die, ich erinnere mich so, also das ist jetzt so eine Kleinigkeit, also damals irgendwie in den 90er Jahren, man kam in die Volksbühne rein und dann wurde man als erstes von irgendwelchen Leuten in Blackfacing begrüßt. Und man dachte so, okay, hallo, also muss das jetzt sein? Also er hat auch in alle Richtungen wirklich, ist dem alles völlig egal, der ist über alle möglichen Tabus, ist der getrampelt und natürlich fand damals das politische Establishment es schrecklich, dass er auf der Documenta Ende der 90er Jahre geschrien hat, tötet Helmut Kohl und natürlich fanden die das nicht lustig, dass er alle Arbeitslosen aufgefordert hat, in den Wolfgangsee zu springen, um Helmut Kohls Ferienort zu überschwemmen und dann hatte er damals auch so eine ganz krasse Sache war in Wien, wo er Asylbewerber in so eine Big Brother Situation gebracht hat und sowas ist brutal. Also das kann man auch von jeder Seite schlimm finden und man kann es halt total spannend finden und ich glaube, das ist so, damals war das so und heute ist es eigentlich auch noch so.
1: Wien hast du gerade schon angesprochen, da wird er ja gerade auch gezeigt. Im Herbst kann man Werke, eine Ausstellung von ihm im Gropiusbau sehen und zwar unter dem Titel Es ist nicht mehr mein Problem, macht eure Scheiße alleine. Was kannst du uns darüber schon erzählen?
0: Ja, erstmal super Titel, oder? Also das ist ja genau das, was man denkt. Also das ist es eben auch genau, was ich immer empfinde, wenn ich an Schlingensief denke. Ich denke, mein Gott, er hat ja damals auch schon ganz viel zum Thema Rechtsradikalismus, Ausländerfeindlichkeit gearbeitet. Er war jemand, das habe ich kürzlich nochmal in der Galerieausstellung gesehen, diese Filme, der ist irgendwie in die Fußgängerzone gegangen und hat irgendwie mit den Rechten gelabert. Also der hat sich das einfach alles reingezogen, wo man heute auch denkt, okay, muss man eigentlich machen. Man muss mit den Leuten sprechen, aber keiner hat ja Lust dazu und er hat es einfach gemacht. Und jedenfalls in Wien ist natürlich halt der Ort, wo er damals diese super wichtige Arbeit für die Wiener Festspiele gemacht hat, nämlich dieses Big Brother Haus für Asylbewerber und das wird auch nochmal gezeigt in der Ausstellung. Aber ansonsten gibt es auch einen Überblick über ganz viele andere Sachen, die er gemacht hat. Es werden natürlich auch immer Filme gezeigt, es werden Bühnenbilder gezeigt und es wird einfach nochmal versucht, Schlingensief, sein Gesamtwerk so ein bisschen auf die Spur zu kommen.
1: Bei all dem, was du gerade schon genannt hast, bei den wirklich wichtigen Themen, auch die er da bearbeitet hat und die heute ja brennender sind denn je, warum brauchen wir ihn heute?
0: Ich glaube, was man von Christoph Schlingensief lernen kann, ist einfach immer wieder so eine Unerschrockenheit. Also die Kunst, ich meine, wir haben ja Riesendebatten geführt darüber in den letzten Jahren, diese ganze Empfindlichkeit oder dass man, ich meine, das ist ja oft auch sehr polemisch aufgeladen, aber schon, dass dann Leute sagen, okay, man darf dies nicht mehr sagen, man darf das nicht mehr sagen, alle sind so empfindlich, alle ständig gibt es Ärger. Das ist das eine. Und auf der anderen Seite gibt es ja reale politische Probleme, die einfach noch mal viel krasser sind als zu der Zeit, als Schlingensief damals gelebt hat. Und für beides muss man ja eine mutige Lösung finden. Also man muss einfach dann auch sich selbst vertrauen und sagen, okay, ich laber zwar drauf los und da kommt vielleicht dann auch echt Quatsch raus, aber egal, ich muss jetzt hier an die Wunde, ich muss so wie Beuys irgendwie zeige deine Wunde, bohr drin rum und zeig auch der Gesellschaft, was sie für einen Schlamm in sich hat, was sie für einen Dreck in sich hat und zeig irgendwie alle Emotionen. Und ich glaube, das ist total wichtig und das ist aber einfach auch extrem schwer zu machen. Er ist einfach eine Ausnahmeerscheinung gewesen.
1: Das sagt Elke Buhr, Chefredakteurin des Monopol-Magazins. Vielen lieben Dank dir, Elke.
0: Gerne.
1: Kunst, die erschüttert, aufwühlt, aber auch Menschen zusammenbringen soll, vielleicht sogar zum Handeln anregen. Die Werke von Christoph Schlingensief hallen nach. Mein nächster Gast kennt dieses Werk wie keine andere. Von 2004 an hat sie mit ihm zusammengearbeitet, Aino Laberenz. Die Kostüm- und Bühnenbildnerin war bereits an vielen renommierten Häusern, am Schauspielhaus Zürich, der Volksbühne Berlin, am Wiener Burgtheater und am Thalia Theater in Hamburg, um nur einige wenige zu nennen, von den wirklich vielen Häusern und anderen Projekten, die sie natürlich auch realisiert. Außerdem leitet sie das Operndorf Afrika in Burkina Faso, das Schlingensief 2009 gegründet hat. Und als seine Witwe verwaltet sie auch seinen Nachlass. Hallo Aino, schön, dass du da bist erstmal.
2: Hallo, danke für die Einladung.
1: Ich erreiche dich gerade in Berlin. Du warst gerade auf einem Dreh in Italien, fährst dann wieder nach Wien. Hier in Wien zeigt das Museum für angewandte Kunst gerade die Ausstellung "Es ist nicht mehr mein Problem". Im Herbst können wir dann in Berlin im Gropiusbau die Ausstellung mit dem vielsagenden Titel "Es ist nicht mehr mein Problem, macht euren Scheiß alleine" anschauen. In beiden Werkschauen geht es ums Scheitern, vor allem ums produktive Scheitern, so habe ich es zumindest rausgehört. Warum?
2: Also ich würde jetzt nicht sagen, dass die Ausstellung insgesamt ums Scheitern geht, aber Scheitern ist natürlich ein zentraler Punkt in einigen Arbeiten. Also zum Beispiel in der Partei Scheitern als Chance, also die Chancepartei, Chance 2000, mit dem Wahlslogan "Macht Fehler" oder eben Scheitern als Chance, Scheitern als Produktivkraft zu sehen. Da ist es sehr, sehr zentral drin. Aber diesen Momentum von Scheitern in der Gesellschaft oder auch Fehler, sich mit Normen auseinanderzusetzen, ist etwas, würde ich sagen, ein bisschen weiter gefasst, was sich durchaus in seiner Arbeit durchzieht. Und ja, ich glaube schon, so wie du es auch beschrieben hast, ist Christoph Schlingensief ein Künstler gewesen, der mit seinen Produktionen oder Aktionen das Publikum oder den Zuschauer sehr in eine aktive Haltung eingeladen hat. Und das, denke ich, sieht man eben auch an solchen Gedanken, dass du reflektierst oder ja als Zuschauer oder eben auch als Gesellschaft in Gänze dir die Gedanken machst über den Zusammenhang, in dem du bist.
1: Mir ist jetzt in der Vorbereitung vor allem auch, als ich Wien gehört habe, habe ich mich mit Wien noch mal ein bisschen beschäftigt. Da haben Elke und ich auch im ersten Teil dieser Folge schon drüber gesprochen, und zwar über das Projekt, was er 2000 gemacht hat, Ausländer raus. Eine Art Big Brother-Format, wo AnruferInnen in Anführungszeichen Migranten abschieben konnten. Die Reaktionen darauf waren damals sehr geteilt, zum Teil auch sehr entlarvend, muss man auch sagen, vor dem Hintergrund jetzt der aktuellen Migrationspolitik und auch der zunehmenden Polarisierung innerhalb der Gesellschaft. Glaubst du, wäre da so ein Werk heute noch möglich oder gerade erst recht?
2: Ja, das weiß ich nicht. Also ich meine, was bei Christoph Schlingensief natürlich immer der Fall war, dass er sehr schnell reagiert hat auf Situationen, gerade auch politische Zustände, was in dem Moment natürlich akut war. Also eine Regierungsbeteiligung, das erste Mal der FPÖ mit Jörg Haider damals, war natürlich der Moment, wo Christoph Christoph direkt reagiert hat. Gleichzeitig eben dieses Big Brother-Format zu nutzen, was in der Zeit eben auch aufkam. Also Christoph war auch jemand, der war jetzt nicht nur der intellektuelle Künstler, der in einem, weiß ich nicht, Bereich sich aufgehalten hat, sondern sich auch sehr dem Mainstream oder Trash bedient hat. Und das eben in diesem Format der Container zusammengeführt hat, wo du dann wirklich täglich Personen abschieben konntest. Also der Österreicher konnte aktiv abschieben und das Ganze war eben mit unter permanenter Kamerabeobachtung wie eben der Big Brother Container. Und das Ganze, also auch, ich spreche Big Brother in dem Moment, weil es aus der Zeit kam, direkt an, weil die Situation, Jörg Haider, das erste Mal die FPÖ, das ist 2000, wie du gesagt hast, ist jetzt 26 Jahre her. Es hat sich auch eine politische Verschiebung in nicht nur Österreich, sondern ganz Europa entwickelt, wo man sagen muss, das Akute, und das sieht man grundsätzlich in seiner Arbeit durchaus, ist jetzt ein anderer Fall. Und wenn man sein Werk kennt, dann würde ich ihn auch als einen Künstler beschreiben, der in extremer Bewegung war. Also das er war ein Künstler, der extrem auf eine Situation, auf eine Zeit, auf einen Zeitgeist oder eine gesellschaftliche, politische Situation zugegriffen hat, eben mit seiner Kunst. Und das hätte er, würde ich jetzt mal sagen, und das, ich kann das immer alles nicht wissen, ob er sich zur Ruhe gesetzt hätte, weiß ich auch nicht, kann ich mir nicht vorstellen, ich persönlich, aber ihn hat nicht losgelassen, als Künstler zu reagieren und eben auch ins Handeln zu gehen mit Kunst, eben auch übergreifend, also da ist es ganz, ganz klar, eine übergreifende Kunstinstallation, eine politische Intervention, ein mediales Spektakel, man darf da die Presse nicht rausnehmen, die Kronzeitung hat eine große Rolle gespielt zu der Zeit und er hat natürlich in diesem, was ich sehr, sehr interessant fand, einer Gesellschaft einen Spiegel vorgehalten. Also er war nicht in diesem Projekt quasi der Moralist, der gesagt hat, das darf man nicht und so ist, sondern der hat im Prinzip gespiegelt und hat auch schlicht und ergreifend aggressive Parolen vom Boulevardpresse mit aufgenommen in sein Projekt. Also er hat in dem Moment sehr viel mit den Medien gespielt, mit der Gesellschaft umgegangen und hat, würde ich beschreiben, gespiegelt. Und um auf deine Frage zurückzukommen, würde er das jetzt so noch machen, beziehungsweise würde das heute noch so gehen? Ich kann es nicht sagen, eben aus diesen Gründen, dass er extrem im Jetzt war und die Situation sich jetzt auch wiederholt hat. Und er war jetzt nicht der Wiederholer seiner eigenen Arbeit. Also ich glaube, er hätte das jetzt nicht irgendwie unbedingt wieder aus dem Kämmerlein geholt und nochmal gemacht.
1: Du hast gerade auch so ein bisschen schon angesprochen, wie er gearbeitet hat. Also sehr, sehr in dem Moment verhaftet, sehr, sehr schnell darauf zu reagieren, was um ihn rum passiert. Ich frage mich gerade so ein bisschen, wie das praktisch umsetzt. Wie er das praktisch umgesetzt hat, weil um jetzt bei dem Beispiel zu bleiben, da sind ja auch sehr viele Akteure mit involviert gewesen, viele Menschen, die mitgemacht haben, dann dieser Container, der aufgebaut wurde und so weiter. Wie ist er an so eine Arbeit rangegangen? Also wie ging's los? Wie kann ich mir das vorstellen? Gab es eine Skizze und dann, okay, morgen suche ich mir die 5 Leute oder 10 oder je nachdem, wie viele es dann sind, die involviert sind, zusammen und wir machen das jetzt? Oder wie war dieser Prozess dorthin?
2: Also es war natürlich ein Prozess wie ganz viele Projekte in seinem Schaffen, Anfrage der Wiener Festwochen damals, etwas zu machen. Dann hat Christoph in Teams gearbeitet, also wo es Bühnenbild, Kamera, also verschiedenste Bereiche gab. Die Teams haben sich geändert. Es gab Menschen, die sehr lange mit ihm gearbeitet haben. Also da gab es auch eine feste sozusagen künstlerische Familie oder eben eine bewegende. Dann gab es die Akteure. Dann kommen natürlich wie im Theater, wie im Film Aktionen, viele Menschen hinzu. Das war jetzt nicht nur er. Das ist das eine. Das andere ist, glaube ich, Christoph, man darf nicht vergessen, kam ursprünglich aus dem Film. Das ist natürlich ein Grund, wo man sieht, wie er gearbeitet hat, sehr genau, also im Sinne von Drehbücher geschrieben, Anträge gestellt. Christoph war jemand, der hat von kleinsten Moment alles selber gemacht, so Kamera selber gemacht oder alles selber auch gelernt oder hatte ein Wissen darum, wie eine Produktion aufzustellen ist. Und das, er hat mit 8, 12 Jahren angefangen, künstlerisch tätig zu sein. Und ich glaube, dieser Background von Wissen und Erlernte, was eben die verschiedenen Bereiche in Produktion sind, hat natürlich auch seine Arbeitsweise was hinzugetan. Mich interessiert immer, also die Akademie der Künste hat ja einen großen Teil seines Nachlasses, was man im Archiv einsehen kann, zum Beispiel der Container, also das Projekt Bitte liebt Österreich, sieht man da sehr genau, wie er sich vorbereitet hat, also im Inhaltlichen. Das heißt, da gab es dann das Parteibuch, was er studiert hat, wie gesagt, mit Medien umgegangen, mit Big Brother. Christoph war jemand, der war immer in Bewegung, der sich wie ein Schwamm, der alles sehr aufgenommen haben. Hat jemand wie Elfriede Jelinek teilgenommen, Texte geschrieben und gibt's natürlich auch so einen Austausch mit ihr. Also er hat sich auch gerne mit anderen KünstlerInnen oder ja, SchriftstellerInnen in dem Moment auseinandergesetzt, ins Gespräch gegangen, einen inhaltlichen Diskurs geführt und war jemand, der würde ich sagen, schon sehr aufgesogen hat. Und ich glaube, so diese Kombination in allem, und natürlich ist klassisch einen Film machen, obwohl ich ihn jetzt nicht als den klassischen Filmemacher beschreiben würde, ist nochmal ein anderes Vorgehen als das Bitte liebt Österreich-Projekt. Trotzdem gibt es eben verschiedenste Punkte, die ähnlich waren oder wo man sagen kann, das hat was miteinander zu tun, wie er gearbeitet hat.
1: Du hast gerade schon angesprochen, seinen Nachlass. Wir haben ja am Anfang schon die zwei Ausstellungen im Moor gehabt. Wie ist es jetzt eigentlich, sein Werk in der Kunstszene oder Kunstwelt zu platzieren, zu arbeiten daran, Ausstellungen zu machen? Kommen da die Orte auf dich zu? Gehst du auf die Ausstellungshäuser zu? Wie funktioniert das?
2: Es ist natürlich unterschiedlich. Gropiusbau war ich schon relativ lange im Gespräch. Dann kam jetzt das Mark hinzu. Die sind dann wiederum mit den Wiener Festwochen auf mich zugekommen. Ich habe im letzten Jahr der Nationalgalerie eine Arbeit geschenkt aus dem Nachlass, damit sie in die Sammlung übergeht. Da habe ich mit der Filmgalerie 451, wo der filmische Nachlass liegt, zusammen einen Raum gebaut, um diese Arbeit etwas in den Kontext zu setzen, was bei ihm natürlich auch immer ganz gut ist, dass man dafür ein Gefühl, viele Arbeiten kennt man aber auch nicht. Das ist ein sehr, sehr vielfältiges und großes Werk oder eben großer Nachlass. Und ja, naja, ich würde schon sagen, Christoph Schlingensief war zu Lebzeiten schon einer der kontroversesten oder kontrovers diskutierten Künstler, Persönlichkeiten im deutschsprachigen Raum. Und das ist auch spürbar im Nachhinein mit dem Nachlass. Also es gibt dann schon auch noch die Momente, wie man ihn, darf man das nicht, ist das extrem, und es ist schon interessant zu sehen, wie viel immer noch auch innerhalb einer Ausstellung dann einen Außen, was wer hat, wie ich, und dieser Künstler immer noch auch in Ausstellung beziehungsweise in der Öffentlichkeit oder in Reaktionen besprochen wird oder aufgenommen wird, wo man das Gefühl hat, da ist diese Persönlichkeit immer noch irgendwie in der Wahrnehmung sehr spürbar.
1: Wie würdest du vielleicht daran nochmal kurz anschließend, wie würdest du sein Verhältnis zur Kunstszene bezeichnen? Du hast gesagt, der hat ja, kommt ja vor allem aus dem Film, hat auch Theater gemacht, noch ganz viele andere Sachen, vor allem auch, was ich interessant finde, da steckt ja auch immer auch eine Medienkritik drin oder häufig zumindest, zumindest jetzt im Beispiel von den Containern. Wie würdest du dieses Verhältnis zur Kunstszene, die sich ja gerne auch ja als so einen sehr abgesteckten Raum nicht bezeichnet, aber empfindet, sage ich es mal so.
2: Na, ich würde schon sagen, dass Christoph Schlingensief, sagen wir, Gattungsgrenzen, Kategorien gesprengt hat. Also es war ja ein Künstler, der übergreifend gearbeitet hat. Das, was ich angesprochen ist, aus dem Film kommend, also Filmemacher, politischer Aktionist, Theatermacher, Opernregisseur, er stand auf der Bühne sowie hinter der Bühne, hat aber eben genauso, und ich glaube, das ist eben auch wichtig zu sehen, sehr, also 2003 mit der Church of Fear, das ist in der Ausstellung auch so ein bisschen so der Knotenpunkt oder Ausgangspunkt mit der Kirche, also ein Objekt wirklich. Da war er in Venedig zur Biennale 2003 und ist in dem Moment natürlich auch nochmal anders in den Kunstmarkt, anders in der mehr als der deutschsprachige Raum in der Kunstszene bekannt geworden. Also die Church of Fear stand direkt in den, also beziehungsweise die war in den Arsenale und direkt in den Giardini-Eingang waren die Pfahlsitzer. Da gab es auch die Frage von Hauser und Wirth, dass er in die Galerie kommt. Also es gab da natürlich einen ganz konkreten Kontakt und beziehungsweise das mit der Kunstszene in dem Sinne umgehen. Er hat zwar schon vorher, war in Kassel, Documenta, er hat 99 im PS1 eine Ausstellung, eine Gruppenausstellung teilgenommen, eben Deutschlandsuche, wo ich einen Film der Nationalgalerie gegeben habe. Also es gab natürlich mehr als Berlin-Biennale Ende der 90er. Also es gab auf jeden Fall Kontaktpunkte zur Kunstszene in dem Sinne. Und auch Theater, was im Prinzip mit 90er, also 93 mit der Volksbühne begann, hat sich bei ihm so dieses aus dem Film kommend, weil er sich ja immer als ganz klar auch Filmemacher beschrieben hat, hat sich natürlich irgendwie total breit ausgestellt. Und ich würde nicht sagen, dass da jetzt irgendwie Hauptsache in die bildende Kunst oder dieses Denken von diesen Kategorien oder in welche Szene bewege ich mich, habe ich nicht wahrgenommen, dass das jetzt so stattgefunden hat, sondern es waren wie verschiedene Plattformen, die er für sich genutzt hat, seine Kunst letzten Endes halt zu realisieren und letzten Endes auch irgendwie zu gucken, wie sprengt man diesen Körper, wie geht man von da aus weiter, was sind die nächsten Möglichkeiten, wo bekomme ich vielleicht auch einen größeren Raum, so, ne, wo werde ich vielleicht irgendwie auch breiter gehört oder wahrgenommen. Ich glaube, da gab es jetzt gar nicht mit dieser Intensität und Überforderung, die er gearbeitet hat, hat er genauso in der einen wie in der anderen Kategorie funktioniert und hat sich immer mit den Grenzen auch von Institutionen auseinandergesetzt und ich würde auch sagen, durchaus gesprengt. So. Und da würde ich jetzt keinen Unterschied zwischen Theater oder Kunstszene. Es gab immer das Reflektieren, die Kritik. Letzten Endes ist das ein Teil der Gesellschaft, von Institutionen ein Auskommen. Und ich glaube, der Punkt, dass Kunst eben nicht nur für einen bestimmten Teil der Gesellschaft sein sollte, sondern in der Realität stattfinden muss oder beziehungsweise die Gesellschaft erreichen muss, ist ein zentraler Punkt, ob das im Theater oder ob das in der bildenden Kunst war.
1: Kunst in der Realität, hast du gerade gesagt, es ist ein mini kleiner gedanklicher Sprung, aber ich glaube doch ganz gut anknüpfend daran, nämlich das Operndorf in Burkina Faso. Dort gibt es, oder also 2009 gegründet, ab 2010, wenn ich es richtig verstanden habe, habt ihr angefangen zu bauen. Eine Schule, eine Krankenstation sind dort entstanden und einer der Leitsätze ist hier von Afrika lernen. Was habt ihr bisher gelernt, beziehungsweise auch an das, was du gerade gesagt hattest, anknüpfend, wie ist dort Kunst in den Alltag oder künstlerische Auseinandersetzung eingeflossen oder fließt ein bis heute?
2: Ich meine, das Operndorf Afrika ist ein Projekt, was er, wie du gesagt hast, 2009 gegründet. Der Grundstein wurde im Februar 2010 gelegt und im August 2010 ist er schon gestorben. Das heißt, das, was dort seither entstanden ist, hat er nicht mehr mitbekommen. Das Operndorf ist aber auch ein Projekt, wo Christoph selber gesagt hat, da geht es nicht um mich. Es geht darum, dass Menschen aus dem afrikanischen Raum in den Vordergrund treten oder anders wahrgenommen werden müssen. Zum Beispiel, und da kommt natürlich ganz klar eine Kritik von Entwicklungshilfe oder auch Zusammenarbeit, Kolonialgeschichte. Also Christoph war ein Künstler, der nicht nur im Jetzt agiert hat, sondern sich natürlich auch immer sehr mit der Geschichte, ob das jetzt Glaubensfragen oder politische Geschichte einer Gesellschaft, eines Landes auseinandergesetzt hat, was natürlich bei dem Operndorf auch ein ganz, ganz zentraler Punkt ist. Eben, wo man dann auch hinkommt von Afrika lernen, dass sich bestimmte Dinge verschieben, eben nicht, ja, oder die Kritik, dass der sehr einseitigen Wahrnehmung Kunst im afrikanischen Raum den gleichen Wert zuschreibt wie im europäischen oder was weiß ich wo Raum. Das Operndorf ist im Prinzip ein Projekt, wo man sagen muss, das würde ich rausnehmen oder anders betrachten als den Nachlass. Trotzdem in seiner Arbeit grundsätzlich oder in seinem Werk ist die sehr frühe Auseinandersetzung mit Ausländerfeindlichkeit, Migrationsfragen, rechtsradikalen Tendenzen in unserer Gesellschaft, also grundsätzlich auch gesellschaftliche Konflikte, was sind Normen, was sind Zuschreibungen, war, würde ich schon sagen, ganz, ganz zentral oder wichtig in seiner Arbeit und was heute erschreckend präzise ist und erschreckend seiner Zeit voraus. Und da kann man das Operndorf letzten Endes thematisch auch mit reinnehmen. Also was ist die Wertung? Wie betrachtet man den afrikanischen Kontinent? Und man darf nie vergessen, Christoph war kein Politiker, sondern er war Künstler. Wenn man das jetzt allumfassend benennen würde, auch wenn er eine Partei mal hatte. Aber und da ist das Operndorf sicherlich ein Projekt, wo viele seiner Charakterzüge, nennen wir es mal so, in seiner Arbeit genauso mit reinkommen, aber schon auch ein unabhängiges Projekt ist, was kein Teil des Nachlasses in dem Sinne ist und was auch von ihm gewollt als eigenständiges Projekt weiterläuft, im Sinne, dass es nicht um ihn ging, sondern dass es um die KünstlerInnen im afrikanischen Raum geht, die dann in dem Sinne, sagen wir mal praktisch umgesetzt, auch Residenzen im Operndorf machen. Also 2015 habe ich Residenzen ins Leben gerufen, die sich auch über die Jahre entwickeln, wo es darum geht, dass KünstlerInnen in den Austausch gehen, eine Zeit im Operndorf sind. Wir haben immer versucht, weiß nicht, Vereine aus dem Umfeld, Menschen, KünstlerInnen einzubeziehen, die um das Operndorf entweder direkt angesiedelt sind, im Sinne von kleine Nähereien oder dann eben auch politisch in dem Sinne, was mediale Überlegungen, also sowas wie Radio und politisch versuchend unabhängige Künstlerinnen einzubeziehen und zu stärken. Die Grundform ist immer die Auseinandersetzung, dass ein KünstlerIn aus dem afrikanischen Raum im Operndorf ist und zeitgleich jemand aus dem nicht-afrikanischen Raum. Und dort auch eine Begegnung stattfindet, ein Interesse füreinander, für das Land, Menschen für die Kunst im Sinne des Aufeinandertreffens. Das ist aber, wenn man so will, meine Überlegung oder unsere Überlegung nach Christophs Tod und der Versuch, und das kommt natürlich aus einem Arbeiten von ihm oder von Gedanken von ihm, wie ja, relevant ist die Kunst in der Realität, beziehungsweise Bildung, anderes großes Stichwort im Operndorf. Wir haben angefangen mit dem Bau, was er eben, wie gesagt, alles nicht mehr mitbekommen hat, eine Schule zu bauen, selbst wenn er das überlegt hatte und auch geplant hatte und ich mich ganz am Anfang auch versucht habe, sehr klar daran zu halten, in dem Sinne, was wollte er, was setzt man um, aber auch zum Beispiel sehr schnell gelernt habe, es geht ja nicht um ihn, also so wie es er gesagt hat, wann, was, also er hat jetzt auch zum Beispiel keinen Zeitplan gemacht oder so, aber es geht darum, was ist der Bedarf der Menschen vor Ort, und der ist sicherlich ein anderer als der zum einen von Christoph Schlingensief und zum anderen von dem, was er vor ja jetzt schon 16 Jahren mal überlegt hat, denn nicht nur er war ein sagen wir mal, sehr beweglich Künstler, auch die Gesellschaft ist es und auch in dem Moment das Projekt ist es. Und das ist, glaube ich, etwas, das man dann auch über die Jahre gemerkt hat. Wichtig ist es, da geht es auch in dem Sinne weiterführend nicht um mich, sondern da geht es wirklich darum zu schauen, was findet vor Ort statt und wie reagiert man miteinander auf etwas, was vor Ort geschieht. Und Burkina Faso hat sich in den gerade auch letzten Jahren extrem auch politisch verändert. Und natürlich geht man mit solchen Dingen eben genauso um, so. Und das ist etwas, würde ich sagen, was das Operndorf extrem ausmacht und für mich ein ganz, ganz wichtiger, also für mich persönlich sicherlich, aber auch für unser Team etwas ist, wo man extrem viel lernt, mit Dingen umzugehen, die man lernt in der Auseinandersetzung und im Austausch vor allen Dingen. Also das Zuhören, ein ganz wichtiger Punkt, ist, glaube ich, etwas, was wir eigentlich alle können, aber vielleicht ein bisschen verlernt haben. Und schlicht und ergreifend, dass man aus einem Bewertungssystem kommt. Mein Background ist ein deutscher Background, Ruhrgebiet, was auch immer. Und so betrachte ich natürlich auch Dinge und das permanente sich hinterfragen oder zumindest versuchen, sich immer wieder auch auf den Prüfstand zu setzen, ist etwas, wo ich persönlich sagen würde, hat mich das Projekt sehr gelehrt. Immer wieder auch zu reflektieren, wo bin ich, woher komme ich und mich auf ein Gegenüber einzulassen. Und ich glaube schon, dass das für unsere Gesellschaft oder für solche Projekte extrem wichtig ist, wenn wir über Migrationsdebatten sprechen. Wir haben Landtagswahlen vor der Tür, AfD ist ein großes Thema, wo man wirklich merkt, so, das ist etwas, damit gehe auch ich anders, würde ich sagen, als jetzt vor 16 Jahren hier in meinem Umfeld durch die Welt, weil ich merke, das hat was mit mir gemacht, so ein Projekt. Und das ist natürlich auch die große Hoffnung, dass das etwas ist, was man mitgeben kann, dieses Voneinander lernen, als einen ganz, ganz großen, wichtigen Wert. Und das würde ich gerade sagen, gerade jetzt in dieser Gesellschaft, in der wir leben, dass das etwas ist, wo es sich wahnsinnig lohnt, für zu kämpfen, nicht nur einander zuzuhören, sondern auch respektvoll miteinander umzugehen und den Wert in einer gleichwertigen, ja, sich zu verteidigen.
1: Das sagt Anu Labyrinth. Vielen, vielen lieben Dank dir für dieses Gespräch.
2: Danke dir.
1: Warum Christoph Schlingensief vielleicht gerade heute besonders spannend sein könnte, darum ging es in dieser Folge. Alle Infos zu den beiden Ausstellungen in Wien und in Berlin, die findet ihr auch nochmal in den Shownotes dieser Folge. Und wie immer, wenn euch gefällt, was wir hier machen, sagt's gerne weiter, teilt diesen Podcast, liked ihn oder lasst ein paar Sterne da. Mein Name ist Sarah-Marie Plikard, vielen Dank euch fürs Zuhören, tschüss und bis zum nächsten Mal.
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1: Früher Nachmittag in der Aula der Universität Oslo. Links und rechts zieren 5 Meter hohe Werke des Künstlers Edvard Munch die Wände. Aber anders als sein bekanntestes Motiv, der Schrei, sind diese Bilder farbenfroh, voller Licht und Optimismus. Sie erzählen die Geschichte der Universität und der Wissenschaften. In der Mitte der Aula das zentrale Werk, eine überdimensionale, aufgehende Sonne. Die Message ist klar, die schöpferische Kraft der Wissenschaft durchdringt alles. Sie steht für Wärme, Leben und Zukunft. Gerade eben konnte der volle Saal noch eine musikalische Einlage bewundern, eine

0: Willkommen, willkommen zu einer neuen Episode von Geschichten aus der Mathematik. Mein Name ist Rabia Schlotz und ich darf natürlich nicht nur unsere HörerInnen da draußen begrüßen, sondern auch Manon Bischoff und Demian Nauel-Goos von Spektrum der Wissenschaft. Hallo ihr beiden.
1: Hey ho.
2: Hallo.
0: Normalerweise sprechen wir in diesem Podcast ja immer über einzelne Persönlichkeiten und ihre mathematischen Errungenschaften. In dieser Folge aber ist es ein bisschen anders, denn wir sprechen heute über einen Preis, der aber immerhin von einem großen Mathematiker inspiriert wurde. Demian, warum sprechen wir denn über den Abel-Preis?
1: Also, dieses Jahr war ich bei der Abel-Preisverleihung in Oslo dabei. Ich habe ein Fellowship der World Federation of Science Journalists erlangt, das mir halt diese Teilnahme ermöglicht hat. Vor Ort habe ich dann ganz eng mit der norwegischen Akademie der Wissenschaften zusammengearbeitet und hier von meiner Seite natürlich ein ganz großes Dankeschön an alle, die das natürlich erstmal möglich gemacht haben.
0: Ich finde das total interessant. Mir war gar nicht klar, dass sowas in dem Sinne öffentlich ist. Weißt du, was ich meine?
1: Das ist halt ein bisschen, ich sag mal, Community-Building in der Mathe-Community. Mhm. Ne? Also ich denke, das wird man auch heute sehr gut sehen, was ich damit meine, oder?
0: Genau, wir werden nämlich heute ein bisschen genauer darüber sprechen, wie so eine Preisverleihung abläuft. Und ich habe mir tatsächlich auch das Video dieser Preisverleihung angeguckt und ich habe dich auch gesehen. Du saßt in der Reihe, ich würde sagen, es waren so 200 Leute, hätte ich geschätzt, die da waren.
1: Ja, Pi mal Daumen.
0: Ja, ne?
1: Sicher.
0: Und wir haben in diesem Podcast ja schon häufiger über den Abel-Preis gesprochen. Genauer gesagt über den Abel-Preis und auch die Fields-Medaille. Das sind so die zwei großen oder größten Auszeichnungen der Mathematik. Die Fields-Medaille richtet sich ja vor allem an jüngere MathematikerInnen. Das Höchstalter für eine Auszeichnung liegt dabei 40 Jahren. Ziel ist es, nicht nur junge Talente zu ehren, sondern sie eben gleichzeitig auch für die Zukunft zu motivieren, weiter so großartige Arbeit zu machen. Was genau verbirgt sich denn hinterm Abel-Preis? Was ist die Intention dahinter?
1: Also tatsächlich hat auch der Abel-Preis eine echt schöne Message, die verrate ich auch gleich. Dazu braucht es aber ein kleines bisschen Kontext zur Verleihung selbst. Also, die Abel-Preiswoche ist tatsächlich eine ganze Woche voller Aktivitäten, nicht nur eine Preisverleihung. Der wichtigste Tag ist tatsächlich dieser Dienstag. Da findet eben diese Abel-Preisverleihung statt, von der wir anfangs schon erfahren haben. Aber offiziell fängt die Woche am Montagnachmittag an mit einer Zeremonie am Niels-Abel-Monument auf. Das ist auf dem Schlosspark in Oslo. Und da gibt es so eine klassische Kranzniederlegung. Ne? Ich bin aber schon etwas früher angereist, deswegen hatte ich dann am Montagvormittag frei, wo ich mehr als genug Zeit hatte, mich mit Helge Holden zu unterhalten. Holden ist Chair des Abel-Preis-Komitees. Das ist das Gremium, das die Preisträger auswählt. Das sind immer 5 renommierte MathematikerInnen und Holden ist eben der Kopf des Komitees. Er zeigt sich sehr seriös und ja, also würdevoll. Ich würde sagen, würdevoll ist vielleicht nicht das richtige Wort, aber ich meine, sein Auftreten passt total zu dieser wichtigen Rolle, die er halt innehat. Gleichzeitig ist er aber auch super sympathisch und offen. Es war überhaupt kein Problem, sich mit ihm entspannt zu unterhalten. Holden selbst ist seit über 20 Jahren schon bei der Preisverleihung vom Abel-Preis dabei, also im Grunde fast schon seit dem Anfang.
0: Also gibt's den Abel-Preis doch gar nicht so lange?
1: Nee, tatsächlich erst seit 2002.
0: Warum dann Abel? Also ich meine, der hat ja 200 Jahre vorher gelebt, also jetzt ohne ihm zu nahe treten zu wollen, aber da werden doch sicherlich auch noch mal ein paar herausragende MathematikerInnen nachgekommen, oder?
1: Ja, klar, ist wirklich nicht so einfach, in die Fußstapfen von Niels Abel zu treten. Ich habe Helge Holden gefragt.
3: First of all, he has a unique position in mathematics. First of all, because of his mathematics, it was revolutionary in his time. And also the personal circumstances. I mean, he came from a small place in Norway. There was no university in Oslo. In fact, it started, and one can say that he was the first student and the best student the University of Oslo ever had. But he didn't really get any mathematical education in Oslo. So he had to go

0: outside. I had to go abroad, and I went to the big places in mathematics in Europe. So that means Paris at that time. And he was scheduled to go to Göttingen to meet Gauss, but he didn't dare to. Gauss was too intimidating. So he went to Berlin, and for several reasons, that was the luck of his life to go to Berlin. So this combination of going to Paris to meet the best mathematicians and to Berlin was a success. And also the sad fact that he died at the young age of 26 is something, it's hard to believe what he accomplished within his very short life. And no formal education, you know, it just shows that mathematical talent can pop up anywhere. And it does. I mean, all over the world, there are new talents. And one of the purposes is to give everyone who shows a talent in mathematics the opportunity to develop the talent. That is because talents can pop up anywhere.
1: Er meint natürlich, dass Abel als Mathematiker zu den Top-Namen der Mathematikgeschichte zählt, sodass er als Namensgeber es halt super passt. Ne? Aber wenn ihr unsere Abel-Folge noch nicht gehört habt, ist, glaube ich, jetzt der richtige Augenblick dafür.
2: Oder vielleicht nach der Folge.
1: Nach der Folge.
2: Bleibt erstmal noch ein bisschen hier.
1: Genau. Da haben wir ja auch gesehen, dass Abel eine eher tragische Figur ist. Ne? Er hatte immer mit Geldsorgen und schwacher Gesundheit zu kämpfen, genoss keine ordentliche mathematische Ausbildung und sein Leben endete auf tragische Weise viel zu früh. Aber Holton meint, dass eben deswegen Abel als Symbol sehr gut funktioniert. Mathematisches Talent kann überall auftreten. Man muss nicht privilegiert sein oder eine Eliteausbildung genießen. Und mir hat diese Message wirklich sehr gut gefallen.
2: Ja, da sind wir dann auch schon bei der Bedeutung des Abel-Preises. Also Talent zu fördern, egal woher sie kommen, welchen Background sie haben und auch welche Ausbildung sie genossen haben. Und tatsächlich, ich habe mal einen Blick auf die Abel-Preis-Gewinner geworfen und auch die Gewinnerinnen, so viele sind es ja nicht, aber trotzdem. Und es waren ja tatsächlich, klar, es waren viele dabei, die auch eine Elite-Ausbildung genossen haben, aber tatsächlich war auch der ein oder andere dabei, der zum Beispiel vom Holocaust fliehen musste und dann in den USA unter widrigen Bedingungen, ohne die Sprache zu kennen, neu starten musste und so weiter. Ich will aber nicht zu viel verraten, denn vielleicht sprechen wir noch über die Abel-PreisgewinnerInnen. Deswegen möchte ich jetzt erstmal bei Niels Abel bleiben. Ich weiß, wir haben schon eine Folge zu ihm gemacht, aber wir wollen natürlich auch heute nochmal so ein bisschen eintauchen, warum Abel eigentlich so ein hervorragender Mathematiker war. Und hier kommt natürlich Manon ins Spiel. Was kannst du uns denn über die Mathematik von Niels Abel erzählen?
3: Ja, also du hast ja schon gesagt, dass wir ja schon eine Folge dazu hatten. Da habe ich damals über seine wohl bekannteste Errungenschaft gesprochen, nämlich die Gruppentheorie. Mhm. Aber heute will ich mich mit einem bisschen anderen Thema beschäftigen, wo Abel auch riesige Fortschritte gemacht hat.
2: Ich meine, das sollten wir vielleicht nochmal in Kontext setzen. Abel selbst ist nur 26 Jahre geworden und hat offensichtlich so viele hervorragende Beiträge geleistet, dass wir jetzt sogar eine zweite Folge über ihn filmen können.
3: Ja, und tatsächlich gäbe es auch noch genügend Stoff für eine dritte Folge.
2: Das ist super viel.
3: Ja, ich finde es auch ganz schön krass. Aber wir reden jetzt mal über was, was eigentlich gar nicht so kompliziert aussieht, nämlich Ellipsen.
2: Das sind diese langgezogenen Kreise, die dann so ein bisschen eiig aussehen.
3: Ja, genau. Ja, das okay. Sind Formen, die erinnern an Kreise, aber die haben gewissermaßen, ich sag jetzt mal, zwei Radien, wenn man so will. Also einmal eine kürzeste Distanz zum Mittelpunkt und eben einmal die größte Distanz zum Mittelpunkt.
2: Und ich weiß auch noch, dass unsere Planetenbahn ellipsförmig ist.
3: Ja, genau. Das hat Kepler mit seinen Gesetzen herausgefunden. Und das heißt natürlich auch, es gibt eine Zeit im Jahr, bei der die Erde etwas näher an der Sonne dran steht als zu anderen Zeiten.
2: Mhm. Okay, das hat aber Kepler herausgefunden. Was hat das jetzt mit Abel zu tun? Ich meine, ich wollte nur ein bisschen angeben, dass ich weiß, dass die Planetenbahn auch so ist.
3: Ja, Abel kommt ins Spiel, wenn es um die Untersuchung halt solcher Ellipsen geht. Also zum Beispiel, wenn man halt ihren Umfang berechnen möchte.
2: Also bei einem Kreis ist es ja relativ einfach. Da gibt es halt 2π mal r. Und dann kann ich das ausrechnen.
3: Genau, das ist die Formel. R ist da der Radius. Ist relativ easy. Erinnerst du dich zufällig noch an die Formel für die Ellipse?
2: Ah, locker nicht.
3: Ja, kannst du auch gar nicht, weil es gibt keine.
2: voll die Fangfrage, Manon. Und ich dachte, ich habe nicht gut aufgepasst.
3: Nee, tatsächlich gibt es halt wirklich keine allgemeine Formel, mit der man halt allgemein den Umfang von der Ellipse ausrechnen kann. Also es gibt Spezialfälle, okay. Also zum Beispiel, wenn die Ellipse ein Kreis ist, ja, kann man es ausrechnen. Aber genau, ganz allgemein mit, je nachdem wie exzentrisch sie ist, so nennt man das, also wie krass die gebogen ist, gibt es halt keine Formel.
2: Jetzt muss ich aber nochmal nachfragen. Ich habe ja eben gesagt, eine Ellipse ist quasi so ein langgezogener, eiiger Kreis. Mhm. Jetzt meintest du, eine Ellipse kann auch ein Kreis sein.
3: Ja, das wäre so der Spezialfall von der Ellipse. Ich habe ja von diesen zwei Radien gesprochen.
2: Wenn die einfach gleich sind.
3: Genau, ja.
2: Okay, dann kann man es natürlich auch einfach Kreis nennen. Aber gut, dann lass uns doch aber trotzdem mal ein bisschen darüber sprechen, warum Ellipsen so kompliziert sind. Ich finde, sie sehen ja doch relativ harmlos aus eigentlich so auf den ersten Blick.
3: Ja, finde ich halt auch. Und es ist echt immer wieder erstaunlich. Also ich finde es auch immer wieder erstaunlich, dass so ein einfaches Objekt uns irgendwie überfordert. Und Abel hat das wohl auch gewundert. Also es ist jetzt nicht so, als würden wir komplett im Dunkeln tappen und würden jetzt überhaupt nichts über Ellipsen wissen. Also wir wissen an sich schon, und auch Abel weiß es schon, wie man prinzipiell den Umfang ausrechnen würde.
2: Das klingt schon wieder nach einem so großen Aber.
3: Ja, genau. Aber wir können es halt nicht. Und er kann es auch nicht. Also es ist so, der Umfang von der Ellipse, der lässt sich halt über so ein Integral ausrechnen. Und bei einem Kreis ist es übrigens auch so.
2: Mhm. Und zu Integralen haben wir auch schon im Podcast öfter gesprochen. Zum Beispiel in unseren Folgen zu Beppo Levi oder Cleo. Die verlinken wir natürlich wie immer in den Shownotes.
3: Ja, genau. Und da haben wir auch schon erklärt, also Integrale, das sind sowas wie Summen von ganz winzigen Bestandteilen. Also wenn ich jetzt zum Beispiel den Kreis in so ganz viele kleine Abschnitte unterteile und dann diese kleinen Abschnitte aufsummiere, dann bekomme ich am Ende den Umfang. Also ich kann mir vorstellen, dass diese Abschnitte auch gerade sind. Das macht es natürlich viel einfacher. Und beim Kreis ist jetzt natürlich von Vorteil, dass wenn ich den halt gleichmäßig in so einzelne Segmente aufteile, dann ist halt jedes Bogenstück gleich. Genau, und das vereinfacht halt eben die Aufgabe total und dann kann ich halt eben dieses Integral locker ausrechnen.
2: Und du meinst also, dass sich das Integral in diesem Fall exakt lösen lässt und damit ist es relativ easy?
3: Genau. Und nicht nur das, also ich kann das Ergebnis nicht nur für den Vollkreis angeben, sondern ich kann auch den Umfang, zum Beispiel die Bogenlänge für einen beliebigen Winkel ausrechnen.
2: Also das heißt auch nur für einen Teil des Kreises?
3: Genau, ja.
2: Mhm, okay, aber bei einer Ellipse ist es dann anders?
3: Ja, genau.
2: Weil dort ja nicht alle gleich groß sind.
3: Genau das nämlich. Wenn ich jetzt alle 5 Grad quasi vom Mittelpunkt aus einen Abschnitt definiere, dann sind die halt alle unterschiedlich lang. Mhm. In dem Fall kann ich das Integral eben leider nicht zu so einer griffigen Formel vereinfachen.
2: Okay, das heißt aber, für eine Ellipse kann ich ein Integral über eine gewisse Funktion hinschreiben und das entspricht dann dem Umfang.
3: Genau, also du kannst es hinschreiben. Das kannst du auf jeden Fall machen. Also du hast dann da stehen Integral von 0 bis 2 Pi, weil du willst ja irgendwie den vollen Umfang berechnen, musst also über 360 Grad integrieren oder halt eben im Bogenmaß sind das 2 Pi. Mhm. Und das Integral von 0 bis 2 Pi wird dann gebildet über eine Funktion und die ist vielleicht auch nicht so ganz einfach. Also die besteht dann vielleicht aus Wurzeln und Brüchen. Mhm. Und das ist klar, also dieses Integral lässt sich jetzt nicht mit den klassischen Mitteln lösen.
2: Das heißt, ich kann zwar eine Formel aufschreiben, aber lösen kann ich sie dann leider nicht.
3: Ja, genau.
2: Okay, aber diese elliptischen Integrale, die sind ja auch schon ein bisschen länger bekannt. Also so seit 1750 ungefähr. Da haben sich also schon viele vorher die Köpfe zerbrochen. Welchen Beitrag leistet Abel denn dann?
3: Also tatsächlich ist Abel einer der ersten, der überhaupt einen nennenswerten Fortschritt auf dem Gebiet macht. Und zwar schaut er sich dafür die Umkehrfunktion zu den Integralen an.
2: Kannst du das vielleicht nochmal für alle erklären, die nicht wissen, was es ist? Also mich natürlich nicht, aber unsere HörerInnen da draußen.
3: Ja, klar. Also sagen wir mal, du hast ein elliptisches Integral. Also eben dieses Integral, was ich gerade gesagt habe, von 0 bis x, muss ja nicht 360 Grad sein. Und dann über eine Funktion. Und wenn du das dann lösen würdest, dann erhältst du am Ende ein Ergebnis und das ist halt wieder eine Funktion, also eine Formel, die halt von x abhängt, also wenn du sie kennen würdest. Mhm. Und die Umkehrfunktion ist jetzt quasi das Gegenteil dieser Funktion, also das, was du bekommst, wenn du einfach nach x auflösen würdest.
2: Kannst du das vielleicht mal an einem einfacheren Beispiel erklären? Ich finde es tatsächlich, wenn man das so akustisch hört, ist immer schwierig.
3: Ja, ist es auch. Es wäre viel einfacher, wenn ich Stift und Papier hätte und dir zeigen könnte. Aber gut. Also, dann vergiss jetzt erstmal dieses komplizierte Integral. Und wir konzentrieren uns einfach nur auf eine einfachere Funktion. Mhm. Also was wie y ist gleich x Quadrat.
2: Das kann ich mir merken, ja. Das ist eine Parabel, merke ich gerade.
3: Ja.
2: Gut.
3: Richtig. Wenn man jetzt die Umkehrfunktion dazu bedeutet, dass ich dieses y ist gleich x Quadrat nach x auflösen möchte. Mhm. Also ich habe dann dastehen, x ist gleich Wurzel aus y.
2: Okay, soweit reichen meine Mathekenntnisse tatsächlich noch. Aber wie kann Abel diese Umkehrfunktion denn dann von einem Integral bestimmen, dessen Ergebnis er noch gar nicht hat? Also er müsste das ja irgendwie auflösen können.
3: Ja, genau. Das ist auch echt eine gute Frage. Und es ist auch ein bisschen abstrakt. Also man muss dafür so ein bisschen rumrechnen. Aber er wertet die Umkehrung halt eben nicht explizit aus, weil er eben nicht weiß, wie diese Funktion aussieht, sondern er nimmt so einen Perspektivwechsel ein. Da er mit der Betrachtung des Integrals ja an sich nicht weiterkommt, schaut er eben die Umkehrfunktion dazu an, die als elliptische Funktion bekannt wird.
2: Und was bringt das? Also ich stelle mir das so ein bisschen vor, wie man versucht, irgendwas zu lösen und dann stellt man sich einfach mal auf den Kopf und guckt es sich so an.
3: Weißt du? Ja. Das ist es eigentlich. Also auf den ersten Blick wirkt es jetzt einfach nur so, als hätte der das Problem einfach auf ein anderes verlagert. Aber tatsächlich ermöglicht dieser Perspektivwechsel, dass er halt neue Erkenntnisse ableiten kann. Also er sagt halt einfach nur, die Umkehrfunktion heißt so und hat diese Eigenschaften. Und wenn man jetzt ein elliptisches Integral hat und diese Umkehrfunktion, dann müssen die gewisse Eigenschaften erfüllen. Also weil das eine ja die Funktion ist und die andere die Umkehrfunktion. Und anhand dieser Eigenschaften kann man halt schon erstaunlich viel lernen.
2: Zum Beispiel?
3: Also wie sich rausstellt, ähneln die elliptischen Funktionen in ihrem Wesen so ein bisschen dem Sinus und dem Cosinus. Mhm. Und also es sind auch periodische Funktionen, die mit so einer geometrischen Form irgendwie in Zusammenhang stehen. Also Cosinus und Sinus haben ja mit dem Kreis zu tun und in dem Fall sind diese elliptischen Funktionen sind so wie Verallgemeinerungen davon für die Ellipse. Genauso wie man Sinus und Cosinus halt auch als unendlich lange Summen aufschreiben kann, kann man das halt eben auch für elliptische Funktionen machen. Und für die kann man dann auch noch so Additionstheoreme finden. Ich weiß nicht, ob du dich daran noch in der Schule erinnerst, aber es gibt so Regeln, wenn ich Sinus von x plus Cosinus von x habe, dann kann ich das auch umschreiben als was anderes. Ich habe es natürlich nicht im Kopf, aber ich komme mal nach.
2: Weißt du, was das jetzt für ein Move wäre, wenn ich es im Kopf hätte und boah, das dir das erklären stark könnte?
3: Nee, wäre auf jeden Fall stark. Aber ja, genau, es gibt solche Regeln und die gibt es halt eben auch für die elliptischen Funktionen. Mhm. Und Abel hat diese Größen halt überhaupt erst in die Mathematik eingeführt. Also die sind inzwischen echt so ein essentieller Bestandteil von dem Fach.
2: Das heißt, durch diese Umkehrfunktion hat er einen Weg entdeckt, wie man sich diesen Integralen ein bisschen genauer nähern kann, um sie ausrechnen zu können.
3: Man kann sie nicht einfach so ausrechnen. Mhm. Also man kann jetzt sich nicht mit Stift und Papier hinsetzen und die ausrechnen. Was man machen kann, ist, dass man die numerisch, also sich denen halt nähern kann, schrittweise durch eine Rechenvorschrift, also ein Algorithmus. Computer können das ziemlich gut. Das heißt, wir wissen jetzt natürlich schon, wie lang unsere Planetenbahnen sind. Ne? Also da sind wir jetzt nicht komplett aufgeschmissen. Und für alle praktischen Dinge reicht es ja auch so, dass man sich beliebig genau dem exakten Ergebnis nähern kann. Was Abel jetzt gemacht hat, ist, dass er überhaupt diese elliptischen Funktionen ins Spiel gebracht hat und man das generell zu anderen Fortschritten geführt hat. Aber auch, dass man das natürlich ausnutzen kann, um halt elliptische Integrale anzunähern, wenn man so will. Ja.
2: Du hast gerade schon gesagt, in anderen praktischen Bereichen, wo kommen denn elliptische Funktionen noch vor?
3: Seine Arbeiten haben zum Beispiel Bernhard Riemann geprägt. Der hat die elliptischen Funktionen genommen, wollte die geometrisch veranschaulichen und hat dafür die Riemannschen Oberflächen eingeführt. Also das ist was, was in der Mathematik einfach ein riesengroßer Schritt war. Und die werden überall noch genutzt, um dann halt zum Beispiel auch elliptische Kurven zu definieren. Von denen haben wir auch schon häufiger im Podcast gesprochen. Und die sind zum Beispiel Grundlage dafür, dass wir überhaupt unsere digitalen Daten verschlüsseln können. Also das ist jetzt ein Beispiel. Aber tatsächlich sind ja elliptische Kurven mittlerweile so gut wie allgegenwärtig, würde ich behaupten, in der Mathematik und auch in der Physik.
2: Ich finde es irgendwie immer total schön, dass wenn wir eigentlich über ein Thema sprechen und dann hat das aber zu Verschlüsselungen im Internet beigetragen. Wir haben ja auch über Wind und Surf gerade gesprochen. Also da merkt man irgendwie auch, wie die Mathe-Welt so aufeinander aufbaut. Mhm. Und wie dann eine so eine kleine, ich sag mal im Verhältnis kleine Überlegung dann so krass weitreichende Folgen hat, finde ich immer wieder beeindruckend.
1: Kleine Überlegung, hast du gesagt?
2: Das sieht man vielleicht im Podcast nicht, aber ich habe Anführungsstriche hier gesetzt in unserer Aufnahme.
1: Ja,
2: aber Demian,
1: Spaß.
2: Schön, dass du dich auch mal wieder zu Wort meldest.
1: Hallo.
2: Für dich habe ich jetzt nämlich auch noch eine Frage, denn jetzt haben wir ja schon so ein bisschen darüber gesprochen, was Abel in seiner sehr kurzen Lebenszeit alles so geschaffen hat. Und wir haben ja von dir und auch von Helge Hollen schon gehört, warum man sich deswegen für Abel als Namensgeber des Abel-Preises entschieden hat. Allerdings bin ich doch ein bisschen darüber gestolpert, dass das ja erst relativ spät passiert ist. Wir haben ja schon gesagt, er hat 200 Jahre vorher gelebt. Warum gibt es diesen Preis denn erst seit kurzem? Den Nobelpreis zum Beispiel gibt es ja auch schon wesentlich länger.
1: Nobelpreis ist tatsächlich ein gutes Stichwort, aber die Geschichte des Abel-Preises fängt rein technisch gesehen ein kleines Ticken früher, und zwar am Ende einer anderen Folge unseres Podcasts an, nämlich der Poincaré-Folge.
2: Okay.
1: Der hatte ja 1889 einen Wettbewerb gewonnen, der vom schwedischen Mathematiker Medak Leffler unter Schirmherrschaft des schwedischen Königs Oskar II. Veranstaltet wurde. Die Jury des Preises damals hatte sich am Ende überlegt, ob man nicht am Erfolg dieses Preises anknüpfen könnte und halt jährlich einen Preis vergeben könnte. Damals wurde aber einfach nichts draus und es blieb einfach nur so als eine Idee im Raum. Ne? Mhm. Ein paar Jahre später aber, 1902 um konkret zu sein, ändert sich die Situation, wie Holden erzählt.
0: It starts more than 100 years ago, because at the end of the 1800s, the Swedes were setting up the Nobel Prize in the sciences, in physics, chemistry, etc. And there were no plans to make a Nobel Prize in mathematics. And then on the Norwegian side, Sophus Lie, the most prominent mathematician after Abel, took an initiative and tried to establish a Nobel Prize in mathematics. And he got the support of the mathematical community in Europe. And they were all in favor of this. He got national support by Bjørnstjerne Bjørnson, who was a later Nobel Prize laureate in literature, and by Fridtjof Nansen, who was then later Nobel Prize winner in peace. So they were very prominent in Norwegian society. So they were all fully behind the Sophus Lie. And then also the Swedish-Norwegian king. We were in union with Sweden at that time. So the Swedish-Norwegian king was also in favor. So everything was organized, you know, everything was set up that there would be a Nobel Prize in mathematics. But then Sophus Lie unfortunately died. And then the union with Sweden came to an end in 1905. And with that, all plans for the Abel Prize in Mathematics evaporated.
1: Kurz zusammengefasst wurde im Vorjahr, also 1901, zum ersten Mal der Nobelpreis vergeben. Da dieser bekanntermaßen halt keinen Mathepreis beinhaltet, hat sich ein norwegischer Mathematiker namens Sophus Lie überlegt, dass man nachrücken sollte und den Abel-Preis als Pendant vergeben sollte. Ne? Der Name Abel war naheliegend. Abel ist der größte norwegische Mathematiker aller Zeiten, aber gleichzeitig jährte sich zum 100. Mal sein Geburtstag.
2: Also 1802 ist er geboren.
1: Genau, 1802 ist er geboren, wir sind jetzt 1902. Lie hatte die Unterstützung der Mathe-Community, die waren alle dafür, und sogar des schwedischen Königs, eben Oskar II. Man muss halt noch denken, Norwegen und Schweden waren damals eins. Mhm. Und der schwedische König, der hat halt auch gesagt, okay, den Mathe-Preis entfernen wir auf. Und damit hat er halt Sophus Lie prominente Unterstützer, ne?
2: Mhm. Das ist ja schon mal ein guter Anfang.
1: Eigentlich sollte dem nichts mehr im Weg stehen. Aber dann scheitern die Pläne erneut. Zum einen, weil Sophus Lie verstirbt. Und zum anderen, weil diese norwegisch-schwedische Union zu Ende geht. Und somit halt kein Förderer mehr da ist, um diesen Preis zu finanzieren.
2: Mhm.
1: Und so vergingen halt wieder Jahrzehnte, ja praktisch ein Jahrhundert, bis endlich wieder etwas Schwung in die Sache kommt.
0: In the late 90s, then a Norwegian biographer, Arild Stubhaug, wrote a biography of Niels Henrik Abel. That was immensely popular. He got a prize for it in Norway. And he sort of put Niels Henrik Abel back on the map again. And he was very enthusiastic. So he was traveling around in Norway, selling his book and signing it. And then he was in Risør on the Norwegian coast. And he was signing off books. And in this bookstore, the CEO of the Norwegian National Phone Company came. Arild Stubhaug is very enthusiastic, started to talk about the plans for the Abel Prize that had been forgotten about. And he said, we should have an Abel Prize now. And it so happened that the CEO of the Norwegian phone company, he had a background in politics for the Labour Party. And he said, yes, I think that's a good idea. Let me talk with my friends in the ministry.
1: Und zwar sind wir jetzt schon 1996. Inzwischen gibt es schon die Fields-Medaille, die für alle als die mathematische Version des Nobelpreises gilt. Und ein norwegischer Schriftsteller, Arild Stubhaug, schreibt eine Biografie zu Niels Abel, die unglaublich erfolgreich ist. In Norwegen wird sie zu einem absoluten Hit. Es heißt Ein aufleuchtender Blitz und das Buch war tatsächlich auch unsere Hauptquelle bei unserer Abel-Folge im Podcast. Und der Schriftsteller ist unterwegs in Norwegen mit Lesungen seines Buches, als er einen großen Fisch der Telekommunikationsindustrie trifft. Und hier pitcht Stubhaug diesem Geschäftsmann halt die Idee des Abel-Preises. Und dieser hat wirklich Lust dazu, hat die nötigen Kontakte zur Politik und so führt halt das eine zum anderen.
2: Hat ja auch ehrlich gesagt lang genug gedauert und es ist ja letzten Endes dann hauptsächlich daran gescheitert, dass niemand dieses Teil finanzieren wollte, ne?
1: Genau, und ich denke, es hat auch damit zu tun, dass die Relevanz zumindest in Norwegen lange Zeit, sagen wir mal allgemein, nicht gesehen wurde, sagen wir mal gesamtgesellschaftlich oder halt bei den Entscheidungsträgern. Und hier kommt halt eine Änderung und zwar Ende des 20. Jahrhunderts, denn es kommt immer wieder, wie auch in Deutschland, zu einem PISA-Schreck. die Norweger haben immer gedacht, ja, wir sind ganz gut in Mathe, aber plötzlich stellt sich heraus mit dieser PISA-Studie, die sind unterirdisch schlecht. Es war plötzlich in der politischen Agenda, wir müssen was dagegen tun. So ist der Abel-Preis heute nicht nur eine Anerkennung für besonders wichtige Leistungen in der Mathematik, sondern hat parallel dazu auch den Auftrag, junge Talente in der Mathematik zu fördern.
0: So the Abel Prize was established with a dual purpose. And I think it's probably the only prize worldwide that has this dual purpose. Namely, it combines the recognition of results on the highest level in mathematics, that's the Abel Prize, with activities to support the interest in mathematics among the young.
1: Und tatsächlich, die ganze Woche über waren so, ich sag mal, 25 Schüler aus verschiedenen Teilen Europas dabei. Jetzt zurück zu meiner Abel-Preiswoche in Oslo. Und die meisten waren in so Landeswettbewerben in Mathematik halt erfolgreich. Und mehrere Programmpunkte waren sogar komplett auf sie ausgerichtet. So haben sie zum Beispiel anerkannte MathematikerInnen aus aller Welt kennengelernt, die ihnen halt erzählen, wie man so Mathematiker wird, ne? Welche Wege es dorthin gibt. Und am letzten Tag, dem Donnerstag, da wird auch als Teil der Feierlichkeiten der Holmboe-Preis für besondere Leistungen in der Lehre der Mathematik vergeben. Mir hat das sehr gut gefallen. Die Kids haben der ganzen Veranstaltung einen kleinen Ticken Frische verpasst. Und die Message ist für mich auch super relevant, dass natürlich auch nicht nur anerkannte Mathematiker in den Fokus setzen sollten, sondern auch junge und angehende und zukünftige. Ne?
2: Mhm. Weißt du denn, ob das tatsächlich was gebracht hat? Also ist Norwegen immer noch so super schlecht in Mathe? Oder sind die ganzen Jugendlichen jetzt total begeistert von Mathe und wollen alle einen Abel-Preis gewinnen?
1: Also, so weit würde ich nicht gehen. Aber was man mir vermittelt hat, ist, dass der Abel-Preis schon ein Stück Mathematik ist, auf das die Norweger ganz schön stolz sind. Mhm. Und dass es halt immer wirklich auch in den Mittelpunkt des politischen Diskurses gerät, wenn der Abel-Preis vergeben wird. Und in der ganzen Stadt gibt es halt Banner und die Busse haben halt Abel-Preis-Fähnchen, ne? Und das ist halt sehr präsent und ich denke, es hat schon einen positiven Effekt gehabt, so wie man es mir erzählt hat.
2: Tatsächlich ist es ja so, du hast ja vorhin auch schon gesagt, dass die Fields-Medaille so lange Zeit so als Nobelpreis der Mathematik galt. Jetzt gibt es den Abel-Preis hier aber auch schon 20 Jahre. Und tatsächlich, wenn man mal überlegt, der ist schon so ein bisschen näher am Nobelpreis dran. Er kommt auch aus Skandinavien, das ist ja schon mal irgendwie was. Also läuft der Abel-Preis der Fields-Medaille so langsam den Rang ab als Nobelvergleich?
1: Also als Nobelvergleich absolut. Also ich habe mich ja dort ganz intensiv mit den Arbeitern der Norwegischen Akademie der Wissenschaften unterhalten. Die haben ja auch gesagt, es war nicht einfach, sich als Preis, sagen wir mal, zu profilieren. Es gibt ja etliche Mathematikpreise. Und wie macht man etwas, das irgendwie anerkannter ist als alles andere? Ist nicht einfach. Aber ich muss sagen, ich habe auch die ganze Woche über so eine leise Rivalität zum Nobelpreis, sagen wir mal, zwischen den Zeilen mitlesen können. Auch an ganz banalen Dingen. Das Preisgeld ist unglaublich hoch, weil man irgendwie nachrücken will und irgendwie etwas Ähnliches wie halt die Nobelpreisträger halt bekommen, da ansetzen wollte. Also ich würde sagen, zu guter Letzt inhaltlich, der Abel-Preis würde ich ja eher Lebenswerke. Mhm. Und das ist viel näher dran am Nobelpreis im Vergleich zum...
2: Zur Fields-Medaille.
1: Zur Fields-Medaille, genau.
2: Also der Abel-Preis wird ja auch jährlich verliehen, zum Beispiel die Fields-Medaille ja im Gegenzug nicht, wenn genau. wir mal wieder bei den Vergleichen sind.
1: Genau. Ich denke aber nicht, dass deswegen der Abel-Preis die Fields-Medaille abgeklatscht hat und gesagt, jetzt sind wir hier am Start. Das sind halt zwei unterschiedliche Konzepte, die ähnlich gewürdigt werden und anerkannt werden.
2: Jetzt würde ich natürlich auch gerne ein bisschen ausnutzen, dass wir durch dich First-Hand Insights zu dieser Preisverleihung haben. Du hast ja vorhin schon so ein bisschen darüber erzählt und wir haben jetzt ja auch schon von dir gehört, wieso der Preis der Abel-Preis ist und wie der überhaupt zustande gekommen ist. Jetzt würde ich aber mal gerne von der Vergangenheit zurück in die Gegenwart kommen und tatsächlich über die Preisverleihung in diesem Jahr sprechen, bei der du ja auch dabei warst. Du hast schon gesagt, es ist so eine ganze Preisverleihungswoche und auch die ganze Stadt feiert so ein bisschen mit. Aus deinen Ausführungen vorhin habe ich rausgehört, am Montag war diese Kranzniederlegung und so ein bisschen Freizeit. Am Dienstag war dann die tatsächliche Verleihung. Was passiert denn da noch alles? Also was ist denn dieses Ganze drumherum? Was legt denn die Mathe-Community da so auf, um die Mathematik zu feiern?
1: Also ich muss sagen, ich war unglaublich beeindruckt von der Veranstaltung, also von der ganzen Woche an sich, aber insbesondere von dieser Preisverleihung. Selten habe ich so eine Veranstaltung von Anfang bis Ende genießen können. Es gibt ja immer so Höhen und Tiefen, wenn Redner reden und es wird politisch oder es wird halt inhaltslos oder was auch immer. Nee, das war hier absolut, absolut fantastisch. Das Auditorium, wo das alles stattfand, ist ein absoluter Hingucker und die Musik war echt bewegend. Wir packen einen Link auf die Shownotes in dem ganzen Video. Und ich fand es auch besonders schön, die Musik, die wurde für die diesjährige Preisverleihungszeremonie extra komponiert und ist direkt am Preisträger inspiriert. Dieses Jahr hat nämlich der deutsche Mathematiker Gerd Faltings den Abel-Preis gewonnen, der halt in Bonn tätig ist. Und deswegen konnte man in der musikalischen Einlage Töne Beethovens erkennen, aber auch viele norwegische Elemente wie eben Peer Gynt und die Halle des Bergkönigs. Ich denke, es war eine sehr schöne Geste, die zeigt, wie sehr man hier auf kleine Details achtet, ne?
2: Du hast gerade den aktuellen Abel-Preisträger, nämlich Gerd Faltings. Da würde ich gerne noch mal kurz zu Manon rüberschwenken. Wofür ist denn Faltings geehrt worden? Also was ist denn Gerd Faltings mathematische Leistung, die ihm diese Abel-Auszeichnung eingebracht hat, Manon?
3: Ja, also Faltings hat tatsächlich mit bloß 28 Jahren plötzlich Weltruhm in der Mathe-Community erlangt. Denn bis dorthin war der eigentlich nicht wirklich bekannt und er hat damals aber ja das quasi Unmögliche geschafft, nämlich die Vermutung von Mordell gelöst.
2: Davon habe ich ehrlich gesagt noch nie gehört. Erzähl doch mal.
3: Ja gut, ist auch nicht erstaunlich. In der Schule redet man da eher nicht drüber. Also die Grundlagen dafür von der Mordellschen Vermutung, die reichen echt weit zurück, also bis zu Diophantos von Alexandria. Und der hat sich nämlich damals schon mit Lösungen von Gleichungen beschäftigt. Aber halt eben nur mit so ganz bestimmten Lösungen. Also er wollte wissen zum Beispiel, wie viele ganzzahlige Lösungen eine Gleichung hat. Das heißt, wenn ich dir jetzt zum Beispiel die Gleichung, wir hatten es ja eben, y ist gleich x Quadrat gebe, dann lautet die Frage, wie viele ganzzahlige Punkte liegen eben auf dieser Parabel, die dazu gehört.
2: Okay. Ich würde jetzt aber denken, unendlich viele, weil wenn ich mich an eine Parabel zurückerinnere, die hat ja nicht irgendwann aufgehört, sondern die ging ja einfach, bis das Matheheft fertig war, bis nach oben, theoretisch.
3: Genau, aber die könnte ja nur noch zum Beispiel zwischen zwei ganzen Zahlen verlaufen, sage ich jetzt mal auf der X-Achse, wenn du so wolltest. Und dann könnte man ja sagen, vielleicht hat die ja gar keine ganzzahligen Lösungen mehr.
2: Okay.
3: Aber hat sie doch, und zwar, weil wenn ich einen ganzzahligen Wert von X einsetze und den quadriere, dann kriege ich ja wieder eine ganze Zahl raus. Also deswegen hast du recht. Aber nur weil etwas unendlich weit nach oben läuft, muss es nicht unendlich viele ganzzahlige Lösungen haben. Das ist ein bisschen
2: wieder schlimm. Was gelernt.
3: Ja, es ist halt echt nicht so einfach. Und tatsächlich gibt es halt auch bis heute keine Möglichkeit, systematisch auszurechnen, ob eine Gleichung, welche ganzzahligen Lösungen eine Gleichung hat.
2: Mhm.
3: Ja, und genau damit hat halt die Vermutung von Louis Mordell zu tun. Der hat nämlich in den 1920er Jahren vermutet, dass die Form der geometrischen Objekte, die sich halt eben aus den Gleichungen ergeben, sowas wie y ist gleich x Quadrat, also eine Parabel, mit der Anzahl an ganzzahligen Lösungen zusammenhängt, die dieses Objekt eben besitzt.
2: Er hat ja eben aber nur diese Vermutung aufgestellt. Mhm. Und Gerd Faltings konnte das damit nur 28 Jahren beweisen, dass der tatsächlich richtig lag, ein paar Jahre vorher.
3: Genau, ja. Und also ein paar Jahre vorher, 60 Jahre lang tatsächlich.
2: Ja. Ist ja, wenn man überlegt, wie lange schon über dieses Problem nachgedacht wurde, sind es ein paar Jahre.
3: Nee, das stimmt, das stimmt. Aber man muss halt wirklich sagen, 60 Jahre lang, also das Problem war nicht einfach nur so 60 Jahre alt. Also von denen findet man viele, die vielleicht auch gar nicht so übertrieben schwierig sind. Aber das war halt wichtig. Also da haben 60 Jahre lang wirklich die Größen der Mathematik sich dran versucht, weil das halt schon eine weitreichende Vermutung der Zahlentheorie ist. Und Faltings hat halt eben Ideen von zwei anderen Fachkollegen weiterentwickelt und damit einen komplett unerwarteten Zugang zur Vermutung von Mordell aufgestellt, auf die halt vorher niemand zuvor gekommen war. Und deswegen war das halt echt damals so richtig bahnbrechend und man konnte eben auch seine Methoden, die er ausgefeilt hat, auch weiterhin benutzen und andere Dinge damit machen.
2: Nun, ich habe das Video gesehen von der Verleihung in dem Jahr. Gerd Faltings ist nicht mehr 28. So frei, ich glaube, ich rede.
1: Absolut. Ich muss sagen, also wenn man Faltings kennenlernt, er ist eher schüchtern und zurückhaltend. Mhm. Und deswegen fand ich ein, ich sag mal, Profilvideo, das man von ihm für diese Verleihung vorbereitet hat, sehr schön. Die Leute, die das gemacht haben, haben es wirklich geschafft, ihn zu knacken und haben es geschafft, dass er super offen über seine Karriere, über seine Ziele, über sich selbst frei und offen berichtet und erzählt. Ich fand das super gelungen. Setzen wir auch wahrscheinlich in die Shownotes. Ganz viele Shownotes heute. Das Einzige, was mir an sich nicht wirklich gefiel an dieser Preisverleihung, war die Dankesrede von Falting selbst. Also er hat einen ganz eigenen Sinn für Humor. Und viele der kleinen Witze, die er in seine Rede eingebaut hat, die landeten auch und kamen sehr gut an. Es gab aber ein, zwei dieser Jokes, die gingen für mich aber ein kleines bisschen zu weit. Es gab einen Kommentar über die deutsche Geschichte und das war für mich total daneben. Und am Ende lieferte er auch noch einen halben Joke auf Kosten Abels. Und nachdem ich ja gesehen hatte, was für einen Stellenwert Abel hier in Oslo hat und also welche Rolle sie ihm beimessen, denke ich, hätten wir auch ohne gekonnt, oder? Aber
2: ja, also vielleicht Humor ist ja auch so ein bisschen immer Ansichtssache, aber unsere HörerInnen können sich ja einfach selbst ein Bild davon machen, wenn sie sich die Dankesrede einfach anhören.
1: Absolut.
2: Was hast du sonst noch so mitgenommen? Also ich kann mir vorstellen, wir hatten ja auch in der letzten Folge, als wir über Marjorie Rice gesprochen haben, zum Beispiel auch über das Hutfest gesprochen, auf dem Manon war, wo ja tatsächlich auch die Mathematik als solches gefeiert wurde, wo die Errungenschaft als solche gefeiert wurde und feiern wirklich im wörtlichen Sinne. War das bei der Verleihung auch so? Also was hast du noch so mitgenommen?
1: Also absolut. Ich denke, die Programmpunkte waren alle ziemlich unterschiedlich voneinander, aber alle zielten halt darauf ab, dieses mathematische Werk zu feiern. Wir hatten ein öffentliches Interview, wo eine Journalistin den Faltings halt interviewt hat und das war so, sagen wir mal, für die allgemeine Öffentlichkeit verständlich. Das war noch am selben Dienstag. Am Dienstagabend schließlich endete der Tag mit einem schönen Bankett im Akershus Castle.
2: Oh.
1: Das ist super fein. Das ist eine mittelalterliche Burg in Oslo und da lädt die norwegische Regierung ein. Der Kronprinz ist dabei und es gibt einen Dresscode, da muss man mit Tuxedo und Ballkleid antanzen. Also, oder alternativ mit nationaler Tracht.
2: Bist du dann in Lederhosen aufgetaucht?
1: Ich bin es tatsächlich nicht, obwohl viele Leute meinten, ich hätte das eigentlich tun sollen.
2: Das heißt, du hattest ein Tuxedo an.
1: Absolut. Ich fand es super spannend. Ich hatte mich super drauf gefreut. Vielleicht können wir ein andermal auch über diesen Abend sprechen. War ganz lustig. Am Folgetag gab es dann 4 verschiedene Vorträge, also wissenschaftliche Vorträge. Das Wichtigste dabei ist die Abel Lecture, das ist der mathematische Vortrag des Preisträgers selbst, also von Faltings in diesem Fall. Aber es gab auch andere Mathe-Menschen, die Vorträge hielten zur Bedeutung von Faltings Arbeit, Anwendungen und Forschungsarbeiten, die daraus resultierten und so weiter, ne? Die Vorlesungen sind halt mathematisch, da kommen die meisten ganz schnell nicht mehr mit. Aber ich muss auch zugeben, ich auch nicht. Es wird sehr schnell ziemlich abstrakt.
2: Ich meine, man kann ja auch nicht alles immer sofort verstehen.
1: Also absolut.
2: Auch in der Vorlesung muss man ja auch noch mal ein bisschen drüber nachdenken.
1: Absolut. Und ich war ehrlich gesagt nicht im Vorlesungsmodus drin. Ich war im Partymodus drin.
2: Ich wollte gerade sagen, du warst im Partymodus.
1: Und dazu hat super gepasst. Am Mittwochabend gab es die Abelpreis. Party und zwar in der Norwegischen Akademie der Wissenschaften. Ich würde mal sagen, das war so eine Abschiedsparty zum Socializen. Und ich denke, das ist auch mein Main Takeaway dieser ganzen Woche. Ja, es geht darum, das Werk einer Person anzuerkennen und die Person zu feiern. Aber es geht vor allem darum, Community zu schaffen. Diese ganze Woche über konnte ich live mitverfolgen, wie das erreicht wurde. Mit all den lieben Gesten, der Liebe zum Detail, den Anspruch, nur das Beste zu liefern. Das hat für mich für eine wunderbare Stimmung gesorgt und so war es unendlich viel einfacher, halt mit anderen zu connecten, nicht wahr? Also, und ja, die Mathe-Community sind zwar hauptsächlich Mathematikerinnen und Mathematiker, aber auch eben ganz viele Leute drumherum, die halt für solche Momente sorgen.
2: Das ist auf jeden Fall irgendwie ein schönes Takeaway, weil wir ja immer auch mal wieder so ein bisschen über die Mathe-Community sprechen, über die Stärken der Mathe-Community, aber ja auch über die Schwächen der Mathe-Community. Und du würdest behaupten, die Abel-Preiswoche bringt das Beste der Mathe-Community aus sich heraus.
1: Absolut, absolut.
2: Ja, man muss euch nur ein Tuxedo geben und ein bisschen feines Essen und schon seid ihr die nettesten Menschen.
1: Genau, genau, genau. Also ich muss auch zugeben, ich war nie so richtig von Preisen überzeugt. Also ich bin kein Mensch, der Preise mag so, ne? Also klingt vielleicht ein bisschen übertrieben, ne? Aber ist auch nicht so übertrieben gemeint. Aber ich frage mich halt immer so, warum brauchen wir Preise? Ich habe es tatsächlich auch diese Woche über ganz vielen Leuten diese Frage halt gestellt und alle meinten so halt, ja, es geht darum, die Arbeit anzuerkennen, die Meilensteine der Mathematik und so weiter, ne? Aber ich denke eben, dass dieses Community-Building fast sogar noch wichtiger ist. Also es entstehen durch diese Preisverleihung Bekanntschaften, neue Zusammenarbeiten, neue Geschichten, ne? Und ich denke, das ist das, was ich am meisten mitnehme, was drumherum passiert.
2: Und ich meine, einer dieser Kritikpunkte an Preisen ist ja zum Beispiel auch, dass quasi einer ausgezeichnet wird für eine Arbeit, die aber eben auch auf den Gedankengängen von anderen beruhen. Aber ich glaube, gerade durch so ein Socializing und wie du sagst, da entstehen dann neue Projekte, gleicht sich das ja vielleicht auch wieder so ein bisschen aus, weil dann eben neue Leute zusammenfinden, die was Neues schaffen und dann quasi diesen Wert auf diese Gemeinschaft auch legen.
1: Echt schön, echt cool.
2: Dann vielen lieben Dank, dass du uns deine Erfahrungen mitgebracht hast. Aber auch in der kommenden Folge wollen wir uns nochmal so ein bisschen mit der Wissenschaft hinter der Wissenschaft beschäftigen. Und wir wollen nämlich nochmal über die Akademie der Wissenschaften sprechen, Demian. Was hat es damit auf sich?
1: Also ich habe ja erzählt, die Abel-Preiswoche, die wird veranstaltet von der Norwegischen Akademie der Wissenschaften, ne? Ich würde sagen, sie haben alle ein kleines bisschen auch aus dem Nähkästchen geplaudert und haben mir kleine Anekdoten erzählt, was so alles über die Jahre im Rahmen der Abel-Preiswoche passiert ist. Und das sind
2: Skandale.
1: Skandale, auf jeden Fall sind welche dabei. Manchmal sind es halt so niedliche Anekdoten, lustige Momente. Und an sich, ja, ich würde sagen, es war super schön, dass sie so offen waren. Und ich dachte, machen wir doch daraus eine kleine Folge, wo wir halt verschiedene Anekdoten erzählen.
3: Und die Mathematik zu den Personen natürlich auch.
1: Darf natürlich
2: man,
1: nicht fehlen.
2: Wie man nur die ganze Zeit am Mikro war und wartete, dass sie auch nochmal was zur Mathematik sagen kann.
1: Natürlich, natürlich.
2: Genau, also in der kommenden Woche sprechen wir über unterschiedliche Persönlichkeiten, die auch schon mal auch einen Abel-Preis gewonnen haben zum Beispiel und über ihre Mathematik, Manon. Und ich freue mich auf jeden Fall, wenn wir dann wieder zusammen sind und ich freue mich natürlich auch, wenn unsere HörerInnen dann auch wieder mit dabei sind. Ciao.
1: Tschüss.
2: Tschüss. 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
1: Vielleicht haben Sie es schon mitbekommen. Stuttgart 21 verzögert sich weiter. Der Bahnhof soll wohl jetzt erst in einem weiteren halben Jahrzehnt eröffnet werden. Ende 2031. Manche sprechen jetzt also schon von Stuttgart 31. Dazu kommt, aus dem Kopfbahnhof einen unterirdischen Bahnhof zu machen, kostet auch nochmal 3 Milliarden Euro mehr. Als der Bau geplant wurde, sollte er 4,5 Milliarden Euro kosten. Inzwischen sind es 5 Milliarden und bis der Bahnhof dann fertig ist, sind es wohl 14,5 Milliarden Euro mindestens. Aus dem einstigen Zukunftsversprechen ist längst eine der umstrittensten Baustellen Deutschlands geworden. Ein Projekt, das seit Jahren die Frage aufwirft, warum ist es hierzulande eigentlich so schwer, große Infrastrukturprojekte zu planen und dann auch noch umzusetzen, zu bauen? Stuttgart 21 ist ja nur ein Beispiel. Die Bahn muss gerade an vielen Stellen gleichzeitig ran. Alte Strecken sanieren, neue bauen, Bahnhöfe umbauen, digitale Technik einführen. Eigentlich müsste jetzt sehr schnell sehr viel passieren. Aber kann die Bahn das überhaupt noch? Das scheint ja nicht mal mehr der aktuelle Bundesverkehrsminister Patrick Schnieder zu glauben. Dabei ist er ja seit anderthalb Jahren politisch dafür verantwortlich, dass es besser laufen soll bei der Bahn. Ende März hat der CDU-Politiker der Funke Mediengruppe gesagt, dass die Misere der Bahn in eine demokratiegefährdende Richtung gehe. Es dürfe nicht sein, dass die Menschen nicht mehr daran glauben können, dass der Staat Probleme wie marode Brücken oder notorisch verspätete Züge nicht in den Griff bekomme. Wenn der Verkehrsminister den Zustand der Bahn als Gefahr für die Demokratie beschreibt, dann klingt das erst einmal groß. Aber die Bahn ist nicht irgendein Unternehmen. Sie gehört dem Staat. Millionen Menschen sind auf sie angewiesen. Und an ihr hängt ein Versprechen, das seit Jahren gegeben wird. Mobilität soll besser werden, klimafreundlich, verlässlich, pünktlich. Was macht das also mit einem Land, wenn Versprechen wie Stuttgart 21 nicht eingehalten werden, sich verzögern, immer teurer werden? Mit dieser Frage beschäftigt sich meine Kollegin Vivian Timmler fast täglich. Sie berichtet für die SZ über die Deutsche Bahn und ihre zahllosen Baustellen. Sie hören das Thema, den SZ-Recherche-Podcast. Am Mikro ist Lars Langenau. Schön, dass Sie dabei sind. Vivian, Verkehrsminister Schnieder hält die Probleme der Bahn für demokratiegefährdend. Siehst du das denn auch so?
2: Über die Aussage habe ich mich ehrlich gesagt ziemlich geärgert. Denn ich finde es viel demokratiegefährdender, wenn da ein Verkehrsminister ist, der auch ein Jahr nach Amtsantritt ein eher unterdurchschnittliches Verständnis von der Bahn hat und keine Strategie, wie man die jetzt steuert. Und ich meine, das Bundesverkehrsministerium ist der Eigentümer dieses Konzerns. Und wenn der Verkehrsminister nicht weiß, wie er den wieder in die Spur bringen möchte und ihr dann auch noch nicht genug Geld bereitstellt, damit das gelingt, dann finde ich es ehrlicherweise sehr gewagt, von Demokratiegefährdung zu sprechen. Also ja, der Zustand der Bahn ist bitter, keine Frage. Aber wir hatten ja auch erst vor ein paar Tagen diese schlimme Zugfunkpanne. Und da hat sich ehrlicherweise gezeigt, dass die Leute sehr wohl zusammenhalten. Das fand ich eher demokratiestärkend, wenn man dann sieht, dass die Leute da ihr Essen teilen und sich gegenseitig noch Wasser geben und zusammenhalten, wenn sie da im Zug stranden. Von daher würde ich dieser Aussage nicht zustimmen, sondern finde es eher die Pflicht des Bundesverkehrsministers, dafür zu sorgen, dass es besser läuft. Und er sollte da nicht von Demokratiegefährdung sprechen.
1: Welche Macht hat denn so ein Verkehrsminister?
2: Naja, prinzipiell hat er schon eine ziemlich große Macht. Also er kann, wie wir ja vergangenes Jahr gesehen haben, den Bahnchef absägen bzw. einen neuen einsetzen, wenn er das denn möchte. Er kann eigentlich die Leitplanken setzen, innerhalb derer dieser Konzern operiert. Also Bundesverkehrsminister Schnieder hätte die Möglichkeit gehabt, eine richtige Bahnstrategie vorzulegen und zu sagen, diese und jene Ziele müsst ihr bis zum Jahr X erfüllen. Er hat sich dafür entschieden, sehr schwache Ziele zu wählen, sehr unambitionierte Ziele zu wählen, Pünktlichkeit von 70% bis 2029 und auch darüber hinaus hat er nicht wirklich starke Leitplanken gesetzt, eben weil im Verkehrsministerium ja der Bahnsachverstand eher durchschnittlich ist, würde ich mal sagen. Und je nachdem, wie viel Geld er und der Finanzminister der Bahn bereitstellen, entwickelt sich halt auch das Bahnsystem. Also wenn man die Bahn quasi am langen Arm so ein bisschen verhungern lässt, dann darf

0: man sich auch nicht wundern, wenn der Zustand der Infrastruktur sich nicht so schnell bessert, wie das in einer idealen Welt der Fall wäre.
1: Da musst du mich nochmal ein bisschen aufklären und ein bisschen mitnehmen. Also ich habe das in Erinnerung, dass bis zur Ampel das eigentlich immer sehr, sehr vernachlässigt worden ist. Die Ampel aber dann gesagt hat, nein, wir nehmen jetzt Geld in die Hand. So.
0: Richtig.
1: Und ist das jetzt wieder zurückgedreht?
0: Nee, das ist nicht zurückgedreht. Das ist sogar nochmal, ich würde sagen, das ist nochmal aufgedreht worden. Also tatsächlich investiert diese Regierung so viel Geld in die Schiene wie noch nie. Der Punkt ist aber, dass vieles davon einerseits in Baukostensteigerungen geht, denn ich habe mich vor anderthalb Jahren, muss das gewesen sein, also vor Antritt dieser Regierung, habe ich mich länger mal mit dem Aufsichtsratschef der Bahn unterhalten, mit Werner Gatzer. Das ist ein sehr kluger Mann, der war vorher Staatssekretär im Finanzministerium. Und der hat gesagt, wenn wir jetzt die Schleusen von jetzt auf gleich aufmachen, sprich die ganze Industrie weiß, wir haben da jetzt wahnsinnig viel Geld zur Verfügung, die Bahn muss bauen, der Bund will investieren, dann wird das zu großen Teilen in die Baupreise gehen. Und genau das sieht man zum Beispiel jetzt gerade. Also die haben 5-6% Preissteigerung bei den Baukosten. Das liegt deutlich über der aktuellen Inflation. Und da ist beispielsweise einfach nicht so klug gehandelt worden, weil das auch nach wie vor jedes Jahr in Frage gestellt wird. Also jedes Jahr, zum Beispiel zur Stunde, wird darüber diskutiert, aha, wie viel ist eigentlich im aktuellen Haushalt für die Bahn drin? Das ist nicht so, dass beispielsweise wie in Österreich, wie in der Schweiz, dass man ganz genau weiß, was für jedes Jahr drin ist. Die ganze Industrie kann sich darauf einrichten, die ganze Industrie kann ihre Investitionen darauf anpassen. Die wissen genau, die Baumaschinen, die wir heute kaufen, die werden wir auch noch in den nächsten 15 Jahren benutzen können, weil eben diese Finanzierung gesichert ist. Das ist in Deutschland nicht der Fall. Die Finanzierung wird jedes Jahr neu ausgehandelt und Stand jetzt ist es beispielsweise so, dass die Bahn zwar heute und für kommendes Jahr so viel Geld bekommt wie noch nie. Es soll dann aber einen Abfall geben. Und dieser Abfall soll sich erst um 1 Milliarde, dann um 2 Milliarden, aber dann sollen es sogar 3-4 Milliarden sein, die die Bahn 2029 weniger bekommt. Und das ist natürlich eine Frage. Tendenziell müssen wir mehr in die Bahn investieren. Also tendenziell fehlt nach wie vor Geld. Die ganzen Neubauprojekte, die wichtig wären, wenn wir wirklich das Bahnnetz der Zukunft bauen wollen, die sind alle nicht durchfinanziert. Wir bräuchten also eigentlich mehr Geld. Und was sehen die Haushaltslinien für die kommenden Jahre bis 2031 vor? Dass sukzessive immer weniger Geld ins System fließt. Und jetzt kann man natürlich hoffen, dass Finanz- und Verkehrsminister da irgendwie einen Schulterschluss schaffen und das noch abwenden können. Sicher ist es aber nicht. Und wir wissen alle, Unsicherheit, Planungsunsicherheit, das treibt im Zweifel die Preise und das ist nicht gut.
1: Immer wenn ich über Stuttgart 21 lese, dann geht es um eine Zeitersparnis von 15 Minuten. Und dafür gibt man diese ganzen Milliarden aus? Ist das für dich logisch?
0: Also wenn wir ganz ehrlich sind, ist es aus Ingenieurssicht und aus, sag ich mal, der Sicht eines optimalen Bahnsystems ist das schon logisch. Also es ist so, dass Stuttgart auf so einem ganz, ganz wichtigen Bahnkorridor in Europa liegt, also von Paris nach Budapest. Und wenn man in europäischen Maßstäben denkt und diese Strecke ausbauen und ertüchtigen möchte, dann ist Stuttgart da wirklich ein Nadelöhr. Also weil Stand jetzt ist es so, dass zwar schon Strecken ausgebaut wurden, aber nach Stuttgart rein müssen die Züge immer, also die Leute, die da vor Ort sind, die kennen sich aus, aber immer so Richtung Neckartal abbiegen, den Fluss entlang zum Hauptbahnhof zuckeln und dann, weil das Ganze ein Kopfbahnhof ist, den Weg auch wieder zurück. Also die können nicht einfach weiterfahren. Und das ist natürlich nicht effizient und das ist natürlich ein Nadelöhr. Und wenn man sagt, man möchte diese europäische Route, diese europäische Trasse wirklich für die Zukunft fit machen, und das soll schnell gehen, dann ist dieser Umbau notwendig gewesen. Also zu sagen, man macht dann Durchgangsbahnhof, das ist ehrlicherweise wirklich das Logischste von der Welt, das zu machen, wenn man jetzt sagt, ja gut, nach München geht es ein bisschen schneller oder zum Flughafen geht es ein bisschen schneller, dann mag das absurd scheinen. Aber wenn man da wirklich groß denkt und europäisch denkt, dann ergibt dieses Projekt durchaus Sinn.
1: Also ist das jetzt offiziell Stuttgart 31?
0: Das sagen momentan total viele und ich sehe die Pointe und ich finde es auch lustig, aber leider hinkt es ein klein wenig, denn tatsächlich ging es nie um eine Fertigstellung im Jahr 2021, sondern das Ganze wurde ja in den 90er Jahren beschlossen, zusammen mit dem Ausbau noch ein paar anderer Bahnknoten. Und damals hat man gesagt, die gehen alle im 21. Jahrhundert in Betrieb. Und deshalb steht Stuttgart 21 eigentlich für das 21. Jahrhundert. Und ich wage mal die These, das schaffen wir auch.
1: Ja, also du hast vorhin erklärt, es ist viel dabei, dass sozusagen es Kostensteigerungen gibt beim Bauen. Ist das die einzige Begründung dafür, warum dieses Projekt so aus dem Ruder gelaufen ist?
0: Nee, natürlich nicht. Die Frage ist eher, wo man da anfängt. Also bei Stuttgart 21 ist es wirklich eine irre komplizierte Gemengelage. Also einmal ist da so eine, ich würde es mal nennen, Stop-and-Go-Problematik. Also die älteren Hörer, die werden sich erinnern, es gab eigentlich von Beginn an immer Zweifel an der Wirtschaftlichkeit. Also auch nicht ganz zu Unrecht, wie sich ja dann gezeigt hat. Aber es gab eigentlich immer die Frage, lohnt sich dieses Projekt, stehen Kosten, Aufwand und Ertrag wirklich in einem Verhältnis? Und die CDU-geführte Landesregierung hat sich immer dafür eingesetzt. Dann wurde sie aber abgewählt und dann wurde auch dieses ganze Projekt kurzfristig gestoppt und es stand in Frage. Und dann wurde unter dem grünen Verkehrsminister, der dann kam, wurde nochmal eine Befragung durchgeführt. Und da haben sich die Leute mehrheitlich dafür ausgesprochen und dann ging es 1,5 Jahre doch weiter. Aber sowas mit Stop and Go, das produziert natürlich enorme Kosten. Und da muss dann irgendwie aufgehört werden zu planen, dann muss alles wieder anlaufen. Die Leute sind aber schon auf einem anderen Projekt. Also das ist ein Faktor. Und dann wurde ehrlicherweise unvernünftigerweise ständig umgeplant, neu geplant. Es gab neue Zusatzwünsche. Dann plötzlich hatten sich Auflagen verändert. Man musste wieder die Planung ändern, weil dann irgendwie strengere Regeln galten. Und das ist natürlich höchst ineffizient, also auch jetzt schon wieder mit den Brandschutzregeln, dass man nicht in der Lage war zu antizipieren, dass sich diese Brandschutzregeln in absehbarer Zeit ändern und dann steht man jetzt vor so einem Chaos und ist eigentlich nicht wirklich darauf vorbereitet. Das spricht für kein allzu gutes Projektmanagement. Und dann kommt noch eine Sache hinzu, die Bahn auch immer ganz gerne anführt und das ist aber tatsächlich kein ganz von der Hand zu weisender Punkt, so ein digitalisierter unterirdischer Bahnknoten, den die Bahn da plant. Das ist ehrlicherweise schon was, da sagen einem alle Ingenieure, mit denen man spricht, sowas gibt's halt nicht. Sowas wurde halt in Europa noch nie gebaut. Und das ist halt wahnsinnig kompliziert, es hat wahnsinnig viele Fallstricke. Es ist so ein bisschen Trial and Error, ehrlicherweise. Wenn es dann mal fertig ist und wenn es dann mal klappt, dann ist es natürlich irre. Und dann werden ganz viele Ingenieure aus aller Welt angefahren kommen und sich das anschauen und sich das abgucken wollen. Aber wenn es eben nicht klappt, beziehungsweise wenn die ganze Lehre dann am Ende ist, es hat halt irre lange gedauert, es ist wahnsinnig viel teurer geworden und es ist ja auch noch nicht klar, ob bei der Inbetriebnahme dann wirklich alles so klappt, wie es klappen soll, dann könnte das natürlich am Ende des Tages auch ein Zeichen dafür sein, dass so ein unterirdischer, digitalisierter Bahnknoten vielleicht auch nicht so schnell wiedergebaut werden muss.
1: Die neue Bahnchefin hat ja gesagt, die Probleme bei Stuttgart 21 hätten sie erschüttert. Was genau hat sie denn wohl erschüttert?
0: Also in der Sitzung, in der sie das gesagt hat, war ich nicht dabei. Das war eine vertrauliche Sitzung und man kann nach solchen Sitzungen zu den Teilnehmern gehen und sich das berichten lassen. Das habe ich gemacht und so mit 5, 6 Leuten gesprochen und wenn das dann übereinstimmt ist, dann kann man sich schon darauf verlassen, dass es so oder so ähnlich gewesen sein muss. Und sie hat sich dabei vor allen Dingen auf die Revision bezogen, die sie ja direkt nach ihrem Amtsantritt damals eingesetzt hat. Also sie hat sich immer ziemlich von dem Projekt distanziert, das ja wirklich auch unter der Leitung ihrer Vorgänger geplant und umgesetzt wurde. Und sie hat gesagt, halt, stopp, bevor ich jetzt irgendwas entscheide, mache ich erstmal eine ordentliche Revision. Und diese ganzen Ergebnisse sind noch nicht öffentlich, aber Evelyn Paller kennt die natürlich. Und ich interpretiere das so, dass da einiges rausgekommen ist, was sie halt erschüttert hat, was die Basics angeht, eben das Projektmanagement, eben die Risikokalkulation, dass da ganz, ganz viel aus dem Ruder gelaufen ist und nicht so gelaufen ist, wie sich das eben für einen Staatskonzern oder generell einen solide wirtschaftenden Konzern gehört. Zum Beispiel die Sache mit den falsch verlegten Kabeln, dass da 100 oder hunderte Kilometer Kabel falsch verlegt wurden und teilweise geknickt oder so gebeugt wurden, dass sie halt jetzt nicht mehr einsatzfähig sind. Das kann man ja keinem erzählen, also dass sowas passiert. Und im Verkehrsausschuss ist rausgekommen, dass das deswegen passiert ist, weil die Leute gemerkt haben, ah, wir geraten unter Zeitdruck, diese Kabel müssen noch verlegt werden. Die Planungen sind zwar noch nicht abgeschlossen und es wäre jetzt nicht so klug, das schon zu machen, aber komm, wird schon klappen. Nee, klappt eben nicht in solchen Fällen. Und ich denke, solche Dinge werden es gewesen sein, die dann beim Lesen dieses Revisionsberichts die Bahnchefin schon das ein oder andere haben hinterfragen lassen.
1: Ja, ist denn Stuttgart 21 einfach ein besonders schwieriges Projekt oder tut man sich einfach schwer bei der Bahn mit so großen Vorhaben?
0: Sowohl als auch, würde ich sagen. Also es ist schon ein wirklich schwieriges Projekt. Das kann man nicht anders sagen. Ich würde auch sagen, es ist wirklich so kompliziert wie kein anderes Projekt, das gerade in Deutschland im Bau ist. Aber gleichzeitig, wie du es sagst, die Bahn tut sich so gut wie mit jedem Bauprojekt gerade schwer. Das sind teilweise andere Probleme, also es sind teilweise Umweltbelange, das sind Bürgerinitiativen vor Ort und so weiter. Aber es gab wirklich selten so viele hausgemachte Probleme wie bei Stuttgart 21. Das ist schon nochmal eine Besonderheit.
1: Aber ehrlich gesagt, es gibt ja auch andere Großprojekte, die nicht ideal gelaufen sind. Gucken wir einfach mal auf den Flughafen Berlin-Brandenburg. Was würdest du denn sagen? Ich meine, wir sind beide keine Ingenieure und mit Finanzen haben wir es vielleicht auch nicht so richtig am Hut. Aber was hätte denn besser und was hätte denn anders laufen müssen?
0: Ja, was besser laufen muss, ist natürlich einerseits das Risikomanagement. Also man muss von vornherein genau wissen, was baue ich denn hier gerade? Was sind die Fallstricke, die passieren können? Und das muss man halt alles einkalkulieren, sowohl was die Bauzeit angeht, als auch was potenzielle Kostensteigerungen angeht. Es kann ja nicht sein, dass die deutsche Bevölkerung am Ende mit Steuergeldern dafür zahlt oder halt dieser Staatskonzern mehr Schulden aufnimmt, was am Ende auch nicht Sinn der Sache ist, nur weil sich da Menschen verkalkuliert haben oder weil Dinge im Bau nicht so laufen, wie sie laufen sollten. Und da sind wir dann am zweiten Punkt. Projektmanagement ist immer so ein diffuser Begriff und es ist auch wirklich schwer, das bei solchen Großprojekten zu lokalisieren. Also war es dann wirklich das Management, das irgendwo in Berlin oder in Frankfurt in irgendeinem Tower sitzt, oder war es eher die Bauleitung vor Ort, die da nicht richtig die Baufirmen koordiniert hat, die da nicht wirklich gemerkt hat, früh genug gemerkt hat, dass da was aus dem Ruder läuft. Am Ende tragen alle dazu bei, dass solche Projekte nicht funktionieren. Und dementsprechend sind das einfach Stellschrauben, bei denen man erwarten kann und ich finde auch erwarten muss, dass die Bahn und generell auch die deutsche Politik aus den Fehlern lernt.
1: Aus Fehlern lernen. Schauen wir uns deshalb mal das Milliardengrab Stuttgart 21 genauer an. Schließlich zeigt kaum ein anderes Projekt so anschaulich, wie kompliziert, teuer und politisch aufgeladen Schienenbau in Deutschland werden kann. Dabei klang die Idee 1994, als die erste Ideenskizze öffentlich vorgestellt wurde, nach einer guten Zukunft, nach einem neuen Bahnhof für das 21. Jahrhundert. Der oberirdische Kopfbahnhof soll durch einen unterirdischen Durchgangsbahnhof ersetzt werden. Die Züge sollen so schneller durch Stuttgart kommen, ohne die Fahrtrichtung wechseln zu müssen. Und oben, wo bis dahin Gleise liegen, sollen Flächen frei werden. Für tausende Wohnungen und Büros, für neue Stadtviertel. Es geht also von Anfang an nicht nur um einen Bahnhof, es geht auch um die Frage, wie sich Stuttgart verändern soll. Schon Mitte der 90er Jahre werden die ersten Vereinbarungen geschlossen. 2009 folgt dann der Finanzierungsvertrag. Gleichzeitig bleibt bei vielen Menschen in Stuttgart das Gefühl, über so ein riesiges Projekt ist eigentlich viel zu wenig diskutiert worden, bevor entscheidende Weichen gestellt wurden. Eigentlich sei man an der Planung weder beteiligt noch überhaupt gefragt worden, ob man dieses Risikoprojekt überhaupt haben will. Am 2. Februar 2010 fällt der offizielle Startschuss für den Bau. Und bereits dieser Tag zeigt, wie aufgeladen das alles ist. Der Festakt muss von der Polizei geschützt werden, denn Stuttgart hat sich da längst eine Protestbewegung gebildet. Ihr Slogan: Oben bleiben. Gemeint ist der alte Kopfbahnhof, der nicht unter die Erde gelegt werden soll. Es geht um alte Bäume, die gefällt werden müssen und um Milliarden, die nach Meinung der Demonstranten verpulvert werden. Am 30. September 2010 eskaliert es dann endgültig. Der Tag ist heute noch bekannt in Stuttgart als Schwarzer Donnerstag.
2: Wir sind friedlich, was seid ihr? Wir sind friedlich, was seid ihr?
1: Im Stuttgarter Schlossgarten haben sich 10.000 Demonstranten versammelt. Sie halten Schilder in die Luft, auf denen steht Größenwahn oder auch Bahnhof.
3: Bitte Durchsage der Polizei. Die Polizei wird räumen.
4: Kommen Sie die Aufforderung nicht nach. Setzt die Polizei Wasser gegen Sie ein.
1: Dann rücken Wasserwerfer an, Reizgas liegt in der Luft, die Polizei räumt das Gelände. Hier sollen am nächsten Tag Bäume für Stuttgart 21 gefällt werden. Mehr als 160 Menschen werden verletzt. Einer von ihnen ist Dietrich Wagner. Ein Wasserstrahl der Polizei trifft ihn mitten ins Gesicht. Wagner wird an diesem Tag nahezu blind. Das Bild seiner blutenden Augen geht durch Deutschland. Der Polizeieinsatz im Schlossgarten und das blutige Gesicht von Dietrich Wagner verändern alles. Plötzlich geht es auch darum, wie dieses Projekt durchgesetzt wurde und wer dafür politisch Verantwortung trägt. Ministerpräsident Stefan Mappus von der CDU gerät weiter unter Druck. Um den Konflikt wieder einzufangen, soll Heiner Geißler vermitteln. Geißler ist damals Schlichter, Ex-CDU-Generalsekretär, ein Urgestein der Christdemokraten. Aber auch jemand, dem viele zutrauen, beide Seiten zumindest wieder an einen Tisch zu bringen. Im Herbst 2010 sitzen Gegner und Befürworter vor laufenden Kameras zusammen. Zahlen, Gutachten, Argumente, alles wird noch einmal diskutiert. Am Ende sagt Geißler: Stuttgart 21 soll weitergebaut werden. Aber die Bahn muss zeigen, dass der neue Bahnhof wirklich mehr leisten kann als der alte. Für die CDU in Baden-Württemberg bedeutet Stuttgart 21 letztendlich aber noch viel mehr. Sie verliert nach fast 6 Jahrzehnten die Macht im Land. Die Grünen stellen mit Winfried Kretschmann den neuen Ministerpräsidenten. Ausgerechnet die Partei, die das Projekt lange bekämpft hat, muss jetzt damit umgehen. Im November 2011 stimmen die Menschen in Baden-Württemberg schließlich darüber ab. Soll das Land aus der Finanzierung von Stuttgart 21 aussteigen? Knapp 59% stimmen gegen den Ausstieg, gut 41% dafür. Formal ist damit eine wichtige Entscheidung gefallen, aber befriedet ist der Konflikt nicht. Heute ist das Projekt, das mal nach großer Zukunft klang, ein Symbol für schlechtes Krisenmanagement, dauernde Verzögerung und immense Mehrkosten. Stuttgart 21, die zweite Stammstrecke in München, Hamburg, Berlin, die Strecke. Das sind alles sehr unterschiedliche Projekte, kosten alle Milliarden. Warum laufen denn alle nicht so, wie sie einmal geplant waren?
0: Ja, also an und für sich gibt's bei jedem Projekt natürlich unterschiedliche Gründe, die dann immer die Bahn anführt. Einige sind plausibler, andere sind weniger plausibel. Aber wenn man es mal aus so einer möglichst objektiven Vogelperspektive anschaut, dann ist es wirklich so, Stuttgart 21, krass neue Technologie. Sie versuchen etwas, was noch nie vorher versucht wurde. Das ist extrem anspruchsvoll. Zweite Stammstrecke München beispielsweise, das ist Bauen im Bestand. Also alle, die in der Münchner Innenstadt in letzter Zeit mal unterwegs waren, das sieht man ja auch oberirdisch, dass da einfach riesige Löcher in den Boden gegraben wurden. Das ist ja auch eine Einschränkung für alle Leute, die so in der Innenstadt los sind. Und Bauen im Bestand hat immer super viele Abhängigkeiten. Ich meine, da verlaufen schon andere Bahnstrecken, da sind überall Häuser drüber. Bauen im Bestand ist viel anspruchsvoller als jetzt auf der grünen Wiese. Und wenn man sich jetzt Hamburg-Berlin anschaut oder generell die Korridorsanierungen, die die Deutsche Bahn ja gerade im Akkord, also 4 pro Jahr da durchbaut, das ist ein extrem hoher Druck, der da beispielsweise ist. Die wollen da in sehr kurzer Zeit ein sehr hohes Bauvolumen in die Schiene bringen, extrem viele Gewerke gleichzeitig organisieren. Das ist sinnvoll per se, wenn es denn funktioniert. Es ist aber auch so, dass dieses Konzept hohe Kosten nach sich zieht, eben wenn, wie wir vorhin auch schon kurz angesprochen haben, die Baufirmen noch nicht darauf vorbereitet sind. Also wenn plötzlich ein ganz neues Baukonzept da steht, dann gibt es erstmal nur die ganz großen Firmen, die sich darauf bewerben, weil die genau wissen, wir haben genug Leute, wir haben genug Baumaschinen, wir können uns darauf bewerben. Und man sieht jetzt, dass es eine Zeit lang gedauert hat, bis auch kleinere Firmen sich wirklich trauen, sich darauf zu bewerben, und erst jetzt sinken dementsprechend auch die Preise. Also alles in allem kann man sagen, es gibt immer individuelle Gründe, warum es bei einem Projekt nicht so läuft, wie es laufen sollte. Es gibt aber auch Dinge, die bei jedem Projekt gelten, und das sind Kostentreue, Projektmanagement, das muss funktionieren, und das scheint eben nicht gut genug der Fall zu sein in Deutschland.
1: Ist unsere Erwartung an solche Projekte nicht unrealistisch?
0: Also ich finde nicht. Ich finde, wir dürfen den Anspruch haben, dass solche Projekte so funktionieren, wie der Bauträger uns das ankündigt. Also man könnte sich's ja schenken, zu sagen, es wird dann und dann fertig und es wird so und so viel kosten, wenn man von vornherein weiß, man hält es eh nicht ein. Und ich habe in meinen Recherchen in letzter Zeit mit dem Chef der DB InfraGo gesprochen, Philipp Nagel. Das ist ja die Infrastrukturgesellschaft der Deutschen Bahn. Und auch der hat mir gesagt, na, wir müssen schon ambitioniert sein. Also wenn wir jetzt sagen, ach, so eine Korridorsanierung, oh ja, da braucht man 2 Jahre für, ja, dann schafft man es zwar ganz sicher und dann geht auch ganz sicher nichts schief, aber das ist halt auch maximal unambitioniert. Von daher bin ich eigentlich schon dafür, dass man versucht, es so schnell zu bauen, wie es geht. Also das muss der Anspruch sein. Aber ja, die Deutschen dürfen natürlich auch den Anspruch haben, dass ihre Steuergelder sparsam eingesetzt werden und dass die Dinge dann fertig werden, wenn es ihnen angekündigt wird. Sonst könnte man sich das Ganze sparen.
1: In deiner Recherche schreibst du ja auch darüber, dass bei Großprojekten eigentlich immer etwas schief geht. Und alle deine Gesprächspartner haben das gesagt. Aber bis zu welchem Grad ist denn das vertretbar und wo beginnt deiner Meinung nach schlechtes Management?
0: Ich glaube, die Grenze ist da ganz schwer zu ziehen. Also aus meiner Sicht ist es vertretbar, wenn es plausibel ist, würde ich jetzt mal sagen. Also wenn es äußere Einflüsse gibt, höhere Macht, dann würde ich sagen, ja gut, dann lag das eben nicht mehr in der Hand beispielsweise jetzt der Deutschen Bahn. Es gab zum Beispiel einen extremen Wintereinbruch bei der Sanierung der Strecke Hamburg-Berlin. Da war, viele werden sich daran erinnern, über mehrere Wochen hinweg war der Boden komplett gefroren. Man konnte da nicht reinbohren, man konnte da nicht bauen. Dann finde ich es plausibel, dass man sagt, das verzögert sich jetzt um 1, 2, 3 Wochen. Dass man dann aber gesagt hat, es verzögert sich um 6 Wochen und auch nach 6 Wochen hat das Zugleitsystem nicht so funktioniert, wie es hätte funktionieren sollen. Ja gut, dann bin ich ehrlicherweise skeptisch. Also dann gibt es da halt Ungereimtheiten, bei denen man sagt, ist es noch vertretbar oder ist das jetzt schon schlecht gemanagt? Hinzu kommt dann halt, dass bei vielen dieser Großprojekte auch Dinge versucht werden, unter der Decke zu halten, weil es natürlich einfach kein gutes Licht auf ein Projekt wirft, wenn man eben sieht, okay, das und das hätte verhindert werden können, aber es war nicht möglich, es zu verhindern. Und da ist dann auch meiner Meinung nach der Übergang zu schlechter Kommunikation sehr fließend. Also gerade wenn es ein Staatskonzern ist, dann sollte der meiner Meinung nach da wirklich mit offenen Karten spielen. Der verwendet Steuergelder für seine Baustellen und da bin ich der Meinung, man sollte nicht so eine Salamitaktik fahren und erst dann Probleme zugeben oder Verspätungen kommunizieren, wenn es überhaupt nicht mehr anders geht, sondern man sollte so früh wie möglich da reinen Tisch machen und die Bevölkerung darüber informieren, dass es länger dauert, warum es länger dauert und dann bitte auch, wie man das in Zukunft verhindern will. Und auch da bin ich ehrlicherweise noch absolut gar nicht zufrieden damit, wie es bei der Deutschen Bahn momentan funktioniert. Die Bahnchefin Evelyn Paller hat zwar radikale Transparenz angekündigt und dass sich da viele Dinge bessern sollen. Ich stehe jeden Tag mit der Bahnpressestelle in Kontakt und aus meiner Sicht ist es noch nicht radikal transparent. Und aus meiner Sicht wird er immer noch versucht, erst wenn es gar nicht mehr anders geht, zuzugeben, dass man irgendwo Mist gebaut hat und dass irgendwo Dinge nicht so gut funktioniert haben, wie sie hätten funktionieren sollen. Und ich erwarte da mehr Transparenz und ich glaube, die deutsche Bevölkerung kann das auch erwarten.
1: Die Bahn sagt ja sinngemäß, wir können Großprojekte, wir brauchen nur wieder mehr Übung. Hat dich das erstaunt, dieser Satz?
0: Ich finde es total interessant, ehrlicherweise, wie dieser Satz aufgenommen wurde. Also auch der stammt von dem InfraGau-Chef Philipp Nagel. Und gerade in der Güterverkehrsbranche hat der total viele vor den Kopf gestoßen. Ich meine, die machen ja die ganze Zeit reale Verluste. Also wenn der Nagel eine Strecke sperrt und die ewige Umwege fahren müssen, dann machen die real weniger Geld. Und dementsprechend haben die sich halt total geärgert, so nach dem Motto, ja, der macht einen kleinen Übungsplatz daraus und wir sind halt diejenigen, die am Ende schauen müssen, ob wir am Ende des Jahres irgendwie unsere Bilanz noch in den schwarzen Bereich bekommen. Wenn man aber jetzt mal das außen vor lässt, also wenn man mal versucht, nichts Schlechtes da direkt rein zu interpretieren, sondern sich den Kontext anschaut, in dem er das gesagt hat, dann finde ich das durchaus plausibel, was er sagt. Also der Kontext, in den er das eingebettet hat, war: Es war ewig kein Geld da. Also ewig haben Bundesregierungen kein Geld in Großprojekte investiert. Dementsprechend hat man auch ewig lange keine davon umgesetzt. Dementsprechend haben die Leute aber auch keine Erfahrung mehr damit gesammelt. Menschen sind in Rente gegangen, die Neuen haben keine Erfahrung damit gesammelt. Und das wiederum führt zu schlechteren Prozessen. Und das finde ich erstmal per se durchaus plausibel. Also dass das eine anspruchsvolle Gemengelage ist, wenn man über viele, viele, viele Jahre keine Projekte dieser Art realisieren konnte und jetzt erstmal wieder schauen muss, dass wir dieses Geld in der vorgegebenen Zeit in diesen Großprojekten wirklich verbaut bekommen. Das finde ich plausibel und ich finde diese Analyse auch durchaus zutreffend. Ich finde nur wichtig, dass man sich damit nicht zufrieden gibt. Also wenn man sagt, wir müssen erst wieder lernen, wie man Großprojekte in diesem großen Stil baut, dann bin ich fein damit. Man darf aber nicht da stehen bleiben, sondern sollte dann sagen, okay, wie lange lernen wir denn jetzt daraus? Wir lernen daraus gerne 1, 2, 3 Jahre. Aber danach muss man auch Learnings haben, die dann auch wirklich anwendbar sind auf andere Projekte und bei denen man dann auch ganz transparent sieht, diesen Fehler hat man einmal gemacht, meinetwegen auch ein zweites Mal, aber danach nicht mehr. Danach hat man Prozesse so umgestellt, die Leute sind so geschult, dass es wirklich besser funktioniert. Und ich möchte jetzt wirklich den Tag nicht vorm Abend loben. Aber es gibt gerade 2 Korridorsanierungen, die zur Stunde noch laufen. Und bei denen scheint es wirklich so zu sein, dass die Deutsche Bahn aus den ersten beiden, die nicht gut funktioniert haben, gelernt hat und dass sie sowohl im Zeit- als auch im Kostenrahmen bleiben. Und wenn sich das bestätigen sollte und wenn die Bahn dann vielleicht auch mal transparent macht, was sie denn überhaupt gelernt hat und was da besser funktioniert hat, dann hätte sich diese Aussage von Philipp Nagel durchaus bewahrheitet. Also warten wir vielleicht einfach noch ein paar Wochen und fällen dann unser Urteil.
1: Von welchen Projekten sprichst du denn jetzt ganz konkret?
0: Das sind die Korridorsanierung Hagen-Wuppertal-Köln und Nürnberg-Regensburg. Also jeweils 2 Trassen, die gerade komplett gesperrt sind für den kompletten Zugverkehr. Und da wird gerade ganz, ganz viel gleichzeitig ausgetauscht, wie das bei diesen Korridorsanierungen immer so dazugehört. Also da werden die Schienen ausgetauscht, der Schotter unter den Gleisen, teilweise die Oberleitungen. Ehrlicherweise weniger Stellwerke, als es gut gewesen wäre. Das ist so ein kleines Manko meiner Meinung nach. Bei Hagen-Wuppertal-Köln wird nicht so viel gebaut, wie es ursprünglich mal versprochen wurde. Aber trotz allem scheint es wirklich so zu sein, dass sie in dem Zeit- und Kostenrahmen bleiben. Und wenn es dann pünktlich eröffnet wird und vielleicht sogar am Ende Geld übrig bleibt, was ja auch mal möglich sein soll, munkelt man bei solchen Projekten, da muss man die Bahn auch tatsächlich einfach mal dafür loben. Aber ist vielleicht noch ein bisschen zu früh. Machen wir das in ein paar Wochen.
1: In deinen Texten steht auch ein anderer schöner Satz drin. Und zwar sagt da jemand, oft fangen die Probleme schon an, bevor überhaupt gebaut wird. Wer hat das gesagt und was meinte damit?
0: Ja, das war ein Verkehrsexperte vom Institut der Deutschen Wirtschaft, mit dem ich gesprochen habe. Thomas Puls heißt der. Ganz oft, wenn man vor solchen großen Fragestellungen steht, dann ruft man ja ein paar Professoren an, man ruft ein paar Ökonomen an und versucht sich das von denen erklären zu lassen, bis man es selber plausibel findet. Und der beispielsweise hat zu mir gesagt, dass es einfach mehrere Faktoren gibt, bevor auch nur die Baustelle eröffnet ist, bevor überhaupt nur ein Bagger gekommen ist, die das Ganze verzögern und die das Ganze teurer machen. Und das ist beispielsweise einmal, wie wir jetzt sehen, die Finanzierung. Also Stand jetzt sind einfach ganz viele Bauprojekte, Bahnprojekte in Deutschland nicht finanziert und da muss jetzt die Planung gestoppt werden. Wie lange diese Planung gestoppt wird, ob das Wochen, Monate
5: dieser
0: oder sogar
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5: geht noch ein paar Minuten länger. Mehr Zeit, als wir hier im Stream leider haben. Die ganze Episode findet ihr, wo es Podcasts gibt oder über den RSS-Feed.

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1: Hier ist der Antritt, der Fahrradpodcast auf Detektor FM mit der 4. Juli-Ausgabe 2026. Mein Name ist Gerolf Meyer und in dieser Ausgabe nehme ich euch mit ins Detektor FM-Studio hier in Leipzig. Aber nicht so, wie ihr das gewohnt seid, denn am 18. Juli sind hier nicht nur Christian und ich am Mikrofon gewesen, sondern es waren auch noch einige der Menschen vor Ort, die diesen Podcast als Unterstützer auf Steady oder Apple Podcasts möglich machen. Wir haben zusammen einen Live-Podcast aufgenommen, für den wir uns einen ganz besonderen Gast eingeladen haben. Martin Götze ist Rennfahrer in der DDR gewesen und auch noch danach. Er galt als unangepasster Charakter. Er ist trotzdem und unter besonderen Bedingungen 4-mal DDR-Meister auf dem Rennrad geworden. Und er gibt uns im folgenden Gespräch Einblick in seine spannende Sportgeschichte. Und ich wünsche euch viel Spaß damit.

0: Wir sitzen hier anlässlich des zweiten Antritttreffens, das wir hier in Leipzig durchführen, mit unserem Peloton, wie wir das nennen, also mit einigen der Menschen, die uns unterstützen und die dafür sorgen und sicherstellen, dass es diesen Podcast gibt. Und ich habe mir ein bisschen Gedanken vorher gemacht dazu, welches Thema wir hier besprechen könnten, mit wem wir hier sprechen könnten. Und dann bin ich relativ schnell beim Nachdenken über Leipzig und Radfahren und vielleicht nicht nur in der Gegenwart, sondern auch in einem spannenden Abschnitt der Geschichte, der sich eigentlich bis in die Gegenwart zieht, auf Martin Götze gestoßen, den ich kenne von früheren Recherchen, die ich mal gemacht habe. Und ich möchte gar nicht so viel vorher zu Martin Götze sagen. Martin ist ein Rennradfahrer, ein Radsportler, ein Renner aus Leipzig, der 1957 hier geboren wurde und eine, wie wir sicher alle hören werden, eine spannende Rennerkarriere erlebt hat. Und wir haben jetzt die Möglichkeit, da einen kleinen Einblick zu bekommen. Und ich sage erstmal Hallo Martin, wir freuen uns, dass du da bist.
1: Hallo, ich freue mich auch, dass ich mal hier sein darf. Und das ist natürlich auch eine Ehre für mich, mal so meine kleine lustige Geschichte zu erzählen. Und ich habe immer Freude dran, wenn sich Leute auch dafür interessieren.
2: Ja, das können wir, glaube ich, jetzt schon sagen. Es ist sehr interessant. Wir haben ein großes Interesse, mit dir hier ein bisschen ins Gespräch zu kommen und freuen uns sehr, dass du da bist.
1: Ja, danke.
2: Und vielleicht gibt es einen kleinen Applaus von unserem Publikum auch.
0: Martin, wenn man über dich liest und ein paar Sachen über dich hört und sich mit dir beschäftigt, mit dem, was du machst, dann kann man so den Eindruck bekommen, das Leben dieses Menschen ist ohne das Fahrrad nur schwer denkbar. Stimmt dieser Eindruck?
1: Ja, ich glaube, da hast du recht. Also für mich ist Radfahren die schönste Sportart, die man sich aussuchen kann, und ist natürlich auch die beschissenste Sportart, die man sich aussuchen kann. Aber ich glaube, unterm Strich überwiegt das Gute und das macht einen wirklich sehr glücklich, wenn man da einmal Blut geleckt hat.
2: Warum ist es die schönste Sportart?
1: Dazu muss man selber Rad fahren, um das zu kapieren. Also es ist sowas Schönes, wenn man nach viel Training dann irgendwann so weit ist, dass man, ich sag mal, durch die Landschaft schwebt und einfach, es tut nichts weh, die Beine sind gut und du fährst die Hügel drüber und es tut nicht weh und du siehst, wie die anderen vielleicht Probleme haben und sagst, ey, was haben die eigentlich? Und oder wenn du dem Sonnenuntergang da entgegenfährst und die Luft ist schön und das ist alles toll. Also das gibt so Momente, die kannst du eigentlich gar nicht beschreiben. Das muss man erleben. Ja, das ist wirklich Zauber.
2: Und warum beschissen?
1: Ich habe mal gelesen von einem ehemaligen Rennfahrer, der sich über diese Radsportfans aufgeregt hat. Die sollen doch mal aus einem Auto mit nackten Armen und Beinen in einen Haufen Schrott reinspringen bei Tempo 50. Dann wissen sie, was Radfahren auch sein kann. Das Wort Fahrrad kommt ja von Gefahr, sage ich immer. Und das muss man auch immer wissen, wenn man diese Sportart macht. Es geht sehr schnell zu und es geht auch um die Ecken rum und man weiß nicht, was hinter der Ecke ist. Es ist immer gefährlich. Also ich habe das auch niemals gemacht, meine Kinder irgendwie zu dieser Sportart zu bringen, weil ich auch selber weiß, wie, ich sage es einfach, scheiße das sein kann. Es tut auch unheimlich weh oft und das will man seinen Kindern eigentlich nicht antun. Ja. Und mein Sohn, der hat jetzt gerade Blut geleckt und will jetzt anfangen mit Radfahren, nachdem er Fußball gespielt hat. Ich tue da nichts dagegen, ja, aber ich...
2: Auch nichts dafür?
1: Ein bisschen. Ne. Aber man hat da natürlich auch Angst. Ja. Also das ist einfach, wenn man weiß, was da für Gefahren sind. Meine Mutter, die ist auch niemals zum Radrennen gekommen oder ganz selten, weil die einfach das nicht sehen konnte, wie gefährlich das aussah. Und ich bin heilfroh, dass die mich haben machen lassen. Ja, also ich habe nämlich mit einem Freund mal eine Strecke gefahren in Tschechien. Da geht es eine Abfahrt runter und die ist ziemlich steil. Ich sage, Holger, mach mal ein bisschen langsam hier runter. Das ist wirklich nicht ohne. Übrigens bin ich hier auf dieser Abfahrt mal über einen drüber gesprungen, der vor mir gestürzt ist. Und dann sind wir da runtergefahren. Ich dachte, um Gottes Willen, wenn meine Mutter gewusst hätte, dass ich da über einen drüber springen muss und vielleicht auf den Schneidezehen landen könnte. Und dann dachte ich, wenn ich jetzt wüsste, dass mein Sohn da runterfahren muss und über jemanden drüber springen muss, möchte ich nicht haben. Ja.
2: Ja. Finde ich super spannend. Ich habe schon von so vielen Eltern gehört, die sagen, ah, meine Kinder bitte nicht Fahrrad fahren.
1: Ja. Ich denke, das ist logisch, wenn man Kinder hat, dass man da Angst um die dann auch hat. Ja.
0: Umso spannender ist natürlich die Frage, wie du zum Radsport gekommen bist. Du hast deine Mutter gerade schon angesprochen. Du bist 1957 in Leipzig geboren und aufgewachsen. Wie hast du die Stadt damals wahrgenommen? Ist das Fahrrad was gewesen, mit dem du die Stadt erkundet hast? Wie ist das Fahrrad so in dein Leben getreten?
1: Eigentlich durch meinen Vater auch. Der hatte einen Arbeitskollegen, der Friedensfahrer war. Das war der Rolf Töpfer. Und die hatten damals den Friedensfahrern oder den Sportlern so Arbeitsplätze gegeben, die sie wahrnehmen konnten. hatten aber Priorität auf Training, ja. Und der war aber auch ein echt fleißiger und ich sage mal, der hat auch den Ehrgeiz, dort auf Arbeit zu erscheinen und hat das auch gemacht und war bei meinem Vater mit in der Abteilung drin. Und der hat natürlich dort auch kräftig Werbung fürs Radfahren gemacht, vermute ich mal. Jedenfalls hat mein Vater dann ein Fahrrad sich von seiner Mutter kaufen lassen, da war ich dabei, da war ich vielleicht 5 oder 6. Und dann ist mein Vater mit dem Rad von Leipzig nach Zwickau zu seiner Mutter gefahren. Und wir waren mit dem Zug hingefahren und irgendwann späten Nachmittag kam mein Vater dann dort an. Wir hatten irgendwie Mittagsschlaf machen müssen als Kinder. Und als wir dann aufwachten, da saß mein Vater breitbeinig im Sessel und dem tat der Arsch weh. Da sagte, ab der neuen Welt in Zwickau, das ist Ortseingangs, musste ich im Stehen fahren, sagt. Und das hat uns aber so beeindruckt, dass wir gesagt haben, oh, wenn wir mal groß sind, machen wir das auch mal. Und ich habe das dann auch mit meinem Cousin zusammen gemacht. Da war ich dann 14, da hatte ich dann ein Rad bekommen und dann ging das eigentlich los. Und ja, wir hatten die auch immer mal besucht, den Rolf Töpfer und seine Familie. Und die wohnten in Lindenau und da standen da eben so die Pokale dort auf der Anrichte im Wohnzimmer. Ja, und das war schon irgendwie toll. Und der hatte auch eine total sportliche Lebensweise und das hat mir so imponiert. Meine Mutter hat mit seiner Frau mal irgendwie eine Zigarette rauchen wollen. Da hat er da rumgeschimpft und hat die in der Küche eingeschlossen, alle beide. Und das war natürlich auch so halb lustig alles, aber das hat mir imponiert irgendwie. Und ich habe mein ganzes Leben nicht eine Zigarette geraucht. Also das war auch irgendwo der Anlass mit. Man kriegt ja irgendwo mal mit, dass jemand, und es kommen so Bilder auf einen zu, die man dann irgendwie abspeichert und dann irgendwann macht man dann infolgedessen irgendwas. Ja, das ist so Frage Motivation auch. Ja, warum macht man jetzt, warum fährt man Rad, warum will man da gut sein und solche Sachen? Das ist ein unheimlich interessantes Thema für mich.
2: Wie ist es denn bei dir passiert? Also wie bist du denn Radsportler geworden? Weil ich sag mal, diese Vorbilder zu sehen und zu sagen, ja, das will ich auch mal nach Chemnitz fahren und so, aber das heißt ja noch nicht, ich werde auch Radsportler und vor allen Dingen dann in der DDR.
1: Ja, das muss man natürlich auch so sehen, das war damals auch eine unheimlich gehypte Sportart. Ja. Also Friedensfahrt war ja das Allergrößte, was es gab. Man wusste ja gar nicht, dass es noch andere Radrennen gab, so ungefähr. Also das, und da war eben jedes Jahr im Mai war da eben Remi Demi und Alarm und dann...
2: Galt ja so als Tour de France des Ostens. Des
1: ja, ja, genau. Ne? Ja. Und eigentlich wollte ich nur mal ein Rennrad haben. So. Ich hatte jetzt noch gar nicht so an Sport gedacht, ja. Und ich dachte, oh mal, so ein Rennrad mit so einem Rennlenker, das ist doch sowas Fantastisches. Und dann blitzen die Speichen. Und irgendwann habe ich dann mal so ein Werbeplakat von Aufbauzentrum Leipzig gesehen. Die hatten da so, wer will Rennfahrer werden, so ein schönes Plakat gestaltet. Und das war gleich bei mir um die Ecke, den ihr Vereinslokal. Da bin ich da hingegangen und bin dann dort auch mit offenen Armen empfangen worden. Die waren gerade dabei, so eine Jugendgruppe aufzubauen. Ja, und das war auch so toll bei denen. Ich war eigentlich nur 3 Jahre bei denen, aber die haben mich so geprägt. Die waren alle so voller Leidenschaft und wir haben dann auch so Touren gemacht zur Schneekoppe hin und solche Sachen. Und da sagte der eine Übungsleiter, ja, guck mal, so ist das hier auch bei Profis, wenn die berghochfahren und so. Und da flimmerte alles, die Speichen, die blitzten und das war einfach irgendwo so ein Traum, wo du sagst, boah, ey, das möchtest du auch irgendwie haben können oder möchtest du machen. Ja. Und so kam das dann so und ich bin dann da so reingewachsen. Ich hätte auch niemals mir geträumt, dass ich mal das erreiche, was ich so erreicht habe. Das ist ja sicher nicht viel, aber wenn man bedenkt, dass ich mit einem Luftroller angefangen habe, dann ist das schon ganz gut.
2: Ja, und unter den Bedingungen. Man muss ja dazu sagen, der Sport in der DDR war ja auch sehr staatlich organisiert.
1: Ja, das war auch so eine Zweiklassengesellschaft, kann man fast sagen. Also es gab die Sportclubs und es gab die Betriebssportgemeinschaften. Und zwar eigentlich in den Augen der Bonzen so eine geduldete Sache, dass die auch Sport getrieben haben, um das mal so ganz hart zu sagen, ja. Und wenn du nicht gut warst oder wenn du Verwandte im Westen hattest, hast du auch keine Chance gehabt, da irgendwie dich da weiterentwickeln zu können. Also du musstest wirklich ein kleines bisschen rausstechen, dass du zum Club kamst. Und wir hatten aber eigentlich gar nicht das Ziel, dahin zu gehen, weil wir waren BSG-Fahrer und unsere Übungsleiter.
2: Das waren diese Betriebssportgemeinschaft.
1: Genau, und ja. Unsere Übungsleiter, die haben auch immer so ein kleines bisschen da das gepusht und gesagt, ja, diese Clubratten, denen werden wir es schon zeigen, so ungefähr, ja. Und
2: das waren die staatlich geförderten.
1: Genau, das waren die, ich sag mal, die Staatsprofis, wenn man das so sagen will. Es war ja so, dass kein Amateur in der DDR zur Weltspitze kommen konnte, weil die durften nicht nach dem Westen zu den Profis. Es gab die Amateure und es gab die Profis. Und wenn du nicht irgendwie nach dem Westen abgehauen bist, hast du keine Chance, zu den Profis zu gehen. Und die wurden auch sehr verdammt zu DDR-Zeiten, weil die alle mit Doping rumhantiert haben und so. Da wurde überhaupt nicht reflektiert, dass die auch selber mit Doping irgendwas gemacht haben zu DDR-Zeiten. Man hat das auch andererseits mit bewundert, was da für Leistungen so kamen und so. Und das war auch eine ja, ganz verrückte Zeit. So, ja. Also einerseits hat man es bewundert, die Profis, andererseits hat man gesagt, oh, nee, das möchtest du eigentlich auch nicht haben, da irgendwie so in so einem Milieu dann landen, dass du da mit Doping da irgendwie zu tun kriegst.
0: Ich muss an der Stelle kurz nachfragen, weil ich kenne so aus Erzählungen, aus Interviews auch zu dem Thema, dass so, dass der Begriff Profis an sich eigentlich für die Clubfahrer in der DDR, dass der dafür nicht benutzt wurde oder nicht so oft benutzt werden sollte. Ich kenne so den Begriff Staatsamateure. Habe ich das falsch im Kopf?
1: Nee, das ist schon so. Ne?
0: Und jetzt nochmal zum Verständnis, weil du eben von Profis gesprochen hast, war das dann der Blick zu den Profis im kapitalistischen Ausland?
1: Genau, ja. Okay. Also man muss damals auch wirklich genau trennen. Also die Profis im Westen hatten ja auch Verträge, durch die sie Geld verdient haben. In der DDR war es so, dass du, oder im Osten, dass du vom Staat gefördert wurdest und kriegtest natürlich, ich sag mal, eine Unterstützung, die war vom Lohn her eigentlich geringer als ein gut verdienender Arbeiter. Also ich hatte 800 Mark oder sowas in besten Zeiten. Bin ja dann auch zum Club gekommen und hatte dann bei der Reichsbahn einen Job gehabt, pro forma.
2: Welcher Club war das?
1: DFK Leipzig.
0: Das war dann also diese quasi die oberste DDR-Liga, die aber eben nicht Profi genannt wurde, sondern genau. Das waren diese Staatsamateure.
1: Genau.
0: Ist der Begriff richtig?
1: Richtig.
0: Ja, okay.
1: War bei mir so, dass ich nach 3 Jahren dann so gut war in der Betriebssportgemeinschaft. Da war ich dann 17, dass ich dann mit dem ersten Jahr Männer sozusagen zum Club, man sagte damals, delegiert wurde. Ja, es war auch ein bisschen traurig, dass ich den Schritt da gehen musste, aber wenn du da irgendwie ein bisschen was erreichen wolltest, da blieb dir eigentlich nichts anderes übrig und es war ja auch eine Ehre, da so ausgesucht zu werden. Ne? Und ich bin dann recht spät zum Club gekommen. Eigentlich ist der normale Werdegang zu DDR-Zeiten gewesen, dass sie dich dann mit 12 oder sowas schon zum Club geholt haben und dich dann da aufgebaut haben, als ich noch...
2: Es gab ja so ein richtiges Sichtungssystem,
1: genau, ja, ja.
2: Wo sie in die Schulklassen gekommen sind und gesagt haben, ah, der kann Radfahrer werden, der kann Hochspringer werden. Und aber das ist dir nicht passiert.
1: Nee, ich habe da auch gar keine Lust drauf gehabt irgendwie. Also ich habe auch später erst angefangen. Mit 14 sozusagen bin ich zum Radsport gekommen. Ja, und dann kam ich zum Club und hatte aber nicht die Absicht, mich von meinen BSG-Leuten da irgendwie loszusagen und habe da auch den Kontakt immer aufrechterhalten. Und muss zu meinem Übel ja sagen, dass die eigentlich auch ein bisschen verschrien waren als Staatsgegner und so. Und es wurde mir nahegelegt, doch die Verbindung da abzubrechen. Ich habe das aber nie gemacht. Ich habe auch fleißig Postkarten irgendwo von wo geschrieben, wenn wir mal dann später auch nach dem Westen kamen, nach Belgien oder irgendwohin, Österreich. Da habe ich denen eine Postkarte geschrieben, die habe ich dann in meiner Stasi-Akte wiedergefunden später. Das haben die mir auch immer ein bisschen übel genommen, dass ich mich da nicht so richtig von denen losgesagt habe.
0: Du hast vorhin, als es um deine Jugend ging, von diesen Bildern im Kopf gesprochen, die man irgendwie hat, von denen man gar nicht so genau weiß, wo die herkommen und denen man aber irgendwie nacheifert. Und jetzt klingt es mir nicht so, wo du darüber sprichst, dass du aus voller Überzeugung Clubfahrer werden wolltest, um Clubfahrer zu sein, sondern ich habe so die Vermutung, das ist mit irgendeinem Bild verbunden, weil es klingt ja auch so durch, dass du die BSG, quasi diese zweite Liga, nicht so ganz verlassen hast.
1: Ja, ich bin vom Herzen her eigentlich immer BSG-Fahrer geblieben, muss ich mal sagen. Einfach aus dem Grunde, ich habe, wenn es zum Beispiel irgendwie um die Unterstützung einer Fußballmannschaft oder sonst was ging, ich war immer auf der Seite
2: Der
1: Verlierer, ja, der Underdogs. Und das hat mir auch immer Spaß gemacht, wenn die dann irgendwie gewonnen haben oder so. Und so ein bisschen war ich auch immer mit dem Herzen auf der Seite von den Leuten, die nicht so die Unterstützung bekommen hatten.
0: Und welches Bild oder wie ist es dann gekommen, dass du trotzdem zum Club dann gegangen bist, zur DHFK? Was hat dich da gezogen? War es sowas wie Belgien, Österreich, was du gesagt hast, die Möglichkeit?
1: Ja, da habe ich noch nicht mal so dran gedacht. Eigentlich war es so die Chance, dich weiterzuentwickeln und du hast ja dann auch irgendwie die Hoffnung, irgendwie mal vielleicht Friedensfahrt zu fahren oder mal eine WM, also Weltmeisterschaft. Das war eigentlich mein größerer Traum, als Friedensfahrt mal zu fahren. Ja, und dann hatten wir auch so in unserer Gruppe zusammen, saßen wir irgendwo in der Eisdiele und haben da so unsere Träume da uns gegenseitig gesagt. Und da gab es damals irgendwie 4 Brüder aus Schweden, die sind 4er-Mannschaft gefahren und zum ersten Mal unter 2 Stunden. Und das war auch immer für uns ein Traum. Oh, 100 Kilometer unter 2 Stunden, über 50 km/h, irre. Und das war immer so, wenn man das mal erreichen könnte, das wäre schon toll. Und ich habe dann auch wirklich das Glück gehabt, 79 mit wirklich 3 anderen super guten Leuten. Das war damals Trogan, Hartnick und Petermann. sind wir dann 1:59:30 gefahren. Und das war auf einer Strecke mit Kleinpflaster und Beton auch mit dabei und 1, 2, 3 scharfe Wänden. Das war schon super. Also da war ich auch total happy, dass wir es geschafft haben. Und das war schon eine coole Geschichte auch.
2: Du hast es aber auch

0: DDR-Meister geworden bist, warst du dann trotzdem quasi jemand, der dort nicht so ganz dazugehörte?
1: Ja, das war schon ein bisschen immer, also ich hatte auch Zeiten, da war das schon nicht mehr ganz so dolle zu spüren. Ja, die haben nämlich dann auch Österreich-Rundfahrt und sowas mitfahren lassen. Und ich war dann auch ein paar Jahre mit Nationalmannschaft. Aber wenn es eben so um die Nominierung ging zur Friedensfahrt oder so, dann waren die doch immer daran interessiert, Leute zu nehmen, die auch schon irgendwie aus ihrem Kreis da irgendwie kamen. Und ich hatte ein bisschen das Pech, dass ich aus einem Verein kam, die mit dem Herzen Rad gefahren sind, aber nicht ganz so beliebt waren.
2: Wenn man sich mit der DDR-Fahrradgeschichte beschäftigt, dann stößt man auch auf einen Namen, also auf deinen Namen, aber auch auf einen anderen Namen, der auch immer so ein bisschen angeeckt ist, Wolfgang Lötsch.
1: Den wollte ich auch gerade kommen, ja.
0: Ich auch.
2: Den kennen viele, galt auch so als das Jahrhunderttalent aus der DDR, den auch der Staat und die Stasi und so, man muss es, glaube ich, so sagen, auch gebrochen haben oder also ihm sehr, sehr viele Möglichkeiten genommen haben. Ihr hattet eine Verbindung, ne?
1: Ja, auf alle Fälle. Als er richtig gut war, das war 78, 79, sowas, da ging das so richtig los bei ihm. Die haben ja total gekotzt. Also es war ja so eine Geschichte, dass er ein Bild von einem Profi-Rennfahrer bei sich im Spind hängen hatte, worauf sie ihn dann gefragt haben, was das denn irgendwie bedeuten soll, so ungefähr. Und er sagte, ja, es würde mich schon mal interessieren, wie die so bei den Profis Rad fahren. Und das hat dann schon gereicht, ihn da völlig zu hinterfragen. Und dann hatten sie seinen Vater, der nicht zur Wahl war, auf dem Kieker gehabt. Und es kamen viele Sachen zusammen. Und er war auch so ein bisschen so ein trotziger Typ und sagte, ja, dann mach ich das eben, mach ich das anders. Und ja, war so ein bisschen Chemnitzer auch und hatte seinen eigenen Kopf. Und da war er ganz schnell raus aus dem Club. Und dann haben viele noch versucht, ihn da zu retten. Also Werner Maschner, das war der Trainer, der hat eine persönliche Bürgschaft übernehmen wollen. Aber wenn du zu DDR-Zeiten einmal da auf dem Kicker warst, da warst du eigentlich verloren. Also so ging ihm das auch. Und die haben dort nur gewartet, bis er irgendwann mal einen Anlass geboten hat. Und der bot sich dann irgendwann mal nach einer Polterabend-Tour, die sind die leicht angedüdelt nach Hause gefahren, kam eine Polizei, hielt die an. Und es gab eine kleine Diskussion. Und er sagte dann, ja, in der DDR ist doch sowieso alles scheiße. Und da haben sie das gehabt, was sie wollten. Und da hatten sie den erstmal für anderthalbes Jahr oder so in den Knast gesteckt. Wenn es ein anderer gewesen wäre, hätten sie ihn wahrscheinlich wieder laufen lassen. Aber so haben sie gesagt, so mein Freund, das reicht jetzt. Und eine Zeit lang war er in demselben Verein wie ich, bei Aufbauzentrum Leipzig, weil ihn keiner mehr haben wollte, so richtig. Ich bin 5 Jahre jünger ungefähr. Da war ich 14, 15 und er war im besten Alter. Ja. Also es war auch, wenn man den gesehen hat, ein super Athlet, also lang und schlank. Und den haben wir auch vergöttert, ja, das war für uns ein Fausto Coppi oder so. Also das war wirklich einer, zu dem wir aufgesehen haben und dem haben wir alles nachgesehen, was der gemacht hat. Der hat sich von seiner Frau da verwöhnen lassen mit Brötchen schmieren zum Frühstück und also Sachen, wo du heute sagst, ey Langer, komm, jetzt mach mal dein Brötchen selber. So, ja, aber war damals einfach, hat man das übersehen. Ja.
2: Langer war sein Spitzname.
1: Ja, ja. Oder Wolli hat seine Frau immer gesagt, Wolli, was ist denn? Wenn es mal beim Radrennen irgendwie bei ihm nicht ganz so ging. Also ich war auch immer mit dabei und die gehörte da auch mit zur Szene. Und das war schon auch eine tolle Gemeinschaft, die ganzen BSG-Fahrer in der DDR. Also die hielten da auch ziemlich zusammen. Und je stärker die auch wurden, umso schöner waren dann auch die Rennen. Also als ich dann, aber das ist dann schon wieder später, aus dem Club raus war, oder ich mache es lieber anders, machen wir es chronologisch.
0: Ich wollte dich gerade danach fragen, weil du hast diesen Status als Clubfahrer, also in der ersten Liga, sage ich mal, zu fahren, den hast du ja auch wieder verloren. Und es scheint so, dass es auch zum Beispiel was mit deiner Verbindung zu Wolfgang Lötsch zu tun hatte, dass auch das, was Christian schon meinte, diese unangepasste Art, auf die man manchmal trifft. Also was hat da zusammengespielt? Wie ist es am Ende zu dieser Entscheidung gekommen? Wer hat da gesagt, der Götze, den schickt man jetzt mal eine Liga weiter runter?
1: Eine Geschichte fällt mir noch ein. Als ich zum Club kam, hat mein Trainer vom Club mich ins Auto mitgenommen und hat gesagt, guck dir das erste Rennen hier in Wolfen erstmal aus dem Auto raus an. Und saß ich mit dem Auto und Lange Lötsch, da fuhr, es war Windkante, fuhr das Rennen von vorne und am Ende war nur Thilo Fuhrmann noch bei ihm am Hinterrad. Und der Lange hat die alle auseinandergenommen und das war für mich auch so beeindruckend, das mal so ganz nah zu sehen, was der für eine tolle Form hatte. Und also war wie Eddie Merckx, der konnte wirklich die Rennen von vorne fahren, der brauchte keine Taktik.
2: Der war so stark.
1: Ja, wir haben das schon, also ich habe das auch total bewundert. Also obwohl er eigentlich keine Chance hatte, mehr irgendwie eine WM oder was zu fahren als BSG-Fahrer, da trotzdem noch weitergefahren ist. Ja, da habe ich auch schon so den Hut gezogen. Mich hat das auch so angekotzt, was die so mit

0: gemacht haben. Ja. Und das war ja auch so diese Arroganz dieser DDR-Sportbonzen. Ja, das war schon einem auch ein, ja, ich sag's ganz einfach, ein widerliches Pack. Ja. Die haben da sich versucht, da am Sport irgendwie zu bereichern. Als Sportler warst du eigentlich für die nur ein Werkzeug für ihre eigene Karriere oder ja, das. Die hatten keinen Sportgeist.
1: Und was hat sich ganz konkret für dich in deinem Sportleralltag geändert, als du dann wieder zur BSG geschickt wurdest oder beim Club rausgeschmissen wurdest?
0: Na, ich bin 79, 80, 81, 82, 83 war ich noch im Club. Bin da zweimal auch DDR-Meister gewesen auf der Straße, hatte eigentlich eine gute Zeit, bin auch mit dem Vierer da unter 2 Stunden gefahren. Also ich war schon eigentlich ein guter Renner. Also ich bin auch immer gerne offensiv gefahren und ja, das war schon auch eine tolle Zeit. Und warum ich dann aus dem Club rausgeflogen bin, das hängt ein bisschen damit zusammen, weil die Kinder von oder die Jungs vom Cheftrainer Lux und vom Ampler, die kamen zu Männern hoch. Und es musste ein bisschen Platz gemacht werden. Also die konnten da nicht so viele gute Renner gebrauchen. Die wollten eigentlich, dass für die beiden dann irgendwie gefahren wird. Und da mussten wir irgendwie die so einigermaßen, ja, wir waren noch besser damals als die, aber wir waren denen im Weg sozusagen. Und die hatten auch beschränkte Kaderplätze eigentlich nur in so einem Club. Und wir waren eine recht große Gruppe und dann haben die so die Leute rausgehauen. Also ich war für Ampler, der dann mein Trainer war, der Klaus Ampler, doch so ein bisschen, ja, ein Dorn im Auge, weil ich auch immer mal ein bisschen nach seiner Ansicht nach seine Autorität untergraben habe, indem ich irgendwelche blöden Fragen gestellt habe, die ich mir hätte verkneifen können oder so vielleicht. Man hat das schon unterschwellig mir vermutlich auch angemerkt, dass ich meinen eigenen Kopf auch hatte und dass mich da viele Sachen genervt haben, wenn die dann uns Montag zusammengeholt haben nach dem Rennen und gefragt haben, ja, warum war denn der Wolfgang Lötsch vorne und wie kann denn das sein? Und ja, das hat man dann schon auch irgendwie mir schon angemerkt dann.
2: Ja. Also solche Fragen wurden auch gestellt,
0: ja, ja.
2: Der Lötsch gewonnen.
0: Na klar, also es gab da in jedem Club gab es dann Zusammentreffen nach dem Radrennen und dann wurde das immer schön ausgewertet am Montag. Und wenn der lange Lötsch vorne war, dann dann konnten sich alle bis anschnallen. Es gab dann auch wirklich überclubmäßige Absprachen zwischen den Trainern, dass die gesagt haben, die sollen ja so fahren, dass keiner von den BSG-Fahrern mit vorne ist. Ja.
2: Das ist sehr spannend, weil genau Lötsch war, ich sag mal, den DDR Sportfunktionären Dorn im Auge. Sie wollten nicht, dass der gewinnt. Der hat trotzdem immer gewonnen oder sehr, sehr oft hat er gewonnen. Und so eine ähnliche Geschichte hast du aber auch gemacht. Du bist 85 als BSG-Fahrer auch DDR-Meister geworden.
0: Ja, ich bin dann dort gelandet, wo ich eigentlich hingehört. Ja. Als ich dann aus dem Club raus war, bin ich zur Armee gekommen. Da fing eigentlich die richtige, lustige Geschichte an. Und ich war wirklich völlig am Boden. Ich dachte, oh Scheiße, es war so, dass ich nochmal einen privaten Antrag auf Wehrzeitverlegung gestellt habe. Also so, wenn die dich loswerden wollten im Club, dann haben die gesagt, der Junge kann zur Armee gehen. Und dann kriegte ich eine Einberufung, musste da hin zu der Einberufungskommission und dann sagte der zu mir, ja, du bist ehemaliger Leistungssportler und wir können dich jetzt hier ziehen. Ich sage, nee, wieso, ich bin doch noch im Sportclub. Und da zeigte er mir seine Akte da von mir und da stand so mit Bleistift oben in der Ecke, ehemaliger Leistungssportler. Ich sage, nee, das stimmt doch gar nicht, ich bin doch noch im Club. Ja, dann musst du mal zu deinem Verantwortlichen da im Club gehen und mal mit dem da sprechen. So. Da war das wahrscheinlich so, dass die gesagt haben, hier, Götze, könnt ihr ziehen, dann brauchen wir den nicht raushauen und dann ist er weg, so ungefähr. Und da kriegte ich den Tipp, nochmal so einen privaten Antrag auf Wehrzeitverlegung zu stellen und dem wurde auch stattgegeben. Da bin ich 83 noch ein Jahr gegen den Willen meines Clubs weiter gefahren und hatte auch ein super Jahr. Ich war im Zeitfahren, war ich glaube ich Zweiter oder Dritter bei der Meisterschaft und hatte bei der Meisterschaft 83, war ich auch Dritter glaube ich, in Schleiz war das. Also ich hatte 12 Rennen gewonnen in dem Jahr und das ist ja bei relativ wenigen Rennen recht viel und hatte eigentlich ein sehr gutes Jahr 83 gehabt. Aber dennoch musste ich dann im Herbst antanzen bei der Armee und dann war das sozusagen gegessen. Ich war dann auch nochmal beim DTSB, hatte da nochmal eine Eingabe geschrieben. Da war ich bei Ewald nochmal, das war ja der Sportminister damals. Ja, und da haben sie mir gesagt, ach ja, jetzt mach doch hier nicht so einen Aufriss und andere müssen dann auch mal irgendwie aufhören. Und mit 27 oder 26 war ich da bist du doch jetzt auch schon zu alt dazu und solche Sprüche. Ja, ich dachte, oh ja, blöden Drecksäcke.
1: DTSB,
0: Deutscher Turn- und Sportbund, ja, das war sozusagen das Sportministerium, wenn du so willst. Ja, und da hatte ich wirklich, ich hatte richtig Wut und das Ding war für mich eigentlich gegessen, aber es nützte nichts. Ich kam zur Armee, war dann in Halle, kriegte dann plötzlich vom Bataillonskommandeur eine Einladung, ich soll mal bei ihm antanzen. Und dann brachte mich der Unteroffizier, der uns da so die ersten Tage oder Wochen da gestriezt hatte, der brachte mich da quer über den Appellplatz rüber zum Bataillonskommandeur. Und wie wir da so zum ersten Mal alleine waren, da habe ich ihn gefragt, du kommst wohl aus Berlin? Da sagt er zu mir, für Sie bin ich immer noch hier nasser Unteroffizier, wa? Und dann sind wir da beim Bataillonskommandeur rein und der stand auf, drückte mir die Hand, sagte, setz dich her, Martin. Und zu ihm sagte, stehen Sie locker. Und dann sagte Martin, es tut mir leid, dass du hier bist. Ich freue mich aber auch, wir werden dir Trainingsmöglichkeiten einräumen. Dem Ampler müssen wir es nochmal zeigen. Ich dachte, wo bin ich denn hier hingeraten?
2: Das heißt, der war ein Fan.
0: Ja, ich dachte, das gibt's gar nicht. Ich hätte nie vermutet, dass es so einen Staat im Staat da gibt, ja. Ja, wir werden dir hier in der Sporthalle einen Job geben, da kannst du schön trainieren und nächste Woche holst du dein Fahrrad von zu Hause und dann kriegst du auch Trainingszeiten und dann geht das schon. Ich dachte, oh, boah, muss ich erstmal damit klarkommen, ja. Ich hatte ja eigentlich mehr oder weniger damit abgeschlossen. Und dann haben die mich, damit ich ein bisschen unterging, weil ich war in Halle, war ich Panzerjäger und da haben sie mich dann nicht so entbehren können. Und dann haben sie mich nach Weißenfels versetzt. Die hatten ein bisschen mehr mit Sport zu tun. Die hatten dort ein paar Ringer und die hatten auch Leichtathleten dort. Und da haben sie mich nach Weißenfels versetzt und von da an war wirklich das für mich perfekt. Also ich hatte dort einen Sportoffizier, der kam zu mir ins Zimmer. Das war so ein Typ wie Udo Bayer. Ganz klasse Kerl und sagte, ja, Martin, heute Nachmittag fährst du Rad, hier hast du einen Dienstauftrag und bis 24 Uhr kannst du Rad fahren. Und dann war das wirklich so, dass ich fast jeden Tag rauskam, nachmittags um 3, um 4, musste zwar jeden Tag auf diesen Dienstauftrag warten, dass der abgestempelt wurde vom Kompaniechef. Das war immer ein Gemähre. Und wenn du dann aber raus warst, dann konntest du wirklich bis 24 Uhr draußen dich vergnügen. Ich bin dann sehr viel nachts gefahren, damit ich auch auf meine Kilometer kam. Ja, und da habe ich so meinen Plan gemacht. Ich dachte ja, okay, jetzt ist es, im April hatten die mich eingezogen. Im Herbst hatten die mich eingezogen, sowas. Und im Winter über richtig trainiert. Und dann dachte ich, die Meisterschaft ist im Juni. Da fährst du die Meisterschaft nochmal bloß, um nochmal zu gewinnen. So eine Trainingsmöglichkeit, die kriegst du nicht nochmal. Das, wenn ich danach nach der Armeezeit musste dann nochmal arbeiten, ja, da wäre nicht das möglich gewesen. So. Und dann habe ich da trainiert wie ein Weltmeister und bin auch wirklich nachts gefahren und bei jedem scheiß Wetter. Und es war auch im Winter viel Schnee gewesen. Und wir haben dann mit zwei anderen Sportlern, die auch bei der Armee waren, eine Vierermannschaft gebildet und sind in Forst mitgefahren, Vierermannschaftsrennen. Das war Olympiapreis zur Vorbereitung so für diese Meisterschaft, die dann 84 in Schleiz gewesen wäre oder war. Ich hatte eigentlich nur das eine Rennen da noch so richtig im Hinterkopf gehabt. Ich dachte, wenn du das gewinnst, du kannst aufhören mit gutem Gewissen, hast es dir nochmal gezeigt und ja, wäre ein schöner Abschluss gewesen. Und dann sind wir bei dem Vierermannschaftsrennen Zweiter geworden und der ASK, Armeesportclub, wurde Dritter. Cottbus hatte gewonnen und wir als Mottschützen wurden da Zweiter und die ganzen Clubs waren alle hinter uns. Und dann sind wir reingekommen und da haben die sich so gefreut, der Sportoffizier und war noch ein Zivilangestellter, die da das geleitet hatten, dass die uns eine Woche Sonderurlaub verpasst haben. Und nach der Woche Sonderurlaub, weiß ich noch, sind wir Weißenfels den Berg hochgefahren zur Kaserne hin. Da lief auf der rechten Seite ein Offizier im langen Mantel. Und sagte, hey, wartet mal, ihr müsst sofort zum Sportoffizier, es gibt Ärger. Ich dachte, scheiße, was haben wir denn jetzt gemacht? Und dann sind wir da rein und da saßen die beiden in ihrem Büro, hatten die Stirne so 20 Zentimeter über der Tischplatte oder 10 Zentimeter. Und sagten, ja, Herkner hat angerufen, das war so ein Sportoffizier von der Armee, vom ASK. Und die Frage kam, wieso denn eine ASG, Armeesportgemeinschaft, also ganz normale Soldaten, vor den Sportlern des ASK sein können. Wir sollen mal eure Trainingszeiten überprüfen und solche Sprüche, ja. Und ja, es tut uns auch leid, aber wenn ihr jetzt nochmal irgendwo beim Radrennen auftaucht, da können wir gleich unsere Schulterstücken abgeben und wir haben auch Familie, das müsst ihr verstehen. Ihr müsst jetzt irgendwie euch da zurückhalten, ihr könnt keine Rennen mehr fahren. Und dann hatten die Angst, wirklich vor mir, da haben die an dem Tag, als die Meisterschaft in Schleiz war, musste ich tatsächlich einen Dienst stehen, den ich sonst nie stehen musste. Das war GOVD, Gehilfe vom Offizier vom Dienst. Und wenn du diesen Dienst hast, bist du wie vergattert. Und wenn du da abhauen würdest, das ist wie, wird wie Fahnenflucht geahndet. Also da wäre ich dann auch in den Knast gegangen für eine Zeit. Ja, und da überlegst du dann, ob du den Ärger haben willst. Ja, und irgendwie hätte ich es, im Nachhinein tut es mir auch leid, dass ich das nicht versucht habe, da irgendwie abhauen können und mit irgendeinem Dienstauftrag vielleicht noch, aber es war nicht, dachte, ach scheiße.
2: Das heißt, die Meisterschaft hast du verpasst.
0: Ja, ich habe dann Fernsehen abends gesehen, wie Ampler gewann, das war in Schleiz. Ja, und dann dachte ich, ach scheiße, und das hat mich wirklich richtig, richtig runtergezogen. Ja, du darfst nicht mal versuchen, ja, also du weißt, du bist schon gut drauf, aber darfst nicht. Darfst nur zugucken.
1: So eine Parallele auch zu Lötsch. Die haben genau, bist so gut, deswegen haben die Angst vor deinen Fähigkeiten.
0: Ja, bei ihm hatten sie sogar die Regeln so geändert, dass die BSG-Fahrer nicht die Clubrennen mitfahren durften, nur ausgewählte Clubrennen. Also der durfte dann seine BSG-Rennen fahren und das hat aber keinen so richtig dann interessiert, ob der da in Serie gewonnen hat. Ja, ja, da hatte ich natürlich richtig Wut. Und dann kam noch folgende Geschichte dazu, das war auch ganz lustig, meine damalige Frau, die war Fechterin beim SCL, Sportclub Leipzig, und die waren auch recht gut. Und dann kam dieser Olympia-Boykott Los Angeles und dann hatten die ihre Gegenspiele gemacht. Die Fechter hatten Wettkämpfe der Freundschaft in Budapest. Das zählte sozusagen wie Olympiade. Und alle Medaillengewinner der Olympiade hatten immer die große Freude, irgendwie eine schöne Reise danach zu machen. Und in dem Fall war es mit der Völkerfreundschaft nach Kuba. Und mit dem Flugzeug zurück oder umgekehrt. Also die Gruppe wurde geteilt. Eine flog hin und eine fuhr mit dem Schiff hin und dann wechselte das dort. Und ich hatte das Glück oder das Pech, dass mir die ganzen Bonzen mit drin waren, von Ewald über Hülsberg, die vom Radsportverband waren, die Chefs. Und dann saß ich da manchmal dort mit am Frühstückstisch mit Ewald und die fragten mich dann so, na Martin, was machst du denn jetzt so und wie geht's denn so? Ich sage, naja, was soll ich machen? Bin jetzt bei der Armee und danach gehe ich arbeiten. Muss ich mich dann um meine Familie kümmern. Das machst du richtig, das machst du richtig. Und da dachte ich so, oh ja, Säcke, nee, so schnell nicht. Also und habe dann nur richtig nochmal so eine Wut gekriegt. Ja. Und dann hatte ich auch mit den Chefs vom ASK gequatscht. Und die hatten das natürlich auch alles so verfolgt und waren eigentlich auch interessiert, mich da irgendwie hochzuziehen. Und dann, Martin, da kommst du zu uns und da verlängerst du deinen Armeedienst und dann kommst du nach Frankfurt und dann kriegst du da... kommst mal hin und dann quatschen wir mal. Und da bin ich mit dem Rad hingefahren nach Frankfurt. Und damals war dort der Trainer Thomas Schedivi, der sich da so für mich eingesetzt hatte. Der zeigte mir da schon das Zimmer, wo ich wohnen könnte und hatte mir die ganzen Sachen dort gezeigt in ihrer Anlage. Und es wären gute Bedingungen gewesen. Und ich hätte das auch wahrscheinlich gemacht, wenn damals nicht gerade so ein dummes Ding passiert wäre, dass Falk Boden mit der Frau von Thomas Schedivi so ein bisschen eine engere Beziehung hatte. Und Schedivi, der wollte seinen Sportler da nicht so in die Pfanne hauen und hatte das versucht noch zu decken irgendwie. Und daraufhin haben sie den Trainer rausgehauen. Und damit waren die natürlich auch völlig kopflos. Und ich war dann hinten runtergefallen. Also war keiner mehr da, der sich da für mich noch groß hätte einsetzen können.
2: Sie Opfer dieser kleinen...
0: Ja, ja. Sonst wäre ich wahrscheinlich beim ASK gelandet, wenn Falk Boden mir da nicht einen Strich durch die Rechnung gemacht hätte. Aber am Ende hat sich das alles so gut ergeben. Ich hatte dann kurz vorm Ende meiner Armeezeit einen Kontakt zu einer BSG in Gröditz, das war ein Stahl- und Walzwerk bei Riesa und die hatten einen Betriebsdirektor, der war mal früher Radsportler gewesen und der ganze Verein war auch so sehr, sehr mit dem Betrieb verflochten, dass die bei einer Geburtstagsfeier, da war auch der Betriebsdirektor dabei, hatten die den Plan gefasst, lasst uns doch nochmal unsere BSG ein bisschen aufmotzen und ein paar gute Renner herholen und dann können wir da vielleicht noch mal ein bisschen ein Wörtchen im DDR-Radsport mitreden. Und der Betriebsdirektor sagte, ja, gehe ich voll mit. Und wir haben unsere Fußballmannschaft hier und da können wir auch die 5-6 Radfahrer noch mit unterstützen. Und da sprachen die uns an und wir sind da hingefahren und hatten da ein Gespräch mit dem Betriebsgewerkschaftsleiter und noch ein paar Leuten. Und dann kam die Frage, ja, was stellt ihr euch so vor an Trainingszeit? Ich sage, ja, ich dachte, was sagst du jetzt am besten, ja? Zu viel, zu wenig. Ich sage, es wäre schon gut, wenn wir so 2 Tage ab Mittag wegkommen könnten von Arbeit. War ein bisschen tief gestapelt, weiß ich auch, aber eigentlich war es völlig ungewöhnlich, dass sowas überhaupt gemacht wird. Ja, also das hätte uns schon gereicht. Ja. Und da sagte der, ja, aber wir reden doch hier von Trainingszeiten. Und damit war klar, Im schlimmsten Fall sind wir Montag früh mit dem Rad hingefahren, haben dann Mittag dort angefangen, ein bisschen was zu arbeiten, bis Feierabend, bis um 4. Am Dienstag haben wir dann normal mitgemacht bis nachmittags um 4, hatten dann dort Krafttrainingsgerät und so. Also das war dann kein verlorener Tag unbedingt. Und Mittwoch durften wir dann mittags schon wieder abhauen und wieder nach Hause fahren. Das waren 100 Kilometer und wurden dann natürlich immer mehr, aber das war der schlimmste Fall. Ansonsten sind wir bei den Tschechen und bei den Polen dort Radrennen gefahren. Die hatten da Partnerschaftsbeziehungen dorthin und es war wirklich der Chauffeur vom Betriebsdirektor mit dem Auto vom Betriebsdirektor fuhr uns dann dort durch die Gegend. Und
2: zu den Rennen.
0: Ja, zum Rennen. Also das war irre. Also die standen dort so voll dahinter. Und ich sage, ja, ich komme im April von der Armee und ich habe hier noch Plan B mit der Meisterschaft, die sie mir voriges Jahr versaut haben. Und ich würde eigentlich gerne die Meisterschaft 85 fahren und gewinnen. Und ich würde erst nach der Meisterschaft bei euch anfangen wollen. Das ist dann Anfang Juni. Nee, du fängst an, wenn du von der Armee kommst und wir stellen dich gleich ein. Und dann kriegst du frei bis zur Meisterschaft. Ich, oh, boah, cool. Und da hast du natürlich auch von der Seite her nochmal so ein bisschen eine Verpflichtung und denkst, ja, das musst du unbedingt irgendwie hinkriegen, das Ding. Und ich bin vorher noch richtig schöne lange Kanten gefahren, 300 Kilometer da bis Liberec. Ich habe dort Bekannte gehabt und wieder zurück und habe mich vorher auch bei den Rennen in der DDR nicht groß gezeigt. Also ich wusste, die musste irgendwie kalt erwischen und die dürfen nicht wissen, wie gut es dir geht. Und ja, er hatte eben auch den ganzen Winter über dann, nachdem die mich da so abserviert hatten, 84, dass ich da nicht fahren durfte. Ich hatte dann wirklich eine richtige Wut im Bauch. Ich dachte, eigentlich so das eine Rennen noch mal fahren, am besten die Säge dabei haben und nach dem Zielstrich dann das Rad zersägen und sagen, oder vor dem Zielstrich demonstrativ stehen bleiben und solche Gedanken hatte man dann auch so. Wenn jemand das Buch von Alan Zilito kennt, Die Einsamkeit des Langstreckenläufers, das müsst ihr mal lesen. Das war auch so ein Ding, was mich so damit motiviert hat, sowas zu machen. Es geht in dem Buch darum, dass ein schwer erziehbares Kind irgendwie in so einem Erziehungsheim landet und dann von den Oberen dort als Langstreckenläufer benutzt wird, um da den Ruhm der Erziehungsanstalt da hochzubringen, ja. Und so ein bisschen hatte ich das, solche Sachen auch im Hinterkopf, ja. Das sind auch so, wo wir vorhin waren mit der Motivation, ja.
2: Und dann bist du 85 Meister geworden. Es hat geklappt, der Plan ist aufgegangen.
0: Ja.
2: War es einfach?
0: Ja, ich wusste, wenn ich nicht Schaden habe, bin ich unter den ersten 10, also das Gewinn da. Das war für mich völlig klar irgendwie. Und
2: gar kein Zweifel.
0: Wenn du so ein altes Kinderbuch von dir findest und so die erste Seite umschlägst, du weißt schon, was auf der nächsten kommt. Und dann geht das ganze Buch so durch und du kennst das schon, du weißt, was passieren wird. Und so war dieses Rennen dann auch. Ich hatte das vorher alles so im Kopf durchgespielt, dass mir da eigentlich gar nichts irgendwie fremd war, was dann passierte. Also ich wusste genau, wenn jetzt das passiert, dann wird das kommen. So war dieses ganze Rennen. Ich war von vornherein immer in Kontakt mit der Spitze. Ich habe da niemals irgendwie was anbrennen lassen. Ich habe mich aber immer bedeckt gehalten. Also ich bin in der Spitzengruppe mitgelandet. Ich hatte mir so überlegt, die ersten Runden mich da immer ein bisschen am Berg zurück. Das war Sachsenring dann. Sehr schwere Runde mit einem schönen Berg drinne. Und es war scheiß Wetter gewesen. Also es hat früh gepisst und ich hatte mich eigentlich auf so einen heißen Tag irgendwie eingestellt vom Kopf her. Und dann habe ich mir erstmal Klamotten angezogen, die ich dann unterwegs weggeschmissen habe nach und nach. Die ersten Runden einfach so zum Einrollern genommen und nach 9 Runden. Dann kriegte ich mit, nachdem wir über den Berg rüberfuhren, dass vorne sich eine kleine Gruppe rausgequetscht hatte. Und da waren so 15, 20 Mann weg. Und da bin ich als Letzter noch vom Feld da hingesprungen. Da hätten die eigentlich schon mal stutzig werden müssen, dass ich das noch zugekriegt habe, das Loch. Die hinten haben das ja mitgekriegt, die vorne, die haben das nicht so geschnallt. Und dann bin ich in der Gruppe bloß mitgefahren, habe da jetzt mir kein Bein ausgerissen. Und es waren noch ein paar gute Bergfahrer mit dabei. Und so ungefähr 8 Runden vor Schluss, die ganzen guten Fahrer wie Ludwig Ambler und Konsorten Raab, der war ja Weltmeister und so, die waren alle im Feld, waren 3 Minuten zurück. Und hatte eigentlich da überhaupt keine Angst, dass die da irgendwie noch mal rankommen könnten. Und wenn, dann dachte ich, das Loch müssen erst mal wieder zufahren. Ja, und dann sind sie auch breit. Und die Zuschauer sagten dann irgendwann, ja, jetzt geht's hinten los, die kommen jetzt. Ich dachte, ja, lass sie doch erst mal machen und dann werden wir ja sehen. Und so 9 Runden vor Schluss hat er sich dann plötzlich gezeigt, dass die anderen, also da sind die Bergfahrer mal ein bisschen zügiger den Berg hochgefahren. Und dann platzten die alle so nach und nach durch. Und dann waren wir plötzlich nur noch 5 Mann. Und da dachte ich, na scheiße, jetzt musst du ein bisschen mehr mitfahren. Und dann sind wir da relativ gleichmäßig auch weitergefahren. Und Lindner, der kriegte dann so ein bisschen Schiss. Das war der Verbandstrainer und holte dann so einen nach dem anderen ans Auto und gab denen zu verstehen, dass sie sich irgendwas einfallen lassen müssen.
2: Um dich abzuhängen.
0: Ja, ja. Und so, da war Heppner noch mit vorne, der war ein guter Bergfahrer. Und Lutz Lötsch, Chemnitzer, auch ein guter Bergfahrer. Ich wusste, die könnten dich unter Umständen an dem Badberg da auch noch abhängen, wenn es wirklich ernsthaft probiert wird. Also ich war gut drauf, aber so eine Restsorge hatte ich da doch ein bisschen. Und dann dachte ich, na, was werden die machen? Die sind ja auch faul, die werden nicht 3 Runden vor Schluss attackieren. Frühestens 2 Runden vor Schluss. Da dachte ich, fahre ich 3 Runden vor Schluss den Berg mal so hoch, dass es wehtut und lass mir aber nichts anmerken. Und da bin ich den locker hochgefahren. Es tat schon richtig weh. Also ich habe schon schwarz gesehen. Also siehst du dann so die Sterne so von der Seite. Siehst also nur noch so ein Stückchen Straße so ungefähr.
2: Und dann war es schwarz.
0: Und tust aber so, als ob das dich nichts angeht. Dann waren die gelähmt wie... Wir haben da irgendwie gar nicht mehr so richtig gezuckt. Ja. Und dann hat Lindner da im Auto rumgetobt und hat die da angeschissen. Und dann haben die da in der letzten Runde dann erst nochmal versucht, so einzeln wegzufahren. Ich bin dann aber immer gleich mitgefahren und habe die da wirklich gut in Schach halten können. Dann wurde auch noch versucht, mir so vors Rad zu fahren und mich einzubauen, dass dann selbst der Schiedsrichter näher kam und ein bisschen mit dem Finger drohte. Die haben sie das auch gar nicht dann im Fernsehen gezeigt, diese entscheidende Phase. Da wären wahrscheinlich auch ein paar Leute böse geworden. Ja, und dann kam es tatsächlich so, dass ich dann in der letzten Abfahrt zum Ziel hin dachte, oh, ist das schön, jetzt bist du genau da, wo du hin wolltest, jetzt brauchst du eigentlich nur noch zu vollstrecken. Ja. Und es geht dann in so eine Senke rein, ein kurzer, steiler Stich und dann auf die Zielgerade. Und ich hatte dann kurz vor der Senke ein bisschen geguckt, der Jäger von Berlin war auch ein ganz guter Sprinter noch, der ließ auch so ein bisschen Loch und dann dachte ich, bevor der hier mich überrascht, dann musste ich vor ihm antreten und dann, wenn du diesen letzten Hucken so richtig ein kleines bisschen mit Schwung reinsprintest und eigentlich so tust, als ob oben auf dem Hügel das Ziel ist, hast du gewonnen. Und dann musst du nur noch um die Ecke rum und dann noch mal so 200 Meter bis zum Strich fahren. Und ich hatte dort 20 Meter Vorsprung oder sowas, als ich da oben um die Ecke bin. Und es war das so schön, dann die Leute, die sind ja völlig ausgeflippt da. Das war ja auch so, dass die sich alle so gefreut haben. Das war in der Chemnitzer Ecke eben, da am Sachsenring.
2: Der Underdog.
0: Ja, also da war die ganze Vorgeschichte mit Wolfgang Lötsch und die haben die sich so gefreut, dass mein BSG-Fahrer die Meisterschaft gewinnt.
1: Wie groß war der Skandal? Also was hat das für eine Wirkung gehabt?
0: Ja, das war wirklich schlimm. Also ein Freund von mir, der sagte, da schickte mir einen Brief. Das war auch einer von den Leuten, die mich immer so schön motiviert haben. Es war ein Lackierer aus Waren, Rudi Dümpe. Der schickte mir einen Brief zur Verwunderung der Staatssicherheit, beflaggte Rudi D. in den Morgenstunden des so und so vielten Bad und WC mit der DDR-Flagge. Was war geschehen? BSG-Fahrer düpiert die Weltelite. So einen schönen Brief hatte der mir dann danach geschrieben. Und ja, das war auch wirklich, die haben gekotzt. Also die Clubtrainer haben mir hintenrum gratuliert, weil sie sich auch irgendwie gefreut haben. Ja. Aber die Mechaniker von den Clubs und das war für die auch eine Genugtuung irgendwo, ja. Also mit dem Herzen waren die auch schon alle mit bei mir, durften das aber nicht so zeigen, ja. Und ja, das war schon toll. Also die Leute haben das auch schön genossen da, die Siegerehrung.
1: Ja. Und jetzt hast du vorhin ja schon mal davon gesprochen, dass du deutlich davor, Jahre davor schon mal gedacht hast, okay, du könntest eigentlich aufhören und du hast auch vorhin von diesem Bild gesprochen, deinen Rahmen zuzusetzen. Ja. Und es ging aber trotzdem noch weiter.
0: Ja klar, wenn du dann das Meistertrikot hast und die damit ärgern kannst, ist natürlich auch schön. Ne? Du hast dann die... Hast dann die
1: dein letztes Meistertrikot.
0: Ne? Du hast dann die Nummer 1 und dann, ja, das ärgert die natürlich jedes Mal, wenn sie dich sehen. Und dann hatte ich auch das Vergnügen, dass mir dann die Clubfahrer gesagt haben, Martin, wegen dir hatten sie heute früh noch mal eine Zusammenkunft. Ich sage, was haben sie denn gesagt? Ja, du weißt schon, Lötsch und du, ihr dürft nicht mit vorne sein. Ich sage, ja, okay, danke, dass ich es weiß. Ja, das ehrt einen natürlich auch so ein bisschen, dass sie einen dann auch so ernst genommen haben. Ja. Und dann war es auch tatsächlich so, dass, also Lindner, der hatte sich da mal so über mich geärgert. Das war auch so mein spezieller Freund dann, der Verbandstrainer, Nationaltrainer. Da war das Rennen Berlin-Leipzig und die Trainer hatten vorher die Anweisung durchgegeben an ihre Sportler, dass die Renner nicht irgendwie vom Rad pinkeln sollen. Das würde doch nicht so ein gutes Bild abgeben, auch keine Ahnung, sollen es irgendwie jedenfalls nicht irgendwo in Ortschaften oder sonst wie. Das kam aber bei den BSG-Sportlern natürlich nicht an. Und wir fahren nach Treuenbrietzen rein und ich musste mal pinkeln gehen, habe mich ein bisschen zurückfallen lassen und habe da vom Rad gepinkelt. Und da kommt Lindner mit seinem Auto neben mich und sagt, er hatte doch Bescheid gesagt, dass ihr das nicht machen sollt. Ich sage, ja, war völlig verdattert, wusste gar nicht. Er dachte wahrscheinlich, ich will ihn provozieren oder sowas und verpasste mir tatsächlich mit dem Auto eine Welle, dass ich dort auf die Fresse flog. Und dann bin ich danach hin zu ihm. Ich sage, Herr Lindner, das, was vorhin war, musste doch nicht sein. Ich sage, ich habe Familie und ich will auch gesund hier aus dem Sport rauskommen und meine Hose ist kaputt gegangen. Wenn ich nächste Woche nicht eine neue kriege, dann erfahren das alle, was heute passiert ist. Da habe ich nächste Woche eine neue Hose von ihm bekommen und er hat sich auch so ein bisschen entschuldigt dann. Aber er war eben auch so ein bisschen impulsiv dann manchmal. Und das, so, ja, das war so ein bisschen...
2: Und 88 bist du nochmal Meister geworden.
0: Ja, da haben alle gesagt, 85, du, das war so toll, aber das passiert nicht nochmal. Die lassen dich nie wieder vorne mit ankommen.
2: Und 88 war ja auch Olympia und Seoul. Und ich sag mal, offiziell wärst du eigentlich ja da wahrscheinlich... der erste Mann gewesen, oder? Oder wie war das?
0: Ja, das war natürlich für mich auch eigentlich klar, dass die Meisterschaften danach immer anders laufen würden, dass die immer ein paar Leute bei mir im Hinterrad ansetzen werden. Und das war dann auch so. Also ich war dann auch nicht so viel besser, dass ich die hätte abhängen können. Und dann hat mir Thomas Barth auch 86 und 87 die Meisterschaften wirklich sich dabei selber aufgeopfert, dass ich nicht gewinne. Wo dann auch dachte, ja, eigentlich bist du mit dem Quitt, was soll der Scheiß? Ja, und bin dann sehr viele Rennen in Polen gefahren bei den Tschechen. Das hat richtig Spaß gemacht. Und der Respekt, den man dort entgegenbekommen hat, das war auch total schön und war echt schön. Und dann hatten die 87 im Winter so eine BSG-Bestenermittlungsehrung in Berlin im Rahmen der Winterbahn-Sechstagerennen. Und da war der fette Gede, so haben wir ihn immer genannt, der fette Gede. Das war auch so ein Bonze. Der machte diese Siegerehrung, wir saßen da so im kleinen Kreis, nur BSG-Fahrer. Und er sagt, wir wollten uns auch mal bei euch bedanken, dass ihr unsere Weltspitzefahrer so schöne Konkurrenz bildet und die zu solchen Leistungen herausfordert. Ich sage, wir helfen doch, wo wir können. Ja, und nächstes Jahr, da haben wir einen Kurs rausgesucht, der dem Kurs von Seoul entspricht. Und es werden definitiv die ersten drei der Meisterschaft zur Olympiade fahren. Ich dachte, hä? Wie arrogant seid ihr denn zu denken, dass da kein BSG-Fahrer gewinnen könnte? Ich dachte, ja, jetzt muss ich die mal hier lügen strafen. Ne?
2: Da war wieder die Motivation.
0: Ja, da dachte ich nur, 88 die Meisterschaft, das ist meine. Kurs war in Frohburg, Motorradkurs, nicht allzu schwer, so ein kleiner Zier drinne. Habe ich mir den Kurs vorher angeguckt, also ich wusste genau, wie man den gewinnt. Und dann auch nochmal richtig schön dafür trainiert. Also es war, glaube ich, das Jahr, in dem ich die meisten Kilometer vorher gemacht hatte. Und ich wusste, wenn du als Erster um die Kurve kommst und mit einem kleinen Gang antrittst, gewinnst du dort. Du musst eben bloß erstmal bis dahin kommen, ja, dass du als Erster dort um die Kurve rumfährst oder als Zweiter. Ja, und das Rennen verlief dann so, das war tierisch heiß an dem Tag, dass am Ende eine Spitzengruppe zustande kam. Also vorher waren viele Spitzengruppen, wo ich auch mit drin war. Und da hatten sie Olaf Jentsch nach hinten gerufen. Das war ein Cottbuser Rennfahrer. Der war dann bei Lindner am Auto und der hatte ihm gesagt, nicht fahren, solange Götz sicher nur alleine mit drin ist und kein Ludwig dabei. Ich sage zu Olaf, was hat er denn gesagt? Ja, du weißt schon. Ich sage, ja, okay. Dann warten wir, bis eine nächste Gruppe steht. So ging das ganze Rennen. Also wir haben dann irgendwann eine Gruppe gehabt, Ludwig davor alleine mal weg. Das war vielleicht so 7-8 Runden vor Schluss. Das ganze Ding war ziemlich lang, 220 Kilometer oder so. Und ich sag zum Lötsch, wollen wir den jetzt hier noch lange vorne alleine fahren lassen? Oder ja, lass ihn doch mal ein bisschen machen, sagte der. Und da haben wir den so in 2 Runden fahren lassen, alleine. Und dann sind wir rangefahren wieder. Das war auch riskant, weil Ludwig war ein super Zeitfahrer. Ja. Also das war nicht so ganz klar, ob wir den wieder kriegen. Ja, das... Aber dadurch, dass eben auch viele andere BSG-Fahrer da auch schon inzwischen mit gut geworden waren, ich denke da an Stolz aus Chemnitz oder ja, Hahn aus Berlin, und es gab viele gute Renner, die haben da auch wirklich das Loch dann wieder mit zugefahren. Und dann sind wir rangekommen an Ludwig, da fuhr gleich nochmal eine Attacke. Ich dachte so, jetzt bin ich aber dran. Und dann habe ich ihm noch eine drüber gesetzt und da waren wir weg. Und da kam noch Falk Both dazu gesprungen und Bert Dietz und da waren wir 4 Mann. Bert Dietz war damals unbeschriebenes Blatt, DFK. Der war nicht so gefährlich als Sprinter, den hatte ich jetzt gar nicht auf dem Schirm. Falk Both war für mich ein Thema und Ludwig. Ludwig war natürlich ein super Sprinter. Und das ging eigentlich nur über die Kante, dass Ludwig vorne mit ankommt, sonst hätten sie uns da nicht wegfahren lassen. Alleine hätte ich auch das nicht riskiert, glaube ich. Jedenfalls kommen wir zu viert an und eine Runde vor Schluss haben die Zuschauer ein großes Transparent ausgerollt, DDR-Meister 88, Martin Götze. Das kam irgendwie aus Chemnitz. Das hatten sie auch noch in der Version mit Wolfgang Lötsch vorbereitet. Und da dachte ich, na, da
2: jetzt musst du liefern.
0: Bleibt dir nichts anderes übrig. Ja, und dann haben wir in der letzten Runde uns belaut, Ludwig und ich. Boden war vorne mit Dietz und ich gehe aus der Führung raus. Ludwig guckt mich an, ich gucke Ludwig an. Ich wollte bei ihm ans Hinterrad, er bei mir. Dietz kriegte mit, dass wir so ein bisschen rumplänkeln und wurde schneller. Und in dem Moment habe ich geschnallt, Ludwig würde die fahren lassen, damit ich nicht gewinne. Da habe ich das Loch nicht zugemacht, aber habe es so klein gehalten wie möglich. Also, dass die noch weiter die Hoffnung hatten, dass sie irgendwie wegkommen, dass es schnell blieb. Ich war so halb im Windschatten. Und dadurch blieb das schnell und Ludwig konnte mich nicht überraschen von hinten. Und dann kommen wir auf die letzte Kurve drauf zu und dann fährt Ludwig innen rein und will mich an seinem Hinterrad mit ganz nach außen nehmen. Ich gleich wieder innen durchgenommen und habe die Innenseite gehabt, wo ich eigentlich hin wollte und brauchte dann nur noch richtig anzutreten nach der Kurve. Ich hatte einen kleineren Gang drauf, weil ich wusste, wenn du dort schnell beschleunigst, bist du weg. Und dann, die anderen hatten alle ihre Walzen drauf sozusagen. Und wenn sie die nicht in Schwung kriegen gleich nach der Kurve, dann bist du da schon am Zielstrich. Und so war das dann auch. Ich habe dann unten durchgeguckt. Ich dachte, na, wenn sie jetzt nicht kommen, hast du gewonnen. Und dann hatte ich noch, gibt es so ein lustiges Foto, da habe ich so ganz verkrüppelte Finger, weil ich meinem Freund Frank Herzog zeigen wollte. Der vierte Sieg. Und als ich meine Hände oben hatte, dachte ich, ach, du wolltest dem Frank eine 4 zeigen. Und dann habe ich versucht, da schnell noch eine 4 draus zu machen. Dann sind die zum Schiedsrichter gegangen danach und haben gesagt, ey, kann man disqualifizieren, der hatte die Hände vom Lenker genommen. Der hatte eine Trinkflasche angenommen von einem anderen, von dem überrundeten Fahrer. Lauter Gründe gesucht, um mich da zu disqualifizieren. Wir standen unten in der Sonne, es war tierisch heiß, mir klebte die Zunge da am Gaumen und die Siegerehrung fand nicht statt. Und dann ist wohl Hülsberg da zum WA hochgekommen, die hatten da ja so einen WA-Turm dort gehabt.
1: Ist das der Wettkampfausschuss?
0: Ja, der Wettkampfausschuss. Und hat gesagt, was ist denn hier los, warum macht ihr keine Siegerehrung? Ja, der hatte hier die Hände vom Lenker und der hat eine Trinkflasche angenommen. Der eine suchte da zwischen den Zielfilm-Schnipseln da nach dem entscheidenden Foto, was der eine WA-Mann bereits in der Brusttasche hatte. Der hatte das schon beiseite genommen, dass da nichts passiert. Ja, sollen sie schneller fahren, so ein Quatsch jetzt, macht die Siegerehrung. Und dann zog mir da Voss zähneknirschend das Trikot über und sagte, wir hätten dich disqualifizieren können, du hast die Hände vom Lenker genommen. Da musste ich noch feixen und habe mir das so vorgestellt, was dann passiert wäre. Die hätten wahrscheinlich die Autos umgekippt dort. Also das war schon so eine aufgeheizte Stimmung. Das wäre wahrscheinlich dann noch ein paar Monate eher zur Wende gekommen.
2: Gutes Stichwort.
1: Gutes Stichwort. Alles, was du bis jetzt erzählt hast, hat unter Bedingungen stattgefunden, die für viele von uns schwer nachzuvollziehen sind. Einfach weil es kommt mir vor wie so ein ganz eigenes Regelwerk, auf was man zu achten hatte, wer da wie in so einem Schachspiel vielleicht auch Figuren bewegt hat. Das ist auf jeden Fall nicht so leicht nachzuvollziehen, wirkt so ein bisschen mysteriös. Und Bände, hast du eben schon gesagt, oder Friedliche Revolution, die hier in Leipzig und an anderen Orten in Plauen in der DDR stattgefunden hat. Und du hast ja auch mit deinem Meistertitel 88 noch nicht aufgehört, sondern du bist dann weitergefahren, weil du wahrscheinlich auch noch irgendein Bild hattest im Kopf, was dich auf dem Rennrad gehalten hat. Und mich interessiert, was sich damit für dich geändert hat.
0: Mit der Wende?
2: Wiedervereinigung, Mauerfall.
1: Weil diese so schwer jetzt nachvollziehbaren Regeln und Verästelungen und Sachen, die man dir da in den Weg gelegt hat, also diese Strukturen, irgendwas muss mit denen passiert sein. Und das interessiert mich, was das für dich bedeutet hat, für deine Rennfahrerkarriere.
0: Ja, ich war dann 29, glaube ich. Ja. Und es gab dann auch gleich so ein Angebot von dem Profiteam, dass ich zum Profis gehen könnte. Die hätten mich da genommen. Es war damals Buckler, Ludwig, Boden. Die Guten sind alle gleich zum Profis gegangen. Und ich hatte aber gedacht, ach nee, das war mir ein bisschen suspekt, die ganze Geschichte. Und auch vom Alter her dachte ich auch, bist du dort Fuß gefasst, das brauchst du 2 Jahre.
2: Weil Kapitalismus oder was war da suspekt?
0: Der ganze Profisport war schon eine andere Nummer. Also erstmal viel mehr Rennen. Da hätte ich jetzt nicht die Angst davor gehabt, aber ich hatte dann eigentlich auch, ich sag mal, genug. Also ich war in so einem Alter, wo ich dachte, oh, musst du das jetzt machen? Ja. Und ich wusste auch, da ist irgendwas faul. Und meine Ahnung hat mich nicht getäuscht gehabt. Man hat das ja auch schon mitgekriegt. Selbst bei den Amateuren gab es da plötzlich welche, die sonst hinterherfuhren. Das war mit der Wende im Prinzip, ging das los. Die fuhren plötzlich einen Berg schnell hoch und die fuhren das ganze Jahr konstant gut. Wo du gesagt hast, was hat denn der gemacht? Also das waren da so ein paar Sachen, wo du dich schon gefragt hast, was ist denn jetzt hier anders? Du hast doch nicht anders trainiert, so, ja. Im Nachhinein haben dann auch Leute wie Paffrath, das waren Kölner, Geschichten ausgepackt, wo du sagst, ach du Scheiße, das haben die gemacht, ja. Da hast du dich dann schon echt gefragt, wo denn ihr letztes bisschen Funken Verstand geblieben ist, ja, dass sich jemand sowas antut. Ja.
2: Ist dir das nie angeboten worden? Oder?
0: Na, zu DDR-Zeiten haben die ja auch versucht, da mit Testosteron, also mit Oral, Turinabol, da die Sportler zu höheren Leistungen zu bringen. Das war bei den Schwimmern, bei den Ruderern und so war das ja gang und gäbe, ganzen Kraftsportarten. Im Radsport wurde das auch versucht und wir hatten auch damals vom Arzt so Bescheid bekommen, dass doch da auch leistungsfördernde Mittel da
2: wäre möglich.
0: So wäre möglich und ja, wenn ihr jetzt im Kader seid, dann nehmt ihr das jetzt mal auch. Und ich hatte aber das Glück, dass ich in meinem Bekanntenkreis Leute hatte, die auch Mediziner waren und die sagten, was, wie hieß denn das Zeug? Ach du Scheiße, echt, das machen die? Ich war von vornherein immer gegenüber dem Staat irgendwie misstrauisch gewesen und hätte das jetzt auch niemals irgendwie gemacht. Und zumal ich auch durch meine Erziehung, ich hätte mir keine Schleife an die Wand hängen können, wo ich gewusst hätte, die hast du dir nicht verdient so richtig. Ja? Das hätte mir irgendwie kein gutes Gefühl gemacht. Und ich hatte Sport auch immer mit Ritterlichkeit und Ehrhaftigkeit verbunden. Und das stand da nicht auf meiner Liste, sowas, dass man sowas machen darf. Und deswegen bin ich da eigentlich immer drum herum gekommen. Ich muss zu meiner Schande gestehen, dass ich auch mal gedopt habe. Das macht Pachter Helder-Rennfahrer irgendwie dann mal so ein Geständnis. Also ich bin jetzt wirklich hier das erste Mal dabei. Mhm. Und zwar hatte mir mein Ex-Trainer da so eine kleine Pille gegeben, sagte, das ist eine Rakete, die geht ab. Und das war, was war das? Das war irgend so ein Zeug, was die Fernfahrer da immer mal zum Muntern nehmen. Also eigentlich Captagon heißt das Zeug. Mhm. Also eigentlich ein Gelumpe, was man, ja, ich sag mal, vielleicht noch nicht mal so richtig als Doping mit betrachten könnte. Aber
2: wann war das?
0: Das war 87 oder sowas. Da bin ich Erzgebirgsrundfahrt gefahren und habe das Zeug genommen und habe da auch eigentlich gedacht, oh Scheiße, ey, das ist schon auch nochmal was anderes. Und ich kann aus dem Grunde, kann man das auch verstehen. Also wenn man auch mal eine richtig gute Form hat, ja, und du hast so ein richtig gutes Gefühl, dass das gut geht. Das ist vergleichbar dann mit, wenn du so ein Ding da irgendwie genommen hast. Und da kann ich auch die Leute verstehen, die dann völlig die Relation verlieren und denken, die sind gut vorbereitet und die haben alles richtig gemacht. Wenn du Armstrong oder solche Leute jetzt mal hörst, die haben ja nicht mal ein schlechtes Gewissen, weil die sagen, ja, wir haben da alles richtig gemacht und das war doch eine gute Vorbereitung, es war alles perfekt. Aber meine Meinung zu Doping, die ist wirklich, also ich würde Leute, die sowas nehmen, auch ganz hart bestrafen, damit einfach auch die Abschreckung da ist. Ansonsten kriegt man da wirklich keine Ruhe rein. Und ich setze das mit einem, es ist schlimmer, als wenn jemand eine Bank überfällt, aus meinen Augen. Weil du bescheißt ja Leute, die ehrlich Sport machen wollen. Und das finde ich eigentlich das Übelste. Ja? Also, du kannst ja deine Kinder nicht den Sport machen lassen, wenn du weißt, dass da irgendwas gemacht wird, was nicht gesund ist, ja.
2: Und das war 87 das einzige Mal, dass du was genommen hast?
0: Ja, und das tut mir auch leid, dass ich das gemacht habe, aber irgendwie in der Szene, da passiert sowas wahrscheinlich auch einfach, wenn du mit sowas in Kontakt kommst. Ich schäme mich dafür zu Grund und Boden. Aber ja, es war eben auch so, dass man dann manchmal auch in Versuchung gerät bei sowas. Ne? Ja, wer einmal lügt, dem glaubt man nicht. Mich hat nie jemand danach gefragt. Ich habe es auch jetzt von mir aus erzählt.
2: Ja, danke für die Ehrlichkeit.
0: Ja, aber.
1: Ich fände es zumindest verwunderlich, wenn du damit nicht in Kontakt gekommen wärst.
2: Das wäre fast unglaubwürdig, also, genau.
1: Ja,
0: ich habe das, also wenn wir diese Pillen gekriegt haben, da hat doch der Arzt meistens nicht geguckt, ob du die nimmst. Also die haben dir immer noch so viel Spielraum gelassen. Also das, Ich habe einmal bei der war irgendwie Vorbereitung zur Friedensfahrt. Ich war im Kaderkreis oder waren wir in Augustusburg, war irgendwie Bergzeitfahren oder irgendwas gewesen. Und danach sind wir dann vom Arzt dort in so ein Zimmer da reingerufen worden. Und dann kriegte jeder so eine scheiß Spritze. Also das war das zweite Mal sozusagen bei mir. Und ich sage, nee, ich will das nicht. Ja, da bist du aus dem Kaderkreis raus. Ja, boah, was machst du denn da, ja? Ich habe mich dann eine Woche später mit dem Olaf Jensch in der Ortsgruppe wieder gefunden bei der Thüringen-Rundfahrt. Ich sage, Ole, bei mir geht gar nichts. Ja, bei mir auch nicht. Ich sage, scheiße, ich will das Zeug nicht haben. Ja, und dann immer vermieden, das irgendwie da irgendwie zu... Einmal hat dann bei einer Rundfahrt, kriegten wir immer so einen Getränkemix vom Trainer. Das war jetzt aber was Harmloses. Die hatten bloß Rotwein mit Eiern und sowas gemischt. Aber man ist misstrauisch, ne? Und stellten uns das ins Zimmer und wir sollten das nehmen. Und in der Gruppenstunde sagt der Ampler, welcher blöde Hund hat denn nicht gespült, nachdem er das Zeug ins Klo gekippt hat? Ich dachte, ach du Scheiße, habe ich vergessen zu spülen? Und dann meldete sich Rolf Töpfer. Ich, ach Gott, bloß gut. Hat sich ein anderer Dummer gefunden, der sich meldet. Da war ich nicht der Einzige, der das da nicht haben wollte, ja. Ja.
1: Wir waren ja von deiner Renngeschichte, ne, waren wir jetzt ja schon nach der Friedlichen Revolution, wo du weitergefahren bist, aber 1993 hast du dann wirklich aufgehört.
0: Ja.
1: Mit welchen Gedanken hat es da eine Rolle gespielt? Das, was du beschrieben hast, dass da auch Leute plötzlich gefahren sind in einer Art und Weise, wo du wusstest, das geht hier nicht mit rechten Dingen zu? Oder was waren deine Gründe dafür, dass du dann an der Stelle dann gesagt hast, okay, jetzt symbolisch gesprochen zersäge ich den Rahmen?
0: Ja, zersägen wollte ich das eigentlich nicht. Ich wollte auch immer weiterfahren, noch so, aber ich habe dann eben gemerkt, du hast nicht auch mehr so den Biss und den Schneid, um da jetzt nochmal so zu trainieren, dass du dann auch trotzdem gut bist. Ja. Und habe dann irgendwann, war ja dann auch schon 32 oder sowas, gedacht, ja, okay, reicht dann. Ich hatte dann auch eine Tochter und Familie.
2: Haben sich die Prioritäten ein bisschen verschoben.
0: Genau, ja. Und hatte dann irgendwann gedacht, ja, dann versuchst du eben da einen kleinen Radladen zu machen und so ein bisschen.
2: Und den kleinen Radladen gibt es heute noch.
0: Ja, ja. Bin auch bei einer ganz interessanten Sache hängen geblieben. Wir machen die Ostsee-Tour jetzt jedes Jahr seit 27 Jahren. Ich bin da wie die Jungfrau zum Kind gekommen. Und es ist so schön zu sehen, wie glücklich die Leute sind, wenn sie mal so eine ganz lange Strecke.
2: Das muss man erklären, die Fahrt von Leipzig, im Prinzip vom Augustusplatz, also an die Ostsee,
0: an einem Tag. Immer an einem anderen Ort irgendwo.
2: Ja.
0: Und fahren in geschlossener Gruppe. Und dann entsteht auch so ein schönes Gemeinschaftsgefühl und schöne Geschichte. Die Leute haben eine Woche Dauergrinsen danach. Und ja, das macht mir Spaß, da die Leute ein bisschen dabei zu begleiten.
2: Und das darf man sagen, das ist hier in der Region wirklich legendär. Also ich kenne viele Leute, die da schon mal mitgefahren sind und sagen, das ist ein besonderes Erlebnis.
0: Ja,
2: das
0: ist schon ein Vierteljahrhundert.
1: Ich finde, wir haben jetzt in dem Gespräch gemerkt, dass wir hier noch ganz viele Punkte haben, an denen wir anknüpfen könnten. Und also ich habe da einige im Kopf, die lasse ich aber alle weg, bis auf einen. Du hast ganz am Anfang von diesen Bildern gesprochen, die man im Kopf hat aus irgendeinem Grund, die einen dann motivieren zu Dingen, die man vielleicht noch gar nicht ahnt. Und wir sind heute auch ein Stück mit dir Rad gefahren. Du hast den Radladen bis heute. Du sitzt wahrscheinlich nahezu täglich auf dem Rennrad.
0: Schön wär's.
1: Okay, du sitzt viel auf dem Rennrad. Man sieht es auf jeden Fall, wenn man dich auf dem Rad sitzen sieht. Und mich würde interessieren, gibt es ein Bild, von dem du sagen würdest, das zieht sich durch? Also eins, was du damals vielleicht schon irgendwie gehabt hast und was bis heute da ist?
0: Ja, es ist schon einfach so, dass man auch Leute beneidet, die ein Ziel haben, ne? Die auch so danach leben und ihren Spaß auch dabei haben, auch wenn es manchmal eben scheinbar mit Entbehrung verbunden ist. Ja, eigentlich immer den Arsch hochzukriegen. Ne? Das ist vielleicht auch so das Ziel, dass man nicht faul wird und auch keine Sachen macht, die wie Rauchen oder Alkohol, dass man das eben auch ein bisschen meidet, ja, und einfach so lebt, dass man sagt, ja, habe ich ein gutes Gefühl dabei und ich fühle mich fit und das ist was Schönes. Ja. Ich saß, hatte mal einen Freund, der saß in der Badewanne und sagte, Mensch Martin, ich habe an mir runtergeguckt und eigentlich so wollte ich mal nicht werden. Ich sehe ihn kaum noch, sagt er. Ja, nee, das ist schon auch wichtig, dass man immer irgendwie guckt, dass man fit bleibt und nicht faul wird.
1: Das ist eigentlich das auch, was ich so rausgehört habe in Zwickau, was dich da auf der Fahrt nach Zwickau bei deinem Vater?
0: Ja, auf alle Fälle, klar, so. Das war für mich auch motivierend, dass man da auch sich aufrafft, auch wenn man vielleicht gar nicht irgendwie mit Sport groß was zu tun hat und sich sagt, oh, komm, das macht Spaß und ich setze mich aufs Rad und fahre jetzt mal im Urlaub damit. Oder ja. Das ist auch das Ziel, was ich mit meinem Radladen so verfolge, dass ich die Leute dazu bringe, Rad zu fahren und das zu genießen. Und es ist so schön. Ich sage immer, man treibt Sport, ohne dass man es merkt. Da schwebst durch die Landschaft und du brauchst ja keinen Trainingsplan. Fahr einfach Rad und guck dir die Welt an. Und das ist so schön. Und da hast du am Ende des Tages wirklich ein gutes Gefühl. Du kannst auch danach schön was essen und trinken. Und das ist doch wirklich das Schönste, was man machen kann, Radfahren.
2: Da gibt es den Applaus. Und es ist ja hier wirklich auch eine besondere Ausgabe. Nicht nur, weil du zu Gast bist. Und ich bin mir ziemlich sicher, ohne jetzt in Gerolfs Kopf gucken zu können, das wird nicht das letzte Mal sein, dass wir mit dir reden, weil wir haben noch viele Themen, die wir gar nicht besprechen konnten. Technik ist so ein Thema, gerade auch dieser Übergang DDR, welche Technik habt ihr da benutzt und so, ist vielleicht ein kleiner Spoiler, aber wir wollen natürlich auch den Leuten, die jetzt hier sind, die beim Antritt-Hörertreffen mit dabei sind, auch die Chance geben, Fragen zu stellen. Gibt es denn aus eurer Runde Fragen an Martin Götze? Jetzt ist eure Chance. 2, 3 Fragen können wir auf jeden Fall noch mitnehmen.
1: Kommt zu euch mit dem Mikrofon.
2: Genau. Und
1: ja, Christian kann in meinen Kopf gucken.
2: Gibt's von euch Fragen? Sonst, wir haben noch 30 Fragen sonst. Ah, hinten gibt's eine, guck.
3: Meine Frage ist, weil wir es gerade um Leistungssteigerung gingen, wie ist deine Einschätzung zu der Leistung der heutigen Rennfahrer? Wie denkst du darüber?
0: Zuerst will ich mal sagen, ich habe mich wirklich drüber gefreut, wie entrüstet die ganze Welt war, als diese ganze Doping-Geschichte rauskam mit EPO. Das ist ja eigentlich ein sehr gutes Zeichen, wenn eine Gesellschaft sagt, das wollen wir nicht haben. Und ich finde auch, der Sport ist eigentlich, sollte als Vorbild der Gesellschaft vorne weggehen und ehrlich bleiben, auch wenn der Rest der Welt betrügt und bescheißt. Als Sportler sollte man eigentlich so viel Ehrgefühl haben und sagen, nee, mach ich nicht, dann mache ich nicht mit. Und es ist natürlich so, dass im Sport unheimlich viel reinspielt, was die Bedeutung eben sehr erhöht vom Sport her. Also das ist eine politische Geschichte, das ist eine Riesengeldgeschichte. Und ich kann mir nicht vorstellen, dass im Fußball nicht genauso die Register gezogen werden wie in anderen Sportarten, wo beschissen wird. Und Radsport hat das wirklich richtig gut gekonnt, bescheißen. Ich bin wirklich sehr froh, dass die Bombe damals auch geplatzt ist. Das hat natürlich auch erstmal richtig wehgetan. Und die Leute, die vorher Sport geguckt haben, haben das zum Teil dann nicht mehr getan, weil sie gesagt haben, die bescheißen ja sowieso. Und auch heute ist es natürlich so, dass diese Frage immer wieder gestellt werden muss und wird beschissen oder nicht. Aus meiner Sicht wird beschissen, so gut es geht, ohne dass es verboten ist. Also es gibt ja Mittel, die auf keiner Dopingliste stehen oder so. Und ich denke, die Medizin und die Wissenschaft ist inzwischen so weit, dass die sehr viele Register haben, die sie ziehen können, ohne dass sie irgendwie eigentlich erwischt werden können. Und das ist wirklich das ganz perverse an dieser Zeit, dass es so viele Tune-Möglichkeiten gibt am Menschen. Ja? Und ich finde es ganz schlimm, dass das gemacht wird. Ja? Und irgendwie müsste das noch viel besser verhindert werden können. Und ich vermute, dass die jetzt auch sehr viele Register gezogen haben im Radsport. Also wenn die jetzt alle so schnell fahren, das ist schon sehr verdächtig. Am Ende bleibt es trotzdem so, dass diese Höchstleistung für die Menschen alle irgendwie eine Inspiration sind und auch dazu führen, dass man selber auch sich aufs Rad setzt und Sport treibt. Keiner will, dass das passiert und dass es gemacht wird. Und man wäre auch total enttäuscht, wenn man jetzt irgendwie was rausbekäme, dass Pogacar nicht sauber wäre oder so. Und eigentlich habe ich so die Befürchtung, dass die aus dem Grunde gar nicht das in Frage stellen, wie es damals auch bei Ulrich war. Ja. Ich habe damals, als die so schnell fuhren bei Telekom, gesagt, das geht gar nicht. Also wenn plötzlich die ganze Mannschaft so schnell fährt, da ist irgendwas faul. Im Nachhinein war es auch so. Als Armstrong seine erste Attacke am Berg gezündet ist, nachdem er krebskrank war, haben alle gejubelt und sich gefreut. Und ich habe gesagt, geht nicht. Das ist faul, da ist irgendwas. Und schön wäre es, wenn es nicht so wäre, aber Und im Moment sage ich auch, es wäre wirklich super schön, wenn die sauber sind. Und ich hoffe das auch ganz doll und ich will da auch wirklich keinem was unterstellen.
2: Aber so ein Zweifel.
0: Aber klar, das ist auch gut, dass man die hat, die Zweifel. Und ich finde, das muss auch wirklich so schwer für das, oder so beschissen, wie das für die Sportler auch ist, wenn die da ständig zu Dopingkontrollen müssen und so. Aber das muss wirklich auch gezeigt werden, dass man da dagegen ist. Ja, also ich finde, das ist einfach die Gesellschaft sich selbst schuldig, dass sie sagt, nee, wir geben das nicht frei. Was soll denn das? Also das kann man nicht machen. Ja. Es gibt ja auch jetzt inzwischen so solche Gedanken, dass man sagt, ja, lass die doch machen. Und
2: diese Enhanced
0: die machen sich, die machen sich doch selber tot und keine anderen. Ja. Also das finde ich sowas von menschenverachtend, dass man das überhaupt in Erwägung zieht. Also das geht gar nicht.
2: Gibt es noch mehr Fragen? Ja, hier vorne gibt es eine. Moment.
1: Hallo, ich hätte eine Frage. Wie war denn das Verhältnis zwischen Club und BSG-Fahrern?
0: Also,
1: habt ihr euch ausgetauscht, was vielleicht auch leistungsfördernde Mittel angeht? Also haben die Clubfahrer euch gesagt, naja, wir haben die Trinkflaschen ordentlich voll bekommen. Das werden wir euch zeigen am Berg, wie das wirkt. Und eine zweite Frage, wie war denn das vom Material her? Wart ihr auf einem ähnlichen Level oder waren die Clubfahrer euch voraus und ihr habt nachgebaut, nachgebastelt und habt versucht, das mit extra Motivation und Ehrgeiz auszugleichen?
0: Also grundsätzlich war es nicht im Radsport so, dass da jetzt die verschiedensten Mittel da benutzt wurden oder sowas. Das war nicht so. Also ich will mal sagen, der DDR-Radsport war sauber. Die haben dann auch gemerkt, dass die mit diesem Zeug da nicht so richtig zurande kamen. Und dass das eher für die Kraftsportler irgendwie was war. Also die hatten für die Ausdauersportler nicht so die richtigen Mittelchen gehabt. Und da, es ging jetzt auf der Bahn noch für die Sprinter und so, war das okay. Die hatten dann richtige Muskelpakete. Aber im Straßenradsport, da ist das ja eher hinderlich, wenn du dann zu fette wirst. Und aus dem Grund gab es da auch keinen Austausch in der Richtung, weil da war eigentlich nicht viel. Man wusste, dass die mit diesem Oral-Toronabol da was versucht haben. Und nachdem ich raus war aus dem Club 85, habe ich natürlich auch so ein bisschen rumgefragt, ob da irgendwie was anderes jetzt wäre. Aber da hat auch keiner dann irgendwie groß was erzählt. Und ich glaube auch nicht, dass da wirklich was war. Und mit dem Material war es so, dass du natürlich total bescheiden dran warst als BSG-Fahrer, weil du kamst ja gar nicht an das Material ran. Also du konntest ja dir selbst als einfacher Arbeitersportler, sage ich mal, nicht einfach mal ein Rennrad kaufen. Da musstest du schon jemanden kennen. Das kostete damals 640 Mark oder so ein Rennrad.
2: 800 aber das fing, Mark hast du verdient, hast du gesagt.
0: Ja, das fing ja aber auch schon mit den Schlauchreifen an. Da kamst du ganz schwer ran. Also wenn du da mal ein paar gekriegt hast, dann hast du gleich ein paar mehr genommen. Und da musstest du auch Leute kennen in Waltershausen, in der Fabrik, die dann mal irgendwie ein paar verkauft haben. Und ja, das Glück war dann für mich auch, dass die Mechaniker von den Clubs mir dann auch immer mal was zugesteckt haben. So, wenn du gesagt hast, du, ich brauche mal ein paar neue Bremsgummis oder irgendwie sowas, dann hast du die auch mal gekriegt. Und die haben dich da auch schon versucht, ein bisschen zu unterstützen. Es gab einen kleinen schwarzen Markt, das lief über Polen. Da gab es in Delitzsch den Hansi Furte, der hatte da immer mal ein paar polnische Gäste, die haben irgendwas gebracht und er hat denen dann Schlauchreifen dafür gegeben oder so. Und da konnte man dann auch mal irgendwie ein paar Bremsgriffe kaufen oder sowas und hast dann mörderisch viel Geld dafür hingelegt. Ich habe mir mal ein Tretlager für 1000 Mark gekauft. Das war schon mehr als ein Monatsgehalt eben. Ne? Aber das auch erstmal zu bekommen, das war eigentlich ganz schwer. Also wenn du es bekommen hast, war es toll. Ich bin mal nach Warschau gefahren, habe mir ein paar Bremsen für 850 Mark gekauft. Ich habe viel von meinem Ersparten da irgendwie gelassen beim Material. Ich hatte auch ein bisschen so eine Materialmacke. Hier steht übrigens mein Rad, was ich mir dann so selber zusammengebaut habe, damit das ein bisschen leichter ist für die. Das bin ich fast nur bei den Meisterschaften gefahren. Das wog so knapp 8 Kilo. Das war damals sehr wenig. Ja. Und damit habe ich eben auch versucht, da noch so ein paar Reserven rauszukitzeln. Die Bremsen, die da dran sind, hatte ich von einem Kolumbianer bei der Kuba-Rundfahrt getauscht. Gegen ein paar Compact-Bremsen und ja, so hat man dann versucht, sich das Material zusammenzuschachern und man war auch total glücklich, wenn man da irgendwie was bekommen hat, was irgendwie zu gebrauchen war. Das war schon schwer.
2: Eine Frage können wir noch stellen. Gibt es noch eine Frage? Weil dann musst du los. Gibt es noch eine Frage? Ja, eine gibt's. Dann stellen wir die noch.
4: Die Frage gab es letztes Jahr auch schon. Sieht man dich auch als Alltagsradler?
0: Ja, klar. Also ich fahre eigentlich viel lieber mit dem Rad durch die Stadt, weil ich da auch schneller bin. Und ich fahre im Urlaub mit dem Rad, mit meiner Frau sehr gerne. Also wir fahren eigentlich im Urlaub nur Rad. Also das ist schon seit 2000 Standard. Unsere erste Tour hatten wir nach Florenz gemacht. Also ich kann nur jedem empfehlen, fahrt mit dem Rad im Urlaub rum. Da denkt ihr, ihr habt statt einer Woche 5 Wochen Urlaub gehabt. Und das ist einfach was Tolles. Und klar, ich fahre eigentlich Straßenbahn, kenne ich gar nicht. Also da bin ich fast gar nicht damit unterwegs, weil ich mir sage, da bist du mit dem Rad auch viel schneller und viel schöner unterwegs. Ja, und das merkt man ja auch, dass viele Leute das auch mehr und mehr machen. Und ich finde es total traurig, dass Leipzig nicht mehr aus seinen Möglichkeiten macht. Die könnten zum Beispiel vom Süden nach dem Norden quer durch die Stadt einen Radweg am Fluss entlang bauen, unter den Brücken durch. Solche Möglichkeiten haben wenige Städte. Und wir haben sehr viel Grün in Leipzig und da könnte man so schöne Wege durchbauen. Ich finde es eine Schande, dass man keinen Radweg zum Markleberger See rausbaut, da durch den Wald durch ist. Es ist immer total staubig. Es ist eine Schande für eine Stadt, die eigentlich sich auf die Fahnen geschrieben hat, was für die Radfahrer zu tun. Die Sache mit dem Ring finde ich ganz gut, weil da zumindest erstmal ein Zeichen gesetzt wird und die Autofahrer auch merken, dass sie nicht alleine sind.
2: Da vielleicht als Erklärung, man hat um den Ring in Leipzig zu, ich würde mal jetzt sagen, 2/3 eine Fahrradspur gebaut und dafür eine Autospur weggenommen. Ja.
0: Womit sich auch schon viele Autofahrer arrangieren können.
2: Ja.
0: Klar ist das

0: Wissen, das ist schon auch sehr entspannend, wenn man dann auch in Wien und Prag und die großen Städte können das alle. Kopenhagen brauchen wir gar nicht reden. Das ist schon einfach, das muss einfach der Plan sein.
1: Und wenn du sagst, Leute auf dem Rad sind die Lebensretter für die Stadt, dann würde ich das mir mal ausleihen, das Bild, und sagen, für den Podcast ist es wahnsinnig wichtig, lebenserhaltend, und eigentlich auch die Lebensgrundlage eines Podcasts ist es, dass es interessante, spannende Gäste gibt, die beeindruckend erzählen können von dem, was sie erlebt haben. Und ich glaube, das haben wir hier heute erlebt. Wir haben längst nicht alles geschafft, was wir besprechen wollten. Die Nachfrage zur Technik ist ein super Cliffhanger. Ich kann jetzt gleich sagen, Martin, wenn du Lust drauf hast, ich habe auf jeden Fall Lust, das Thema nochmal gesondert mit dir zu besprechen in einer anderen Folge. Und ich sage aber jetzt erstmal in meinem Namen, aber ich glaube auch in Christians Namen und
2: gerne,
1: wahrscheinlich auch von mehr Leuten, vielen Dank für die offenen und ja, eindrücklichen Worte und die Erzählungen von dir.
2: Danke. Und den Einblick in dein Leben.
0: Ja. Danke.
1: Das sagt Martin Götze hier im Antritt, und wer sich auskennt und genau hingehört hat, hat es vielleicht gehört. Martin ist natürlich 1979 zum ersten Mal DDR-Meister geworden und nicht 1980, wie ich es aus Versehen gesagt habe, weil ich in meinen Notizen in der Zeile verrutscht bin. Ich hoffe, ihr seht mir das nach. Ich persönlich finde Geschichten und Lebenswege wie den von Martin Götze immer wieder sehr spannend und interessant, weil sie einerseits dort stattgefunden haben und stattfinden, wo ich selbst lebe, und die Umstände doch manchmal so weit weg scheinen, unter denen das alles passiert ist. Und natürlich ist auch die Radsporttechnik aus dieser Zeit faszinierend, und auch der werde ich weiter nachgehen. Wie ihr gehört habt, ist das zweite Antritttreffen gewesen, und auch zum ersten im Sommer 2025 haben wir Besuch gehabt. Wir haben mit Hanka Kupfernagel darüber gesprochen, wie sie zum Radsport gefunden hat und wie sie so oft Weltmeisterin in verschiedenen Disziplinen werden konnte. Wer das Gespräch nachhören will, ich habe es euch in den Shownotes verlinkt. Und wenn ihr im nächsten Jahr dabei sein wollt, dann kommt doch einfach in unser Peloton, unterstützt uns mit einem Cappuccino im Monat und seid dann auch im nächsten Jahr dabei, wenn ihr wollt. Wie das alles geht bei Steady, seht ihr in den Shownotes, und wenn ihr uns erreichen wollt, dann könnt ihr das unter antritt@detektor.fm tun, sowie auf Instagram und Mastodon. Der nächste Antritt erscheint am 31. Juli, und ich denke jetzt noch ein bisschen darüber nach, ob ich schon mal einen Radsportler so schön übers Rennradfahren habe sprechen hören wie Martin Götze. Er ist da auf jeden Fall in der Spitzengruppe unterwegs, und ich wünsche euch einfach gute Fahrt und dabei dieses gute Gefühl, das Martin beschrieben hat. Macht's gut, bis bald. Ciao.

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1: Bleibt im Bett. Die Preußen kommen. So soll der Überlieferung zufolge einst eine Münchner Boulevardzeitung getitelt haben, als sich hunderttausende Urlauber aus Westen und Norden der Republik auf den Weg in den Süden machten. Vor dem Sehnsuchtsziel südlicher Gestade, die sich allerdings längst zum berüchtigten Teutonengrill gewandelt hatten, landeten die Ferienreisenden aus Wanne-Eickel oder Korbach in Hessisch-Sibirien, aber erst einmal quer durch Süddeutschland im Stau. Ähnliches droht am kommenden Wochenende laut ADAC, der zudem für das erste Augustwochenende des Jahres 2025 errechnet hat. Autofahrende standen insgesamt 4.201 Mal im Stau. Verblüffend an diesem Hinweis erscheint zunächst, dass der Verein Bleifuß e.V. neuerdings Gendersprache verwendet und nicht mehr nur »Wir Autofahrer« schreibt. Offenbar sind es im Zuge der Diversität nicht mehr nur die Männer, die gern mit 240 Kilometer pro Stunde störende Kleinwagen von der linken Fahrspur drängen würden, stünden auch auf dieser nicht die Autos dicht an dicht. Die Aussage Autofahrer, Verzeihung, Fahrende, hätten 4.201 Mal im Stau gestanden, klingt übrigens so, als hätte jedes Individuum am Steuer am 1. Augustwochenende 4.201 Staus erleiden müssen. Was bei allem Mitleid doch etwas hochgegriffen erscheint. Außerdem müssten alle Betroffenen zumindest 4.201 Mal losgefahren sein, um dann wieder in einem Stau zu landen. In dessen Wesensart liegt es aber gerade, dass eben niemand mehr losfährt. Gemeint ist wohl die gleichwohl beachtliche Gesamtzahl der Staus an jenem Wochenende vor einem Jahr. Andererseits ist ein richtiger Stau Bestandteil deutschen Traditionsguts. Profis zwingen ihre Familie schon um 4 Uhr morgens ins Auto zu steigen, weil dann noch niemand unterwegs ist. Seit sich das herumgesprochen hat, steht man bereits um 4.30 Uhr im Stau, was die Familiendynamik aufs Unerfreulichste beeinflussen kann. Solche Erlebnisse erlauben den Autofahrenden zur Entlastung der Nerven, die Politik, die Baustellenbauer und sämtliche anderen Verkehrsteilnehmer, all diese Schnarchhähne und Sonntagsfahrer, dafür verantwortlich zu machen, dass man bei 37 Grad im Schatten am Irschenberg Richtung Autobahnkreuz Inntal steht und auf stehende Fahrzeuge blickt, die sich Richtung äußere Mongolei zu stauen scheinen. Ansonsten sind die grünen Autofeinde sicher irgendwie schuld daran, wenn nichts mehr vorangeht und auf der Rückbank die Kinder kleine Schlägereien beginnen, um sich die Zeit zu vertreiben. Im Kinderlied wie dem Stausong werden ja eher weltferne Lösungen angeboten. Es bringt ja nichts, sich aufzuregen, lasst uns stattdessen mal überlegen, was man im Stau so macht und dann jeder dabei chillen kann. Wie sich nicht aufregen? Wir wollen uns aber aufregen. Ach, wären wir doch im Bett geblieben.
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0: Cola, Limos, Süßigkeiten und überhaupt hochverarbeitete Lebensmittel, sie alle enthalten eine Menge Zucker. Und statistisch betrachtet essen wir alle zu viel davon. Das wirkt sich negativ auf unsere Gesundheit aus, so viel ist klar, ne? Diabetesrisiko, Übergewicht, Herz-Kreislauf-Erkrankungen sind nur einige der möglichen Folgen. Wie also kriegt man die Leute dazu, weniger Zucker zu essen? Das ist eine Frage, die die Politik schon länger beschäftigt und eine Antwort, die immer wieder mal genannt wird, ist eine sogenannte Zuckersteuer. Großbritannien hat diese vor einigen Jahren eingeführt und zwar auf Softdrinks. Und anders als bei einer klassischen Steuer für Verbraucher zahlen hier die Hersteller. Jetzt plant auch die Bundesregierung eine Abgabe auf zuckergesüßte Getränke und orientiert sich dabei auch an diesem britischen Modell. Die Idee dahinter ist klar, Unternehmen sollen einen Anreiz bekommen, den Zuckergehalt ihrer Produkte zu senken. Was bringt das alles? Funktioniert das wirklich? Darüber will ich heute sprechen und zwar mit Frank Schubert. Der ist Biologe und Redakteur bei Spektrum der Wissenschaft. Hallo Frank.
1: Hallo Marc.
0: Ja Frank, was genau plant denn die Bundesregierung bezüglich dieser Zuckersteuer?
1: Momentan ist die genaue Ausgestaltung noch offen, das ist noch im Gespräch, aber die Experten regen eine Herstellerabgabe an und die soll gekoppelt sein an den Zuckergehalt von Süßgetränken. Also im Gespräch ist, dass weniger als 5 Gramm Zucker pro 100 Milliliter soll demnach steuerfrei sein. 5 bis 8 Gramm Zucker pro 100 Milliliter, da soll dann eine Abgabe von 26 Cent pro Liter fällig werden. Und bei mehr als 8 Gramm Zucker pro 100 Milliliter, da sollen es dann 32 Cent pro Liter sein. Fruchtsäfte und Getränke mit Süßstoffen sollen wahrscheinlich abgabenfrei bleiben, also nach dem momentanen Entwurf. Und das Ganze könnte dem Fiskus schätzungsweise 450 Millionen Euro pro Jahr bringen und könnte langfristig helfen, bis zu 170 Millionen Euro jährlich im Gesundheitssystem einzusparen.
0: Ja, das sind also so die Schätzungen und interessant bei eurem Artikel in Spektrum fand ich auch, es ist interessanterweise überhaupt nicht die erste Zuckersteuer in Deutschland, ne?
1: Ja, genau, das fand ich auch interessant. Tatsächlich gab es schon 1841 die erste Zuckersteuer in Deutschland. Damals hat der preußisch dominierte Deutsche Zollverein eine Steuer eingeführt auf Runkelrüben für die Zuckerbereitung. Und er hat dann in den Folgejahren die Sätze immer weiter erhöht und bald auch schon nicht mehr auf die Rüben erhoben, sondern auf den daraus gewonnenen Zucker. Und das stieß schon damals nicht auf ungeteilte Begeisterung der Hersteller. Die Zuckerfabrikbesitzer haben 1850 aus Protest dagegen den Verein für die Rübenzuckerindustrie im Zollverein gegründet. Und das war tatsächlich auch der erste deutsche Industrieverband überhaupt.
0: Ja, also sowas wie Lobbyarbeit im Grunde auch dann, ne?
1: Auf jeden Fall,
0: ja. Ja, das wird auch gleich noch eine Rolle spielen, auf jeden Fall. Also, Frank, vielleicht erstmal nochmal so zur Klärung des Status quo. Welche gesundheitlichen Folgen werden denn eigentlich mit hohem Zuckerkonsum so in Verbindung gebracht?
1: Das sind mehrere. Also hoher Zuckerkonsum ist erwiesenermaßen ein wichtiger Risikofaktor für chronische Krankheiten. Also er erhöht das Risiko für Übergewicht und für Adipositas, also krankhaftes Übergewicht. Er erhöht auch das Risiko für Stoffwechselkrankheiten, allen voran Diabetes Typ 2, aber auch für Herz-Kreislauf-Erkrankungen. Und in Deutschland nehmen Menschen im Schnitt 20 Gramm Zucker täglich über Süßgetränke auf, haben Untersuchungen ergeben. Das ist ungefähr ein Viertel des durchschnittlichen Pro-Kopf-Konsums freien Zuckers in Deutschland. Und dieser Pro-Kopf-Konsum, der liegt deutlich über der Empfehlung der Weltgesundheitsorganisation. Die Weltgesundheitsorganisation empfiehlt maximal 50 Gramm Zucker, also 50 Gramm freien Zucker täglich. Und da ist man in Deutschland mit durchschnittlich 80 Gramm doch sehr eindeutig drüber. Und deshalb sprechen sich medizinische Fachgesellschaften, die Bundesärztekammer und Wissenschaftler und so weiter auch mehrheitlich für eine Süßgetränkesteuer aus.
0: Ja, auch krass, wie hoch der Anteil dann tatsächlich an diesen Softdrinks mit dem Zucker ist, ne? Also wenn du sagst, die WHO empfiehlt irgendwie 50 Gramm und wir nehmen ungefähr 20 Gramm allein durch Softdrinks im Schnitt auf, das ist ja fast die Hälfte.
1: Ja, das ist schon heftig.
0: Das ist schon krass, ja. So, und in Großbritannien hat man ein ähnliches Problem und da hat man es wohl erkannt und so eine Zuckersteuer auf Softdrinks erhoben. Wie sieht das denn bei denen genau aus?
1: Großbritannien hat das 2018 eingeführt. Übrigens, Großbritannien ist nicht das einzige Land weltweit, was eine Süßgetränkesteuer hat. Tatsächlich sind es über 100 Staaten, also 114 Staaten waren es im Jahr 2024 laut WHO-Angaben, die eine Süßgetränkesteuer etabliert hatten. Großbritannien hat das 2018 eingeführt, und zwar als Steuer auf zuckerhaltige Softdrinks, die allerdings Hersteller, es ist eine Herstellerabgabe, also die betrifft Hersteller und Importeure und nicht direkt die Verbraucher. Und diese Steuer wächst mit dem Zuckergehalt, also je höher der Zuckergehalt, umso höher ist dann auch die Steuer, so ähnlich wie wir das ja eben auch schon hatten bei den Überlegungen zur deutschen Zuckersteuer. Und ja, der Zweck dieser Abgabe ist, dass den Herstellern Anreize geboten werden, den Zuckergehalt ihrer Produkte zu senken, die sogenannte Reformulierung. Ja, das ist so das Ziel gewesen, und diese britische Zuckersteuer ist auch durchgesetzt worden mit gut organisierten politischen Kampagnen. Kommt auch nicht von ungefähr, dass das in Großbritannien früher auf dem Schirm war als beispielsweise in Deutschland, weil in Großbritannien finanziert sich das Gesundheitssystem über Steuern statt über Beiträge. Und deshalb, ja, kommt dort Kostendruck, der irgendwie mit dem Gesundheitssystem in Verbindung steht, schneller auch mal auf die politische Agenda.
0: Und 2018 hast du gesagt, das ist also schon eine Weile her. Mhm. Kann man denn schon sagen, welche Auswirkungen diese Zuckersteuer dort hat oder hatte? Also hat das was gebracht?
1: Ja, schon. Also auf jeden Fall. Das ist allerdings ein durchwachsenes oder nicht so ganz eindeutiges Bild, was sich da ergibt. Also was man auf jeden Fall sagen kann, ist, dass die Steuer dazu geführt hat, dass der Zuckergehalt in vielen Getränken deutlich abgesunken ist. Im Schnitt um fast 45%, also das ist schon ganz schön ordentlich. Mhm. Die Hersteller haben ihre Produkte oft sogar noch vor Inkrafttreten der Steuer angepasst. Und ein Ergebnis davon ist beispielsweise, dass die internationalen Marken von Coca-Cola und Fanta Orange deutlich weniger Zucker enthalten als die entsprechenden deutschen Produkte. Also ist schon erstaunlich. Ich glaube, der Unterschied ist so 4,5 zu 7,5 Gramm ungefähr. Also ist schon ein deutlicher Effekt. Und wegen dieser Steuer in Großbritannien nehmen Kinder dort schätzungsweise täglich 3 Gramm freien Zucker weniger auf und Erwachsene sogar 5,2 Gramm. Also macht schon ein bisschen was aus. Mhm. Und wenn man das jetzt auf das Jahr umrechnet, dann haben Einwohner in Großbritannien ihre Energiezufuhr aus Softdrinks um schätzungsweise 6.600 Kilokalorien pro Jahr reduziert wegen dieser Steuer. Wie gesagt, sind alles Schätzwerte. Also auf der Produktebene hat es auf jeden Fall ganz klare Auswirkungen gehabt. Weniger klar ist, was das für gesundheitliche Auswirkungen hat. Also es gibt so ein paar Dinge, die eindeutig sind. Beispielsweise haben sich die Krankenhausaufenthalte von Kindern wegen kariesbedingter Zahnextraktionen, die sind deutlich zurückgegangen nach Einführung der Steuer, was ja jetzt auch nicht so wahnsinnig verwunderlich ist. Klar, wenn man jetzt weniger Zucker über Süßgetränke zu sich nimmt, dann gibt es auch weniger Karies, ist jetzt nicht so überraschend. Weniger klar ist, ob die Steuer dazu beiträgt, Übergewicht und krankhaftes Übergewicht, also die seltener zu machen oder die Zunahme von Übergewicht und Adipositas zu bremsen. Das ist nicht so ganz klar. Man kann das vermuten, dass das so ist. Das ist sehr plausibel, dass das so ist. Aber es ist bisher empirisch noch nicht sicher nachgewiesen, einfach weil das jetzt auch noch nicht so lange her ist. Also 2018 ist ja jetzt 8 Jahre her. Und um solche Effekte eben Public Health-mäßig nachzuweisen, das dauert einfach ein paar Jahre. Und deswegen hat man diesen empirischen Nachweis noch nicht. Man hat schon Hinweise darauf, dass das so ist. Also bei älteren Mädchen beispielsweise ist es relativ klar erkennbar, dass dieser Effekt schon eingetreten ist. Aber eben nicht in anderen Altersgruppen und auch nicht bei Jungs. Und deswegen ist es insgesamt noch nicht empirisch gesichert. Man kann aber mit guten Gründen davon ausgehen, dass es so sein wird, dass diese Steuer eben auch zumindest dem Anstieg von Übergewicht und Übergewicht entgegenwirkt.
0: Also du hast ja jetzt schon einige positive Effekte aufgezählt, ne?
1: Ja, auf jeden Fall.
0: Jetzt haben wir diese Steuer in Großbritannien, und du hast gesagt, das hat die Hersteller auch dazu bewegt, dann da weniger Zucker reinzumachen. Und insgesamt, Frank, das wirst du vielleicht auch beobachten, wenn du im Supermarkt oder im Getränkemarkt bist, seit einigen Jahren sind ja so Zero-Produkte auch wirklich omnipräsent. Also ich habe das Gefühl, jeden Softdrink, den ich als Kind getrunken habe, kann ich jetzt auch in einer Null-Kalorien-Variante mit irgendwelchen Süßstoffen mir kaufen. teilweise wird aber auch über diese Süßstoffe sehr viel gestritten, auch politisch, ne? Ja. Wie ist denn das zu bewerten? Also ist das gesünder oder hat das auch Risiken?
1: Ja, also du hast auf jeden Fall recht. Also das ist auch mein Eindruck, dass so diese Zero-Getränke, dass das sehr stark zugenommen hat. Ja, die sind umstritten und was die gesundheitlich jetzt machen oder nicht machen, das ist auch noch nicht so ganz klar. Also in Großbritannien haben die Hersteller auf die Zuckersteuer reagiert, indem sie massenhaft Zucker in Getränken gegen künstliche Süßstoffe ausgetauscht haben. Das erklärt einen großen Teil dieses Effekts, dass eben immer mehr Zero-Produkte eben aufgetaucht sind in den zurückliegenden Jahren. Frankreich hat das interessanterweise von vornherein gleich unterbunden mit einer pauschalen Abgabe auf süßstoffhaltige Getränke. Was da wissenschaftlich für eine Evidenz dahinter steht, ist noch nicht so ganz klar. Manche vermuten ja, dass solche Süßstoffe den unseren Geschmackssinn auf süß trimmen und damit das Problem vielleicht sogar eher noch verschärfen, weil man sich halt dran gewöhnt, dass immer alles süß ist und dann will man irgendwann auch immer alles süß haben. Das ist aber nicht so klar, ob das stimmt. Es ist auch nicht so klar, ob Süßstoffe tatsächlich, also künstliche Süßstoffe tatsächlich unbedenklich sind, jetzt im Hinblick auf Stoffwechselerkrankungen, ob sie beispielsweise das Diabetesrisiko steigern oder nicht steigern. Das weiß man noch nicht so genau. Man weiß, dass bei Menschen mit hohem Konsum von künstlichen Süßstoffen das Diabetesrisiko erhöht ist und auch das Risiko für Herz-Kreislauf-Erkrankungen. Aber hier ist die Kausalität nicht klar. Also man weiß nicht, sind die Süßstoffe der Grund dafür, dass das Krankheitsrisiko bei diesen Menschen erhöht ist, oder konsumieren Menschen mit erhöhtem Krankheitsrisiko aus irgendwelchen Gründen mehr künstliche Süßstoffe? Was der Ursache und Wirkung ist, weiß man nicht so genau. Also es hat MRT-Studien gegeben, also magnetresonanztomografische Untersuchungen von Gehirn von Menschen, und die deuten darauf hin, dass unser Gehirn, in unserem Gehirn springt ja eine Belohnungsreaktion an, wenn wir Süßes essen. Das ist ja auch der Grund, warum das Verlangen nach Süßem so hoch ist. Und diese Belohnungsreaktion scheint aber offenbar nur anzuspringen, wenn Süße und Energiezufuhr kombiniert sind. Und wenn man künstliche Süßstoffe konsumiert, dann hat man zwar die Süße, aber nicht die Energiezufuhr. Und damit offensichtlich auch nicht so eine starke Belohnungsreaktion im Gehirn. Das spricht wiederum dafür, dass Süßstoffe vielleicht doch ein guter Weg sein könnten, vom Zucker wegzukommen, indem man eben erstmal Zucker, ja, austauscht gegen Süßstoffe und damit eben erreicht, dass man zunächst erstmal nicht auf den gewohnt süßen Geschmack verzichten muss und dann vielleicht so nach und nach auch von den künstlichen Süßstoffen wegkommt.
0: Verstehe, okay. Und Frank, jetzt mal angenommen, nach allem, was wir jetzt gehört haben, Deutschland führt diese Zuckersteuer demnächst wirklich dann ein. Ist da mit einer echten Verbesserung der Situation zu rechnen?
1: Ja, wahrscheinlich eher nicht, weil diese Tendenz, dass Übergewicht und Adipositas zunimmt in der Bevölkerung, das ist eine ziemlich starke Tendenz. Eine Langzeituntersuchung des Robert-Koch-Instituts hat gezeigt, dass Adipositas beispielsweise von 2003 bis 2023, dass die Häufigkeit gestiegen ist von 12 auf ungefähr 20%. Also das ist schon ein ziemlich krasser Anstieg in der Bevölkerung. Und da gibt's viele Gründe, warum das so ist, warum Übergewicht und krankhaftes Übergewicht so stark zunehmen. Da spielt natürlich die Ernährung eine große Rolle, das ist klar, und damit auch freier Zucker. Aber spielen noch viele weitere Dinge eine Rolle, also Bewegungsgewohnheiten beispielsweise. Und wenn man jetzt eine Zuckersteuer einführt auf Süßgetränke, dann ist es ja nur eine Schraube, an der man da dreht. Und diese Steuer, die ist ja jetzt auch nicht so hoch, dass die jetzt riesige Ausgaben für die Betroffenen nach sich zieht. Und damit ist auch der Druck nicht sehr groß, um große Verhaltensänderungen zu bewirken. Und deshalb kann man davon ausgehen, dass eine Süßgetränke Steuer allein wahrscheinlich oder sehr wahrscheinlich nicht reichen wird, um den Anstieg von Übergewicht und Adipositas in der Bevölkerung umzukehren. Sie wird wahrscheinlich dazu beitragen, den Anstieg zu verlangsamen. Aber wenn man jetzt wirklich eine Trendumkehr wollte, also dass wirklich vielleicht die Häufigkeit von Übergewicht und krankhaften Übergewichten in der Bevölkerung wieder sinkt, dann müsste man sehr, sehr viel mehr tun, als nur eine Süßgetränkesteuer einführen.
0: Ja, dann lass uns das doch zum Schluss vielleicht noch einmal darauf gucken, mal abgesehen von solchen Steuern. Also welche weiteren Maßnahmen wären denn denkbar oder nötig, um dann so zuckerbedingte Krankheiten auch wirksam zu bekämpfen?
1: Ja, das sind einige. Also vor allem eben im Hinblick auf Kinder und Jugendliche, weil bei denen, wenn man die sozusagen in einem Umfeld sozialisiert, wo es ständig alles süß ist und ständig billige, süße Lebensmittel im Überfluss gibt und so weiter, dann ist das ja eine Prägung, die man da anlegt. Und diese Prägung hält ja dann irgendwie, weiß man ja, hält ja dann lebenslang oder zumindest über große Teile des Lebens an. Deswegen zielen viele Maßnahmen auf Kinder und Jugendliche ab. Und was da Experten beispielsweise fordern, ist, dass man ein ausgewogenes und gesundes Kita- und Schulessen verbindlich für alle Kinder einführt, dass man eine verbindliche Nährwertkennzeichnung auf Lebensmittel einführt, dass man die Mehrwertsteuer auf Obst und Gemüse absenkt, dass man ein Werbeverbot ausspricht für ungesunde Lebensmittel, insbesondere ungesunde Kinderlebensmittel, um da eben solche Prägungseffekte und Anreize abzusenken. Auf jeden Fall hilfreich wäre auch, einen körperlich aktiveren Lebensstil zu fördern, weil Bewegung hat ja einen sehr großen Einfluss auf das Übergewicht und Adipositas-Risiko. Und das könnte beispielsweise passieren über einen attraktiveren Schulsport, über attraktivere Bewegungsangebote an Kinder und Jugendliche, beispielsweise über AGs oder über Vereine. Naja, und dann gibt's ja noch überhaupt das Problem, wie gestaltet man städtische Infrastruktur, um Menschen allgemein zu mehr Mobilität anzuregen. Also im Moment haben wir ja in ganz vielen Städten die Situation, der Verkehr, der ist eigentlich fürs Auto ausgelegt. Und wenn dann noch ein bisschen Platz ist, dann gibt's noch ein bisschen was anderes. Dann gibt's vielleicht noch irgendwo einen Bürgersteig, wo vielleicht auch mal jemand langgehen kann oder so. Und das muss sich mit Sicherheit ändern. Also auch aus anderen Gründen, dass man eben weg von diesem Primat des Autos kommt, dass man mehr Rad- und Fußwege anlegt, dass man mehr Grünanlagen schafft in Städten, auch aus anderen gesundheitlichen Gründen, und dass man generell ein attraktiveres urbanes Umfeld schafft, das einfach mehr dazu einlädt, draußen zu sein und sich auch draußen zu bewegen. Das wird sicherlich auch eine Rolle spielen müssen.
0: Also, wir kriegen vielleicht demnächst eine Zuckersteuer auf Süßgetränke in Deutschland. Jedenfalls gibt es diese Pläne, und ja, was dafür und dagegen spricht, das haben wir hier erörtert. Mehr dazu erfahrt ihr auch auf spektrum.de. Da gibt es einen Artikel dazu, könnt ihr nochmal nachlesen. Und Frank, dir sage ich vielen, vielen Dank fürs Erklären.
1: Ja, danke von mir.
0: Und für diese Woche war es das bei uns hier im Spektrum-Podcast. Vielen Dank euch fürs Zuhören. Gerne auch kommende Woche wieder dabei sein. Wie immer am Freitag gibt es dann eine neue Folge von uns. Bis dahin freue ich mich, wenn ihr den Podcast abonniert, wenn ihr kommentiert, bewertet und teilt. Das hilft uns sehr. Auch dafür vielen Dank. Mein Name ist Marc Zimmer und ich sag tschüss und macht's gut.

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1: Im Schnellzug in Japan, im Shinkansen, gibt es, was Tiere angeht, klare Regeln. Ein Hund ist erlaubt, eine Katze, wenn sie klein genug ist, und sogar eine Taube. Wagen 6 hat an diesem Dienstagnachmittag zwischen Nagoya und Tokio allerdings keine Taube entdeckt, keine Katze und auch keinen Hund, sondern eine Schlange. 40 Zentimeter lang. Manche aus Wagen 6 sagen später, sie hat dort gelauert. Andere sagen, sie ist im Wagen entlang geschlängelt. Vielleicht eine Habbu oder noch schlimmer, eine Mamushi, die giftigste Schlange in Japan. Schlangen sind im Shinkansen jedenfalls nicht erlaubt. Wagen 6 bleibt ruhig und ruft den Zugbegleiter. Er soll die Schlange fangen und dann in Tokio aus dem Zug tragen. Aber vielleicht ist es nicht die einzige Schlange in Wagen 6. Vielleicht versteckt sich noch eine zwischen den Sitzen oder im Gepäckfach. In Tokio müssen deshalb alle raus. Die Schlange und die Passagiere. Und der Zug wird getauscht. Ich stelle mir vor, wie die Passagiere aus Wagen 6 abends nach Hause kommen. Wie sie ihre Freunde treffen, ihre Partner, ihre Kinder. Und ihnen erzählen, dass ihnen heute etwas Unglaubliches passiert ist. Der Shinkansen hatte Verspätung. 17 Minuten. In Japan hat der Shinkansen im Schnitt 12 Sekunden Verspätung. 12 Sekunden. Und in Deutschland? In Deutschland ist ein ICE mit 5 Minuten Verspätung offiziell noch pünktlich. Und trotzdem kommt jeder dritte ICE zu spät. In schlechten Zeiten, wie bei der Fußball-EM, auch jeder zweite. Deutschland braucht dafür keine Schlange, denn Deutschland hat das Netz.
2: Okay, angeblich müsste man das jetzt hier sehen können.
3: Okay, geh mal da rein.
1: Ich bin mit meiner Kollegin Joana unterwegs, wie immer in diesem Podcast.
3: Wish me luck. Wäre richtig gut, wenn wir so ein irgendwas zum Wegschieben hätten.
4: Machete.
1: Und das ist Benny, unser Audioproducer.
3: Ja, eine Machete.
1: Wir sind im südhessischen Dschungel gelandet. Genauer gesagt in Zwingenberg an der Bergstraße.
2: Also, aber ich finde, wir brauchen auch vielleicht keine Machete, weil man sieht schon, dass man hier nichts sieht. Also.
3: Naja, also guck mal, hier sind noch so Steine da drunter.
1: Hoffentlich gibt's hier keine Schlangen.
2: Warum sollten wir hier sein? Siehst du das?
1: Wir haben einen Tipp bekommen, aber man hört vielleicht, ich bin nicht so überzeugt.
2: Ja, also ich finde jetzt ehrlich gesagt, Tatsache, dass es ein Stein ist, ist jetzt noch nicht so wahnsinnig viel sagen.
1: Außerdem suchen wir hier schon eine halbe Stunde, mindestens. Bei ungefähr 40 Grad.
2: Oder wir haben halt wirklich einfach die Teile, die noch irgendwie halbwegs in Ordnung waren, rausgenommen und irgendwo anders verbuddelt.
3: Ah, Gott.
1: Aber dann...
2: Was? Wie kommt es da? Ist da ein Gleisbett?
3: Oh, da sieht man was.
2: Hier ist was.
3: Weiß ich, was das ist? Sind das Schwellen? Ist das ein Gleis?
1: Ja, da liegt ein Gleis. Hier fängt unsere Geschichte an. Eine Geschichte über dieses Gleis. Und über die teuerste Strecke, die in Deutschland je gebaut wurde. Also streng genommen eher zwei Geschichten. Oder eine über das Netz. Und die Frage, was ist da eigentlich passiert in 30 Jahren Deutsche Bahn AG?
5: Und insofern wäre es für die Bahn besser gewesen, ich wäre da noch 5 Jahre geblieben.
1: Eine Geschichte mit Ex-Bahn-Chefs und mit dem Aktuellen.
6: Herr Lutz, ich würde ja gerne noch mit Ihnen über Tunnel sprechen.
7: Oh Gott.
1: Eine Geschichte über Prioritäten.
8: Deutsche Einheit, ganz klar.
1: Machtworte.
9: Dann macht dieses Gebirge den Mund auf und sagt, es kommt, wie es kommt.
1: Und einen 90 Kilometer langen Umweg.
10: Tunnel, Brücke, Brücke, Tunnel, Tunnel, Brücke, Tunnel, Brücke.
11: Und das hat mich skeptisch gemacht. Aber was heißt skeptisch? Das fand ich
4: unlogisch.
1: Eine Geschichte mit Gewinnern.
7: Die haben zusammen eine Menge getrunken und parallel haben sie den Rechner aufgeklappt.
1: Und Verlierern.
11: Also was Abgehängtheit angeht, in Bahnhinsicht sind wir die Steigerungsform von Jena.
1: Und die große Frage, wer hat denn jetzt eigentlich den Plan, um diese Bahn zu retten?
12: Es ist ja kein Zufall, dass der Infrastrukturvorstand der Schweizer Bahn gesagt hat, hier kann man von Deutschland etwas lernen.
1: Sind Sie sicher, dass das nicht ironisch gemeint war? Ich bin Charlotte Thielmann. Und das ist Teurer Fahren. Ein Podcast über 30 Jahre Deutsche Bahn AG. Folge 1. Auf der Suche nach dem verlorenen Gleis.

0: Ein Festzelt in Gernsheim, 10 Kilometer westlich vom Dschungel. Hinten gibt's Kartoffelsalat und Würstchen. Vorne spricht der Chef der Deutschen Bahn AG, Richard Lutz.
1: Gerne öfter klatschen, kann ich mich hier vorne ein bisschen abtupfen.
0: Lutz hat sein Jackett schon ausgezogen. Er macht immer wieder Pausen, um sich den Schweiß von der Stirn zu wischen.
1: Sondern wir kümmern uns und setzen um, Schritt für Schritt.
0: Und hier in diesem unfassbar heißen Festzelt verkündet Richard Lutz ein neues Zeitalter für die Deutsche Bahn.
1: Und wenn heute Nacht um 23 Uhr die ersten Bagger rollen, dann nimmt in der Tat eine neue Zeit ihren Anfang.
0: Die neue Zeit, die heute anbricht, das ist die Zeit der Generalsanierung. Die wichtigsten Bahnstrecken, die besonders belastet und besonders kaputt sind, die werden alle neu gemacht und dafür monatelang komplett gesperrt. Also wenn es diesen Plan nach der Ampel überhaupt noch gibt. Nächstes Jahr Hamburg, Berlin, ein Dreivierteljahr gesperrt. Dann Stuttgart, Ulm, Hamm, Düsseldorf, Köln, Bremen, Hannover, insgesamt 41 Strecken. Und die allererste, das ist die Strecke, die hier hinter diesem Festzelt entlangläuft. Mannheim, Frankfurt, die Riedbahn.
2: Stellen Sie sich die Riedbahnsanierung vor, wie die Operation
0: der Verkehrsminister ist an der Reihe, Volker Wissing. Damals ist Volker Wissing noch in der FDP und die FDP noch in der Ampel. Aber dieses ganze Drama, das ist heute noch weit weg. Heute ist Volker Wissing offensichtlich sehr gut gelaunt. Die Generalsanierung, die ist nämlich sein Baby. Seine große Operation, um die Bahn zu retten.
2: Wer die Aorta abklemmt, um sie von Verstopfungen zu befreien, der muss sich darüber im Klaren sein, was er tut.
0: Der Plan ist, 5 Monate lang wird die Aorta abgeklemmt. 5 Monate Schienenersatzverkehr.
2: Damit der Patient während der Operation nicht kollabiert.
0: In diesen 5 Monaten wird alles neu gemacht. Schotter, Gleise, Weichen, Signale, Oberleitungen, Stellwerke, sogar Bahnhöfe. Alles neu. Und dann, endlich, wird alles gut.
2: Und dann, meine Damen und Herren, wird die Riedbahn eine gesunde Riedbahn sein, an der wir uns erfreuen können.
0: Mhm.
2: Und dann werden wir in ganz Deutschland sehen, dass die Verspätungen abnehmen. Und dann gehen wir Korridor für Korridor an und bringen das deutsche Schienennetz in einen Zustand, auf den wir alle als Deutsche auch wieder stolz sein können. Denn
0: unser Land ist
2: Aber es geht nur im Team. Und weil wir ein Team sind, können wir alle uns heute freuen, optimistisch sein, die Riedbahn heute Abend schlafen legen und dann geht die OP los.
0: Volker Wissing und Richard Lutz, die beiden sind heute ein Team. Später vor dem Zelt legen sie die Hände übereinander auf einen großen roten Buzzer.
3: 1, 2, 3.
0: Die Riedbahn ist gesperrt. Die Zeit der Generalsanierung ist angebrochen. Kein Land der Welt macht sowas. Kein Land der Welt klemmt monatelang die Aorta ab, damit das Netz keinen Herzinfarkt kriegt. Wie konnten wir da landen? Wie konnte das Netz überhaupt so kaputt gehen, dass es jetzt 41 Notoperationen braucht?
4: Der Herr Doktor da?
5: Ja,
4: dann lass uns mal rein.
0: Der Herr Doktor heißt eigentlich Thomas. Und der, der ihn Herr Doktor nennt, das ist Michael.
6: Hallo.
7: Hallo.
6: Hallo.
0: Thomas und Michael, die beiden kennen sich schon, da gab es die Deutsche Bahn AG noch gar nicht. Sie wohnen im gleichen Ort, gleich um die Ecke von der Riedbahn. Und sie haben dasselbe Hobby.
8: Wer von euch hat jetzt mehr Fahrpläne?
7: Ja.
0: Fahrpläne.
7: Ja. Das versorge ich Ihnen ja.
8: Vielleicht so 40.000, meinst du, ne?
0: Wenn man wissen will, was mit dem Netz hier passiert ist, dann muss man Thomas und Michael fragen.
8: Ach, und hier stehst du im Stellwerk.
7: Genau. Ja, ich war über 30 Jahre auf dem Stellwerk.
8: Ja. Zum wohlverdienten Ruhestand. Held der Arbeit.
0: Michael ist der Eisenbahner von den beiden. Mehr als 30 Jahre lang hat er hier im Stellwerk gearbeitet. Heißt, er hat 30 Jahre lang auf den Bahnhof geschaut, hat dort die Weichen gestellt und dem Lokführer das Signal gegeben, du kannst jetzt fahren. Michael kennt hier jedes Gleis, jede Weiche, jede Oberleitung persönlich. Thomas wiederum.
3: Und hier ist dein Störungsordner.
9: Einer meiner. Ich habe nur ein Exemplar rausgeholt. Ja.
0: Thomas, der Herr Doktor, ist der Eisenbahntheoretiker von den beiden. Thomas leitet hier in der Region den Fahrgastverband Pro Bahn und er ist spezialisiert auf Störungen. Jede einzelne Störung, die die Deutsche Bahn meldet, jede einzelne Störung wird von Thomas gesammelt, archiviert, ausgedruckt und abgeheftet.
9: Das ist meine eigene Betriebsleitzentrale, wo ich was zurückverfolgen kann, wenn es drauf ankommt. Ja.
0: Thomas sammelt alle Störungen im Netz, natürlich auch auf der Riedbahn. Und das sind Thomas' Top 5.
3: Was würdest du sagen, sind so die Top 5 Störungen, die passieren?
9: Also die Rotausleuchtung. Also,
0: Rotausleuchtung. Das Gleis ist frei, aber das Signal, also die Ampel am Gleis, zeigt trotzdem rot und niemand weiß, was los ist.
9: Weichenstörungen?
0: Ohne Weiche kein Gleiswechsel. Also auch kein Ausweichen, kein Überholen.
9: Kabelschäden?
0: Kann überall passieren. Stellwerk, Oberleitung, Signalanlagen, gibt's überall Kabel.
9: Es kann auch eine Oberleitungsstörung sein.
0: Die Sturm, Ast fällt auf die Oberleitung, Stromausfall.
9: Oder Stellwerksausfall vielleicht. Ja, das
0: da steht dann jemand wie Michael im Stellwerk und kann nichts machen. Keine Signale geben, keine Weichen stellen.
9: Ja, also das sind so die üblichen Verschleißerscheinungen an Betriebsinfrastruktur.
0: Das sind so die üblichen Störungen. Und dann gibt es noch die unüblichen.
9: Jetzt gucken wir mal aktuell, was jetzt los ist. Das ist das Ding hier.
10: Ach ja, das ja. Sehen wir ja.
0: Thomas guckt in seinen Störungsmelder. Aber es ist Michael, der am Ende rausfindet, was da heute genau los ist. Michael hat da nämlich so seine Connections. Er weiß genau, wen er fragen muss, wenn was Seltsames passiert.
10: Ein Bus, was macht denn der da im Acker?
0: Ein Bus ist auf ein Gleis gefahren. Am Bahnübergang 33.
10: Am BE 33? Was hat denn der Bus da verloren?
0: Der Bus hat geübt. Für den Schienenersatzverkehr. Der Schienenersatzverkehr ist aufs Gleis gefahren.
9: Da haben sie mit viel geschrieben. Da haben sie gar keine großartigen Begründungen geschrieben. Das heißt Fahrzeitverlängerung auf dem Regellaufweg.
3: Wollte niemand reinschreiben, Ersatzverkehr der Deutschen Bahn ist aufs Gleis gefahren.
9: Nee, steht hier nicht drin.
8: Ja, Wahnsinn.
9: Ja.
8: Das ist wirklich viel.
3: Freust du dich dann über viele Störungen oder über wenig Störungen?
9: Also ich bin jetzt... ich bin jetzt kein Masochist.
10: Wenig, ich auch nicht. Um Gottes Willen.
0: Die gute Nachricht ist, zumindest die üblichen Störungen, die sollten auf der Riedbahn zumindest für ein paar Jahre nur noch ganz selten passieren. Denn hier ist ja dann alles neu. Neue Weichen, neue Oberleitungen, neue Kabel, neue Stellwerke. Aber die Riedbahn, das sind halt auch nur 70 Kilometer. 70 Kilometer von 4.000, die noch generalsaniert werden sollen. 70 Kilometer von 34.000 im ganzen Netz. Und dieses Netz? Naja, die Hälfte aller Strecken ist offiziell instandsetzungswürdig. Die Stellwerke sind teilweise noch aus der Kaiserzeit. Die funktionieren noch rein mechanisch mit Seilzügen, Stellhebeln und Muskelkraft. Jede vierte Weiche ist schlecht, mangelhaft oder ungenügend. Die Bahn sagt, sie braucht für dieses Netz 92,2 Milliarden Euro. Und zwar nur, um die Teile auszutauschen, die schon längst hätten ausgetauscht werden sollen. Und selbst wenn das irgendwann irgendwie alles gemacht ist, dann gibt es in diesem Netz zwar weniger Störungen, aber immer noch viel zu viele Züge. Hier auf der Riedbahn, ICE, TGW, Eurocity, Regio, S-Bahn, Güterzüge, alle auf denselben Gleisen. So viele Züge, dass man hier schon seit den 90ern eine Neubaustrecke plant. Und selbst wenn die irgendwann kommt, in 10, 15 Jahren, dann sind es immer noch zu viele Züge. Auf der Riedbahn, auf den Seitenarmen, auf den Parallelstrecken, überall hier zwischen Frankfurt und Mannheim und es werden immer mehr. Man hätte dieses Netz hegen und pflegen müssen, damit hier überhaupt nie was kaputt geht. Und ausbauen. Neue Strecken, neue Weichen, neue Überholmöglichkeiten, mehr Kapazität. Aber stattdessen ist hier genau das Gegenteil passiert. Michael will uns das zeigen. Das Netz zwischen Frankfurt und Mannheim. Und warum hier aus seiner Sicht in den letzten 30 Jahren alles schlechter geworden ist. Warum das, wie er sagt, heute nicht mehr seine Bahn ist. Also natürlich abgesehen von seinem Stellwerk.
11: Wie der Boris Becker zu Wimbledon sagt, mein Wohnzimmer, ja.
8: Und die Infrastruktur, hat sich da was verändert?
10: Schlecht abgefahren, schlecht.
8: Und da kommt einer.
10: Und der Fitnessrichtung Frankfurt.
11: Ja, früher war man da gerade Außenbahnübergang. Da kamen dann 2001 die ganzen Weichen raus. Da wollten sie schon mal nichts mehr bauen und haben das eingespart. Was jetzt, jetzt geht's ab. Die Strecke ist wieder frei, kommt ein Zug nach dem anderen. Ne?
8: Ja, da ist schon ja nichts.
11: Früher waren wir eine Eisenbahn, da war jeder für den anderen da. Und wenn man sieht, wie das alles immer schlechter wird, das tut weh, ja. Guck, da ist schon ein Güterzug auf Schleichfahrt.
8: Oh ja. Der fährt sehr langsam.
11: Ich habe schon zur Chefin 2000 gesagt, dass das nicht mehr meine Bahn ist, diese Bahn AG.
3: Und dann irgendwann gab es eine Weiche, die dieses genau. Überholgleis verbunden ja. hat mit, dieser,
11: genau, mit, dem mit, diesem, mit diesem Hauptgleis. Da hat man halt viel eingespart. Ruckzuck, jede Weiche kostet Geld, weg. Was weg ist, ist weg.
0: Wer ist dafür verantwortlich? Dafür, das Netz instand zu halten, dafür waren in den letzten 30 Jahren die Bahn zuständig. Also eine Weiche kontrollieren, reinigen, Schraube nachziehen, mal ein Teil austauschen, das liegt bei der Bahn. Aber Ausbau und Neubau,

0: Podcast noch sehr viele Medorn-Fans hören. Und dann gibt es noch die anderen. Für die ist Medorn der Bad Guy.
1: Nee, der wollte auch Anti-Börse.
2: Urheil, ja. Egal, ob alles Verluste. Alles, was nicht gebraucht wird, wird abgebaut, stillgelegt, weggenommen.
0: Tatsächlich ist das Netz seit 1994, seit die Deutsche Bahn gegründet wurde, um ein Viertel geschrumpft. Die Hälfte der Weichen wurde rausgerissen. Mehr als 60.000. Für Michael und Thomas gibt es einen Fall, der zeigt, was schiefgelaufen ist mit dem Netz.
3: Ja, und in Zwingenberg gab es ein Überholgleis.
0: Ein Überholgleis. Ein Gleis, das man braucht, damit ein ICE an einem Güterzug vorbeikommt. Ein Gleis, das immer wichtiger wird, je mehr Züge da unterwegs sind. Ein Gleis, was noch wichtiger wird, wenn es viele Züge und viele Störungen gibt.
3: Hinterher erinnert sich kein Mensch mehr daran, wie das mal war.
0: Dieses Gleis wurde stillgelegt.
4: Bis Heppenheim. Ja, da bist du schon nah dran. Sehr gut.
5: Zwingenberg, Zwingenberg, Zwingenberg.
4: Genau, und da diese gestrichelte Linie ist das.
0: Zwingenberg an der Bergstraße. Eine Kleinstadt in Hessen, fast Baden-Württemberg. Um uns herum sind Weinberge und Fachwerkhäuser. Und hier fahren jeden Tag 320 Züge lang. ICE, Regio, Güterverkehr, alles.
4: Okay, das heißt, wenn wir jetzt hier im Bahnhof, also da oben auf dem Bahnsteig bis zum Ende gehen, müssten wir schon ein bisschen was sehen.
0: Zwingenberg liegt auf der zweiten wichtigen Strecke zwischen Frankfurt und Mannheim, die Main-Neckar-Bahn. Von hier aus sind es zur Riedbahn nur ein paar Kilometer. Diese Strecke hier läuft parallel, über Heidelberg und Darmstadt.
5: So, Streckenkilometer 44,6. Ja, let's try.
0: Und wie die Riedbahn ist auch die Main-Neckar-Bahn offiziell ein überlasteter Schienenweg. Auslastung 125-140%. Heißt, auch hier fahren viel zu viele Züge. Viel mehr, als die Strecke eigentlich aushält. Und die Main-Neckar-Bahn soll auch noch generalsaniert werden. 2027, wenn da noch genug Geld da ist.
4: Ja, und hier das Bahnhofsgebäude ist komplett.
5: Wow, ist eigentlich ziemlich schön.
0: Der Bahnhof hier ist ziemlich beeindruckend und ziemlich schön. Ein Sandsteingebäude aus dem 19. Jahrhundert.
4: Aber es sieht jetzt nicht besonders benutzt aus.
0: Aber der Eingang ist verrammelt. Oben im zweiten Stock sind die Fenster eingeschlagen. Hier hat offensichtlich schon lange niemand mehr einen Kaffee gekauft und auf den Zug gewartet. Denn dieses Gebäude hier, das hat die Deutsche Bahn verkauft. Zusammen mit 489 anderen Bahnhofsgebäuden an einen britischen Investor. Schauen wir uns in diesem Podcast auch noch an.
4: Also ich meine, das ist ja wahrscheinlich eine alte Eisenbahnanlage.
5: Müssen wir mal gucken, was da stattfindet. Aber hier unten ist ja alles verrammelt.
0: Hier gibt es schon lange keinen Michael mehr, der hier die Weichen stellt. Im Bahnhof Zwingenberg gibt es nämlich keine Weichen mehr.
4: Ich würde denken, das ist hier rechts von uns. Da irgendwo in diesem Schotter da.
0: Irgendwo hier konnte ein langsamer Zug mal runterfahren vom Hauptgleis, den ICE vorbeilassen und wieder zurück aufs Hauptgleis. Irgendwo hier war mal ein Überholgleis.
5: Hier ist nur Schotter.
4: Okay, lass mal noch weitergehen. Mhm.
5: Ich finde es sehr verdächtig, dass du das da vermutet hast und mir aber nicht hinterhergelaufen bist.
4: Ja, ich habe die falschen Schuhe an. Die quietschen und sind offen.
0: Und dann hat die Bahn entschieden, dass sie dieses Gleis jetzt nicht mehr braucht.
5: Okay, angeblich müsste man das jetzt hier sehen können.
4: Okay. Geh mal da rein. Wish me luck.
0: Wenn die Bahn ein Gleis stilllegen will, dann braucht sie das Okay von ihrem Eigentümer, dem Bund.
4: Die Brombeeren, aber wäre richtig gut, wenn wir so ein irgendwas zum Wegschieben hätten.
6: Machete.
0: Also hat die Bahn das Eisenbahnbundesamt gefragt. Dürfen wir?
4: Ah, Gott.
0: Und das Eisenbahnbundesamt hat gesagt, nein.
4: Sind das Schwellen? Ist das ein Gleis?
0: Warum rostet dieses Gleis hier vor sich hin? Wer hat das entschieden?

0: Hartmut Medorn persönlich oder irgendeiner von den letzten 12 Verkehrsministern, die Deutschland in den letzten 30 Jahren hatte? Hat man das hier an dieser Stelle einfach nicht mehr gebraucht? War das zu teuer? Oder gab es einfach andere Dinge, die wichtiger waren?
1: Good morning, ladies and gentlemen. Welcome aboard the ICE Sprinter to Munich. Wish you a pleasant journey.
0: Wir sind im Sprinter von Berlin nach München.
2: Ah ja, perfekt. Ja, wie gut, dass ich diese Karte per Hand gezeichnet habe. Das ist jetzt die Saale-Elster-Talbrücke.
0: Seit 7 Jahren gibt es hier eine neue Strecke. Das Verkehrsprojekt Deutsche Einheit Nummer 8.
2: Okay, und jetzt kommt die Stöbnitz-Talbrücke.
0: Und nur deshalb dauert Berlin-München für uns heute 3 Stunden 55 Minuten.
2: Und gleich kommt unser erster Tunnel.
0: Unter der magischen 4-Stunden-Grenze. Unter dieser Grenze gilt die Bahn als echte Konkurrenz zum Flugzeug.
3: Also laut der Open Railway Map sind wir mitten im See.
2: Es ist immer noch die Stöbnitz-Talbrücke.
0: Und tatsächlich, heute gibt es hier doppelt so viele Fahrgäste wie früher, als Berlin-München noch 6 Stunden gedauert hat.
2: Ja, die Unstrut-Talbrücke. Die kommt nach dem Osterberg-Tunnel. Das ist unser erster Tunnel.
0: Es ist die Schnellfahrstrecke in Deutschland, die am schnellsten wächst. Nächstes Jahr sollen hier jeden Tag 26 Sprinter fahren.
2: So, das ist jetzt der Bibra-Tunnel.
0: Die ICE sind voll und für deutsche Bahnverhältnisse auch ziemlich pünktlich.
1: Unser Zug kann momentan 10 Minuten verspätet unser Dienst.
0: Also relativ pünktlich.
2: Leute, der Osterberg-Tunnel.
3: Schön, dass wir uns beides erschreckt haben.
2: Ein Tunnel.
0: 27 Tunnel und 37 Brücken. Oder wie Bahnchef Lutz sagt, ein Meisterwerk der Ingenieurskunst.
4: Sind das alles so verhältnismäßig kurze Tunnel oder sind das so richtig lange? Das sind
2: richtig lange Tunnel.
4: Ja?
2: Der ist hier auch eingezeichnet.
0: Überhaupt, Berlin-München ist die Strecke, die alle gut finden. Bei der Bahn und in der Politik.
5: Das Herzstück der deutschen Einheit.
6: Mit diesem hohen Tempo sind wir gegenüber dem Auto unschlagbar und auf jeden Fall in Schlagdistanz mit dem Flieger.
7: Ich sage danke dafür, dass Sie die 10 Milliarden Euro gut umgesetzt haben in etwas, was Menschen wirklich im wahrsten Sinne des Wortes in Zukunft besser miteinander verbindet.
0: Und ganz ehrlich, ich wohne in Berlin, ich fahre diese Strecke ziemlich oft. Gut, dass es die gibt.
8: Nächster Halt, Erfurt.
0: Die Frage ist nur, warum halten wir hier in Erfurt? Wenn man auf die Karte schaut, von Berlin nach München, dann liegt Erfurt überhaupt nicht auf dem Weg. Diese Schnellfahrstrecke, die so schnell wie möglich von Berlin nach München gehen soll, diese Schnellfahrstrecke macht einen Umweg. Ein Umweg mitten durch den Thüringer Wald. Mit 12 Kilometern Brücke, 41 Kilometer Tunnel. 41 Kilometer. Das Verkehrsprojekt Deutsche Einheit Nummer 8 ist die teuerste Strecke, die in Deutschland je gebaut wurde. Stand jetzt 10 Milliarden Euro. Und wenn alles fertig ist, 13 Milliarden. Doppelt so teuer wie der BER. Teurer als Stuttgart 21.
9: Meine Damen und Herren, in Kürze erreichen wir München Hauptbahnhof. Die Fahrt endet hier.
0: Also, warum Erfurt? Warum dieser Umweg? Warum 13 Milliarden für diese Strecke, während auf der anderen Seite das Netz nicht mal ordentlich instand gehalten wurde? Wer sagt, okay, wir müssen 489 Bahnhöfe an einen britischen Investor verkaufen? Wir müssen das Überholgleis am Bahnhof Zwingenberg stilllegen. Und lasst uns einen Umweg mitten durch den Thüringer Wald bauen. Mit 27 Tunneln und 37 Brücken. Und was, wenn jemand kommt und sagt, wir könnten doch auch keinen Umweg fahren?
10: Und gerne umsteigen können. Und die schnellste Verbindung von Berlin nach München auf Ihrer Strecke, wie
11: die
10: schnell wäre
11: dann
10: gewesen?
11: 3,5 Stunden.
10: Und wie viele Tunnel hätten Sie gebaut?
11: Fast gar keine.
0: Nächstes Mal

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3: Hallo und herzlich willkommen bei Geschichten aus der Geschichte. Mein Name ist Richard.
4: Und mein Name ist Daniel.
3: Naja, wir sind zwei Historiker, die sich Woche für Woche gegenseitig eine Geschichte aus der Geschichte erzählen. Immer abwechselnd und auch immer so, dass der eine nie weiß, was der andere ihm erzählen wird.
4: Richtig.
3: Tja, und Daniel, hier sind wir wieder. Ja, jede Woche. Bei Folge 565.
4: Jawohl.
3: Folge 565. Wie geht's dir, Daniel? Wie geht's dir?
4: Ganz
3: ich
4: gut.
3: Frag dich nie, wie es da geht. Das ist mir aufgefallen, jetzt gerade.
4: Ja, ich weiß. Und weißt du was, ich habe dich das mal bei Feedback-Folgen manchmal gefragt und du hast immer so sehr irritiert reagiert.
3: Ja, weil mein Zustand ist dir eigentlich komplett egal. Hauptsache, ich kann eine Geschichte erzählen.
4: Ja. Hauptsache, du sitzt da und hörst mir zu oder erzählst was. Ja. Was anderes will ich von dir nicht, Richard.
3: Ja, ich bin ein Werkzeug für dich. Ja? Ich bin eine Wessel, durch die du deine Geschichte erzählen kannst.
4: Ja, du bist mein Podcast-Werkzeug.
3: Aber das ändert sich jetzt. Ja, nach 11 Jahren, Daniel, ich glaube, jetzt ist Zeit, dass wir auch so uns ein bisschen umeinander kümmern.
4: Persönlicher werden.
3: Ja.
4: Ja, sehr gut.
3: Also geht's dir gut?
4: Ja, mir geht's gut. Ja, ich kann nicht klagen.
3: Da hat man das auch geklärt. Ja, mir geht's auch gut. Alles gut. Scheiße, mir taugt es gar nicht so, über uns zu sprechen, wie es uns geht. Ich glaube, es ist immer lustiger, über das Werkel zu sprechen. Aus diesem Grund, Daniel, erinnerst du dich noch, über was wir in Folge 564 sprachen?
4: Du hast über Sarah Winchester geredet und das Haus, das sie bauen hat lassen, das äußerst mysteriös ist oder war.
3: Richtig, das Mystery House. Und es ist lustig, weil, schau, wenn wir uns Statistiken anschauen, es gibt ja ein paar Statistiken, wo wir dann zum Beispiel sehen, was hören unsere Hörerinnen und Hörer noch gern, ja? Dann ist ganz oben immer drei Fragezeichen. Und den Beweis dafür, den haben wir bei dieser Folge erhalten, denn wir haben etliche Rückmeldungen gekriegt, dass es ja drei Fragezeichen-Folge gibt, die im Grund diese Legende erzählt, nur unter einem anderen Namen. Ja? Die Folge heißt Haus des Schreckens. Und statt Winchester heißt die Witwe dort Marriott. Haben sie sich einen anderen Namen ausgedacht. Also ja, drei Fragezeichen-Folge gibt es, die sich damit beschäftigt. Und irgendjemand hat mich auch darauf hingewiesen, dass es eine Serie gibt namens Supernatural.
4: Ah, Supernatural, ja.
3: Kennst du die?
4: Ich kenne eine Staffel davon. Also die erste oder zweite Staffel habe ich damals angeschaut.
3: Und da soll es wohl auch darum gehen.
4: Ah.
3: Ja, oder so. Nicht darum, aber auch um Familie. Und die heißen, glaube ich, tatsächlich auch Winchester. Also das ist hier mein popkulturelles Wissen. Er hat mich im Stich gelassen, weil ich tatsächlich nie Supernatural angeschaut habe.
4: Und auch deswegen, nie drei Fragezeichen gehört hast.
3: Ich glaube, ich habe drei Fragezeichen gelesen. Ein paar. Hm. Aber nie wirklich gehört. Ich kann mich erinnern, das Einzige, was mich wirklich fasziniert hat an drei Fragezeichen, ist dieser umgebaute Wohnwagen, über den man nur über so einen geheimen Zugang kommt.
4: Ja, voll.
3: Ihr Headquarter. Das hat mir immer getaugt, weil wir tatsächlich auch vor dem Haus stehen gehabt haben, den alten Wohnwagen meiner Großeltern, in dem ich mich gern aufgehalten habe, weil das halt irgendwie so cool ist. Ein eigener abgeschlossener Raum, in dem man so wirken kann und wirkt wie so eine kleine Wohnung. Und dann habe ich gedacht, das hätte ich auch gern.
4: Ah, cool. Ihr habt diesen Wohnwagen nutzen können, so als Art Baumhaus.
3: Genau, ja. Gut, genug dieser Reminiszenzen. Das ist ein Laber-Podcast hier. Daniel, wie schauen wir aus? Haben wir irgendwas Hausmeisterliches oder können wir übergehen zur Geschichte, die du mir erzählen solltest?
4: Vielleicht eine Sache. Wir haben ein neues Buch rausgebracht, das heißt Mehr Geschichten aus der Geschichte. Und man kann es jetzt noch, also wer es noch vor dem 16. August 2026 hört, bei der Autorenwelt signiert vorbestellen.
3: Genau. Link ist überall auf unserer Seite und in den Shownotes.
4: Und da gibt es auch einen Pin dazu.
3: Genau. Also, aber auf jeden Fall bis am 16., weil dann ist abgeschlossen und dann, dann treffen wir uns an zwei Tagen und werden diese Bücher unterschreiben.
4: Ganz genau.
3: In diesem Fall, Daniel, was meinst du? Sommer? Geschichte? Bist du bereit? Hast Lust?
4: Am 6. Dezember 1912 arbeitet sich Muhammad Ahmed al-Sanusi mit einer kleinen Axt durch meterhoch aufgetürmte Trümmer. Er durchsucht in den Ruinen der Stadt Amana den Schutt und findet erst einige Fragmente, beginnt dann mit den Händen weiter zu graben und auf einmal stößt er auf ein Kunstwerk, das fast 50 Zentimeter hoch und 20 Kilo schwer ist. Es ist ein mit einer bemalten Stuckschicht überzogener Kalkstein. Aber dieses Objekt ist vor allem außergewöhnlich gut erhalten und gearbeitet. Mohammed Ahmad al-Sanusi ist in Raum 19 des Ateliers von Thutmosis, dem Hofbildhauer, auf die Büste der Nofretete gestoßen.
3: Hm.
4: Eine ägyptische Königin der 18. Dynastie in den 1340er Jahren vor der Zeitenwende. Die Ohren sind ein wenig abgestoßen, in einem Auge fehlt die Einlage, im anderen, im rechten Auge, ist ein Bergkristall mit eingeritzter Pupille, die so mit Bienenwachs befestigt ist. Die Büste ist wahrscheinlich auf einem hölzernen Wandbrett gestanden, das irgendwann zerfallen ist, dann ist die Büste auf den Boden gefallen und daher die Schrammen am Ohr. Aber es ist sofort klar, dass dieser Fund besonders ist. Der Ausgrabungsleiter Ludwig Borchert schreibt, beschreiben nützt nichts, ansehen. Jedes weitere Wort ist überflüssig. Und er beschreibt diese Büste dann auch als das lebensvollste ägyptische Kunstwerk. Herr Richard, wir sprechen in dieser Folge über Königin Nofretete, die Büste der Nofretete und über ihren Mann, den König und Pharao Echnaton und eines der rätselhaftesten Kapitel der altägyptischen Geschichte.
3: Ja, fantastisch. Wir gehen ins alte Ägypten.
4: Ganz
3: wann,
4: genau.
3: Wann hast du schon jemals altes Ägypten gemacht? Noch nie, oder?
4: Noch nie, deshalb... Für mich Premiere.
3: Großartig, ich freue mich.
4: Die Büste der Nofretete wird schon kurz nach ihrer Entdeckung zu einer Ikone und ist es bis heute geblieben. Die Nofretete zählt zu den bekanntesten Kunstobjekten der Welt. Aber es stellt sich natürlich insbesondere die Frage, warum steht diese Büste überhaupt in Berlin?
3: Ja.
4: Und der Nachnachfolger Echnatons ist der wahrscheinlich bekannteste Pharao überhaupt, auch wenn er politisch eigentlich gar nicht so bedeutend war. Seine Bekanntheit hängt vor allem mit einem spektakulären Fund zusammen. Und du weißt wahrscheinlich, von wem ich rede.
3: Tutanchamun?
4: Ganz genau. Aber weißt du auch, dass es nicht sein Geburtsname war? Also er wird nicht als Tutanchamun geboren. Es könnte sein, er ist vielleicht wahrscheinlich der Sohn Echnatons.
3: Okay.
4: Jedenfalls unter ihm werden die Veränderungen rückgängig gemacht, die Echnaton und Nofretete vorangetrieben haben. Mehr noch, mit dem Tod von Tutanchamun stirbt die 18. Dynastie aus und die Nachfolger haben versucht, die Erinnerung an Echnaton und Nofretete völlig verschwinden zu lassen. Ihre Namen wurden von den Reliefs geschlagen und aus den Königslisten gelöscht. Das, was man als Damnatio Memoriae bezeichnet. Erst Jahrtausende später, im 18. Jahrhundert, werden sie wiederentdeckt. Was auch ein Stück weit so die Faszination ausmacht.
3: Mhm.
4: Und was die Aussprache betrifft, kann ich diesmal mit Fug und Recht behaupten, dass sie falsch ist.
3: Welche? Von Nofretete, oder?
4: Nofretete, ja.
3: Okay.
4: Also, wir haben die Vokale nicht überliefert, daher ist nicht ganz klar, wie die Namen wirklich ausgesprochen wurden, aber ziemlich sicher ohne O.
3: Aha. Naja, die englische Version von Nofretete ist Nefertiti, oder?
4: Genau. Und ist ebenfalls falsch.
3: Das ist auch falsch.
4: Weil das E ist auch ein Hilfsvokal. Wir wissen, dass es kein E und kein O gewesen ist.
3: Okay. Also am sichersten ist, wenn man einfach sagt, ein Wort.
4: Ganz genau. Also die Aussprache ist historisch nicht korrekt, aber das sind die modernen Konventionen, auf die sich alle geeinigt haben.
3: Okay.
4: Und Richard, bei Nofretete, hast du ein Bild vor Augen von der Büste?
3: Ich habe tatsächlich ein Bild vor Augen. So schlank mit so einer Kopfbedeckung, oder? Habe ich das richtig im Kopf? Also so
4: genau, mit seiner,
3: halb, so ab der, quasi ab dem Schlüsselbein auf.
4: Genau, ja. Hast du sie schon mal live gesehen?
3: Nein.
4: Sehr gut. Und was weißt du über Echnaton und Nofretete? Also weißt du, warum sie aus der ägyptischen Überlieferung getilgt worden sind?
3: Nein.
4: Sehr gut. Bevor wir jetzt in die Zeit der 18. Dynastie des Neuen Reichs springen, das ist ungefähr die Zeit 1350 vor der Zeitenwende, lass uns über die Frage sprechen, warum die Büste heute überhaupt in Berlin ist und nicht in Kairo oder auch Möglichkeit in London oder in Paris.
3: Mhm.
4: Und vielleicht denkst du dir ja, gut, es war ein deutsches Grabungsteam, was die finden, geht halt nach Berlin, was man damals halt so gemacht hat. Aber ganz so einfach ist es nicht. Ludwig Borchert, Gründer und Leiter des Kaiserlich-Deutschen Instituts für ägyptische Altertumskunde in Kairo, der leitet dieses deutsche Ausgrabungsteam in Amarna. Seit 1907 haben sie dort die Grabungslizenz und ab 1911 beginnen also diese Ausgrabungen. Aber dass da ein deutsches Grabungsteam überhaupt graben darf, ist an sich nicht selbstverständlich, weil die Situation in Ägypten ist zu dem Zeitpunkt relativ komplex. Also zunächst mal ist Ägypten ja Teil des Osmanischen Reichs. 1798 kommt es zur berühmten Invasion durch französische Truppen unter Napoleon, was deshalb ja auch so berühmt ist, weil es in Europa so zu einer Ägyptomanie führt. Also plötzlich ist Ägypten auch so ein Thema, gerade auch so im Bildungsbürgertum.
3: Ja, und die französischen Offiziere kommen zurück mit ihren Schamschirs, die sie dort gekauft haben, und tragen sie stolz.
4: Genau, und inzwischen ersteigerst du sie dir.
3: I wish. Das sind das sind Museumsstücke eigentlich. Ja.
4: Ah, okay. Und es sind auch bei dieser Invasion zahlreiche Wissenschaftler dabei, die viel erfassen und sammeln. Und das ist auch, deshalb sagt man auch im Grunde so, der Beginn der modernen Ägyptologie. Und in dem Zuge finden sie übrigens auch den Rosetta-Stein. Und 1901 vertreiben dann britische Truppen die Franzosen. Und das ist übrigens der Grund, warum der Rosetta-Stein in London ist, weil britische Truppen haben ihn dann in dem Zuge beschlagnahmt. Und in Ägypten gelingt es dann, den Muhammad Ali Pascha 1805 eine neue Dynastie zu begründen. Formal bleiben die Teil des Osmanischen Reichs, aber erreichen eine gewisse Unabhängigkeit. In der Folge versuchen aber die europäischen Mächte immer mehr Einfluss zu gewinnen. Insbesondere machen sie Ägypten finanziell abhängig. Und 1875 ist Ägypten dann pleite, was dann die Briten und Franzosen nutzen, um wichtige Posten in Ägypten einzunehmen. Das wiederum führt zu einem Aufstand, dem Urabi-Aufstand von 1882, der dazu führt, dass die Briten militärisch intervenieren. Und es kommt zum Anglo-Ägyptischen Krieg und die machen jetzt Ägypten zu einem de facto Protektorat. Also Ägypten wird ab 1882 von einem britischen Generalkonsul regiert, ist aber offiziell immer noch Teil des Osmanischen Reichs. Jetzt ist aber die Frage, wer bestimmt jetzt über die archäologischen Ausgrabungen? Und da ist es so, da wurde ab 1858 der sogenannte Antikendienst gegründet. Also es war so eine Abteilung, die sich um die wissenschaftliche Erforschung Ägyptens gekümmert hat. Und weil es für die Ausgrabungen viel Geld gebraucht hat, sollten durch diesen Antikendienst Investoren angelockt werden. Und dieser Antikendienst, der hatte anfangs auch exklusive Ausgrabungsrechte und wurde von französischen Beamten geleitet. Und dieser Antikendienst ist einer der Gründe, warum tausende ausgegrabene ägyptische Objekte heute in europäischen Museen stehen, weil die Ausgrabungsrechte verteilt haben. Und der Ludwig Borchert, der zählt jetzt zu den bedeutendsten Ägyptologen seiner Zeit und er leitet eben diese Grabungen in Amarna im Namen der Deutschen Orientgesellschaft. Und diese Ausgrabung ist was Besonderes, weil es ist die Ausgrabung einer ganzen Siedlung. Also nicht nur ein Grab oder ein Tempel wird hier ausgegraben, sondern es ist klar, hier liegt eine Stadt vor ihnen, die zu dem Zeitpunkt nur zu einem Teil ausgegraben ist. Finanziert wird diese Ausgrabung von James Simon. Das ist ein reicher Berliner Unternehmer, der sein Geld als Baumwollhändler gemacht hat. Und er schließt den Vertrag mit der ägyptischen Regierung. Deshalb gehören ihm auch erstmal die Objekte, die nach Berlin gebracht werden. Also der Vertrag mit Simon, der sieht vor, dass er für die Finanzierung mit 30.000 Mark jährlich aufkommt und die Funde der Kampagne dann in seinen Besitz übergehen. Jetzt ist es aber so, die dürfen nicht alles behalten, was sie ausgraben, sondern es gibt die sogenannte Fundteilung. Also die Inhaber der Grabungslizenz teilen sich die Funde mit dem Antikendienst. Und zu dieser Zeit war es üblich, Hälfte-Hälfte zu machen. Und die Fundteilung dieser Grabungskampagne, die findet am 20. Januar 1913 statt. Es gibt die Geschichte, dass sich die deutschen Ägyptologen am Vorabend getroffen haben, um sich von der Nofretete zu verabschieden, weil sie nicht damit rechnen, dass sie die behalten dürfen. Sie rechnen damit, dass der Antikendienst sagt, dass die Nofretete als das Prunkstück dieser Ausgrabung natürlich zu ihnen gehört. Übrigens nach dem Ersten Weltkrieg wird die Fundteilung auch abgeschafft. Also wäre die Büste der Nofretete 10 Jahre später entdeckt worden, wäre sie ziemlich sicher noch in Ägypten. Wir haben gerade schon über den Tutanchamun gesprochen. Dessen Grab wird vom Briten Howard Carter 1922 entdeckt. Und die berühmte goldene Maske von Tutanchamun, die ist immer noch in Ägypten, also ist in Kairo, aus dem Grund. Jetzt ist es aber so, die Nofretete kommt in den Teil der Funde, der nach Berlin verschifft wird. Und es gibt jetzt daher einige Vermutungen, warum der Antikendienst verantwortlich für die Aufteilung war, der französische Inspektor Gustave Lefebvre, warum der die Büste nicht im Land behalten wollte. Also es gibt die Geschichte, dass Borchert die Büste mit Lehm beschmutzt hätte, damit sie also ein bisschen unspektakulärer aussieht, dass er sie absichtlich als reine Gipsbüste deklariert hätte, nicht als Kalksteinbüste. Und in Ägypten wird es dem Borchert noch heute vorgeworfen, dass er sie geklaut hätte. Und es sind auch tatsächlich später Aktenvermerke im deutschen Auswärtigen Amt aufgetaucht, wo von einem Täuschungsmanöver die Rede ist. Vermutlich hat der Lefebvre die Büste auch gar nicht selber zu Gesicht bekommen, sondern man hat ihm nur Fotos vorgelegt mit so schlechten Fotografien.
3: Aha.
4: Also das ist so, die einen sprechen jetzt von einer Täuschung, die anderen davon, dass der Lefebvre eh mehr so ein Faible für Inschriften hatte und dem die Büsten gar nicht so wichtig waren. Am Ende lässt sich das jetzt nicht mehr sicher sagen, was da die Umstände waren, aber die Nofretete-Büste wird jedenfalls Teil der Funde, die dem deutschen Grabungsteam zugesprochen werden, kommt nach Berlin, um dort ausgestellt zu werden. Und jetzt kommt die nächste Eigenartigkeit, weil bei der Ausstellung, die jetzt gemacht wird, da wird die Büste nicht gezeigt. Offenbar hat Borchert die Sorge, dass wenn öffentlich bekannt wird, was da für ein sensationelles Objekt gefunden wurde, dass da sofort Rückgabeforderungen laut werden. Und so bleibt jetzt die Büste der Nofretete erstmal auf dem Kamin im Arbeitszimmer von James Simon. Und wird dort auch hergezeigt. Also Wilhelm II. Schaut sich die an. Also das ist schon ein intern bekanntes Objekt, aber eben es wird nie öffentlich gemacht. Und im Expeditionsbericht von Borchert, das ist auch so, da wird sie schon gezeigt, aber halt nicht so im Ganzen, also nicht eine Fotografie von der ganzen Büste, sondern wird noch so angedeutet. Also nur so, man will eben nicht so richtig bekannt machen, was man da für einen sensationellen Fund gemacht hat.
3: Mhm.
4: Die Ausstellung findet dann im November 1913 bis Juni 1914 statt und wird dennoch ein gigantischer Erfolg. Und das, obwohl aus heutiger Sicht ja das eigentliche Highlight der Sammlung gar nicht dabei ist.
3: Mhm.
4: Und das ist ein guter Moment, Richard, um darüber zu sprechen, was eigentlich so besonders ist an der Regierungszeit von Nofretete und Echnaton.
3: Ja.
4: Warum diese Sammlung so besonders sein soll aus Amarna. Diese Regierungszeit von Nofretete und Echnaton, die stellen einen gewissen Bruch dar. Echnaton kommt nämlich auch nicht als Echnaton auf die Welt, sondern als Amenophis IV. Um 1353 kommt er an die Macht. Geboren ist in der Hauptstadt Theben, so um 1374, und er ist Teil der 18. Dynastie im sogenannten Neuen Reich. Und unter seinem Vater, dem Amenophis III., erlebt Ägypten eine große Blüte. Amenophis III., also sein Vater, der hat auch eine über 30-jährige Amtszeit. Und du weißt, was das bedeutet?
3: Sätfest.
4: Richtig. Er muss einen Fitnessparcours bewältigen.
3: Oh, das ist ja. Was war das, zweite Folge?
4: Folge 3. Ich dachte mir, es ist eine gute Gelegenheit, mal an eine unserer ältesten Folgen zu erinnern.
3: Aha.
4: Folge 3, Fitnessparcours für einen Pharao.
3: Genau.
4: Hast du sie genannt?
3: Mhm.
4: Übrigens, Folge 03, wir haben uns offenbar damals nicht zugetraut, in den dreistelligen Bereich zu kommen.
3: Ja, aber wir haben gedacht, wir machen zumindest 10.
4: Genau. Oder 99. Also die Quellenlage ist natürlich recht herausfordernd. Es gibt zahlreiche Funde, Inschriften, aber die 17-jährige Amtszeit unter Echnaton war ein ziemlicher Bruch und wird als sogenannte Amarna-Zeit bezeichnet. Also Amarna und diese Amtszeit von Echnaton sind in der, wenn man die ganze ägyptische Geschichte anschaut, ein Bruch und was Besonderes. Es ist nur die Frage, was war da anders? Echnaton hat nämlich in seinem 6. Regierungsjahr bei dem heutigen Tell el Amarna, daher auch der Name Amarna oder Amarna-Zeit, das ist so in Mittelägypten, eine neue Hauptstadt gegründet. Und diese Hauptstadt heißt Achet Aton. Also er kommt an die Macht, nach wenigen Jahren vollzieht er einen Bruch und gründet also diese Hauptstadt. Dort, wo diese Hauptstadt gebaut wird, war vorher keine Siedlung oder Stadt. Das heißt, es ist wirklich er hat sie praktisch in die Wüste gebaut oder bauen lassen. Die Bauarbeiten kommen in Rekordzeit voran. Im 8. Regierungsjahr feiert er die Eröffnung. Der gesamte ägyptische Hof und die Verwaltung ziehen gemeinsam mit dem Königspaar in die neue Hauptstadt ein. Und er benennt sich jetzt auch um. Also er kommt als Amenophis IV. Auf die Welt. Und jetzt gibt er sich den Namen Echnaton. Und das ist der Name, unter dem wir ihn heute noch kennen.

0: mehr mit Menschenkörper, wie das sonst in der ägyptischen Götterwelt üblich war. Also für Aton gilt ein Bilderverbot. Er durfte nur als abstraktes Symbol, als Sonnenscheibe mit Strahlen dargestellt werden. Jetzt ist die ägyptische Götterwelt ja an sich recht komplex und groß, was zur Interpretation geführt hat, dass Echnaton das erste Mal in der Geschichte der Menschheit den Monotheismus eingeführt hat oder zumindest versucht hat, ihn einzuführen. Und dass er besonders gegen einen Gott vorgeht, nämlich Amun.
1: Aber der ist nicht tot zu kriegen, wie die weitere Geschichte ja auch zeigen wird.
0: Und das ist auch der Grund, wir haben ja Tutanchamun und er wird natürlich geboren als Tutanchaton.
1: Also hier ist dieser Übergang, weil die letzte Geschichte, die er gemacht hat über das antike Ägypten, war ja die über die Schlacht von Kadesh. Und da ist er Ramses der Zweite, der wird ja auch als der Liebling des Gottes Amun bezeichnet.
0: Ramses der Zweite ist auch die Generation, also eigentlich der Pharao vor ihm, aber im Grunde ist er die Generation, die Nofretete und Echnaton aus den Listen der Pharaonen gelöscht haben.
1: Die waren's.
0: Diese Aton-Zeit, die soll vergessen werden.
1: Ja.
0: Und es ist so, vorher war die Hauptstadt ja Theben und jetzt gibt es also eine neue Hauptstadt. Und Echnaton bricht damit jetzt radikal mit vielen alten Traditionen Ägyptens. Da muss ich vorstellen, was es für die Bevölkerung bedeutet, weil viele der alten Tempel werden jetzt gesperrt. Die Kultfeiern dieser Götter finden nicht mehr statt. Das hat also immense praktische Konsequenzen, auch für die Leute, die in Memphis oder in Theben wohnen, die ja eigentlich vorher die Machtbasis des Landes waren und jetzt verlieren die diese Macht. Das ist auch der Grund, dass mit dem Tod Echnatons das alles wieder zusammenbricht. Also das ist keine nachhaltige Veränderung, die Echnaton da einführt, sondern das währt eben nur, solange er an der Macht ist. Sein Nachnachfolger macht es nämlich offiziell schon wieder rückgängig und dieser Nachnachfolger ist der berühmte Pharao Tutanchamun, der ungefähr von 1332 bis 1323 vor der Zeitenwende regiert hat. Und er war vielleicht vermutlich der Sohn Echnatons. Wir werden gleich noch genauer darauf eingehen, warum vielleicht. Und der besteigt eben auch nicht als Tutanchamun den Thron, sondern als Tutanchaton. 4 Jahre nach dem Tod Echnatons kommt er an die Macht. Also Echnaton stirbt, es kommt ein weiterer Pharao an die Macht und dann kommt Tutanchamun an die Macht, der sich da noch Tutanchaton nennt und versucht wieder alles rückgängig zu machen, was Echnaton aufgebaut hat. Und dazwischen liegt also jetzt diese 3- oder 4-jährige Regentschaft eines Pharaos, von dem wir zwar den Namen kennen, Semenchkare, aber mehr wissen wir über diesen Pharao eigentlich nicht. Aber merkt ihr schon mal den Namen, wir werden nachher noch auf ihn zurückkommen.
1: Okay.
0: Auf einer Stele, die erhalten ist, aus der Zeit Tutanchamuns, wird Aton für den Verfall des Reichs verantwortlich gemacht und die Rückkehr zu den alten Göttern verkündet. Es ist nur so, dass Tutanchamun zu dem Zeitpunkt noch ein Kind war. Also er kommt als Kind an die Macht und stirbt im Grunde auch noch als Jugendlicher. Das heißt, diese Politik war wahrscheinlich bestimmt durch die Priesterschaft oder hohe Beamte. Aber es geht noch weiter. Also Echnaton und Nofretete werden von den Nachfolgern Tutanchamuns durch die Dynastie von Ramses II. Aus den Listen der Könige gestrichen. Ihre Denkmäler werden zerstört. Und die Erinnerung an ihre Regierungszeit, die soll für immer ausgelöscht werden. Also die Reliefs, auf denen sie sind, da werden also ihre Namen rausgeschlagen und so. Und das ist der Grund, warum Echnaton und Nofretete für viele Jahrhunderte, also eigentlich sind sie Jahrtausende, in Vergessenheit geraten. Erst im 19. Jahrhundert werden sie durch die europäischen Archäologen wiederentdeckt. Die Grenzstelen der Stadt Amarna, die wurden dann 1714 von einem französischen Missionar entdeckt. Also erst 1714 ist klar, dass hier mal eine Stadt war. Und diese Stadt hat ja nur ganz kurz existiert. Also Echnaton hat sie eben in seinem 8. Regierungsjahr eingeweiht. In seinem 17. Regierungsjahr stirbt er und sein Nachnachfolger Tutanchamun verlegt die Hauptstadt dann nach Memphis. Und das heißt, es war nur ganz kurz diese Stadt da. 1714 wird sie wiederentdeckt. Also zumindest die Grenzdele. Und während der Expedition unter Napoleon 1799 wird dann entdeckt, dass hier eine Stadt war. Ein Edmé Jomard, der war Mitglied dieser wissenschaftlichen Abteilung des französischen Heers und der erstellt den ersten Plan der Anlagen. Und es dauert eine Weile, bis die ersten Ausgrabungen beginnen. Ab den 1820er Jahren kommt es dann zu den ersten Ausgrabungen unter der Leitung britischer Ägyptologen, insbesondere dem John Gardiner Wilkinson. Und dieser Wilkinson, der findet nicht nur eindrucksvolle bemalte Reliefs, der hält diese Objekte in Amarna auch für äußerst ungewöhnlich. Er stellt sich sogar die Frage, ob diese Objekte, die er da in der Hand hat, überhaupt ägyptischen Ursprungs sein können. Also er findet da zum Beispiel die Darstellung von König und Königin, begleitet von ihren Kindern, wie sie die Sonne anbeten.

0: Und es ist schon irgendwie klar, dass in Amarna irgendwas anders war. Nicht das, was man sonst üblicherweise in den Gräbern und Städten findet. Und derjenige, der dann Echnaton wiederentdeckt, also bis zu dem Zeitpunkt bei Wilkinson, stellen sie sich auch die Frage, ob auf diesen Darstellungen überhaupt ein Pharao zu sehen ist. Das hat mit der Darstellungsform zu tun, weil die Figuren sehr feminin dargestellt sind. Und erst der Archäologe Richard Lepsius, der gilt so als der Begründer der deutschen Ägyptologie, der gräbt in den 1840er Jahren in Amarna und er stellt fest, dass die Darstellungen tatsächlich einen Pharao zeigen, und zwar einen Pharao, der bislang völlig unbekannt ist. Und das ist natürlich spektakulär, da wird ein Pharao wiederentdeckt, der aus der Geschichte entfernt worden ist und der noch dazu revolutionäre Ideen hatte. Der Lepsius notiert deshalb, alles trägt das deutliche Gepräge einer gleichzeitigen Anlage. Die Stadt war offenbar die neue Residenz Amenophis des vierten Echnatons, dessen Namen hier überall und allein vorkommen. Also kommen nur dort vor, man findet sie nur dort und die Darstellungsweise ist irgendwie anders als sonst für diese Zeit üblich. Im Jahr 1907 geht jetzt schließlich die Grabungskonzession an die Deutsche Orientgesellschaft und 1911 beginnen die dann tatsächlich mit den Grabungen unter der Leitung von Ludwig Borchert, das, was ich ganz am Anfang erzählt habe, wo dann die Nofretete gefunden wird. Aber bleiben wir noch einen Moment bei den Besonderheiten dieser Amarna-Zeit unter Echnaton, weil das eine ist die Götterwelt, also er versucht den Monotheismus zu etablieren. Das andere ist diese eigenartige Darstellungsform. Ein Schüler von Borchert, der promoviert über Echnaton und der bezeichnet ihn praktisch als den Erfinder des Monotheismus. Deshalb, und seit dieser Zeit hängt es so als Titel quasi über dem Echnaton. Er muss allerdings schon deutliche Einschränkungen machen. Also andere Götter gibt es immer noch, die werden ihm nur untergeordnet. Also es ist nicht so, dass die komplette Götterwelt verboten wird. Es ist nur so, dass der Aton eben eine herausgehobene Stellung hat. Manche Götter werden schon wieder Amun zum Beispiel. Da versucht man schon auch Tempel zu schließen und Reliefs zu zerstören. Aber im Grunde ist es nicht so, dass er den Monotheismus einführt. Es ist eher so das Ziel. Also Schritt für Schritt soll Aton eben zum einzigen Gott werden, der keine anderen Götter neben sich zulässt. Und von dem es schließlich hieß, wie auf einer Inschrift steht, es gibt keinen außer ihm. Es gibt den sogenannten Aton-Hymnus. Das ist der große Sonnengesang des Echnaton, weil Echnaton gilt auch als Verfasser dieser Verse. Und da heißt es, die Welt entsteht auf deinen Wink, so wie du sie geschaffen hast. Bist du aufgegangen, so leben sie. Gehst du unter, so sterben sie. Du selbst bist die Lebenszeit, denn man lebt nur durch dich. Es klingt schon sehr, sehr monotheistisch.
1: Ein bisschen, ja.
0: Und es klingt halt für die Ohren des Jahr 19. Jahrhunderts und Anfang 20. Jahrhunderts extrem modern. Also die sehen das und haben das Gefühl, Echnaton ist nicht Teil der ägyptischen Geschichte, Echnaton ist vielleicht irgendwie Teil der Vorgeschichte der europäischen Geschichte. Wir werden auf diesen Gedanken gleich zurückkommen. Lass uns vorher noch über die Darstellungsformen reden, die ich schon angesprochen habe, weil es etabliert sich nämlich außerdem in dieser Amarna-Zeit eine neue Ästhetik in der Kunst. Also die männlichen Figuren werden deutlich femininer dargestellt als vorher. Außerdem werden die Figuren gekennzeichnet durch einen langen Hals, eine schlanke Taille, schmale Schultern. Typisch ist auch dieser oft langgezogene Kopf. Du kennst vielleicht manche Darstellungen, wo die ausschauen wie Aliens.
1: Ja. Aha.
0: Das ist genau die Amarna-Zeit.
1: Ah.
0: Was noch dazu kommt, Nofretete und Echnaton, die werden als Königspaar dargestellt, die ihr Privatleben in der Öffentlichkeit abbilden lassen. Also es gibt zum Beispiel Familienszenen, wo die mit den Töchtern abgebildet da sitzen und die Königsfamilie wird dann immer so dargestellt, wo sie beschützt werden durch die Strahlen der Sonnenscheibe des Aton. So persönliche Familienszenen waren völlig unüblich vorher. Gibt es auch danach eigentlich nicht mehr in der Form. Es gibt zum Beispiel auch ein anderes Relief. Zwei der Töchter sterben dann und es gibt ein Relief, das zeigt Nofretete und Echnaton, wie sie trauernd über ihren toten Kindern gebeugt sind. Und das ist auch so eine Szene, die eigentlich äußerst ungewöhnlich ist, also dass man das trauernde Königspaar gemeinsam sieht. Hinzu kommt auch noch, dass die Darstellungen viel realistischer sind, weniger schematisch oder idealisierend. Also eigentlich sagt man, zu dieser Zeit sind die Darstellungen normalerweise sehr idealisierend, aber die Darstellungen in der Amarna-Zeit, die sind sehr realistisch, was man auch bei der Nofretete sieht. Diese Büste, die macht wirklich so einen Eindruck einer wirklichkeitsgetreuen Darstellung. Also man hat, das habe ich auch selber, als ich vor dieser Büste gestehen habe, gesehen, man hat nicht den Eindruck, dass man da vor einem über 3000 Jahre alten Kunstwerk steht, sondern man hat das Gefühl, das könnte eine gegenwärtige Person sein.
1: Ja, ja. Wirkt ein bisschen anachronistisch.
0: Genau. Und jetzt kommen wir zu dem Punkt, den ich vorher schon kurz angedeutet habe, nämlich die Frage, wie außergewöhnlich ist denn diese Amarna-Zeit eigentlich für so die ägyptische Antike? Weil es ist ja so, im Grunde verstehen wir ja so die griechisch-römische Welt als die Wurzel unserer Kultur.
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